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Kennt ihr Lost Places? Ein neudeutscher Begriff für verlassene Orte. Also Gebäude oder Orte, die aus verschiedenen Gründen leer stehen. Da passiert nichts. Sie befinden sich manchmal mitten im Wald, sind manchmal auch mitten in der Großstadt. Oft sind es Ruinen, die nie renoviert wurden, die verfallen sind. Oder aber wo man eine Renovierung angestoßen hat und das Ganze ist dann irgendwie aus Geldmangel oder mangelndem Interesse oder weil es keine weiteren Genehmigungen gab, irgendwie im Sande verlaufen. Und so sind diese Orte ja unbewohnt. Früher war da Leben. Auf einmal ist ja gar nichts. Nur Besucher, die so etwas anzieht. Es gibt sogar ein Ranking dieser Orte, also eine Auflistung nach Beliebtheit kann man sich so, oh, das sind die schönsten Lost Places Deutschlands, lässt sich alles finden. Golgatha, der Ort, um den es heute Abend geht, ist nicht dabei. Und doch werden wir sehen, wenn es einen verlassenen Ort auf dieser Welt gibt oder gab, dann war es Golgatha. Nun, etwas oder jemanden zu verlassen, tut meistens sehr weh. Natürlich, es gibt genug Situationen, wo man schnell weg möchte. Wenn ich beispielsweise daran denke, so ein Schwarzfahrer in der Straßenbahn steigt schnell aus, wenn er den Kontrolleur wittert und ist schnell weg vom Tatort. Aber an sich, wenn Freunde oder Verwandte einen verlassen, dann geht es uns nicht gut. Ich kann mich noch gut erinnern, oder ich kann mich eigentlich nicht daran erinnern. Es wurde mir nämlich gesagt, dass ich als kleines Kind damit geärgert wurde, dass Leute kamen und gesagt haben, deine Mama ist weg. Bäh! Dann wurde geweint, aber ganz kräftig. Die Leute haben sich einen Spaß daraus gemacht. Wie gesagt, ich kann mich da nicht mehr dran erinnern, vielleicht auch gut so, aber soll so gewesen sein. Also kleine Kinder kann man damit schon ganz schön ja in Schrecken versetzen. Ein Bruder im Herrn erzählte mir mal einmal seine Situation vor seiner Bekehrung. Er hatte zusammen mit einigen Kumpanen, hatten sie sich selbstständig gemacht, mit einem Imbissbetrieb, der lief auch erstmal halbwegs ganz gut. Und es war so, er hatte seinen Namen hergegeben dafür, weil die anderen beiden, nun, gewerberechtlich waren sie nicht mehr zuverlässig. Das spricht schon mal eine deutliche Sprache. Also hat er seinen Namen dafür hergegeben, war so gesehen der Inhaber, trug die ganze Verantwortung. Und als es dann so weit kam, dass das Ganze wirtschaftlich den Bach runterging, da waren seine Kumpels auf einmal weg. Und er stand da mit den ganzen Schulden und fühlte sich ganz schön verlassen. Und er hatte jahrelang später, hat er dafür noch die ratenweise alles abzahlen müssen. Vor einigen Jahren ist mein Arbeitskollege fast zum Alkoholiker geworden, weil seine Freundin ihn verlassen hatte. Und das Dramatische war, sie hatte ihn hintergangen. Sie hatte zu ihm gesagt, ich bin heute Abend mal weg mit einer Freundin, irgendwie machen wir uns einen schönen Abend, ja, alles gut, kein Problem. Und er dachte, er vertreibt sich die Zeit und geht mal in den irgendwie nahegelegenen Biergarten, setzt sich dahin und genießt das Wetter. Dort angekommen trifft er wen? Seine Freundin mit einem anderen Kerl. Und dann war es vorbei mit der Beziehung. Und vielleicht sitzt jemand von den älteren Zuhörern auch am Radiogerät, gar nicht hier in der Sporthalle und sagt sich, auch ich bin von meinen Kindern verlassen worden. Mein Erbe habe ich mit warmen Händen weitergegeben, an meine Kinder verteilt und nun kommt keiner mehr zu Besuch. Und doch gibt der allmächtige Gott in seinem Wort die Zusage, ich bin immer bei dir und ich verlasse dich nicht. Und viele von uns kennen diese wunderbaren Worte aus dem Psalm 139. Und das muss man sich immer wieder neu vor Augen führen, was das beinhaltet. Ich lese uns, es sind nur 10 Verse. Ich glaube, die kann ich hier einmal vorlesen. Psalm 139, da steht Folgendes. Ein Psalm Davids vorzusingen. Herr, du erforschst mich und kennst mich. Ich sitze oder stehe auf, so weißt du es.
Du verstehst meine Gedanken von ferne. Ich gehe oder liege, so bist du um mich und siehst alle meine Wege. Denn siehe, es ist kein Wort auf meiner Zunge, dass du, Herr, nicht alles wüsstest. Von allen Seiten umgibst du mich und hältst deine Hand über mir. Diese Erkenntnis ist mir zu wunderbar und zu hoch. Ich kann sie nicht begreifen. Wohin soll ich gehen vor deinem Geist? Und wohin soll ich fliehen vor deinem Angesicht? Führe ich gen Himmel, so bist du da. Bettete ich mich bei den Toten, siehe, so bist du auch da. Nähme ich Flügel der Morgenröte und bliebe am äußersten Meer, so würde auch dort deine Hand mich führen und deine Rechte mich halten. Der Psalmist sagt, ich kann nicht weg. Gott ist überall. Ob es mir passt oder auch nicht passt. Er schaut auf mein Leben und er sieht alle meine Tage. Er sieht meine Gedanken, er kennt mich durch und durch. Und in einem gängigen und wunderbaren Lied singen wir, wenn die Wolken immer dunkler werden, dann vertraue ich Gott und fürchte mich nicht. Wenn die Menschen alle mich verlassen, weiß ich gewiss, mein Gott verlässt mich nicht. Diese Wahrheit trägt viele, viele Menschen durch in ihrer Einsamkeit, vielleicht in ihrer Verlassenheit. Als im Alten Testament das Volk Israel aus der Sklaverei in Ägypten auszog, auf den Weg nach Kanaan, da hatte das Volk ein großes Verlangen, eine Bitte, einen Wunsch. Gott, geh du bitte mit uns. Und das wird so treffend gesagt in 2. Mose 33, 15. Da heißt es, er, nämlich Gott, sprach, mein Angesicht soll vorangehen, ich will dich zur Ruhe leiten. Mose aber sprach zu ihm, wenn nicht dein Angesicht vorangeht, so führe uns nicht von hier hinauf. Es war für ihn so wichtig, Gott, du musst mit uns gehen. Fassen wir zusammen. Wenn alle Stricke im Leben reißen, und so manch einer von uns ist vielleicht nicht fern davon, und scheinbar keiner mehr zu uns hält, dann ist Gott da und hält uns in seiner Hand. Es gibt so eine Redewendung in unserer Sprache, die das zum Ausdruck bringt, oder dieser Ausdruck, vielleicht habt ihr es schon mal gehört, eine gottverlassene Gegend. Kennt ihr das? Was für eine gottverlassene Gegend. Und damit meint man eine Gegend, wo der Hund verfroren ist, wo gar keiner da ist, wo kein Mensch da ist und nichts und keine Tiere und wer weiß was. Und dafür wird die Bezeichnung gewählt, gottverlassene Gegend. Nun, so etwas gibt es nicht. Es gibt keine gottverlassene Gegend. Oder doch? Es war eine Zeit, zur Zeit Jesu, da gab es diese gottverlassene Gegend. Nämlich Golgatha. Golgatha war dieser Ort, der Gott verlassen war. Golgatha ist der Hügel, wo Jesus starb. Starb für meine und für deine Sünde. Und ich möchte uns diesen Abschnitt einmal lesen, die Kreuzigung Jesu. Wer eine Bibel dabei hat, kann sie gerne mit aufschlagen aus dem Matthäus-Evangelium Kapitel 27. Ab Vers 32, also Matthäus 27, ab Vers 32. Die Kreuzigung Jesu. Als sie aber hinauszogen, fanden sie einen Mann von Kyrene namens Simon. Den zwangen sie, ihm das Kreuz zu tragen. Und als sie an den Platz kamen, den man Golgatha nennt, das heißt Schädelstätte, gaben sie ihm, nämlich Jesus, Essig mit Galle vermischt zu trinken. Und als er es gekostet hatte, wollte er nicht trinken. Nachdem sie ihn nun gekreuzigt hatten, teilten sie seine Kleider unter sich und warfen das los, damit erfüllt würde, was durch den Propheten gesagt ist, sie haben meine Kleider unter sich geteilt und das Los über mein Gewand geworfen. Und sie saßen dort und bewachten ihn. Und sie befestigten über seinem Haupt die Inschrift seiner Schuld. Dies ist Jesus, der König der Juden. Dann wurden mit ihm zwei Räuber gekreuzigt, einer zur Rechten, der andere zur Linken.
Aber die Vorübergehenden lästerten ihn, schüttelten den Kopf und sprachen, der du den Tempel zerstörst und in 3 Tagen aufbaust, rette dich selbst. Wenn du Gottes Sohn bist, so steige vom Kreuz herab. Gleicherweise spotteten aber auch die obersten Priester samt den Schriftgelehrten und Ältesten und sprachen, anderen hat er gerettet. Sich selbst kann er nicht retten. Ist er der König von Israel, so steige er nun vom Kreuz herab und wir wollen ihm glauben. Er hat auf Gott vertraut, der befreie ihn jetzt, wenn er Lust an ihm hat. Denn er hat ja gesagt, ich bin Gottes Sohn. Ebenso schmähten ihn auch die Räuber, die mit ihm gekreuzigt waren. Aber von der 6. Stunde an kam eine Finsternis über das ganze Land bis zur 9. Stunde. Und um die 9. Stunde rief Jesus mit lauter Stimme, Eli, Eli, lama sabachthani. Das heißt, mein Gott, warum hast du mich verlassen? Etliche der Anwesenden sprachen, als sie das hörten, der ruft den Elia. Und sogleich lief einer von ihnen, nahm einen Schwamm, füllte ihn mit Essig, steckte ihn auf ein Rohr und gab ihn zu trinken. Die übrigen aber sprachen, halt, lass uns sehen, ob Elia kommt, um ihn zu retten. Jesus aber schrie nochmals mit lauter Stimme und gab den Geist auf. Und siehe, der Vorhang im Tempel riss von oben bis unten in zwei. Und die Erde erbebte und die Felsen spalteten sich. Eine dramatische Begebenheit mit vielen, vielen Details. Golgatha heißt der Hinrichtungsort. Hier geschieht Erlösung für die Welt. Und die Botschaft vom Kreuz, so wird das Evangelium ja auch genannt. Warum die Botschaft vom Kreuz? Weil Jesus am Kreuz sein Leben aushauchte. Wir predigen Christus, den Gekreuzigten. Und das Kreuz ist die zentrale Botschaft der Bibel. Was hier geschieht, ist Kreuzigung. Nun zu der Situation, die Juden hätten am liebsten Jesus eigenmächtig beseitigt. Sie konnten es nicht. Sie hatten die Besatzungsmacht, die Römer, über sich. Und es war den Juden nicht erlaubt, ein Todesurteil zu vollstrecken. Sie durften niemanden töten. Sie hatten ihre eigene Gerichtsbarkeit, alles soweit so schön. Aber wenn es darum ging, Menschen hinzurichten, dann war das nicht ihre Kompetenz. Das war einzig und allein den Römern vorbehalten. Und jetzt war das Todesurteil gesprochen. Und wir finden hier in dem Evangelium, Jesus ist unterwegs zu dieser Stätte, zu dieser nach Golgatha, wo die Kreuzigung geschieht. Und die Kreuzigung war etwas ganz, ganz Grausames. Die Juden hatten sowas vorher nicht gekannt. Die Römer hatten das eingeführt. Und man sagt, dass es die schrecklichste Art zu sterben ist. Da wird der, der hingerichtet wird, an dieses Kreuz genagelt. Die Hände werden durchbohrt mit Nägel, die Füße ebenfalls, das Kreuz wird aufgerichtet und dann hängt dieser Gekreuzigte dort an diesem Pfahl und hat massive Atemnot. Und so konnten die Hingerichteten bis zu 3 Tage am Kreuz hängen. Unsagbare Schmerzen. Und es war nicht so, dass der Tod sofort eintrat. Es war ein qualvolles Dahinsiechen. Und immer wenn sie atmen mussten, aufrichten, Luft holen. Das verursachte unsagbare Schmerzen. Und letzten Endes starb der Hingerichtete, wenn er es nicht mehr schaffte, sich aufzuheben. Er ist qualvoll erstickt. Eine ganz übliche und gängige Hinrichtungsmethode der Römer. Und jetzt hängt Jesus hier am Kreuz, auch nicht alleine. Zur Rechten, zur Linken, zu beiden Seiten ein Räuber. Und Jesus ruft hier aus in Vers 46, mein Gott, warum hast du mich verlassen? Und das ist hier nicht nur sein subjektives Empfinden, wo man sagt, na ja, Gott ist da, aber er empfindet es halt nicht so. So geht es ja uns manchmal, dass wir sagen, ich fühle Gott nicht. Wo ist er denn?
Jetzt brauche ich ihn. Gottes Zusage, wir haben es gelesen, und Gott ist dennoch da. Hier auf Golgatha war es etwas ganz anderes. Hier war es nicht nur ein subjektives Empfinden Jesu, wo er sagt, mir ist so, als wenn Gott nicht da ist. Nein, es war tatsächlich so. Gott hat ihn wirklich verlassen. Und auf Golgatha wurde Psalm 139, das, was wir eben gelesen haben, nämlich, dass Gott alle Zeit bei uns ist und viele andere Zusagen seiner Geborgenheit, seiner Macht und seines Eingreifens für Jesus außer Kraft gesetzt. Dort auf Golgatha war er tatsächlich von Gott verlassen. Um das besser verstehen zu können, müssen wir von der Zeitabfolge ein wenig zurückgehen, und zwar nach Gethsemane. Nach dem letzten Abendmahl ging Jesus nach Gethsemane. Und Gethsemane war ein Garten auf dem Ölberg, ganz nahe bei Jerusalem. Jesus war hier sehr oft mit seinen Jüngern, er kannte den Ort. Sie haben viel Zeit dort verbracht. Und dort in diesem Garten begann sein innerer Kampf. Also noch bevor es zur Kreuzigung kam. Dort in Gethsemane ringt Jesus einen ganz, ganz heftigen Kampf. Und ich möchte uns ein paar Verse aus dem Lukas-Evangelium lesen, Kapitel 22, die Verse 40 bis 44. Lukas 22, ab Vers 40. Da wird diese Begebenheit nochmal geschildert. Und als er, nämlich Jesus, an den Ort gekommen war, sprach er zu ihnen, betet, dass ihr nicht in Versuchung kommt. Und er riss sich von ihnen los, ungefähr einen Steinwurf weit, kniete nieder, betete und sprach, Vater, wenn du diesen Kelch von mir nehmen willst, doch nicht mein, sondern dein Wille geschehe. Da erschien ihm ein Engel vom Himmel und stärkte ihn. Und er war in ringendem Kampf und betete inbrünstiger. Sein Schweiß wurde aber wie Blutstropfen, die auf die Erde fielen. Hier lesen wir von einem Engel, der kommt und Jesus stärkt. So qualvoll war diese Situation, so voller Not. Jesus wird hier in Gethsemane so schwach, dass er Stärkung durch einen Engel benötigt. Wir lesen davon, dass sein Schweiß wurde wie Blutstropfen. Und man sagt, in ganz extremen Situationen, da ist der Schweiß, der vom Menschen ausgeht, in diesen ganz schwierigen Situationen, bekommt eine rötliche Färbung. Jesus rang hier mit dem Tod. Vielleicht fragen wir, warum? Er war doch noch am Leben. Er ist doch hier noch gar nicht auf Golgatha. Nun, was war ihm jetzt hier in Gethsemane so schwer? Wir haben es hier gelesen. Vater, wenn du diesen Kelch von mir nehmen willst, doch nicht mein, sondern dein Wille geschehe. Hier in Gethsemane, da ging es darum, dass Jesus mit sich selber am Ringen war, den Willen des Vaters zu tun. Sein Verlangen war, dieser Kelch möge doch bitte vorbeigehen. Und ich glaube, wir kennen diesen Ausdruck auch in unserem deutschen Sprachgebrauch. Auch Leute, die mit dem Glauben nichts zu tun haben. Wir kennen das zu sagen, hoffentlich geht dieser Kelch an mir vorüber. Woher kommt dieser Ausdruck? Dieser Ausdruck kommt hier aus der Bibel, in Gethsemane, wo Jesus wünschte, dass dieser Kelch an ihm vorübergeht. Was war denn dieser Kelch? Was war das für ein Gefäß? Was war das Schreckliche an diesem Kelch? Nun, es ging nicht nur um das Sterben am Kreuz. Das war schlimm genug. Aber das war nicht das, was Jesus so qualvoll und solche Mühen machte. Dieser Kelch beinhaltete alle Sünden der ganzen Welt. Alle Sünden aller Zeiten. Und damit deine Schuld, meine Schuld, die Schuld unserer Vorfahren, die Schuld unserer Kinder und die Schuld aller, die noch kommen werden. Und für Jesus war es unwahrscheinlich eklig. Er als Sohn Gottes
war ohne Schuld. Die Bibel sagt es so deutlich, in ihm war keine Sünde. Und Jesus war seit jeher in der Gemeinschaft mit seinem Vater. Das war er, als er im Himmel bei Gott war, in der Herrlichkeit seines Vaters. Er war in Gemeinschaft mit Gott und er hat diese Gemeinschaft genossen. Und als sein Vater bereit war, Jesus auf diese Erde zu senden und Jesus bereit war zu gehen, dann ist er zwar Mensch geworden, er war hundertprozentig Mensch, mit allen Nöten, die ein Mensch haben kann, mit Bedürfnissen, Essen, Schlafen, Trinken und all diesen Dingen, Müdigkeit und was dazugehört. Aber er war gleichzeitig 100% Gott. Er war hier auf Erden ohne Sünde. Und er musste auch ohne Sünde sein. Warum? Er kam auf diese Welt, um zu sterben. Für dich und für mich am Kreuz. Und er konnte nicht für uns sterben, hätte er selber Sünde gehabt. Das Alte Testament macht es so deutlich. Dort ist die Rede von vielen, vielen Opfern. Brandopfer, Schlachtopfer, Speisopfern und dergleichen vielen mehr. Das Alte Testament ist voll von Opfervorschriften. Warum mussten Menschen Opfer bringen? Gott hatte den Menschen gesagt, und wenn ihr euch vergeht, wenn Schuld in deinem Leben ist, und es gibt keinen, der nicht Schuld in seinem Leben hat, dann sollt ihr opfern. Und so brachten die Israeliten regelmäßig für ihre Sünden ein Tier. Und dieses Tier wurde geschlachtet. Dieses Tier wurde auf dem Altar Gott dargebracht. Und Gott hat gesagt, wenn du das tust, dann vergebe ich dir die Schuld. Weil Blut fließen muss für Schuld. Das haben die Juden sehr, sehr gut verstanden. Und nun sollte Jesus... Nun ist Jesus auf diese Erde gekommen, um ein für allemal dieses Opfer zu sein. Und wenn er für jemanden, wenn er stellvertretend für dich und für mich stirbt, dann muss er ohne Sünde sein. Dann kann er nicht mit Sünde sein. Wer Sünde selber hat, kann nur für die eigenen Sünde sterben. Das ist so deutlich. Und für Jesus war klar, wenn er die Sünden, er als sündloses Opferlamm, wenn er die Sünden auf sich nimmt, muss der Vater ihn verlassen. Diese Gemeinschaft, die er genossen hat, die er liebte, in der er auch stand, als er auf Erden war, das wissen wir alle. Wie viel Zeit hat Jesus im Gebet verbracht, in Gemeinschaft mit seinem Vater? Hier in diesem Augenblick war für Jesus klar, wenn ich diese Schuld der ganzen Welt auf mich nehme, dann wird der Vater sich von mir abwenden. Dann ist es vorbei mit der Gemeinschaft. Und das war für ihn das Schrecklichste überhaupt. Wir lesen im Neuen Testament, im 2. Korinther Kapitel 5, Vers 21. Ich lese den Vers 20 mit dazu, wo es heißt und wo deutlich gemacht wird, was dort geschehen ist. So sind wir nun Botschafter für Christus, und zwar so, dass Gott selbst durch uns ermahnt. So bitten wir nun stellvertretend für Christus, lasst euch versöhnen mit Gott. Denn er hat den, der von keiner Sünde wusste, nämlich sein Sohn.

den, der von keiner Sünde wusste, nämlich sein Sohn in Gethsemane errungen wurde. Die Gottverlassenheit kam auf Golgatha. Auf Golgatha wurde Jesus, das Lamm Gottes, getötet, damit wir, du und ich, frei werden können von der Sünde und dadurch leben können. Denn Sünde trennt uns von Gott. Das ist eine ganz klare biblische Botschaft. Sünde trennt von Gott. Das wussten auch die Israeliten zur Zeit des Alten Testamentes. In Jesaja 59, Vers 1, da wird es auch so schön auf den Punkt gebracht. Siehe, die Hand des Herrn ist nicht zu kurz zum Retten und sein Ohr nicht zu schwer zum Hören, sondern eure Missetaten trennen euch von eurem Gott und eure Sünden verbergen sein Angesicht vor euch, dass er nicht hört. Solange unser Leben gekennzeichnet ist von Sünde, besteht keine Möglichkeit, Gemeinschaft zu haben mit Gott. Du kannst regelmäßig zum Gottesdienst gehen, du kannst in irgendeinem christlichen Chor singen, Verein sein, sonst irgendwas. Du kannst viele Spenden geben, viel spenden, viel Gutes tun. Du kannst ein gutbürgerliches Leben führen und sagen, ich tue doch Gutes. Und du kommst nicht in den Himmel und du kannst keine Gemeinschaft mit Gott haben, weil die Sünde dich von Gott trennt. Schon Johannes der Täufer zeigte damals auf Jesus und sagte in Johannes 1, 29, da lesen wir, am folgenden Tag sieht Johannes Jesus auf sich zukommen und spricht, siehe, das Lamm Gottes, das die Sünde der Welt hinwegnimmt. In Römer 6, 23, die ganz bekannten Verse. Der Lohn der Sünde ist der Tod. Sünde führt immer zum Tode. Vielleicht wirst du einwenden und sagen, ja, aber doch, so schlecht bin ich doch gar nicht. Gib mir ja schon Mühe und ja, natürlich hat jeder seine Fehler, nicht wahr? Aber so schlimm bin ich doch eigentlich gar nicht. Vielleicht wirst du sagen, ja, schau dir doch mal mein Leben an. Ich habe keinen umgebracht. Vielleicht den ein oder anderen Mal verhauen, aber er ist daran nicht ganz gestorben. Vielleicht wirst du sagen, ich habe nie die Ehe gebrochen. Vielleicht ab und zu mal den Playboy gelesen oder auch ein bisschen Pornos im Internet geschaut, aber ich bin nie fremdgegangen. Vielleicht wirst du sagen, ich habe noch nie großartig geklaut, außer in der Schule, vielleicht die Ergebnisse vom Nachbarn oder kürzlich die Palette, die vor dem Edeka stand und die keiner brauchte. Aber an sich habe ich doch noch nie irgendetwas mitgehen lassen. Und so könnten wir eins nach dem anderen fortsetzen. Ich habe doch nicht. Verstehen wir, es gibt tausend Gründe, warum der andere sündiger ist als ich. Und doch bleibt Gottes Aussage bestehen, Sünde, ob klein oder groß, bewirkt den Tod. Das ist so sicher. Vielleicht ein Beispiel, um es zu verdeutlichen. Wenn ich eine Tasse Gift trinke, ich bin kein Giftexperte, aber ich habe mir sagen lassen, Cyankali wäre ganz wirksam. Ob ich eine Tasse Gift trinke oder ich nehme den ganzen 10-Liter-Eimer, die Auswirkung ist doch die gleiche. Nur weil der eine weniger getrunken hat, die Folgen sind die gleichen. In beiden Fällen ist man tot, mausetot. Es gibt von Tod keine Steigerung, Tod töte am tötesten. Gibt es nicht. Entweder ich lebe oder ich bin tot. Und Römer 3, 23 bringt uns zurück auf den Boden der Tatsachen, wenn wir meinen, wir wären doch eigentlich ganz okay. Denn alle haben gesündigt und verfehlen die Herrlichkeit, die sie vor Gott haben sollten. Alle haben gesündigt. Du und ich. Ein Greis, ein Baby, das auf die Welt kommt und wo wir sagen, was kann das Kind denn schon getan haben? Das Kind kommt als sündiges Wesen auf diese Erde. Durch die Erbsünde, wir sind sündig. Wir brauchen erst gar keine Sünde tun. Wir kommen das Wesen. Wir kommen als sündige Menschen zur Welt. Und die Frage, die sich heute Abend stellt, wie gehst du in deinem Leben mit Sünde um? Ist es nicht so? Wir nehmen die Sünde oft billigend in Kauf.
Wir wollen sie vielleicht nicht absichtlich, aber wir nehmen sie oft billigend in Kauf. Sünde hat für uns nicht mehr den abschreckenden Charakter, gerade für diejenigen, die in christlichen Elternhäusern groß geworden sind. Die haben was von Vergebung gehört. Nun, Sünde hat natürlich auch immer ihren Reiz, das ist so. In Sprüche 9, Vers 17, ganz interessante Verse, gestohlenes Wasser ist süß und heimliches Brot schmeckt fein. Das wissen wir alle, Sünde ist schillernd und reizend. Es ist eine Taktik des Teufels, die Sünde als etwas Schmackhaftes darzustellen. Aber wenn wir davon gekostet haben, ich brauche euch nicht zu erzählen, was dann passiert. Das weißt du und das weiß ich auch. Wenn wir davon gekostet haben, dann spucken wir. Dann geht's uns nicht gut. Und wir müssen die Folgen tragen. Auf Golgatha wurde unsere Sünde von Jesus bezahlt. Und dafür musste sich sein Vater von ihm abwenden. So schlimm ist Sünde. Und in Jesaja 53, Vers 5 und 6, da lesen wir etwas davon. Weshalb? Aber er ist um unserer Missetaten willen verwundet und um unserer Sünde willen zerschlagen. Die Strafe liegt auf ihm, auf dass wir Frieden hätten. Und durch seine Wunden sind wir geheilt. Wir gingen alle in die Irre, wie Schafe, ein jeder sah auf seinen Weg. Aber der Herr warf unser aller Sünde auf ihn. Für Jesus wurde Golgatha zu einem Fluch. Er hat unsere Sünde dort getragen. Für dich und mich ist Golgatha zum Segen geworden. Wir dürfen leben. Golgatha ist so gesehen ein Blitzableiter Gottes. Und wenn uns die Schwere der Sünde bewusst wird, bekommen wir eine ganz neue Sicht für die Liebe Gottes. Gottes Liebe ist nichts Billiges, wo wir sagen, die findest du an jeder Ecke. Gottes Liebe zu dir und mir ist deshalb möglich. Errettung, Erlösung ist deshalb möglich, weil Jesus bezahlt hat mit seinem Leben. Gibt es eine größere Liebe, als dass man sein Leben für einen Freund lässt? Jesus selbst sagt, größere Liebe hat keiner, als dass er sein Leben lässt für seine Freunde. Ihr seid meine Freunde. Johannes 3, Vers 16 steht nicht umsonst in der Bibel. Denn so sehr hat Gott die Welt geliebt, dass er seinen einzigen, seinen eingeborenen Sohn gab, damit jeder, der an ihn glaubt, nicht verloren geht, sondern ewiges Leben hat. Wie gehst du mit Golgatha um? Hast du den Segen des Kreuzes schon erfahren? Als Jesus gekreuzigt wurde, und das haben wir vorher in dem Abschnitt von Matthäus gelesen, haben Menschen ganz unterschiedlich reagiert. Und genauso unterschiedlich reagieren Menschen auch heute noch, wenn sie das Evangelium hören und es vielleicht auch verstehen und vor die Entscheidung gestellt werden. Die unterschiedlichsten Reaktionen erlebt man dann. Dort im Matthäus-Evangelium, den Abschnitt, den wir gelesen haben von der

hält zu Jesus. Hier sind Feinde, hier sind Gleichgültige, hier sind scheinbar Unbeteiligte. Jeder hat einen anderen Bezug dazu. Gehen wir einmal diese Personengruppen kurz durch. Die Kriegsknechte, so grausam sie hier auch gehandelt haben, so sehr sie hier auch Jesus Schmerzen zugefügt haben, aber sie haben nur ihren Job gemacht und den haben sie gut gemacht. Die haben nur das getan, was ihnen aufgetragen wurde. Simon von Kyrene, der kommt vom Feld, hundemüde, möchte ausruhen, denkt in keinster Weise an irgendeine Kreuzigung und wird plötzlich in das ganze Geschehen mit eingebunden. Hey, du da, komm mal her, hier, pack mal mit an. Das hat er sich nicht freiwillig ausgesucht. Dann gab es da die zwei Räuber am Kreuz. Ja, sie sind sehr beteiligt an dieser Kreuzigung. Die sitzen mit Jesus nämlich im gleichen Boot, würde ich fast sagen. Es ist kein Boot, sie hängen jeder an seinem eigenen Kreuz, aber sie sind mit hineingenommen und zwar sehr, sehr stark. Sie bekommen das, was sie als Verbrecher verdient haben. Die Todesstrafe wird an ihnen vollzogen. Aber sie haben noch genug Energie, um in dieser Situation, wo sie selber kaum atmen können, noch zu lästern über Jesus. So sagt uns der Text, die mit ihm Gekreuzigten lästerten mit. Ebenso lästerten auch die Vorübergehenden. Spott und Hohn kam von den obersten Priester. Sie sagen, andere hat er gerettet, sich selbst kann er nicht retten. Und sie gehen noch sogar einen Schritt weiter. Wir wollen an ihn als den König Israels glauben, soll er doch vom Kreuz herabsteigen. Natürlich alles Blödsinn, das meinen sie gar nicht so. Einige von diesen Personen, jetzt kommt das, was für uns wichtig ist. Einige von diesen Personen haben einen Wandel erlebt, den man so sich nicht hätte denken können. Der Simon von Kyrene, zunächst völlig unbeteiligt. Wir haben das schon beleuchtet. Er kommt dahin und muss zwangsweise das Kreuz tragen. Er wird hier eigentlich unfreiwillig zu einem Nachfolger. Ja, wahrscheinlich ist er vorangegangen. Jesu Kreuz, das war auch nicht einfach. Jesus ist zerbrochen, er hatte keine Kraft. Der Simon von Kyrene war müde, aber scheinbar kräftig genug, um dieses schwere Kreuz zu tragen. Voller Unwille, Empörung, aber aufmucken ging nicht. Das war lebensgefährlich. Und dieser Simon von Kyrene hat wahrscheinlich Jesu Reden miterlebt. Wahrscheinlich die Kreuzigung miterlebt. Weiter erfahren wir nichts von ihm. Und dennoch können wir Vermutungen anstellen. Wir lesen in Markus Kapitel 15, Vers 21 und in Römer 16, Vers 13, da wird es auch erwähnt, dass der Simon Vater des Alexander und des Rufus ist, die gläubig waren. Man kann vermuten oder geht davon aus, dass sich dieser Simon von Kyrene, der zunächst völlig unbeteiligt war, der keinen Bezug hatte zu Jesus, zur Kreuzigung, zu diesen ganzen Römern dort, völlig unbeteiligt, später ein Nachfolger Jesu Christi wurde. Wodurch wurde er gläubig? Wir wissen es nicht. Vielleicht war er beeindruckt von der Rede Jesu, von seinen Worten und Taten. Vielleicht hat die Kreuzigung so einen starken Eindruck auf ihn gemacht, dass er drüber nachdachte. Was passiert hier überhaupt? Nun, einige von euch sind heute auch nicht ganz freiwillig gekommen. Ich sehe hier Kinder, ich sehe hier Jungschala, ich sehe hier vielleicht einige Jugendliche. Vielleicht seid ihr gekommen, weil ihr gesagt habt, Papa und Mama haben gesagt, ey, tu mir den Gefallen, komm doch heute mal mit. Bei den kleineren Kindern, da hat man nicht gesagt, tu mir den Gefallen, da hieß es, und du kommst mit. Dann sitzt ihr halt hier, aber ihr seid nicht freiwillig hier. Also zunächst völlig unbeteiligt, vielleicht widerwillig, so wie der Simon von Kyrene. Wirst du auch zum Beteiligten werden? Die Möglichkeit besteht. Was damals auf Golgatha geschah, das war persönlich für mich, persönlich für dich. So eine Liebe schreit nach einer Antwort. Welche Antwort wirst du geben?
Und auch die beiden Räuber am Kreuz

oder besser gesagt, einer von den beiden erlebt einen Wandel. Es ist unwahrscheinlich. Es ist, wie soll ich es nennen? Wir kennen den Begriff der Schächergnade. Genau das passiert hier bei der Kreuzigung. Einer von den beiden erlebt diese Schächergnade. In Lukas 23, auch wenn ich jetzt hier viele Bibelverse zitiere, aber das ist frohe Botschaft. Das möchte ich lesen, die Verse 39 bis 43 aus Lukas 23. Da lesen wir in diesem Evangelium, was dort, welchen Wandel der eine von diesen beiden erlebte. Da heißt es, einer der gehängten Übeltäter aber lästerte ihn und sprach, bist du der Christus, so rette dich selbst und uns. Der andere aber antwortete, tadelte ihn und sprach, fürchtest auch du Gott nicht, da du doch in dem gleichen Gericht bist? Und wir gerechterweise, denn wir empfangen, was unsere Taten wert sind. Dieser aber hat nichts Unrechtes getan. Und er sprach zu Jesus, Herr, gedenke an mich, wenn du in deiner Königsherrschaft kommst. Und Jesus sprach zu ihm, wahrlich, ich sage dir, heute wirst du mit mir im Paradies sein. Eine dramatische Geschichte. Diese beiden Räuber hatten Gemeinsamkeiten. Beide waren Verbrecher, beide zum Tode verurteilt, beide hatten vom Leben nichts mehr zu erwarten. Beide leiden Qualen und Schmerzen und beide lästern zunächst einmal Jesus. Beide sind auf der gleichen Stufe. Aber dann kommt der Unterschied. Einer erlebt eine Sinnesänderung. Einer tut Buße, geht in sich, sieht seine Schuld und sagt, wer bin ich, dass ich lästern kann? Einer erkennt, dass dieser Mann dort am Kreuz neben ihm der Sohn Gottes ist. Ich weiß nicht, was dieser Schächer dort, was dieser Räuber dort alles noch erkannt hatte. Ich bin mir sicher, dass er theologisch nicht viel drauf hatte. Vielleicht kannte er das Alte Testament auch ganz schlecht oder gar nicht. Aber er hat das Entscheidende in dem Moment begriffen. Und dieses Rettungsseil, was ihm zugeworfen wurde, bildhaft gesagt, aufgegriffen. Woher die Buße? Unklar. Steht hier nicht. Der Text gibt nichts darüber her. Vielleicht hat auch er über den Vorwurf nachgedacht. Vielleicht hat er auch dieses Naturschauspiel erlebt, die Finsternis, und ist zu der Erkenntnis gekommen, hier hängt der Sohn Gottes. Und ich habe nur eine Chance, mein Vertrauen auf diesen Mann zu werfen. Und ganz entscheidend, er sieht sich selbst für schuldig und verdammungswürdig. Das erlebt man selten in Gefängnissen. Wenn man in Gefängnisse, ich rede jetzt nicht aus Erfahrung, ich habe keine Gefängnisbesuche gemacht, aber aus Berichten, wenn Leute Gefängnisarbeit machen und Gefangene besuchen, dann haben sie den Eindruck, dass da lauter fromme Schafe sitzen, die alle sagen, hier liegt ein Irrtum vor. Ich sitze hier zu Unrecht. Und damit sind solche Menschen fernab von der Rettung Gottes. Wenn du heute genauso glaubst und sagst, mein Leben ist noch halbwegs gut und es ist noch okay und es gibt andere, die viel schlechter sind, dann hast du die Rettung verspielt. Dann bist du fern von der Rettung. Dieser Räuber hier am Kreuz ist für uns ein ganz, ganz großes Vorbild. Er sagt, wir bekommen, was wir verdient haben. Wir sind schuldig. Und er verteidigt Jesus, nimmt öffentlich Stellung. Er wendet sich ehrlich und hilfesuchend an diesen Herrn und erwartet Hilfe über den Tod hinaus. Was ist das für ein Glaube? Für ihn war klar, wenn ich hier jetzt sterbe am Kreuz, dann ist das Leben nicht vorbei. Für ihn war in diesem Moment klar, es geht weiter. Die Frage ist nur, wie und wo? Ich glaube, eine größere Zusage gibt es nicht als das, was Jesus hier ausspricht. Wahrlich, ich sage dir, heute wirst du mit mir im Paradies sein. Das Ergebnis ist wunderbar, ist herrlich. Gerettet in alle Ewigkeit. Das ist doch unsere Berufung als Menschen. Gemeinschaft mit Gott, erlöst zu sein, in der Gegenwart Gottes zu leben. Schon hier auf dieser Erde, indem wir die Errettung, die er uns anbietet, annehmen.
Und ein letzter Gedanke zu den obersten Priestern, Schriftgelehrten und Ältesten. Es heißt hier, dass sie spotteten, dass sie lästerten, aber nicht alle. In den Evangelien lesen wir davon, dass es auch unter ihnen Menschen gab, die ahnten, dass Jesus der Messias sein könnte. Aber ihr großes Hindernis war nicht ihre intellektuelle Ausrichtung, ihre Prägung oder ihr akademischer Grad oder was auch immer, ihre Erkenntnis. Nein, das war nicht der Hinderungsgrund. Der Hinderungsgrund war einzig und allein Menschenfurcht. In Johannes 12, Vers 42, da lesen wir diese dramatische und traurige Aussage: Doch glaubten sogar von den Obersten viele an ihn, aber wegen der Pharisäer bekannten sie es nicht, damit sie nicht von der Synagoge ausgestoßen würden. Denn die Ehre der Menschen war ihnen lieber als die Ehre Gottes. Was für eine Dramatik, was für eine Tragödie, so nah am Reich Gottes. Es gab unter diesen Pharisäern, also Leute oder unter diesen Schriftgelehrten, die hatten es verstanden. Sie hatten es begriffen und sie schenkten der Botschaft Jesu Glauben. Aber sie bekannten sich nicht dazu aus Furcht vor den Pharisäern. Ich komme zum Schluss und möchte einladen zu einer Begegnung mit Jesus Christus. Ich möchte uns nochmal die Verse lesen aus 2. Korinther 5, Vers 20. So sind wir nun Botschafter für Christus, und zwar so, dass Gott selbst durch uns ermahnt. So bitten wir nun stellvertretend für Christus, lasst euch versöhnen mit Gott. Du kannst heute Abend frei werden von der trennenden Sünde. Und ich glaube, wir haben ausführlich beleuchtet, wie Sünde trennt, wie Sünde es unmöglich macht, mit Gott Gemeinschaft zu haben. Und ich möchte einladen, dieser Abend soll der Abend deiner Errettung werden. Und ich habe auch erwähnt die Menschenfurcht. Und ich rede da aus eigener Erfahrung. Ich habe ein ganzes Jahr verstreichen lassen. Ich wollte mich bekehren. Ich saß auch so wie ihr in den Reihen. Und der Geist Gottes mahnte mich und sagte, du musst diese Entscheidung treffen. Du musst es tun. Und der einzige Grund, warum ich es nicht getan habe, war Menschenfurcht. Was werden meine Kumpels sagen? Was werden meine Freunde sagen? Im Blick auf die Ewigkeit. Ganz, ganz fatale Folgen. Und ich möchte Mut machen. Komm doch heute Abend in die Seelsorge. Dass wir gemeinsam beten können, dass du dein Leben Jesus übergibst. Und du gehst heute Abend als Geretteter, als freier Mensch nach Hause. Und das, was auf Golgatha geschehen ist, kannst du für dich in Anspruch nehmen. Ich lade dazu ein. Es gibt im Leben heilige Momente. Wir kennen sie nicht, aber vielleicht ist dieser Abend so ein heiliger Moment, wo du merkst, jetzt ruft mich Gott. Dann lass sein Rufen dein Herz erreichen. Tue diese Entscheidung für Jesus.

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0: Am 15. Juni feierte Vera Thiessen aus Lemgo ihren 75. Geburtstag. Wir gratulieren Vera von Herzen und wünschen ihr Segen, Gesundheit und Gottes Beistand an jedem neuen Tag.
1: Psalm 36, Vers 6. Herr, deine Gnade reicht bis zum Himmel, deine Treue bis zu den Wolken.
0: Alle Zeit sei der Segen Gottes bei dir. Alle Zeit sei der Schutz Gottes bei dir. Alle Zeit sei die Führung Gottes mit dir. Annie, Lydia und Mariella, Onkel Jakob, Tante Erika Nickel, Tante Lili Reimer, Tante Käthe Friesen.

Elisabeth Klassen aus Willebadessen feierte am 17. Juni ihren 70. Geburtstag. Ihre Kinder gratulieren Elisabeth von Herzen und wünschen Gesundheit, Gottes reichen Segen und viele schöne Stunden im Kreise der Familie, weil sie ihre Mutter sehr lieb haben.

0: Ebenfalls am 17. Juni feierte Margarita Bergmann aus Meckenheim ihren Geburtstag. Ihre Freundin Frieda Unrau gratuliert herzlich zu ihrem 89. Geburtstag und wünscht Margarita alles Beste, die nötige Gesundheit, Kraft und Freude im Herrn und Gottes reichen Segen.
1: Psalm 50, Vers 15. Und rufe mich an am Tag der Not, so will ich dich erretten und du sollst mich ehren.
0: Des Menschen Leben ist wie Gras, schnell eilt's dem Ende zu. Auf einmal ist das Alter da, als ob in einem Nu. Als ob erst gestern noch gegrünt, wie ein ganz junger Baum. Und heute alt und hochbetagt, man fasst und glaubt es kaum.
1: Der Leib, der einst gesund und stark, ja schnell und wendig war, wird nun oft müde, matt und krank und schwächer Jahr für Jahr. All seine Schönheit ist dahin, dahin des Fleisches Glanz, und es bedeckt als Zierde nun das Haupt ein grauer Kranz.
0: Wo ist die Zeit geblieben bloß, die Gott so reichlich gab, von dem vertrauten Mutterschoß bis auf den heutigen Tag? Wo ist die Kindheit, Jugendzeit, wo sind die Jahre nur, die bis zu dieser Stund durchlebt in Arbeit, Sorg und Mühe?
1: Dahin, dahin wie Kerzenrauch, dahin wie Morgentau. Die Lebensuhr hält niemand auf, sie geht und schlägt genau. Gott setzte jeglichem sein Ziel, darüber kommt er nicht. Auch Zeit, die nicht gefallen will, sein Wort dem Mensch verspricht.
0: Ist das ein Grund zu trauern stets und unglücklich zu sein? Ein Grund zu sorgen ohne End, weil man oft ganz allein? Ein Grund zu zweifeln an der Macht, die Gott der Herr besitzt, durch die er in der ganzen Welt sein treues Volk beschützt?
1: O Kind des Höchsten, blicke auf, wisch deine Tränen ab. Der Vater schaut von seinem Thron auf dich voll Lieb herab. Er lässt dich niemals von dem Feind, der wie ein Löwe brüllt, versuchen, über deine Kraft die Leib und Seele füllt.
0: Nur Mut, auch wenn das Alter drückt, dir winkt ein großer Lohn. Die Wohnung dort in Gottes Reich ist längst bereitet schon. Des Himmels Pracht und Herrlichkeit sind wirklich nicht mehr fern. Bald ist der letzte Schritt getan, dann bist auch du beim Herrn.

0: Auch Margaritas Cousine Irina Redekop aus Bünde gratuliert herzlich zu diesem Anlass. Sie wünscht Margarita den Zuspruch aus Psalm 121, die Verse 1 bis 2, zusammen mit einem Gedicht und einem Lied, das wir gleich im Anschluss hören werden.
1: Ich hebe meine Augen auf zu den Bergen. Woher kommt mir Hilfe? Meine Hilfe kommt von dem Herrn, der Himmel und Erde gemacht hat.
2: Gott kann. Wenn der Grund zu wanken droht, der dich hat bisher getragen, Gott kann helfen auch in Not, darum darfst du nicht verzagen. Eines bleibt dir, denke dran, dieser feste Grund, Gott kann. Alter, Krankheit, Sorgen, Leid mögen auch dein Herz bedrücken und dazu die Traurigkeit allen Lebensmut ersticken. Eines bleibt dir, denke dran, dieser feste Grund, Gott kann. Anders oft als wir verstehen, wird Gott unser Leben leiten. Nicht dein Wille muss geschehen, aber Gott wird dich begleiten. Eines bleibt dir, denke dran, dieser feste Grund, Gott kann. Darum darfst du Gott vertrauen, ihm dein Unvermögen nennen. Nur auf ihn gilt es zu schauen. Dann darfst du am Ziel bekennen, ich erkenne allein nur an diesen festen Grund, Gott kann.

Linda Thiessen aus Espelkamp hatte am 18. Juni Geburtstag. Herzlichen Glückwunsch und Gottes reichen Segen dir, Linda. Deine Lea. Römer 8, die Verse 38 und 39. Denn ich bin gewiss, dass weder Tod noch Leben, weder Engel noch Fürstentümer noch Gewalten, weder Gegenwärtiges noch Zukünftiges, weder Hohes noch Tiefes noch irgendein anderes Geschöpf uns zu scheiden vermag von der Liebe Gottes, die in Christus Jesus ist, unserem Herrn.

Lyudmila Unruh aus Detmold gratuliert ihrer lieben Glaubensschwester Frida Klassen aus Flotow herzlich zum Geburtstag. Für das neue Lebensjahr wünscht sie ihr überfließenden Segen, Gesundheit und die tiefe Gewissheit eines ganz besonderen Versprechens. Der Herr ist mein Hirte, mir wird nichts mangeln. Psalm 23,1.

Am 18. Juni feierte Anna Friesen aus Riedberg auch ihren Geburtstag. Die Jugendfreunde Peter und Helene Hamm gratulieren herzlich zu ihrem 88. Geburtstag. Sie wünschen Gottes reichen Segen, Gesundheit, Zufriedenheit und viele glückliche Jahre mit der Familie. Es erklingt gleich das Wunschlied »Wie groß ist der Herr, unser Gott?« und das gewünschte Gedicht »Spuren im Sand« wird später gelesen, da es ein weiteres Mal gewünscht wurde.

0: Andreas Reger aus Altenkirchen hatte auch am 18. Juni Geburtstag.
1: Lieber Andreas, ich wünsche dir für das kommende Lebensjahr Gottes Segen, Gesundheit, Kraft von oben und alles Gute. Deine Schwägerin.
2: Schaue nach oben, schaue zum Herrn. Er wird dir helfen, immer und gern. Er ist doch da, er ist bei dir. Jesus sagt eins, vertraue nur mir. Wenn du jetzt gehst deinen Weg ganz allein, fühlst dich vielleicht traurig oder einsam daheim, wisse nur eins, Jesus ist da. Er ist bei dir jeden Tag, jedes Jahr. Wenn deine Sehnsucht die Freude mal raubt oder dein Tag ist deswegen ganz matt, schaue nach oben, Jesus ist da. Er gibt dir Freude, er ist ganz nah. Manchmal ist es schwer zu verstehen, die Tat. Warum hat der Herr gehandelt so hart? O Jesus, o hilf mir nicht fragen, warum, sondern mich fügen und still sein, Herr, nun. Ich möchte so sehr, dass du wieder dich freust, dass du mal wieder von irgendwas träumst. Lass die Vergangenheit ruhen bei Gott. Schaue nach vorne, er hilft aus der Not. Jesus wird heilen dein Herz mit der Zeit, wenn auch sehr groß im Moment ist dein Leid. Er wird dich trösten, geben dir Kraft. Schau zu Jesus, er hat Hilfe und Macht. Nach einem Winter kommt Frühling ins Land. Warm scheint die Sonne auf unsere Hand. So auch der Mensch braucht zum Heilwerden Zeit, bis seine Seele nicht mehr so schreit. Schaue nach oben, schaue zum Herrn. Er ist dir nah, ist niemals dir fern. Hält deine Hand er sicher und fest. Er ist bei dir, immer und jetzt.

0: Helene Penner aus Neuwied, feierte am 19. Juni ihren Geburtstag.
1: Helene, ich wünsche dir zu deinem 89. Geburtstag Gottes Segen, Gesundheit, Kraft, Mut und Gottvertrauen. Außerdem viele freudige Stunden im Kreise deiner Familie. Deine Schwägerin Lili Vogt.
0: Psalm 91, die Verse 11 und 12. Denn er wird seinen Engeln deinetwegen Befehl geben, dass sie dich behüten auf allen deinen Wegen. Auf den Händen werden sie dich tragen, damit du deinen Fuß nicht an einen Stein stößt.

0: Rita und Bettina Nenzer aus Gelsenkirchen grüßen ihren lieben Cousin Markus Borutta aus Gelsenkirchen-Resse zu seinem 48. Geburtstag und wünschen ihm Gottes reichen Segen, viel Kraft, Gesundheit und Gottvertrauen auf seinem Lebensweg. Psalm 27, Vers 1. Der Herr ist mein Licht und mein Heil. Vor wem sollte ich mich fürchten? Der Herr ist meines Lebens Kraft. Vor wem sollte mir grauen?
1: Eines Nachts hatte ich einen Traum. Ich ging am Meer entlang mit meinem Herrn. Vor den dunklen Nachthimmel erstrahlten, Streiflichtern gleich, Bilder aus meinem Leben. Und jedes Mal sah ich zwei Fußspuren im Sand, meine eigene und die meines Herrn. Als das letzte Bild an meinen Augen vorübergezogen war, blickte ich zurück. Ich erschrak, als ich entdeckte, dass an vielen Stellen meines Lebensweges nur eine Spur zu sehen war.

0: und das waren gerade die schwersten Zeiten meines Lebens. Besorgt fragte ich den Herrn: »Herr, als ich anfing, dir nachzufolgen, da hast du mir versprochen, auf allen Wegen bei mir zu sein. Aber jetzt entdecke ich, dass in den schwersten Zeiten meines Lebens nur eine Spur im Sand zu sehen ist. Warum hast du mich allein gelassen, als ich dich am meisten brauchte?« Da antwortete er:
1: »Mein liebes Kind, ich liebe dich und werde dich nie allein lassen, erst recht nicht in Nöten und Schwierigkeiten. Dort, wo du nur eine Spur gesehen hast, da habe ich dich getragen.«

Am 20. Juni feiert unsere liebe Mama Maria Nebert aus Bierstein ihren 85. Geburtstag. Wir, die Kinder mit Familien, wünschen unserer wundervollen Mama, Schwiegermama, Oma und Uroma Gesundheit, Kraft, Gottes reichen Segen und seinen Beistand an jedem neuen Tag. Psalm 67, Vers 2. Gott sei uns gnädig und segne uns. Er lasse uns sein Antlitz leuchten.

0: Auch Anna Spommer aus Gifhorn hat am 20. Juni Geburtstag.
1: Liebe Anna, ich wünsche dir Gottes reichen Segen zu deinem 23. Geburtstag. Liebe Grüße aus der Sächsischen Schweiz.

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0: Danach wurde Josef gesagt,
1: siehe, dein Vater ist krank.
0: Und er nahm mit sich seine beiden Söhne Manasse und Ephraim. Da wurde Jakob angesagt,
2: siehe, dein Sohn Josef kommt zu dir.
0: Und Israel machte sich stark und setzte sich auf im Bett und sprach zu Josef,
3: der allmächtige Gott erschien mir zu Luz im Lande Kanaan und segnete mich und sprach zu mir, siehe, ich will dich wachsen lassen und mehren und will dich zu einer Menge von Völkern machen und will dies Land zu eigen geben deinen Nachkommen für alle Zeit. So sollen nun deine beiden Söhne Ephraim und Manasse, die dir geboren sind in Ägyptenland, ehe ich hergekommen bin zu dir, mein sein gleich wie Ruben und Simeon. Die du aber nach ihnen zeugst, sollen dein sein und genannt werden nach dem Namen ihrer Brüder in deren Erbteil. Und als ich aus Mesopotamien kam, starb mir Rahel im Land Kanaan, auf der Reise, als noch eine Strecke Weges war nach Ephrata. Und ich begrub sie dort an dem Wege nach Ephrata, das nun Bethlehem heißt.
0: Und Israel sah die Söhne Josefs und sprach,
3: wer sind die?
0: Josef antwortete seinem Vater,
4: es sind meine Söhne, die mir Gott hier gegeben hat.
0: Er sprach,
3: bringe sie her zu mir, dass ich sie segne.
0: Denn die Augen Israels waren schwach geworden vor Alter, und er konnte nicht mehr sehen. Und Josef brachte sie zu ihm. Er aber küsste sie und herzte sie, und sprach zu Josef,
3: siehe, ich habe dein Angesicht gesehen, was ich nicht gedacht hätte. Und siehe, Gott hat mich auch deine Söhne sehen lassen.
0: Und Josef nahm sie von seinem Schoß und verneigte sich vor ihm zur Erde. Dann nahm sie Josef beide, Ephraim an seine rechte Hand gegenüber Israels linke Hand und Manasse an seine linke Hand gegenüber Israels rechte Hand und brachte sie zu ihm. Aber Israel streckte seine rechte Hand aus und legte sie auf Ephraims des Jüngeren Haupt und seine linke auf Manasses Haupt und kreuzte seine Arme, obwohl Manasse der Erstgeborene war. Und er segnete Josef und sprach,
3: der Gott, vor dem meine Väter Abraham und Isaak gewandelt sind, der Gott, der mein Hirte gewesen ist mein Leben lang bis auf diesen Tag, der Engel, der mich erlöst hat von allem Übel, der segne die Knaben, dass durch sie mein und meiner Väter Abraham und Isaak Name fortlebe, dass sie wachsen und viel werden auf Erden.
0: Als aber Josef sah, dass sein Vater die rechte Hand auf Ephraims Haupt legte, missfiel es ihm, und er fasste seines Vaters Hand, dass er sie von Ephraims Haupt auf Manasses Haupt wendete, und sprach zu ihm,
4: nicht so, mein Vater, dieser ist der Erstgeborene, lege deine rechte Hand auf sein Haupt.
0: Aber sein Vater weigerte sich und sprach,
3: ich weiß wohl, mein Sohn, ich weiß wohl, dieser soll auch ein Volk werden und wird groß sein, aber sein jüngerer Bruder wird größer als er werden. Und sein Geschlecht wird eine Menge von Völkern werden.
0: So segnete er sie an jenem Tage und sprach,
3: wer in Israel jemanden segnen will, der sage, Gott mache dich wie Ephraim und Manasse.
0: Und so setzte er Ephraim vor Manasse. Und Israel sprach zu Josef,
3: siehe, ich sterbe. Aber Gott wird mit euch sein und wird euch zurückbringen in das Land eurer Väter. Ich gebe dir ein Stück Land vor deinen Brüdern, das ich mit meinem Schwert und Bogen aus der Hand der Amoriter genommen habe.

0: Und Jakob berief seine Söhne und sprach:
1: Versammelt euch, dass ich euch verkünde, was euch begegnen wird in künftigen Zeiten. Kommt zuhauf und hört zu, ihr Söhne Jakobs, und hört euren Vater Israel. Ruben, mein erster Sohn bist du, meine Kraft und der Erstling meiner Stärke, der Oberste in der Würde und der Oberste in der Macht. Weil du aufwaltest wie Wasser, sollst du nicht der Oberste sein, denn du bist auf deines Vaters Lager gestiegen. Da selbst hast du mein Bett entweiht, das du bestiegst. Die Brüder Simeon und Levi, ihre Schwerter sind mörderische Waffen. Meine Seele komme nicht in ihren Rat, und mein Herz sei nicht in ihrer Versammlung. Denn in ihrem Zorn haben sie Männer gemordet, und in ihrem Mutwillen haben sie Stiere gelähmt. Verflucht sei ihr Zorn, dass er so heftig ist, und ihr Grimm, dass er so grausam ist. Ich will sie versprengen in Jakob und zerstreuen in Israel. Juda, du bist's. Dich werden deine Brüder preisen. Deine Hand wird deinen Feinden auf dem Nacken sein. Vor dir werden deines Vaters Söhne sich verneigen. Juda ist ein junger Löwe. Du bist hochgekommen, mein Sohn, vom Raube. Wie ein Löwe hat er sich hingestreckt und wie eine Löwin sich gelagert. Wer will ihn aufstören? Es wird das Zepter von Juda nicht weichen, noch der Stab des Herrschers von seinen Füßen, bis dass der Held komme. Und ihm werden die Völker anhangen. Er wird seinen Esel an den Weinstock binden und seine Eselin füllen an die edle Rebe. Er wird sein Kleid in Wein waschen und seinen Mantel in Traubenblut. Seine Augen sind dunkel von Wein und seine Zähne weiß von Milch. Sebulon wird am Gestade des Meeres wohnen und am Gestade der Schiffe und reichen bis Sidon. Issachar wird ein knochiger Esel sein und sich lagern zwischen den Sattelkörben. Und er sah die Ruhe, dass sie gut ist, und das Land, dass es lieblich ist. Da hat er seine Schultern geneigt zu tragen und ist ein fronpflichtiger Knecht geworden. Dan wird Richter sein in seinem Volk, wie nur irgendein Stamm in Israel. Dan wird eine Schlange werden auf dem Wege und eine Otter auf dem Steige und das Pferd in die Fersen beißen, dass sein Reiter zurückfalle. Herr, ich warte auf dein Heil. Gad wird gedrängt werden von Kriegshaufen, er aber drängt ihnen nach auf der Ferse. Assers Brot wird fett sein, und er wird leckere Speise wie für Könige geben. Naphtali ist ein schneller Hirsch, er gibt schöne Rede. Josef wird wachsen. Er wird wachsen wie ein Baum an der Quelle, dass die Zweige emporsteigen über die Mauer. Und wiewohl ihn die Schützen erzürnen und gegen ihn kämpfen und ihn verfolgen, so bleibt doch sein Bogen fest und seine Arme und Hände stark. Durch die Hände des Mächtigen in Jakob, durch ihn den Hirten und Fels Israels. Von deines Vaters Gott werde dir geholfen, und von dem Allmächtigen seist du gesegnet, mit Segen oben vom Himmel herab, mit Segen von der Flut, die drunten liegt, mit Segen der Brüste und des Mutterleibes. Die Segnungen deines Vaters waren stärker als die Segnungen der ewigen Berge, die köstlichen Güter der ewigen Hügel. Mögen sie kommen auf das Haupt Josefs und auf den Scheitel des Geweihten unter seinen Brüdern. Benjamin ist ein reißender Wolf. Des Morgens wird er Raub fressen, und des Abends wird er Beute austeilen.
0: Das sind die 12 Stämme Israels alle, und das ist's, was ihr Vater zu ihnen geredet hat, als er sie segnete, einen jeden mit einem besonderen Segen. Und Jakob gebot ihnen und sprach zu ihnen:
1: Ich werde versammelt zu meinem Volk. Begrabt mich bei meinen Vätern in der Höhle auf dem Acker Ephrons des Hethiters, in der Höhle auf dem Felde von Machpela, die östlich von Mamre liegt, im Lande Kanaan, die Abraham kaufte samt dem Acker von Ephron dem Hethiter zum Erbbegräbnis. Da haben sie Abraham begraben und Sarah seine Frau. Da haben sie auch Isaak begraben und Rebekka seine Frau. Da habe ich auch Lea begraben in dem Acker und der Höhle, die von den Hethitern gekauft ist.
0: Und als Jakob dies Gebot an seine Söhne vollendet hatte, tat er seine Füße zusammen auf dem Bett und verschied und wurde versammelt zu seinen Vätern.

0: Da warf sich Josef über seines Vaters Angesicht und weinte über ihm und küsste ihn. Und Josef befahl seinen Dienern, den Ärzten, dass sie seinen Vater zum Begräbnis salbten. Und die Ärzte salbten Israel, bis 40 Tage um waren. Denn so lange wären die Tage der Salbung. Und die Ägypter beweinten ihn 70 Tage. Als nun die Trauertage vorüber waren, redete Josef mit den Leuten des Pharao und sprach:
1: Hab ich Gnade vor euch gefunden, so redet mit dem Pharao und sprecht: Mein Vater hat einen Eid von mir genommen und gesagt, siehe, ich sterbe, begrabe mich in meinem Grabe, das ich mir im Lande Kanaan gegraben habe. So will ich nun hinaufziehen und meinen Vater begraben und wiederkommen.
0: Der Pharao sprach:
2: Zieh hinauf und begrabe deinen Vater, wie du ihm geschworen hast.
0: Da zog Josef hinauf, seinen Vater zu begraben. Und es zogen mit ihm alle Großen des Pharao, die Ältesten seines Hauses und alle Ältesten des Landes Ägypten. Dazu das ganze Haus Josefs und seine Brüder und die vom Hause seines Vaters. Allein ihre Kinder, Schafe und Rinder ließen sie im Lande Goschen. Und es zogen auch mit ihm hinauf Wagen und Gespanne, und es war ein sehr großes Heer. Als sie nun nach Goren-Attad kamen, das jenseits des Jordans liegt, da hielten sie eine sehr große und feierliche Klage. Und Josef hielt Totenklage über seinen Vater 7 Tage. Und als die Leute im Lande, die Kanaaniter, die Klage bei Goren-Attad sahen, sprachen sie:
3: Die Ägypter halten da große Klage.
0: Daher nennt man den Ort der Ägypter Klage. Er liegt jenseits des Jordans. Und seine Söhne taten, wie er ihnen befohlen hatte, und brachten ihn ins Land Kanaan und begruben ihn in der Höhle auf dem Felde von Machpela, die Abraham gekauft hatte mit dem Acker zum Erdbegräbnis von Ephron, dem Hethiter, gegenüber Mamre. Als sie ihn nun begraben hatten, zog Josef wieder nach Ägypten mit seinen Brüdern und mit allen, die mit ihm hinaufgezogen waren, seinen Vater zu begraben. Die Brüder Josefs aber fürchteten sich, als ihr Vater gestorben war, und sprachen:
4: Josef könnte uns Gram sein und uns alle Bosheit vergelten, die wir an ihm getan haben.
0: Darum ließen sie ihm sagen:
5: Dein Vater befahl vor seinem Tode und sprach, so sollt ihr zu Josef sagen: Vergib doch deinen Brüdern die Missetat und ihre Sünde, dass sie so übel an dir getan haben. Nun vergib doch diese Missetat uns, den Dienern des Gottes deines Vaters.
0: Aber Josef weinte, als sie solches zu ihm sagten. Und seine Brüder gingen hin und fielen vor ihm nieder und sprachen:
5: Siehe, wir sind deine Knechte.
0: Josef aber sprach zu ihnen:
1: Fürchtet euch nicht. Stehe ich denn an Gottes Statt? Ihr gedachtet es böse mit mir zu machen, aber Gott gedachte es gut zu machen, um zu tun, was jetzt am Tage ist, nämlich am Leben zu erhalten ein großes Volk. So fürchtet euch nun nicht. Ich will euch und eure Kinder versorgen.
0: Und er tröstete sie und redete freundlich mit ihnen. So wohnte Josef in Ägypten mit seines Vaters Hause und lebte 110 Jahre. Und sah Ephraims Kinder bis ins dritte Glied. Auch die Söhne von Machir, Manasses Sohn, wurden dem Hause Josefs zugerechnet. Und Josef sprach zu seinen Brüdern:
6: Ich sterbe, aber Gott wird euch gnädig heimsuchen und aus diesem Lande führen. In das Land, das er Abraham, Isaak und Jakob zu geben geschworen hat.
0: Darum nahm er einen Eid von den Söhnen Israels und sprach:
6: Wenn euch Gott heimsuchen wird, so nehmt meine Gebeine mit von hier.
0: Und Josef starb, als er 110 Jahre alt war. Und sie salbten ihn und legten ihn in einen Sarg in Ägypten.

0: Es ist 4 Uhr und 30 Minuten.
1: Hallo und herzlich willkommen zur Kindersendung von Radio Segenswelle mit Anna Sawatzki. Schön, dass ihr eure Ohren heute wieder weit aufgemacht habt. Bevor wir loslegen mit unseren Geschichten und Liedern, wollen wir erst einmal kurz still werden und mit Gott sprechen. Lieber Gott, danke, dass wir Ohren zum Hören haben und heute all die schönen Klänge und Worte in uns aufnehmen können. Wir bitten dich, sei du jetzt bei uns im Radio und bei jedem Kind, das gerade zuhört. Öffne unsere Herzen für das, was wir heute gemeinsam erleben. Amen. So, jetzt sind unsere Ohren bereit und unsere Herzen hellwach für die Geschichten und Lieder. Gott kann retten. In Daniel Kapitel 3, Vers 17 lesen wir: Wenn unser Gott, den wir verehren, will, so kann er uns erretten. Es wurde immer heißer. Sie kamen dem Feuer immer näher. Wie gerne wären sie einfach weggegangen. Aber sie waren gefesselt. Und die Soldaten hielten sie so fest, dass sie gar nicht ans Weglaufen denken konnten.

an alle Fürsten, Statthalter, Richter und alle Mächtigen im Land«, hatte der König geschrieben. »Es scheint zum großen Einweihungsfest meines Bauwerkes.« Niemand traute sich, da zu widersprechen. Also gingen auch Schadrach, Meschach und Abednego zu diesem Fest. Sie gehörten nämlich zu den Mächtigen im Land. Der König selbst hatte sie als Herrscher eingesetzt. Das Fest sollte in der Ebene Dura in Babel stattfinden. Schon vom Weiten konnten sie das große Standbild sehen. Es war 30 Meter hoch. Das ist wirklich hoch. Wie groß bist du? Vielleicht 1,50 Meter? Dann musst du dich 20 Mal aufeinander stellen. Dann hast du 30 Meter. Kannst du dir das vorstellen? Du stellst dich aufeinander 20 Mal. So hoch war das Standbild. Und es war 3 Meter breit. Wenn die Sonne darauf schien, dann glänzte es richtig. Denn es war ganz mit Gold überzogen. Ein wirklich großes Standbild war das. Beeindruckend. Viele haben bestimmt gestaunt, als sie es sahen. Aber die drei Freunde, Schadrach, Meschach und Abednego, staunten nicht. Sie wussten, dass Nebukadnezar das Standbild aufgestellt hatte, um seinem Gott zu ehren. Aber dieser Gott war kein echter Gott, sondern ein toter Götze. Schadrach, Meschach und Abednego kannten den einen wahren Gott. Sie hatten ihn in ihrer Heimat Israel kennengelernt. Auch wenn sie jetzt hier in einem fremden Land waren, sie waren trotzdem ihrem Gott treu geblieben. Auch wenn es mal Probleme gab. Und die schien es nun mal wieder zu geben. Die drei Freunde standen nun mit vielen anderen Menschen zusammen auf einem großen Platz. Es waren Menschen aus dem ganzen Land Babylon und auch aus allen Ländern, die die Babylonier besiegt hatten. Von überall waren die Menschen zusammengekommen, weil sie dem König gehorchen mussten. Dann verkündete ein Bote des Königs mit lauter Stimme: »Ihr Völker aus allen verschiedenen Gebieten des Landes, hört den Befehl des Königs. Wenn ihr die Instrumente hört, die Posaunen, die Trompeten, Harfen, Zittern und Flöten, dann sollt ihr vor dem goldenen Bild niederfallen und es anbeten. Wenn ihr das nicht tut, dann werdet ihr in den glühenden Ofen geworfen werden.« Sie sollten das goldene Standbild anbeten, aber das konnten die Freunde nicht. Es war nur ein toter Götze, aber sie kannten und dienten dem lebendigen Gott. Gott hatte gesagt: »Du sollst keine andere Götter haben neben mir. Mach dir kein Bild, um es anzubeten.« Aber jetzt sagte Nebukadnezar: »Bete mein Bild an.« Das ging nicht. Schadrach, Meschach und Abednego mussten sich entscheiden. Wollten sie Gott gehorchen oder dem König Nebukadnezar? Sie hatten ja gehört, was die Strafe war, wenn sie Nebukadnezar nicht gehorchten. Sie würden in den Ofen geworfen werden. Was denkst du, was sollten sie tun? Vielleicht könnten sie auch einfach so tun, als ob sie das Standbild anbeten, oder?

Und jeder auf dem Platz fiel nieder und betete das Bild an. Kannst du dir das vorstellen? Eine große Menge an Menschen, alle fallen vor dem Bild zu Boden. Und stell dir vor, nur drei Männer bleiben stehen. Jeder konnte es sehen. Jeder sah, dass die drei Freunde stehen blieben. Schon bald wurde es dem König erzählt. Nebukadnezar, du hast befohlen, dass alle vor dem Bild niederfallen und es anbeten. Aber da gibt es diese drei Juden, Schadrach, Meschach und Abednego. Sie haben dein Gebot verachtet und haben nicht das goldene Standbild und deinen Gott angebetet. Nebukadnezar wurde wütend. Er war doch der König. Er hatte doch das Sagen. Niemand durfte sich seinen Geboten widersetzen. Sofort ließ er die drei Freunde holen. Ihr wollt meinen Gott nicht ehren und das Bild nicht anbeten, das ich aufgestellt habe? Fragte er drohend. Ich gebe euch noch eine Chance. Wenn ihr die Musik hört, dann sollt ihr niederfallen und das Bild anbeten. Wenn ihr das nicht tut, dann werdet ihr in den glühenden Ofen geworfen werden. Dann werden wir ja sehen, ob es einen Gott gibt, der euch aus meiner Hand retten kann. Puh. Gibt es einen Gott, der mächtiger ist als der König Nebukadnezar? Ja, natürlich. Der lebendige Gott ist mächtiger, denn er ist ja allmächtig. Er kann retten. Er kann auch dich retten. Er kann dich retten vor den Problemen, die du jeden Tag hast. Aber er kann dich auch vor dem großen Problem retten, das wir Menschen haben, die Sünde. Die Sünde trennt uns nämlich von Gott. Wenn wir sündigen, dann können wir nicht mit Gott leben und auch die Ewigkeit nicht mit Gott verbringen. Das ist wirklich ein großes Problem, denn jeder Mensch ist ein Sünder. Aber Gott kann retten. Er kann dich von deiner Sünde retten. Jesus ist für die Sünden am Kreuz gestorben. Aber er ist wieder auferstanden. Er ist stärker als der Tod und als die Sünden. Gott kann dich retten. Bitte ihn darum. Sag ihm, ich bin ein Sünder, aber ich möchte gerne mit dir leben. Bitte vergib mir meine Sünden. Er rettet dich, denn er kann es tun. Schadrach, Meschach und Abednego hörten, was der König gesagt hatte. Er wollte ihnen eine zweite Chance geben. Aber sie antworteten sofort. Diese Antwort möchte ich vorlesen. Die finden wir in Daniel Kapitel 3, Vers 17. Wenn unser Gott, den wir verehren, es will, dann kann er uns aus dem Ofen und aus deiner Hand retten. Gott kann retten. Darauf vertrauten die drei Freunde. Aber dann sagten sie noch, aber wenn Gott es nicht tut, dann werden wir trotzdem dein Standbild nicht anbeten. Gott kann retten, aber manchmal lässt er Probleme in unserem Leben zu. Gott tut nicht immer das, was wir uns wünschen, aber er ist immer bei uns. Schadrach, Meschach und Abednego blieben Gott treu. Aber der König Nebukadnezar wurde nun richtig zornig. Voller Wut rief er seine Diener. Heiz den Ofen 7-mal heißer an als normal. Und dann fesselt diese drei und werft sie in den Ofen. Sie haben mir nicht gehorcht. Nun werden sie die Strafe spüren. Die drei Freunde wurden gefesselt. Und dann wurden sie zu dem großen Feuerofen gebracht. Oben war die Öffnung. Die Hitze kam ihnen schon entgegen. 7-mal heißer als sonst war der Ofen. Es war so heiß, dass die Soldaten, die die drei Freunde zu den Ofen brachten, vor Hitze starben. Die drei Freunde wurden gefesselt und ins Feuer geworfen. Der König Nebukadnezar war zufrieden. So sollte es jedem gehen, der ihm nicht gehorchte. Nun wollte er schauen, ob er noch etwas von den drei Männern sah. Von am Ofen konnte man hineinsehen. Aber als er das tat, erschrak er. Er konnte nicht glauben, was er sah. Er rieb sich die Augen und schaute noch einmal in den Ofen. »Haben wir nicht drei Männer gefesselt und ins Feuer geworfen?« fragte er.

Aber jetzt sehe ich 4 Männer. Sie gehen im Feuer umher und das Feuer tut ihnen gar nichts. Der 4. Mann sieht aus wie ein Engel. Es waren wirklich 4 Männer im Ofen. Schadrach, Meschach und Abednego natürlich. Und ein Bote Gottes, den Gott selbst geschickt hatte. Gott kann retten. Gott ist stärker als Nebukadnezar, auch wenn er König ist. Er ist stärker als das heißeste Feuer. Gott kann retten und er hat es auch getan. Die 3 Freunde liefen im Feuer umher, als wenn sie auf einer Wiese spazieren gingen. Sie spürten die Flammen und die Hitze gar nicht. Gott kann retten. Das musste nun auch der König Nebukadnezar einsehen. Er ging zum Ofen und rief: Schadrach, Meschach, Abednego, kommt heraus! Wie verwundert waren alle, als sie tatsächlich aus dem heißen Ofen herauskamen. Und die Kleidung war nicht verbrannt. Die Haare waren auch nicht verbrannt. Man konnte nicht einmal riechen, dass sie im Feuer gewesen waren. Nebukadnezar, der heidnische König, begann, Gott zu loben. Gelobt sei der Gott Schadrachs, Meschachs und Abednegos. Er hat seinen Engel gesandt und seine Knechte gerettet. Sie haben ihm vertraut und meinem Gebot nicht gehorcht. Sie haben sogar ihr Leben riskiert, weil sie keinen anderen Gott anbeten wollten als allein ihren Gott. Er kann wirklich retten. Jetzt gab Nebukadnezar einen neuen Befehl. Jeder, der im ganzen Land den Gott Schadrachs, Meschachs und Abednegos lästert, der soll bestraft werden. Denn es gibt keinen anderen Gott, der so retten kann. Gott kann retten. Er hat die 3 Freunde gerettet. Diese spannende Geschichte findest du in deiner Bibel, in Daniel Kapitel 3. Hier kannst du sie noch einmal nachlesen. Und dann heißt es, wenn unser Gott, den wir verehren, will, so kann er uns erretten.

ohne mich. Die kleine Melissa Frey spielte gerne mit den Nachbarskindern. Sie hatte darunter auch zwei nette Freundinnen gefunden, die beide ein Jahr jünger waren als sie. Vor kurzem hatte Melissa ihren 6. Geburtstag gefeiert und es war an der Zeit, in die Schule zu gehen. Sie hatte geholfen, ihre Schultüte zu basteln und die Sommermonate gingen schneller vorbei als erwartet. Aber Melissa fürchtete die Schule, all das Neue, die fremden Kinder und vor allem Dingen bezweifelte sie, dass jemand sie gern haben würde. Mama Annette versuchte ihre Tochter immer wieder Mut zu machen und sie zu trösten, aber dies brachte nur wenig Erfolg. Melissa war nun einmal ein ziemlich schüchternes und auch ängstliches Mädchen. Am letzten Tag vor Schulbeginn kniete Mama sich noch einmal mit ihrer kleinen Tochter nieder und befahl ihr Kind des Heilands treue Fürsorge an. »Und lass sie bitte Freunde in der Schule finden. Wir legen alles in deine Hände. Amen.« »Hat Jesus unser Gebet erhört, Mama?« fragte Melissa, als sie im Bett lag und Mutter sie liebevoll zudeckte. »Natürlich, mein Schatz, das weißt du doch«, antwortete Mama und strich ihrer Tochter beruhigend über die Haare. Bereits nach ihrem zweiten Schultag kam sie mit einem fröhlichen Lächeln nach Hause. »Mama, es ist gar nicht so schlimm in der Schule. Die Lehrerin ist nett und der Unterricht ist auch nicht so schwer. Neben mir sitzt ein Mädchen, das genau wie ich Pferde und Malen mag.« Ihre Mutter nickte erleichtert und dankte ihrem Gott, dass der Start so gut gelungen ist. Die nächsten Tage brachten wieder erfreuliche Nachrichten. Melissa schien sich mit ihrer Sitznachbarin und zwei anderen Mädchen angefreundet zu haben. »Mama, Sie sind ganz nett zu mir. Marlene hat mich selbst gefragt, ob ich beim Seilhüpfen mitmachen möchte. Und Saskia hat mir ein Stück Paprika aus ihrer Pausenbrotdose angeboten.« »Na, dann ist ja alles gut«, meinte Mama und erinnerte ihre Tochter an das Gebet. »Der Herr Jesus sorgt für dich. Du hättest gar keine Angst zu haben brauchen.« Melissa nickte heftig, sodass ihre Locken auf und ab sprangen. Dann rannte sie in ihr Zimmer, um ihre Hausaufgaben zu erledigen. So vergingen einige Wochen. Melissa lebte sich in der Schule gut ein und sprach auch häufig von ihren Freundinnen. Alles schien in bester Ordnung zu sein. Doch eines Tages kam sie mit bedrückter Miene nach Hause. »Was ist dann los?« fragte Mama verwundert. »Es ist nichts«, murmelte Melissa und lief in ihr Zimmer. Kurze Zeit später erschien sie am Mittagstisch und benahm sich so wie immer. Mama zuckte mit den Schultern. »Na, wenn der Schuh wirklich drücken sollte, dann würde sie es schon erfahren.« Normalerweise berichtete Melissa ihrer Mama von allem, was sie beschäftigte. Tatsächlich hat es in der Schule einen Vorfall gegeben. Es war Melissa allerdings zu unangenehm, als dass sie ihn hätte wieder erzählen wollen. Marlene, ihre neue Freundin, die gerne die Anführerin ist, hatte vorgeschlagen, in der Pause Verstecken zu spielen. Das taten sie dann auch. Also Melissa, Marlene und Saskia. Dann war Paula, ein schüchternes Mädchen aus ihrer Klasse, dazugekommen und hatte gefragt, ob sie mitspielen könne. Marlene hatte ohne zu zögern sofort eigenständig entschieden. »Nein, wir wollen alleine spielen, stimmt's?« Sie blickte ihre Freundinnen an. Diese hatte mechanisch genickt und das Trio lief zu dritt davon. Später musste Melissa die ganze Zeit an die arme Paula denken. Wie hatte sie nur so gemein zu ihr sein können? Nach der letzten Schulstunde passte sie Paula ab und entschuldigte sich bei ihr. »Es tut mir sehr leid, dass wir dich vorhin nicht mitspielen gelassen haben. Willst du einen Schokoladenkeks?« Mit diesen Worten kramte sie einen der letzten Kekse aus ihrem Ranzen hervor und reichte ihn Paula. Diese nickte freudestrahlend und damit war die Sache geklärt. Als Melissa nach Hause kam, schämte sie sich immer noch wegen ihren Verhaltens. Doch kurz darauf vergaß sie ihn. Deshalb erzählte sie auch Mama Annette nichts davon. Doch so schnell wollte Marlene die schüchterne Paula nicht vergessen. Sie schien nach dem Vorfall einen Narren an ihr gefressen zu haben. Einen nicht gut gemeinten.
Oft redete sie schlecht über die Kleidung, den Ranzen und sogar die Zöpfchenfrisur ihrer Klassenkameraden. Melissa schwieg dazu. Sie hatte ein wenig Angst, Marlene, die vor allem in der Klasse gemocht wurde, als ihre Freundin zu verlieren. Und zum Glück bekam Paula nichts von diesen bösen Reden mit. Vorerst. Dann, einige Tage später, heckte Marlene einen Plan aus. »Es ist so langweilig in der Pause. Immer Seilhüpfen und Verstecken spielen«, meinte sie nach der letzten Stunde, als sie zum Ausgang liefen, und gähnte übertrieben auffällig. »Wir dürfen uns bei Frau Sander Kreide ausleihen und können damit malen«, schlug Melissa vor. Doch Marlene verzog abwehrend ihr Gesicht. »Ich male schon zu Hause ständig.« Dann kam ihr ein Gedanken und sie klatschte in die Hände. »Ich habe eine bessere Idee. Wir erlauben uns einen kleinen Spaß. Paula hängt immer so an ihrem neuen Füller und leiht ihm niemals aus.« Melissa dachte daran, dass jeder Schüler einen eigenen Füller hatte und sich niemand einen ausleihen brauchte, doch sie nickte nur halbherzig und schwieg. Marlene redete weiter. »Wir schleichen morgen während der Pause herein, nehmen den Füller und verstecken ihn in der Garderobe zwischen den Schals und Mützen. Dann wird Paula sich ärgern, wenn sie ihn suchen muss.« »Aber vielleicht schimpft dann Frau Sander mit ihr, weil sie denken wird, Paula wäre schlampig und hätte ihn verloren«, gab Saskia zu bedenken. Doch Marlene grinste nun noch breiter. »Das könnte sein, aber das ist ja auch der Spaß. Wenn sie ihn selbst nicht findet, legen wir ihn in der nächsten Pause wieder zurück in ihr Mäppchen. Dann wird sie ganz schön verwirrt sein.« Am nächsten Morgen schien Marlene ihr Vorhaben nicht vergessen zu haben. Schon als Melissa das Klassenzimmer betrat, sah sie die zwei Freundinnen miteinander tuscheln, während sie immer wieder mehr oder weniger unauffällige Blicke zu Paula warfen. Und als Marlene dann in der Pause sagte, »Melissa, du gehst jetzt rein und holst den Füller«, war sie so betroffen, dass sie vorerst nichts erwidern konnte. Sie dachte nur einen kurzen Moment nach, Marlenes Befehl Folge zu leisten. Dann jedoch schüttelte sie heftig den Kopf. »Tut mir leid, Marlene, da mache ich nicht mit.« »Wieso denn nicht?«, fragte Marlene verärgert und runzelte die Stirn. »Weil es gemein ist. Und was bringt es eigentlich? Gar nichts. Paula hat so etwas nicht verdient.« Marlene stampfte wütend mit dem Fuß auf. Saskia stand daneben und schien nicht zu wissen, an wessen Seite sie sich stellen sollte. Doch dann schien sie sich für Marlene zu entscheiden. Sie trat neben ihrer Freundin und schaute Melissa fast genauso böse an. »Ach ja, ist Paula deine Freundin oder ich?«, hakte Marlene nach. Melissas Hände begannen zu zittern. So sehr fürchtete sie einen Streit oder gemieden zu werden. Doch auch diesmal tat sie das Richtige und erwiderte: »Du bist meine Freundin. Ich hätte auch nichts dagegen, wenn Paula meine Freundin wäre. Aber jemanden etwas zu klauen, um ihn in Schwierigkeiten zu bringen, das mache ich mit niemanden.« Angstvoll wartete Melissa auf Marlenes Reaktion. Das eigensinnige Mädchen überlegte nur kurz und meinte dann: »Es ist kein Clown, wir geben ihn ja wieder zurück.« Dann drehten Saskia und sie sich um und verschwanden wieder im Klassenzimmer, aus dem sie gerade herausgekommen waren. Melissa blieb traurig zurück. Was sollte sie jetzt tun? Es Frau Sander oder Paula melden? Dann würde man sie als Petze schimpfen. Sie beschloss, als erstes Gott um Rat zu fragen. Melissa verschwand auf einem Mädchenklo und schloss sich in einer Kabine ein, wo sie die Hände faltete und kindlich um Gottes Hilfe in dieser Sache betete. Kurz darauf kam ihr eine Idee. Und an dieser Stelle unterbrechen wir die Geschichte. Wie es weitergeht, erfährst du in der nächsten Kindersendung.

Und so schnell sind 30 Minuten um. Hier war die Kindersendung von Radio Segenswelle. Wir haben heute gesehen, dass Gott immer derselbe ist. Damals in der Geschichte der Bibel und heute bei dir zu Hause. Zum Abschluss wollen wir noch einmal mit Gott reden. Herr Jesus, danke für diese Kindersendung, für die Lieder und die Geschichten. Segne du uns alle, wenn wir über dein Wort nachdenken. Danke, dass deine Gegenwart uns Mut macht. Amen. Ich verabschiede mich für heute von euch. Schaltet auch morgen wieder ein. Dann schlagen wir das nächste Kapitel auf. Bleibt behütet und bis morgen.

Es folgt eine Lesung aus dem Buch »Lebe mit Gott im Blick – chronisch gesegnet« von Liane und Daniel Wagner, erschienen bei Binti. Aus Gnade, ja, Vater. Im Laufe des Buches werden dir einige Möglichkeiten begegnen, wie du aus Gnade einen lebbaren Umgang mit deiner Krankheit bzw. im Umgang mit einer erkrankten Person finden kannst. In meinem persönlichen Erleben bemerke ich, dass es eine Frage der Hingabe ist, inwieweit ich mein persönliches Geschick aus Gottes Hand annehmen kann. Kennst du das? Um offen für Ratschläge zu sein, ist es erforderlich, im Willen Gottes zu ruhen. Solange mein Herz sich sträubt, mich unter seiner Fügung zu beugen, wird jeder Ansatz scheitern oder es resultiert eine verbissene Pflichterfüllung daraus. Kennst du das? Um offen für Ratschläge zu sein, ist es erforderlich, im Willen Gottes zu ruhen. Solange mein Herz sich sträubt, mich unter seiner Fügung zu beugen, wird jeder Ansatz scheitern oder es resultiert eine verbissene Pflichterfüllung daraus. Hingabe zu Gott ist keine einmalige Erklärung, sondern ein lebenslanger Prozess. Während ich an diesem Buch schreibe, merke ich deutlich, dass mein Ego das Stigma der chronischen Krankheit von sich schütteln will. Wie ein Mantel, den man von sich wirft, weil er zu groß, zu klein oder einfach untragbar geworden ist. Tief in mir sitzt der Wunsch nach Perfektion, meine eigene kleine heile Welt aufzubauen. Doch ich weiß, dass es sie auf diesem Planeten nicht geben kann. Darum ist das Kranksein ein besonderer Segen, denn es erinnert mich an Wahrheiten, die ich eigentlich kenne, aber als Kerngesunde vermutlich ab und an vergessen könnte. Die Ewigkeit ist mein Zuhause. Wenn du Gott um Heilung für dich oder für einen dir nahestehenden Menschen gebeten hast und sie bisher noch nicht eingetroffen ist, wie gehst du damit um? Hast du ein Ja zu Gottes aktuellem Nein? Oder sagst du Ja, aber? Ja, aber. Kennst du das? Du bist in einem Gespräch und eine Diskussion bahnt sich an. Einerseits stimmst du deinem Gegenüber zu. Deine Antwort lautet zunächst Ja. Doch es gibt noch so viel mehr Facetten, die du gern beleuchten würdest. Da ist manches noch unerwähnt und in eurer Debatte unberücksichtigt. Schnell fügst du deiner Zustimmung ein Aber hinzu. Meine Eltern und ich waren vor Jahren zu einem Geburtstag bei einem älteren Freund eingeladen. Da saßen wir nun bei milden Sommertemperaturen auf der gemütlichen Terrasse. Wir kamen über viele Dinge ins Gespräch und augenscheinlich viel öfter die Wendung Ja, aber. Irgendwann fragte der ältere Herr seine Enkel und mich, gibt es auch ein Ja ohne Aber? Immer höre ich die jungen Leute sagen, ja, aber. Diese Szene steht mir noch deutlich vor Augen. Wie ist es bei mir, frage ich mich. Wie oft spreche und denke ich nach diesem Muster? Ich brauche mich nicht zu sorgen, vergleiche 1. Petrus 5, Vers 7. Und mein Herz sagt, ja, aber es ist so vieles ungewiss. Ich darf mich allezeit freuen. Vergleiche Philipper 4, Vers 4. Und ich denke, ja, aber es gibt so viel Grund zum Verzweifeln. Ich darf Gottes Verheißungen trauen, vergleiche Hebräer 10, Vers 23. Und ich höre mich sagen, ja, aber die aktuelle Belastung ist zu schwer für mich. In Jesus finde ich völlige Erfüllung, vergleiche Psalm 73, Vers 25 und 26. Und innerlich tönt es, ja, aber trotzdem sind da unerfüllte Wünsche. Diese Liste könnte unendlich fortgesetzt werden. Kennst du diese Ja-Aber-Aufführung? Ich frage mich, was bedeutet das Aber nach dem Ja? Ist es der Rede, diese Zeilen wert? Mich erinnert es an den Menschen, der Jesus zwar nachfolgen, doch zuvor seinen Vater begraben wollte. Vergleiche Lukas 9, Vers 59 bis 60. Für mich klingt es so, als würde sein Vater noch leben und der Sohn dessen Tod abwarten, um das Erbe zu kassieren. Seine Nachfolgebereitschaft hatte eine Einschränkung.
Weiter heißt es im gleichen Abschnitt aus Lukas 9, Vers 61 bis 62. Es sprach aber auch ein anderer: Herr, ich will dir nachfolgen. Zuvor aber erlaube mir, von denen, die in meinem Haus sind, Abschied zu nehmen. Wenn du genau hinschaust, siehst du das Aber im Text. Wie reagiert unser Herr darauf? Jesus aber sprach zu ihm: Niemand, der seine Hand an den Pflug legt und zurückblickt, ist tauglich für das Reich Gottes. Kompromisslose Nachfolge. Sie wird oft besungen und viel beredet. Doch wie sieht sie in der Praxis aus? Durch ein Aber, unsere Vorbehalte, Bedenken und Kompromisse eingeschränkt? Die Antwort Jesu lässt keinen Raum für ein Ausweichen. Mir drängt sich die Frage auf: Woher kommt mein Aber in der Nachfolge? Ist es Auflehnung, Besserwisserei oder Rebellion? Bin ich zu bequem? Es klingt etwas provokant, wenn ich nun Matthäus 5, Vers 37 anführe. Dennoch möchte ich es tun und einen Zusammenhang zum Thema herstellen. Es sei aber eure Rede: Ja, ja, nein, nein. Was darüber ist, das ist vom Bösen. Immer dann, wenn ich ein Aber hinter mein Ja setze, schwäche ich das Ja. Stimmst du dem zu? Okay. Und was bedeutet das im Umkehrschluss für die Wahrheiten der Bibel? Sie werden nicht mehr uneingeschränkt stehen gelassen und bekommen durch mein Aber eine Wertminderung. Mir scheint, dieses Thema ist wichtiger, als ich zuerst vermutet hatte. Gottes Wort ist in sich klar, schlüssig und wirksam, und es erklärt sich selbst. Es kommt ohne unsere Aber-Ergänzungen aus. Wer den Kontext einer Einzelstelle betrachtet, wird feststellen, wie mehrdimensional Gottes Wort ist, dass wir weder etwas hinzufügen noch entfernen dürfen. Nicht, dass wir Herren sein wollten über euren Glauben, sondern wir sind Gehilfen eurer Freude, denn ihr steht fest im Glauben. 2. Korinther 1, Vers 24. Es ist Gnade, wenn aus unserem Ja, aber ein Ja, Vater werden darf. Achte in den kommenden Wochen darauf, wie oft du ein Ja, aber denkst oder auch aussprichst. Sagen deine Worte Ja und dein Herz fügt Aber hinzu? Prüfe dich vor Gott und erfahre Befreiung aus dem Negativen heraus in Gottes Fülle hinein. Mit diesen weiterführenden Bibelstellen kannst du das eben Gelesene vertiefen. Matthäus 21, Vers 28 bis 32, 1. Korinther 9, Vers 26 bis 27 und 1. Korinther 14, Vers 20. Gottes Gnade hat mich errettet. Gottes Gnade befähigt mich, mich an ihr genügen zu lassen und Raum zu gewähren, dass seine Kraft in meiner Schwachheit mächtig wirkt. Gottes Gnade befähigt mich, Leiden als eine Gabe seiner Gnade anzunehmen. Vom Ich will zum Wenn du willst. Als ich eines Morgens da sitze und mit der Bibellese beginnen möchte, gehen mir noch ein paar Gedanken zum Studium durch den Kopf. Ich will diese Hausarbeit jetzt einfach abschließen. Nein, ich will kein Trimester pausieren und ich will das Studium nicht abbrechen und ja, ich will es erfolgreich abschließen. Soweit meine Pläne. Dann schlage ich meine Bibel auf und starte mit dem ersten Punkt im Bibelleseplan, Matthäus 8. Ich schaffe genau 3 Verse und fühle mich ertappt und von Gottes Wort überrascht. Als er aber von dem Berg herabstieg, folgte ihm eine große Volksmenge nach. Und siehe, ein Aussätziger kam, fiel vor ihm nieder und sprach: Herr, wenn du willst, kannst du mich reinigen. Und Jesus streckte die Hand aus, rührte ihn an und sprach: Ich will, sei gereinigt. Und sogleich wurde er von seinem Aussatz rein. Der Aussätzige konfrontiert Jesus direkt: Herr, wenn du willst, kannst du mich reinigen. Beeindruckend. Gottes Macht wird hier kein bisschen in Frage gestellt, nur nach seinem Willen gefragt. Jesus geht auf die Anfrage ein und antwortet kurzerhand: Ich will, sei gereinigt. Er streckt seine Hand zuvor aus, rührt ihn an und im selben Augenblick war dieser Mann heil. Unglaublich? Nein, Glaube. Eine uns in der Bibel bekannte Redensart ist: Dein Wille geschehe.
Niemand hat es besser vorgelebt als unser Heiland im Garten Gethsemane. Matthäus 26, Vers 39b: Doch nicht wie ich will, sondern wie du willst. Eine hingebungsvolle, bewundernswerte Bereitschaft, sich in Gottes Willen zu fügen. Wie ist das bei Jesu Nachfolgern, frage ich mich. Bei mir? Ich, mich, mein, mir. Herr, segne diese vier. Schmunzelnd hören wir diese Aussage und dennoch sticht die Mahnung heraus. Nimm dich nicht so wichtig. Herr, wenn du willst. Es klingt so erhaben, über alle Eventualitäten und Hürden hinweg. Es blendet unsere Logik und begrenzte Vorstellungskraft aus und lenkt den Fokus auf den Herrn der Welt, Schöpfer des Universums, unseren allmächtigen Gott, der alles kann. Traust du Gott deine Heilung oder die deines Nächsten zu? Unser Gott ist im Himmel, er kann schaffen, was er will. Psalm 115, Vers 3 aus der Luther-Übersetzung. Herr, wenn du willst, kannst du mich reinigen. Spannend finde ich die Tatsache, dass der Aussätzige es ihm erlaubt, geheilt zu werden. Wie ich auf diesen denkwürdigen Gedanken kam? Nun, es ist gar nicht so abwegig, denn an anderer Stelle fragt Jesus einen kranken Menschen: Willst du gesund werden? Vergleiche Johannes 5, Vers 6. Wenn das Leid zur Hauptsache, zum Dreh- und Angelpunkt des Lebens geworden ist, ist die Frage von fundamentaler Bedeutung. Was wird aus mir, wenn ich plötzlich gesund wäre? Welche Folgen hat es, von Jesus geheilt zu werden? Haben wir uns so intensiv mit der Krankheit identifiziert, so dass sie wie ein Anhängsel, ein Suffix Teil unserer Identität geworden ist? Welche Auswirkungen hätte es für dein Leben, das deines Umfelds, wenn du oder eine dir nahestehende Person urplötzlich völlig heil wäre? Vielleicht fehlt dir inzwischen die Vorstellungskraft, dir dieses Szenario auszumalen. Versuch es für einen kurzen Moment. Denke an den Blindgeborenen, der aus der Synagoge und damit aus der Religionsgemeinschaft ausgeschlossen wurde, als neuer Jesu-Jünger. Vergleiche Johannes 9, Vers 13 bis 33. Und an die Konsequenzen verbunden mit der Heilung. Ich finde die Bereitschaft des Aussätzigen hier bemerkenswert. Herr, wenn du willst, kannst du mich reinigen. Er tätigt mit seiner Anrede folgende Selbstoffenbarung. Gott, du kannst es. Allmacht. Gott, dein Wille geschehe. Unterordnung, Gehorsam. Gott, du kannst mich reinigen. Bitte, Offenheit, Erwartung. So schön. Ich lade dich ein, es mit deinem Willen ähnlich zu machen. Indem du Gottes Allmacht und Souveränität anbetest und anerkennst, dein Anliegen seinem Willen unterordnest und hier deine Bitte platzierst, sie offen formulierst, voller Erwartung der guten Gaben deines himmlischen Vaters, der seinen Kindern nur das gibt, was er als Bestes definiert und was tatsächlich das Beste ist. Vergleiche Matthäus 7, Vers 11. In der Annahme seines Willens liegt Frieden. Nach dieser Lektion in Gottes Wort habe ich das mit meinen Ich-Will-Studiumplänen gemacht, und gewiss sind da noch mehr solcher Bitten im Leben, auf die sich dieses Konzept gut anwenden lässt. Dieses Prinzip finden wir auch nachahmenswert im Vater Unser. Jesus hat es uns als Beispiel hinterlassen. Matthäus 6, Vers 10b. Dein Wille geschehe, wie im Himmel, so auf Erden. Ehe die irdische Bitte im Vater Unser beginnt, steht die Bitte, dass Gottes Wille geschehe. Letztlich geht es immer um Gott, sein Reich und seine Ehre, auch in unserer praktischen Nachfolge Jesu. Manchmal stehen wir vor Entscheidungen, die nicht aus dem Stegreif gefällt werden können und wo wir nach Gottes Willen für unser Leben in dieser konkreten Situation suchen. Es begeisterte mich in dem Buch »Der Schlüssel zur Freude, wie eine dankbare Haltung ihr Leben verändert« von Nancy Leide-Moss, erschien im CV Dillenburg, sinngemäß davon zu lesen, dass, wenn du nicht weißt, was du tun sollst, du in jedem Fall schon mal danken kannst. Das ist in jedem Fall Gottes Wille. Auf dem Arbeitsblatt, Aufgabe 6.
Möge unser Leben mit in die prophetischen Worte einstimmen. Deinen Willen zu tun, mein Gott, begehre ich, und dein Gesetz ist in meinem Herzen. Psalm 40, Vers 9. Oder, um es mit Maria zu sagen, siehe, ich bin die Magd des Herrn, mir geschehe nach deinem Wort. Lukas 1, Vers 38. Es braucht Mut, sich unter Gottes Willen zu beugen. Mut, beharrlich an Gott festzuhalten, egal wie logisch oder unlogisch es zu sein scheint. In Demut steckt das Wort Mut. Es kann herausfordernd sein, an Gott die eigenen Pläne und Ideen auszuliefern. In welchem Bereich deines Lebens findest du dich da wieder? Auf dem Arbeitsblatt Aufgabe 7.

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0: 5:30 Uhr.
1: Es ist eine Tatsache, dass ein großer Teil der Menschheit auf dem Wege zur ewigen Verdammnis ist. Ein anderer, kleinerer Teil jedoch auf dem Weg in die ewige Herrlichkeit. Diese Trennung zwischen Leben und Tod geht durch die ganze Menschheit. Sie geht durch Völker und Rassen, durch Kirchen und Denominationen, durch Arm und Reich und auch durch die eigene Familie. Oftmals kommt es vor, dass eine Person aus einer Familie zum lebendigen Glauben kommt, während alle anderen für das Evangelium verschlossen bleiben. Ist das auch bei dir der Fall? Vielleicht bist du der Einzige in deiner Familie, der Jesus gehört, und du möchtest so gerne, dass auch andere Verwandte gerettet werden. Aus eigener Erfahrung weiß ich, dass es ein großer Segen für eine Familie ist, wenn eine Person gläubig geworden ist. Da ist große Hoffnung, dass auch noch andere das Heil finden. Aber es wird auch sehr auf den gläubigen Teil ankommen. Wenn du deine Angehörigen für Christus gewinnen willst, dann darf das mündliche Zeugnis über deine Stellung zu Jesus nicht fehlen. Was jedoch lauter als alle Worte spricht, ist dein verändertes Leben. Darum achte ganz besonders auf deinen Lebenswandel, wenn du deine Angehörigen für Christus gewinnen willst. Hier einige Gebiete, auf die du besonders aufpassen sollst. Erstens Gehorsam. In Epheser 6, Vers 1 ermahnt der Apostel die Kinder, dass sie den Eltern gehorsam sein sollen. Das gilt allen Kindern und Jugendlichen, auch wenn sie ungläubige Eltern haben. Es ruht ein Segen darauf, wenn Kinder ihren Eltern gehorchen. Darum bemühe dich ganz besonders, gehorsam zu sein. Es wird das Herz der Eltern öffnen und ihr Interesse am Wort Gottes wecken, wenn sie diese guten Einflüsse spüren. Der Gehorsam fängt in den ganz kleinen Dingen an, wenn du morgens geweckt wirst und aufstehen sollst, wenn du kleine Besorgungen machen sollst oder wenn man dich zum Essen ruft. Gehorchst du dann gleich oder lässt du dich mehrmals bitten und auffordern? Aber auch in den großen Dingen sollen wir den Eltern gehorsam sein, in der Berufswahl, in der Frage der Heirat und so weiter. Gehorsam gegenüber den Eltern ist ein Zeugnis, das sicher anspricht und das den Herrn ehrt. Zweitens Information. In 1. Mose 18, Vers 17 sagt Gott, wie kann ich Abraham verbergen, was ich tue? Gott hat sich dem Menschen mitgeteilt und ihn über seine Gedanken und Pläne informiert. Unsere Eltern wollen natürlich wissen, was ihre Kinder so anstellen. Sie sind besorgt und haben die Verantwortung. Darum sollen die Kinder auch den Eltern mitteilen, wo sie sich aufhalten, was sie treiben, wer ihre Freunde sind, was sie lernen und besprechen. Hier in Südamerika ist es nicht verboten, zu einer christlichen Kirche zu gehören und seinen Glauben frei auszuüben. Wir brauchen unseren Eltern nichts zu verheimlichen. Wenn du deine Eltern oder Geschwister über Jugendstunden, Freizeiten, Treffen und Programme und Freunde informierst, dann sollst du nicht übertreiben und nichts beschönigen und idealisieren, sondern so nüchtern und ehrlich wie möglich zeigen. Du kannst nicht erwarten, dass alle Familienglieder von deinen Erlebnissen genauso begeistert sind wie du, dass ihnen die christliche Musik so gefällt wie dir oder der Jugendleiter einen so guten Eindruck macht wie dir. Information ist jedoch wichtig, wenn ein Vertrauensverhältnis zwischen den Familienangehörigen bleiben soll. Das wiederum ist die Voraussetzung für unser mündliches Zeugnis von Jesus. Drittens, gegenseitiger Respekt. In Philipper 2, Vers 3 lässt Gott uns sagen, dass einer den anderen höher achten sollte als sich selbst. In einer Familie, wo man täglich eng zusammenlebt, verliert man leicht den Respekt. Dazu gehört, dass man das Eigentum des Bruders oder der Schwester nicht achtet. Wie leicht nimmt man einen Bleistift oder anderen Gebrauchsgegenstand, der eigentlich einem anderen gehört, ohne zu fragen und ohne ihn wieder ordnungsgemäß zurückzugeben. Und oft entsteht Streit dadurch, dass Geschwister keine Achtung vor dem Eigentum des anderen haben. Wenn du ein gutes Zeugnis sein willst, dann achte die Sachen deines Bruders. Aber es geht hierbei nicht nur um materielle Dinge, sondern auch um Eigenarten oder Ehre. Wer die Eigenarten des anderen nicht respektiert, sondern kritisiert und lächerlich macht, verletzt ihn und handelt nicht in der Liebe. Wer des Bruders Ehre angreift, ihn beleidigt und demütigt, braucht nicht zu erwarten, dass dieser sein Zeugnis von Jesus annehmen wird. Viertens, Demut. In Sprüche 28, Vers 13 sagt uns Gottes Wort, wer seine Missetat leugnet, dem wird es nicht gelingen. Wer sie aber bekennt und lässt, der wird Barmherzigkeit erlangen. Dünke dich nicht besser als die anderen. Es gibt noch viele Dinge, die du lernen musst. Auch bist du noch nicht sündlos und perfekt. Unser geistlicher Hochmut und Stolz hindert oft unsere Eltern und Geschwister, unser Zeugnis anzunehmen und dem Wort Gottes zu glauben. Auch brauchen wir viel Demut, um unsere Angehörigen um Vergebung zu bitten, wo wir gefehlt haben. Du glaubst vielleicht, dass du unter keinen Umständen so weit kommen darfst, dass du dich einmal bei ihnen entschuldigen musst. Das ist auch gut. Aber ich weiß auch, dass die Ungläubigen nicht so sehr Sündlosigkeit von uns erwarten, als die Fähigkeit, Sünde einzugestehen und Buße zu tun. Das spricht manchmal stärker zu einem Mitmenschen, als all unser Bemühen, Fehler zu vermeiden. Sei dir nicht zu schade, auch deine ungläubigen Eltern oder Verwandten um Vergebung zu bitten, wo es nötig ist. Wir beten. Herr Jesus, wir danken dir für unser Heil und bitten dich, dass doch auch unsere Angehörigen dich finden möchten und errettet werden. Gebrauche uns dazu und schenke uns die nötige Gnade und Weisheit dazu. Amen.

0: Hier ist die heutige Seeking Him Andacht von Belebe unsere Herzen.
1: Was motiviert dich, moralisch rein zu bleiben?
2: Ich möchte es für meinen zukünftigen Ehemann tun.
3: Ich will mir nicht andauernd wegen irgendwelcher Krankheiten Sorgen machen müssen.
4: Ich möchte nicht immer befürchten müssen, erwischt zu werden.
1: Die biblische Perspektive von Reinheit wird heute zu Unrecht als einengend und altmodisch angesehen. Aber nichts ist mehr von der Wahrheit entfernt als das. Eine Selbstverpflichtung zu moralischer Integrität kann ein Riesenschritt hin zu persönlicher Erweckung, tiefer Freude und wahrer Freiheit sein.
5: Ich kämpfe gegen die Versuchung an, weil ich meine Frau liebe.
6: Ich liebe meinen Mann.
7: Ich möchte, dass meine Kinder in einem stabilen Elternhaus aufwachsen.
8: Die jungen Leute achten darauf, wie ich mich verhalte.
1: Paulus sagt dazu, denn Gott hat uns nicht zur Unreinheit berufen, sondern zur Heiligung. Deshalb, wer dies verwirft, der verwirft nicht Menschen, sondern Gott.
9: Ich möchte rein bleiben, weil ich Gott liebe.
1: Wenn wir die Gewohnheit haben, Gottes Nähe zu suchen, wird Reinheit ein wunderbares Ergebnis sein.
0: Belebe unsere Herzen ruft Frauen zu Freiheit, Fülle und Frucht in Christus. 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
10: 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Aus dem ersten Buch Könige lesen wir das Kapitel 22 aus der Übersetzung Neues Leben. Josaphat und Ahab. 3 Jahre lang herrschte kein Krieg zwischen Aram und Israel. Im 3. Jahr stattete König Josaphat von Juda, König Ahab von Israel, einen Besuch ab. Da sagte der König von Israel zu seinen Leuten: Ist euch bewusst, dass Ramoth in Gilead uns gehört? Und wir tun nichts, um es dem König von Aram abzunehmen. Dann fragte er Josaphat: Willst du mit mir gegen Ramoth in Gilead kämpfen? Und Josaphat antwortete König Ahab: Ich bin auf deiner Seite. Mein Volk ist wie dein Volk. Meine Pferde sind wie deine Pferde. Und Josaphat fügte hinzu: Doch frag zuerst, was der Herr dazu sagt. Also ließ König Ahab die Propheten rufen, etwa 400 an der Zahl, und fragte sie: Soll ich gegen Ramoth in Gilead in den Krieg ziehen oder es besser lassen? Alle antworteten: Zieh in den Krieg. Der Herr wird dir einen großen Sieg schenken. Josaphat aber fragte: Ist hier nicht noch ein Prophet des Herrn, den wir befragen können? Der König von Israel antwortete ihm: Es gibt noch einen, um den Herrn zu befragen, aber ich hasse ihn. Er hat nichts als schlechte Nachrichten für mich, Micha, der Sohn von Jimla. So solltest du nicht reden, sagte Josaphat. Also rief der König von Israel einen seiner Diener und befahl: Rasch, hole Micha, den Sohn Jimlas. Micha weissagt gegen Ahab. König Ahab von Israel und König Josaphat von Juda saßen in ihren königlichen Gewändern auf ihren Thronen auf einem Platz am Tor von Samaria. Die Propheten weissagten vor ihnen. Zedekia, der Sohn Kenaanas, machte sich eiserne Hörner und verkündete: So spricht der Herr, mit diesen wirst du die Aramäer niederstoßen, bis du sie vernichtet hast. Alle anderen Propheten stimmten ihm zu. Ja, sagten sie, zieh hinauf nach Ramoth in Gilead und triumphiere, denn der Herr schenkt dir den Sieg. Der Bote, der gegangen war, um Micha zu holen, sagte diesem: Hörst du? Alle Propheten weissagen dem König Gutes. Schließ dich ihnen doch an und versprich auch du ihm Erfolg. Doch Micha entgegnete: So wahr der Herr lebt, ich werde nur sagen, was der Herr zu mir redet. Als Micha vor dem König stand, fragte Ahab ihn: Micha, sollen wir gegen Ramoth in Gilead in den Krieg ziehen oder nicht? Und Micha antwortete: Zieh in den Krieg und triumphiere. Der Herr schenkt dem König einen großen Sieg. Doch der König entgegnete: Wie oft muss ich dich beschwören, dass du im Namen des Herrn nur die Wahrheit sagst? Da sagte Micha ihm: Ich sah, wie ganz Israel in den Bergen verstreut war, wie Schafe ohne Hirten. Und der Herr sprach: Sie haben keinen Herrn mehr, sie sollen in Frieden nach Hause gehen. Habe ich es dir nicht gesagt? Sagte der König von Israel zu Josaphat. Er hat niemals etwas Gutes für mich, nur schlechte Nachrichten. Da fuhr Micha fort: Höre also, was der Herr spricht. Ich sah den Herrn auf seinem Thron sitzen, rechts und links umgeben von den himmlischen Heerscharen. Und der Herr sprach: Wer kann Ahab verleiten, gegen Ramoth in Gilead in den Krieg zu ziehen, damit er dort stirbt? Es kamen viele Vorschläge, bis schließlich ein Geist vor den Herrn trat und sagte: Ich kann es tun. Wie willst du es anfangen? Fragte der Herr. Und der Geist antwortete: Ich werde gehen und dafür sorgen, dass Ahabs Propheten alle Lügen weissagen. Damit wirst du Erfolg haben, sagte der Herr. Geh und tue es.

den obersten Mann der Stadt, und an meinen Sohn Joasch. Richte ihnen aus: So spricht der König. Werft diesen Mann ins Gefängnis und gebt ihm nur wenig Wasser und Nahrung, bis ich sicher zurückgekehrt bin. Doch Micha antwortete: Wenn du sicher zurückkehrst, hat der Herr nicht durch mich gesprochen. Und er fügte hinzu: Denkt an meine Worte, ihr Völker. Ahabs Tod. Und so zogen der König von Israel und König Josaphat von Juda gegen Ramoth in Gilead. König Ahab sagte zu Josaphat: Wenn ich in die Schlacht ziehe, werde ich mich verkleiden, du hingegen trage deine Königsgewänder. Und der König von Israel verkleidete sich und zog in die Schlacht. Der König von Aram hatte jedoch seinen 32 Anführern der Wagenlenker befohlen: Greift nur den König von Israel an, niemanden sonst. Als nun diese Anführer der Wagenlenker Josaphat entdeckten, dachten sie: Dort ist der König von Israel, und setzten ihm nach, um gegen ihn zu kämpfen. Doch als Josaphat laut schrie, merkten sie, dass er nicht der König von Israel war, und ließen von der Verfolgung ab. Ein Mann aber schoss aufs Geradewohl einen Pfeil ab und traf den König von Israel zwischen den Scharnieren und dem Brustpanzer. »Bring mich aus der Schlacht heraus«, rief Ahab seinem Wagenlenker zu, »denn ich bin verwundet.« Den ganzen Tag tobte die Schlacht. Ahab musste in seinem Streitwagen bleiben und sich den Aramäern entgegenstellen. Das Blut aus seiner Wunde rann in das Innere des Streitwagens, und als es Abend wurde, starb er. Bei Sonnenuntergang ging der Ruf durch die Truppen: Jeder gehe heim in seine Stadt und in sein Land. So starb der König, und sein Leichnam wurde nach Samaria gebracht und dort begraben. Dann wurde sein Streitwagen am Teich von Samaria gereinigt, wo die Tempelprostituierten badeten, und Hunde kamen und leckten das Blut des Königs auf, wie der Herr es vorausgesagt hatte. Alles Weitere über Ahabs Herrschaft, seine Taten und die Geschichte des Elfenbeinpalastes und der Städte, die er bauen ließ, steht im Buch der Geschichte der Könige von Israel beschrieben. Als Ahab starb, wurde er bei seinen Vorfahren begraben. Nach ihm wurde sein Sohn Ahasja König. Josaphat herrscht in Juda. Die Herrschaft Josaphats, des Sohnes Asas, begann im 4. Jahr der Regierungszeit König Ahabs in Israel. Er war 35 Jahre alt, als er König wurde, und regierte 25 Jahre in Jerusalem. Seine Mutter war Asuba, die Tochter von Schilhi. Josaphat folgte ganz dem Vorbild seines Vaters Asa und wich nicht davon ab. Er verhielt sich so, wie es dem Herrn gefiel. Nur die Höhenheiligtümer wurden nicht abgerissen, so dass das Volk weiterhin auf ihnen opferte und Weihrauch verbrannte. Josaphat schloss Frieden mit dem König von Israel. Alles Weitere über Josaphats Herrschaft, das ganze Ausmaß seiner Macht und die Kriege, die er führte, ist im Buch der Geschichte der Könige Judas beschrieben. Er verbannte die letzten Tempelprostituierten aus dem Land, die noch aus der Zeit seines Vaters Asa übrig geblieben waren. Damals gab es in Edom keinen König, nur einen Statthalter. Josaphat ließ auch eine Flotte von Tarsis-Schiffen bauen, die nach Ophir segeln und Gold heranschaffen sollte. Doch die Schiffe kamen niemals dazu, Segel zu setzen, denn sie zerschellten bei Esjon-Geber. Damals schlug Ahasja, Ahabs Sohn, Josaphat vor: »Wir wollen unsere Männer gemeinsam auf den Schiffen fahren lassen.« Doch Josaphat lehnte das Angebot ab. Als Josaphat starb, wurde er bei seinen Vorfahren in der Stadt seines Stammvaters David begraben. Nach ihm wurde sein Sohn Joram König. Ahasja herrscht in Israel. Die Herrschaft Ahasjas, des Sohnes Ahabs, über Israel begann im 17. Jahr der Regierungszeit König Josaphats in Juda. Er regierte 2 Jahre in Samaria, doch er tat, was dem Herrn missfiel, und folgte darin dem Beispiel seines Vaters und seiner Mutter und dem Jerobeams, des Sohnes Nebats, der Israel zur Sünde verleitet hatte. Auch er diente dem Baal und betete ihn an. Dadurch erregte er den Zorn des Herrn, des Gottes Israels, genauso wie sein Vater es getan hatte. Aus der Apostelgeschichte lesen wir aus Kapitel 13, die Verse 13 bis 41, aus der Übersetzung Das Buch. Von Zypern nach Pisidien. Als Paulus und seine Begleiter von Paphos losgesegelt waren, kamen sie nach Perge in Pamphylien. Doch Johannes trennte sich von ihnen.

und reiste zurück nach Jerusalem. Sie zogen durch die Stadt Perge hindurch und gelangten dann nach Antiochia in Pisidien. Dort gingen sie am Sabbattag in die Synagoge und setzten sich dorthin. Nachdem aus dem Buch des Gottesgesetzes und den Büchern der Propheten vorgelesen worden war, ließen die Leiter der Synagoge sie fragen: Ihr Männer, ihr Brüder, wenn ihr eine ermutigende Botschaft für die Leute hier habt, dann sagt sie ruhig. Da stand Paulus auf und machte ein Zeichen mit der Hand. Dann sagte er: Ihr israelitischen Männer und auch ihr, die ihr aus anderen Völkern stammt und euch als Gottesfürchtige uns angeschlossen habt, hört mir zu. Der Gott dieses Volkes, der Gott Israels, hat unsere Vorfahren auserwählt. Während ihres Aufenthalts als Ausländer in Ägypten hat er sie hoch zu Ehren gebracht, hat sie durch eine gewaltige Machttat befreit und herausgeführt. Etwa 40 Jahre lang ertrug er sie in der Wüste. Nachdem er 7 Volksgruppen aus dem Land Kanaan vertilgt hatte, gab er ihnen das Land dieser Völker als Erbteil für ungefähr 450 Jahre. Er gab ihnen die Richter, Männer und Frauen als Anführer des Volkes, bis zum Propheten Samuel. Von diesem Zeitpunkt an verlangten sie nach einem König. Da gab Gott ihnen Saul, den Sohn von Kisch, einen Mann aus dem Stamm Benjamin, für den Zeitraum von 40 Jahren. Als er den verworfen hatte, setzte Gott David als König für sie ein. Ihn bestätigte er mit den Worten: Ich habe David gefunden, den Sohn von Isai, einen Mann nach meinem Herzen. Der wird alles genau so machen, wie es mir gefällt. Genau so, wie er es versprochen hatte, hat Gott dem Volk Israel einen Nachkommen von David, nämlich Jesus, als Erlöser geschickt. Das geschah, nachdem Johannes schon vor dessen Auftreten dem gesamten Volk Israel die Botschaft von der Umkehr zu Gott verkündete, die durch das Untertauchen im Wasser besiegelt wurde. Als Johannes ans Ende seines Lebens kam, sagte er: Der, von dem ihr meint, dass ich es sei, der bin ich nicht. Sondern achtet genau darauf, nach mir kommt einer, der ist es, und ich bin es nicht einmal wert, ihm die Schuhe an- oder auszuziehen. Ihr Männer, ihr Brüder, Angehörige der Sippe von Abraham, und auch ihr aus den anderen Nationen, die ihr als Gottesfürchtige hier anwesend seid. Gerade uns hat Gott diese Botschaft des umfassenden Heils gesandt. Die Bewohner Jerusalems und ihre Anführer haben das nicht erkannt und ihn vor Gericht gestellt. Damit haben sie gleichzeitig auch die Aussagen der Propheten erfüllt, die ja an jedem Sabbattag vorgelesen werden. Sie fanden an Jesus keine Schuld, die des Todes würdig gewesen wäre. Dennoch verlangten sie von Pilatus, dass Jesus hingerichtet werde. Auf diese Weise erfüllten sie alles, was über ihn in Gottes Buch niedergeschrieben war. Schließlich nahmen sie ihn vom Kreuz herunter und legten ihn ins Grab. Doch Gott weckte ihn wieder von den Toten auf. Dann erschien Jesus wieder denen, die mit ihm von Galiläa bis nach Jerusalem hinaufgezogen waren und die jetzt als Augenzeugen vor dem jüdischen Volk für ihn einstehen. Und auch wir bringen euch diese gute Nachricht, die schon unsere Vorfahren als Versprechen gehört hatten. Dieses Versprechen hat Gott erfüllt, und zwar für uns, die wir die Nachfahren von ihm sind. Ja, er hat Jesus von den Toten auferweckt. Das steht auch im 2. Psalm geschrieben: Du bist mein Sohn, ich habe dich heute ins Leben gebracht. Das hat Gott vorausgesagt, nämlich, dass er Jesus von den Toten auferwecken würde, weil er es nicht zulassen wollte, dass er der Verwesung anheimfallen würde. Er sagte: Ich werde euch die von Gott gegebenen Zusagen geben, die David zugedacht sind und die in Ewigkeit feststehen. Aus diesem Grund sagte er auch an einer anderen Stelle in Gottes Buch: Du wirst dem, der dir geweiht ist, nicht zumuten, die Verwesung zu erleben. Doch David selbst starb, nachdem er seiner Generation, so wie Gott es wollte, gedient hatte. Er wurde so zu seinen Vorfahren versammelt und sein Körper verweste dann doch. Aber der, den Gott von den Toten auferweckt hat, der sah nicht einmal die Verwesung. So sollt ihr nun wissen, ihr Männer und Brüder, dass euch die Vergebung der Schuld angeboten wird,
all der Schuldenlasten, von denen ihr durch die Befolgung des Gesetzes des Mose nicht befreit werden konntet. Ja, durch ihn, Jesus, wird jeder von Schuld freigesprochen, der ihm sein Vertrauen schenkt. Jetzt achtet nur darauf, dass nicht das eintritt, was von den Propheten als Warnung gesagt wurde. Schaut nur her, ihr Spötter, wundert euch und dann verschwindet. Denn ich tue etwas Besonderes zu euren Lebzeiten, etwas, das ihr nicht glauben werdet, wenn jemand es euch erzählt. Aus Psalm 138, Dank für Gottes Hilfe, aus der Übersetzung das Buch. Von David. Ich will dir danken von ganzem Herzen. Vor den Göttern will ich dir musizieren. Ich will anbeten vor deinem heiligen Tempel und will deinen Namen loben für deine Güte und Treue. Ja, über alle Erwartung bestätigst du deine Zusage. Am Tag, an dem ich dich rief, hast du mir geantwortet. Du hast meiner Seele neue Kraft gegeben. Danken werden dir, Herr, alle Könige auf der Erde, denn sie haben gehört, was du sagst. Sie werden singen auf den Wegen des Herrn. Ja, groß ist die Ehre des Herrn. Denn erhaben ist der Herr, und dennoch achtet er auf die Niedrigen. Doch die Hochmütigen erkennt er schon von fern. Selbst wenn ich bedrängt werde von allen Seiten, hältst du mich am Leben, trotz des Zorns meiner Feinde. Du streckst deine Hand aus. Ja, deine rechte Hand rettet mich. Der Herr wird meine Sache zu einem guten Ende bringen. Herr, deine Güte bleibt in Ewigkeit. Lass nicht ab von all dem, was du angefangen hast. Aus der Übersetzung Neues Leben lesen wir noch aus Sprüche Kapitel 17, die Verse 17 und 18. Auf einen Freund kann man sich immer verlassen, und ein Bruder ist dazu da, dass man einen Helfer in der Not hat. Nur ein unvernünftiger Mensch bürgt für einen anderen und kommt für seine Schulden auf.

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1: Ich begrüße Sie zu einer weiteren Ausgabe der Sendereihe Durch die Bibel. Herzlich willkommen dazu. Heute erreichen wir im zweiten Buch der Könige die Kapitel 9 und 10. Nicht lange nach der Regierungszeit des großen und weisen Königs Salomo wurde das Königreich Israel in zwei Teile gespalten. Die israelitischen Stämme Juda und Benjamin bildeten das Südreich Juda, die übrigen 10 Stämme das Nordreich Israel. Gerade unter den Königen des Nordreichs wurde die Verehrung fremder Gottheiten fast schon zur Tradition. Kein Wunder also, dass die Propheten Elia und Elisa immer wieder Anlass hatten, die religiösen Verhältnisse anzuprangern und nichts unversucht zu lassen, die Könige samt ihrem Volk wieder aufs rechte Gleis zu bringen. Gleich am Anfang von Kapitel 9 werden wir miterleben, wie der Prophet Elisa versucht, während einer Krankheitszeit von König Joram einen Politikwechsel in Gang zu bringen. Obwohl, als Politikwechsel im eigentlichen Sinn kann man es kaum bezeichnen. Ein weiteres Mal ist es zu militärischen Auseinandersetzungen gekommen zwischen dem Nordreich Israel und den Aramäern, die im heutigen Syrien beheimatet waren. Unterstützung bekamen die Kriegsleute des Nordreiches aus dem Südreich Juda. Unter anderem ging es darum, die Stadt Ramot, die gelegentlich auch Rama genannt wurde, in Besitz zu behalten. Ramot in Gilead war für die Israeliten eine Art Außenposten im Ostjordanland. Doch Joram, der König des Nordreiches Israel, musste verletzt den Rückzug antreten. Am Ende von Kapitel 8 war zu lesen, dass sich Joram nach Jezreel in seine Zweitresidenz zurückgezogen hat, um dort seine Verwundungen auszukurieren. Dort bekommt er unter anderem Besuch von Ahasja, dem König des Südreichs Juda. Sie erinnern sich vielleicht, sein Vater hieß ebenfalls Joram, so wie der gegenwärtige König des Nordreichs. Am Anfang von Kapitel 9 wird nun berichtet, wie der Prophet Elisa unterdessen Vorbereitungen für eine ungewöhnliche Aktion trifft. Hören Sie dazu die Verse 1 bis 4. Aber der Prophet Elisa rief einen der Prophetenjünger und sprach zu ihm: Gürte deine Lenden und nimm diesen Krug mit Öl mit dir und geh hin nach Ramot in Gilead. Und wenn du dahin kommst, wirst du dort Jehu sehen, den Sohn Josaphats des Sohnes Nimschis. Und geh hinein und lass ihn aufstehen unter seinen Gefährten und führe ihn in die innerste Kammer und nimm den Krug mit Öl und gieß es auf sein Haupt und sprich: So sagt der Herr, ich habe dich zum König über Israel gesalbt. Und dann sollst du die Tür auftun und fliehen und nicht zögern. Und der Prophetenjünger ging hin nach Ramot in Gilead. Also, während Joram, der König des Nordreiches Israel, in Jezreel darauf hofft, dass seine Verletzungen heilen und er langsam wieder auf die Beine kommt, lässt der Prophet Elisa bereits einen Nachfolger für ihn zum König salben. Und zwar einen Hauptmann des Königs, der in Ramot stationiert ist, um mit seinen Leuten die Stadt und einen Teil des Ostjordanlandes gegen die Aramäer zu schützen. Damit das, was der Prophet Elisa vorhat, erst einmal geheim bleibt, schickt er einen Prophetenjünger los, der diese Aufgabe für ihn erledigen soll. Ein geschickter Schachzug, denn Elisa ist mittlerweile so bekannt, dass er kaum noch unbeobachtet irgendwo hingehen kann. Das, was ein Prophetenjünger tut, erregt dagegen kaum Aufmerksamkeit. Weiter ab Vers 5. Und als er hinkam, siehe, da saßen die Hauptleute des Heeres beisammen. Und er sprach: Ich habe dir, Hauptmann, etwas zu sagen. Jehu sprach: Wem von uns allen? Er sprach: Dir, Hauptmann. Da stand er auf und ging hinein. Er aber goss das Öl auf sein Haupt und sagte zu ihm: So spricht der Herr, der Gott Israels. Ich habe dich zum König gesalbt über Israel, das Volk des Herrn. Und du sollst das Haus Ahabs, deines Herrn, schlagen, dass ich das Blut meiner Knechte, der Propheten, und das Blut aller deiner Knechte des Herrn räche, das die Hand Isebels vergossen hat, so dass das ganze Haus Ahab umkomme. Und ich will von Ahab ausrotten, was männlich ist, bis auf den letzten Mann in Israel, und will das Haus Ahab machen wie das Haus Jerobeams, des Sohnes Nebats, und wie das Haus Baschas, des Sohnes Ahias. Und die Hunde sollen Isebel fressen auf dem Acker in Jezreel, und niemand soll sie begraben. Und er, der Prophetenjünger, tat die Tür auf und floh. Also, der Hauptmann Jehu wird von dem Prophetenjünger zum König gesalbt und soll als Nachfolger des verletzten Königs Joram bereitstehen. Joram ist, Sie erinnern sich, ein Sohn von König Ahab und seiner Frau Isebel. Und diese beiden gelten als Inbegriff des Bösen, weil sie den Baalskult im Nordreich Israel sozusagen salonfähig gemacht haben. Der Hauptmann Jehu soll, sobald er an der Macht ist, die noch lebende Isebel sowie ihre und Ahabs Nachkommen auslöschen. Damit wird Jehu zum Vollstrecker eines göttlichen Gerichtsurteils werden, um die Götzenverehrung im Nordreich Israel zu bekämpfen. Ich lese weiter ab Vers 11. Und als Jehu herausging zu den Leuten seines Herrn, sprach man zu ihm: Steht es gut? Warum ist dieser Rasende zu dir gekommen? Gemeint ist der Prophetenjünger. Ihr sprach zu ihnen: Ihr kennt doch den Mann und sein Geschwätz. Sie sprachen: Das ist nicht wahr, sage es uns an. Er sprach: So und so hat er mit mir geredet und gesagt: So spricht der Herr, ich habe dich zum König über Israel gesalbt. Da nahm jeder eilends sein Kleid und legte es vor ihn hin auf die hohen Stufen, und sie bliesen die Posaune und riefen: Jehu ist König geworden. So machte Jehu, der Sohn Josaphats, des Sohnes Nimschis, gegen Joram eine Verschwörung. Ebenso gut könnte man behaupten, dass Jehus Kameraden zu Verschwörern werden, indem sie sich nämlich sofort auf die neue Situation einlassen und ihrem Hauptmann Jehu wie einem König huldigen. Dadurch brechen sie ihre Treue gegenüber dem noch regierenden König Joram. Weiter ab Vers 15. Hier wird noch einmal kurz erklärt, auf welche Weise sich Joram verschiedene Verletzungen zugezogen hat. Joram aber hatte mit ganz Israel vor Ramoth in Gilead gelegen, wider Hazael, den König von Aram. Und der König Joram war zurückgekommen, um sich in Jezreel heilen zu lassen von den Wunden, die ihm die Aramäer geschlagen hatten, als er mit Hazael kämpfte, dem König von Aram. Und Jehu, der gerade frisch zum König gesalbt worden war, sprach: Wenn ihr wollt, dann soll niemand aus der Stadt entrinnen, dass er hingehe und es in Jezreel ansagen könne. Und er stieg auf seinen Wagen und fuhr nach Jezreel, denn Joram lag dort. Und Ahasja, der König von Juda, war hinabgezogen, um Joram zu besuchen. Aber der Wächter, der auf dem Turm in Jezreel stand, sah die Staubwolke, als Jehu herankam, und sprach: Ich sehe eine Staubwolke. Da sprach König Joram: Nimm einen Reiter, den sende ihnen entgegen, und lass ihn fragen: Ist's Friede? Und der Reiter ritt hin, ihm entgegen, und sprach: So sagt der König, ist's Friede? Jehu sprach: Was geht dich der Friede an? Wende um, folge mir. Der Wächter verkündete und sprach: Der Bote ist bei ihnen angekommen und kommt nicht zurück. Da sandte König Joram einen zweiten Reiter. Als der zu ihnen kam, sprach er: So spricht der König, ist's Friede? Jehu sprach: Was geht dich der Friede an? Wende um, folge mir. Das verkündete der Wächter und sprach: Er ist bei ihnen angekommen und kommt nicht zurück. Und es ist ein Jagen wie das Jagen Jehus, des Sohnes Nimschis, denn er jagt, wie wenn er unsinnig wäre. Soweit die Verse 15 bis 20. Der Hauptmann Jehu benimmt sich also teilweise schon so, als ob er bereits König wäre. Denn er fordert die beiden vom König entsandten Boten auf, nicht wieder zurückzukehren, sondern ihm nachzufolgen. König Joram und sein Gast aus dem Südreich, nämlich König Ahasja, sind beunruhigt. Warum kehren die beiden Boten nicht zurück? Droht womöglich ein neuer Angriff von Seiten der Aramäer? Weiter ab Vers 21. Da sprach Joram: Spannt an. Und man spannte seinen Wagen an. Und sie zogen aus, Joram, der König von Israel, und Ahasja, der König von Juda, jeder auf seinem Wagen, um Jehu entgegenzufahren. und sie trafen ihn auf dem Acker Nabots des Jezreeliters. Und als Joram Jehu sah, sprach er: »Jehu, ist's Friede?« Er aber sprach: »Was, Friede? Deiner Mutter Isebel Abgötterei und ihre viele Zauberei haben noch kein Ende.« König Joram ist bestimmt irritiert, als er seinen Hauptmann so reden hört. Statt militärischer Informationen bekommt er sozusagen eine Abmahnung dafür, dass seine Mutter Isebel nach wie vor Abgötterei und Zauberei betreibt bzw. unterstützt. Die Tatsache, dass Jehu es überhaupt wagt, so mit seinem Herrn und König zu reden, ist für König Joram ein deutlicher Hinweis darauf, was die Stunde geschlagen hat. Offenbar hat der Hauptmann weitere Leute hinter sich, die sein rebellisches Verhalten ihm gegenüber unterstützen. Weiter ab Vers 23. Da wandte sich König Joram um und floh und sprach zu Ahasja, seinem Amtskollegen aus dem Südreich: »Verräterei, Ahasja!« Aber Jehu fasste den Bogen und schoss Joram zwischen die Arme, dass der Pfeil durch sein Herz fuhr und Joram in seinem Wagen zusammenbrach. Und Jehu sprach zu seinem Ritter Bitka: »Nimm und wirf ihn auf den Acker Nabots des Jezreeliters, denn ich denke daran, wie du mit mir auf einem Wagen seinem Vater Ahab nachfuhrst, als der Herr diese Last auf ihn legte. Fürwahr, ich will dir das Blut Nabots und seiner Kinder, das ich gestern gesehen habe, vergelten auf diesem Acker. So nimm ihn nun und wirf ihn auf den Acker nach dem Wort des Herrn.« In diesen Versen wird Bezug genommen auf die Ermordung Nabots, über die im ersten Buch der Könige Kapitel 21 berichtet wurde. Nabot war jener Weinbergbesitzer gewesen, der seinen Weinberg nicht an König Ahab verkaufen wollte. Daraufhin hatte Ahabs Frau Isebel dafür gesorgt, dass Nabot getötet wurde. Unter anderem auch für diesen ungesühnten Mord wird nun König Joram, der Sohn Isebels und Ahabs, in Haftung genommen. Aber auch König Ahasja, dem Besucher aus dem Südreich Juda, geht es an den Kragen. Man könnte sagen, er ist einfach zur falschen Zeit am falschen Ort. Vielleicht wurden ihm aber auch seine unguten Beziehungen zu dem Königshaus im Nordreich zum Verhängnis. Abgesehen davon musste Jehu befürchten, dass sich Ahasja wegen der Ermordung seines Vetters Joram an ihm rächen könnte. Ab Vers 27 wird jedenfalls berichtet: Als das Ahasja, der König von Juda, sah, floh er auf Bet-Gan zu. Jehu aber jagte ihm nach und ließ auch ihn töten auf dem Wagen, und sie schossen auf ihn auf der Höhe von Gur, die bei Jibleam liegt. Und er floh nach Megiddo und starb dort. Und seine Männer brachten ihn nach Jerusalem und begruben ihn in seinem Grabe bei seinen Vätern in der Stadt Davids. Ahasja aber war König geworden über Juda im 11. Jahr Jorams, des Sohnes Ahabs. Und als Jehu nach Jezreel kam und Isebel das erfuhr, schminkte sie ihr Angesicht und schmückte ihr Haupt und schaute zum Fenster hinaus. Tja, dieser Blick aus dem Fenster hat mehr zu bedeuten, als man im ersten Augenblick meinen könnte. Isebel hat sich herausgeputzt, um deutlich zu machen: Seht her, ich bin die Königin Mutter. Und das Fenster, so wird vermutet, ist fast so groß wie ein Balkonfenster und dient der öffentlichen Präsentation. Gleich werden wir miterleben, wie sie sich über Jehu, der ja ihren eigenen Sohn umgebracht hat, lustig macht. Das passt zu ihr, denn sie ist eine starke Frau, die ihre Trauer niemals vor anderen Leuten zeigen würde. Wie schon gesagt, sie hatte entscheidenden Anteil daran, dass der Baalskult im Nordreich Israel Fuß fassen konnte. Und als Verführerin anderer Menschen taucht sie sogar als eine Art Symbol im letzten Buch der Bibel, in der Offenbarung, wieder auf. Dort geht es ab Kapitel 2 um die 7 Sendschreiben, die an verschiedene christliche Gemeinden geschickt werden. Und im Sendschreiben an die Gemeinde in Thyatira heißt es: Ich habe gegen dich, dass du Isebel duldest, diese Frau, die sagt, sie sei eine Prophetin, und lehrt und verführt meine Knechte, Hurerei zu treiben und Götzenopfer zu essen. Doch zurück zu unserem Bibeltext im zweiten Buch der Könige. Isebel denkt also, sie könnte auch Jehu gegenüber die starke Frau markieren, der man nichts anhaben kann. Dabei kennt Jehu, der gerade den König des Nordreiches und den König des Südreiches getötet hat, auch ihr gegenüber keine Gnade. Als er den Palast in Jezreel erreicht, wird er von ihr angesprochen. Sie vergleicht ihn mit Simri, einem gescheiterten Aufrührer aus früheren Tagen. Ab Vers 31 wird berichtet, und als Jehu unter das Tor kam, sprach sie, »Geht's gut, du, Simri, der seinen Herrn erschlug?« Und er hob sein Angesicht auf zum Fenster und sprach, »Wer hält's hier mit mir?« Da sahen zwei oder drei Kämmerer zu ihm heraus. Er sprach, »Stürzt sie hinab!« Und sie stürzten Isebel hinab, so daß die Wand und die Rosse mit ihrem Blut besprengt wurden, und sie wurde zertreten. Jehu kennt keine Gnade. Ja, er ist ein wahrer Unhold, der vor keiner Grausamkeit zurückschreckt. Aber hat Isebel sich jemals gnädiger verhalten als er? Trotzdem, dass er sich gleich nach dieser Tat zu Tisch begibt und erstmal seinen Hunger stillt, das ist für mich unfassbar. Ich lese weiter ab Vers 34. Und als er hineinkam und gegessen und getrunken hatte, sprach er, »Seht doch nach der Verfluchten und begrabt sie, denn sie ist eines Königs Tochter.« Als sie aber hingingen, um sie zu begraben, fanden sie nichts von ihr als den Schädel und die Füße und ihre Hände. Und sie kamen zurück und sagten es Jehu an. Er aber sprach, »Das ist's, was der Herr geredet hat durch seinen Knecht Elia, den Tischbiter, als er sprach, auf dem Acker von Jezreel sollen die Hunde das Fleisch Isebels fressen, und der Leichnam Isebels soll wie Mist auf dem Felde sein im Gefilde von Jezreel, dass man nicht sagen könne, das ist Isebel.« Soweit die letzten Verse von Kapitel 9. Im Zusammenhang mit Isebels Leben und ihren schlimmen Taten habe ich vorhin bereits einen Vers aus dem Buch der Offenbarung zitiert. An dieser Stelle möchte ich einen weiteren hinzufügen. Dieser Vers handelt zwar von der sogenannten Hure Babylon, zeigt aber, warum das Gerichtshandeln Gottes mitunter so schrecklich ist. Es ist nichts anderes als die gerechte Strafe für ein ungeheuerliches menschliches Verbrechen. In Kapitel 19 der Offenbarung heißt es, »Denn wahrhaftig und gerecht sind Gottes Gerichte, dass er die große Hure verurteilt hat, die die Erde mit ihrer Hurerei verdorben hat, und hat das Blut seiner Knechte gerecht, das ihre Hand vergossen hat.« Im Grunde bewahrheitet sich lediglich das, was der Apostel Paulus im Galaterbrief so ausdrückt, »Irret euch nicht, Gott lässt sich nicht spotten.« Denn was der Mensch sät, das wird er ernten. Also, das grausame Ende Isebels spiegelt nur wieder, wie sehr sie sich gegen Gott und Menschen versündigt hat. Wir erreichen nun Kapitel 10. Hier wird geschildert, wie Jehu zunächst die Nachkommenschaft von Isebel und Ahab auslöscht und dann gegen den Baalskult im Nordreich Israel vorgeht. Mit seiner Grausamkeit und Rücksichtslosigkeit ist Jehu im Grunde nichts weiter als ein Werkzeug, das Gott für eine gewisse Zeit dazu benutzt, das sündhafte Königshaus zu richten. Aus Kapitel 10 lese ich nun die Verse 1 bis 3. Ahab aber hatte 70 Söhne in Samaria, und Jehu schrieb Briefe und sandte sie nach Samaria zu den Obersten der Stadt, zu den Ältesten und Vormündern der Söhne Ahabs, die lauteten, wenn dieser Brief zu euch kommt, bei denen eures Herrn Söhne sind, und Wagen, Rosse, feste Städte und Rüstung, so seht, welcher der beste und geschickteste sei unter den Söhnen eures Herrn, und setzt ihn auf seines Vaters Thron und kämpft für eures Herrn Haus. Gleich am Anfang von Vers 1 ist von 70 Söhnen die Rede. Nach biblischem Sprachgebrauch könnte es sich auch im weiteren Sinne um 70 Nachkommen handeln, also um Söhne und Enkel. Unter ihnen sollen die Ältesten und Vormünder den Tüchtigsten auswählen und ihn zum künftigen König ernennen. Dann aber geht es darum, für diesen Thronanwärter zu kämpfen, gegen Jehu, der ja zuvor ein kriegserprobter Hauptmann gewesen war. Nun, alle fürchten sich, gegen Jehu antreten zu müssen und versprechen, ihn als König zu akzeptieren. In Ordnung, schreibt Jehu in einer weiteren Botschaft an die vorhin schon erwähnten Ältesten und Vormünder, die sich wohl wie Erzieher um die jüngeren Nachkommen des Königshauses kümmern. Aber dann müsst ihr im Gegenzug die 70 Nachkommen Ahabs töten, schreibt Jehu. Dazu kommt es dann tatsächlich, weil sich alle vor Jehu fürchten. In einer öffentlichen Ansprache sichert Jehu der Volksmenge zu, dass sie weder am Tod von König Joram noch am Tod der übrigen Nachkommenschaft seines Vaters Ahab schuldig seien, sondern er, Jehu, habe sie getötet, um Gottes Gerichtsurteil an ihnen zu vollstrecken. Ich überspringe die sehr brutale Schilderung im Bibeltext, die ich eben mit eigenen Worten zusammengefasst habe, und lese nun weiter ab Vers 12. Und Jehu machte sich auf und zog auf Samaria zu. Aber als er unterwegs nach Bet-Eket, der Hirten, kam, da traf Jehu die Brüder Ahasjas, des Königs von Juda, und sprach, »Wer seid ihr?« Sie sprachen, »Wir sind Brüder Ahasjas und ziehen hin, um die Söhne des Königs und die Söhne der Königin Mutter zu grüßen.« Er aber sprach zu seinen eigenen Leuten, »Ergreift sie lebendig!« Und sie ergriffen sie lebendig und töteten sie bei dem Brunnen von Bet-Eket, 42 Mann, und er ließ nicht einen einzigen von ihnen übrig. Auf dem Weg nach Samaria, wo Jehu offenbar als König den Thron besteigen möchte, trifft er also einige Verwandte von Ahasja, dem König des Südreiches, mit dem er ja kurzen Prozess gemacht hatte. Aber auch die 42 Verwandten Ahasjas werden von ihm getötet. Ihnen ergeht es also nicht besser als den Prinzen des Nordreiches. Doch dann trifft Jehu auf einen Mann, dem er vertraut und den er zu einem Verbündeten macht. Hören Sie dazu die Verse 15 bis 17. Und als er von dort weiterzog, traf er Jonadab, den Sohn Rechabs, der ihm begegnete. Und er grüßte ihn und sprach zu ihm, »Ist dein Herz aufrichtig gegen mich, wie mein Herz gegen dein Herz?« Jonadab sprach, »Ja.« Da sprach Jehu, »Wenn es so ist, dann gib mir deine Hand.« Und Jonadab gab ihm seine Hand. Und Jehu ließ ihn zu sich auf den Wagen steigen und sprach, »Komm mit mir und sieh meinen Eifer für den Herrn.« Und er ließ ihn mit sich fahren auf seinem Wagen. Und als er nach Samaria kam, erschlug er alles, was übrig war von Ahab in Samaria, bis er sein Haus vertilgt hatte, nach dem Wort des Herrn, das er zu Elia geredet hatte. In dem nun folgenden Abschnitt geht es dem Baalskult an den Kragen und damit auch denen, die ihn zelebrieren und die das Volk verführen. In den Versen 18 und 19 wird berichtet, und Jehu versammelte alles Volk und ließ ihnen sagen, Ahab hat Baal wenig gedient, Jehu will ihm besser dienen. So lasst nun zu mir rufen alle Propheten Baals, die in seinem Dienst stehen, und alle seine Priester, dass man niemanden vermisse, denn ich habe ein großes Opfer dem Baal zu bringen. Wen man aber vermissen wird, der soll nicht am Leben bleiben. Aber Jehu tat dies mit Hinterlist, um die Diener Baals umzubringen. Tja, und damit ist eigentlich schon alles gesagt. Die Baals-Propheten und die anderen Verehrer dieses Götzen fallen auf diese Hinterlist herein. Überall im Lande lässt Jehu bekannt geben, dass ein großes Opferfest zu Ehren Baals veranstaltet wird. Als sich alle im Baalstempel versammelt haben, fordert Jehu die Anwesenden auf, doch bitte darauf zu achten, dass wirklich niemand, der dem Gott Israels dient, anwesend ist. Und dann hat das letzte Stündlein für die Baalsanhänger geschlagen und auch der Baalstempel wird von Jehus Leuten zerstört. Jehu, er ist lediglich ein Werkzeug, das Gott für eine gewisse Zeit dazu benutzt, um Gottes Gericht zu vollstrecken. Aber das heißt eben nicht notwendigerweise, dass er selbst ein Mann Gottes ist. Diese Tatsache tritt ab Vers 28 noch einmal ganz deutlich zutage. Dort heißt es, »So vertilgte Jehu den Baal aus Israel. Aber von den Sünden Jerobeams, des Sohnes Nebats, der Israel sündigen machte, ließ Jehu nicht ab, von den goldenen Kälbern in Bethel und in Dan. Und der Herr sprach zu Jehu, weil du willig gewesen bist, zu tun, was mir gefallen hat, und am Hause Ahab alles getan hast, was in meinem Herzen war, sollen dir auf dem Thron Israels sitzen deine Söhne bis ins vierte Glied. Aber doch hielt Jehu nicht das Gesetz des Herrn, des Gottes Israels, das er darin wandelte von ganzem Herzen. Denn er ließ nicht ab von den Sünden Jerobeams, der Israel Sündigen gemacht hatte. Zur selben Zeit fing der Herr an, Stücke von Israel abzutrennen. Denn Hazael, der König von Aram, schlug sie im ganzen Gebiet Israels. 28 Jahre, also eine lange Zeit, regiert König Jehu über das Nordreich Israel. Er musste an vielen Menschen Gottes Gericht vollstrecken, hat sich ansonsten aber dem Willen Gottes widersetzt. Es gehört wohl zu den Geheimnissen Gottes, wie er auf diese Art und Weise Geschichte schreibt. Fast 100 Jahre bleibt die Jehu-Dynastie an der Macht. Doch für das Nordreich Israel deutet sich neues Unheil an. Der Herr fing an, Stücke von Israel abzutrennen, heißt es in Vers 32. Zunächst wird das israelitische Gebiet östlich des Jordans vom Aramäerkönig Hazael eingenommen. Doch im Grunde wird damit schon der Untergang des ganzen Nordreiches eingeleitet. An dieser Stelle wie immer eine herzliche Einladung an Sie, auch bei der nächsten Folge aus der Reihe Durch die Bibel wieder mit dabei zu sein. Dann geht es unter anderem um Joasch, der im Alter von ungefähr 7 Jahren König über das Südreich Juda wird. Eine überaus interessante Geschichte. Also bis zum nächsten Mal, auf Wiederhören und Gottes Segen mit Ihnen.

0: Es ist 7 Uhr und 30 Minuten. 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
1: Was müssen wir anstellen, damit unser zum Teil verfuschtes Leben ein gutes Ende findet? Ist es möglich, nach vielen Übertretungen und Fehlern doch noch die Herrlichkeit Gottes zu sehen? Was können wir tun, um in den Himmel zu kommen? Darum geht es, wenn wir jetzt den letzten Abschnitt aus dem Buch des Propheten Amos lesen. Der Prophet hat vieles zu sagen gehabt, was seinen Zeitgenossen gar nicht gefiel. Es gab Ungerechtigkeit und Gewalt im Volk, Betrug und Stolz. Amos hat es gesehen. Deutlich hat er den Einwohnern gesagt, was verkehrt war und wie es eigentlich sein sollte. Er hat Gottes Gesetz wieder ins Gespräch gebracht und ausgelegt. Die Resonanz des Volkes war eher negativ, Gleichgültigkeit, Ausreden, freche Anschuldigungen und Angriffe. Amos musste sich viel gefallen lassen und alle Arten Widerstand hinnehmen. Das brachte ihn aber nicht zum Schweigen. Mit Mut und Ausdauer verkündigte er dem Volk das Gericht und die geplanten Strafen Gottes. Am Ende seines Buches nun hat er eine sehr positive Verheißung. Man kann es fast nicht glauben, dass nach all den Drohungen, Anklagen, Strafreden und Gerichtsankündigungen noch so viel Liebe und Erbarmen bei Gott ist. Er verspricht dem Volk großen Segen und eine herrliche Zukunft. Ende gut, alles gut, kann man hier sagen. Aber was war es eigentlich genau, was zu diesem guten Ende führte? Darüber wollen wir uns heute Gedanken machen. Ich lese zuerst den Text aus Amos Kapitel 9 von Vers 11 bis zum Schluss aus der Guten Nachricht Bibel. Es heißt, der Herr sagt, es kommt der Tag, an dem ich die verfallene Hütte Davids wieder aufrichten werde. Ich maure die Risse zu und ziehe die eingestürzten Mauern hoch, sodass das Haus Davids in alter Pracht wieder ersteht. Die Leute von Israel werden dann den Überrest von Edom in Besitz nehmen und ebenso alle Nachbarländer, über denen einst mein Name ausgerufen wurde. Ich, der Herr, sage das und werde es auch tun. Es kommt eine Zeit, sagt der Herr, da werden die Schnitter schon zur Ernte antreten, kaum dass der Pflüger seine Arbeit beendet hat. Und an die Weinlese schließt sich sogleich die nächste Aussaat. Es wird so viele Trauben geben, dass ihr Saft die Berge und Hügel herabfließt. Dann werde ich für mein Volk alles wieder zum Guten wenden. Die Leute von Israel werden die zerstörten Städte wieder aufbauen und auch darin wohnen. Sie werden Weinberge anpflanzen und den Wein davon trinken, werden Gärten anlegen und essen, was darin wächst. Ich werde mein Volk wieder in das Land einpflanzen, das ich ihm gegeben habe, so dass es niemand mehr ausreißen kann. Das sagt der Herr, euer Gott. Soweit der Text aus Amos Kapitel 9, Vers 11 bis zum Schluss aus der Guten Nachricht Bibel. Davids Hütte war verfallen, das heißt, die Pracht und die Stärke, die noch unter den Königen David und Salomo die Nation auszeichneten, waren verschwunden. Die Schutzmauern waren nicht nur tatsächlich, sondern auch bildlich eingestürzt und voller Risse. Das Land hatte seinen Zusammenhalt, seine militärische Macht, seine Ressourcen verloren und aufgebraucht. Was übrig blieb, waren Trümmer und eine geschwächte Nation. Das waren die Folgen der Gesetzesübertretungen, der Korruption und eines Lebens ohne Gott. Was hat nun dazu geführt, dass der Prophet seinen Ton ändert, dass er Wiederherstellung und Segen verspricht? Was ist passiert, dass Gott nun doch am Ende seinem Volk einen Tag des Glückes und Segens verheißt? Zunächst einmal freuen wir uns über diese Wende zum Guten. Es war eine lange Wanderung des Volkes Israels von den ersten Tagen aus Abrahams Zeit an bis hierher. Viel war geschehen, Gutes und Trauriges. Es hatte Zeiten der Sklaverei und der Unterdrückung gegeben und dann eine von vielen Wundern begleitete Befreiung. Es gab Siege und Eroberungen, aber auch Versagen und Niederlagen. Viele Menschen waren auf der Strecke geblieben, viel Land ging wieder verloren. Es kam zu Kämpfen mit den Nachbarvölkern und zu Streit und Ungerechtigkeit im eigenen Volk. Die Wanderung war bisher von viel Leid, Fehlern, Strafen und Katastrophen gekennzeichnet, von Gottes Belehrungen, Ermahnungen und Drohungen, aber auch von Wundern, Gottes Beistand und Durchhilfe. Nun sagt Amos, Es kommt der Tag, an dem ich die verfallene Hütte Davids wieder aufrichten werde. Ich maure die Risse zu und ziehe die eingestürzten Mauern hoch, so dass das Haus Davids in alter Pracht wieder ersteht. Alles soll wieder gut werden. Die Schäden werden ausgebessert, die Mauer errichtet, die Paläste neu aufgebaut. Außerdem sollen die Felder so reichlich Frucht bringen, dass man fast nicht weiß, wohin mit den Erträgen. Es wird wieder Nahrung die Fülle geben und Wohlstand einkehren. Und Gott verspricht auch, Israel wieder sicher in seinen Grenzen wohnen zu lassen, wenn er sagt, ich werde mein Volk wieder in das Land einpflanzen, das ich ihm gegeben habe, so dass es niemand mehr herausreißen kann. All diese Segnungen und guten Zusagen deuten auf eine bessere Zukunft für das Volk Israel hin. Vor allem sind sie aber auch ein Bild davon, was Gott am Ende der Zeiten für alle Menschen bereithält, die zu ihm gehört haben. In der ewigen Herrlichkeit wird es uns an nichts fehlen. Wir werden sicher wohnen in dem Land, in der Stadt oder der Wohnung, die Gott für uns aus Liebe vorbereitet hat. Alle Mühen und Plagen, alle Ängste und Kämpfe, alle Sünden und Fehler sind dann vergessen. Der Tag des Herrn bringt eine Veränderung. Wir merken schon, dass die Veränderungen durch den Herrn geschehen werden. Er sagt, es kommt der Tag, an dem ich die verfallene Hütte Davids aufrichten werde. Ich maure die Risse, ich werde mein Volk wieder in das Land einpflanzen. Was, oder besser, wer die Geschichte Israels zu einem guten Ende führen wird, ist der Herr der ganzen Welt. Es sind nicht die Verdienste oder das Werk der Menschen. Es ist nicht ihre Anstrengung, gute Planung oder Weisheit. Auch wir werden nur durch Gottes Güte und Barmherzigkeit in die ewige Herrlichkeit gelangen, nicht durch das Halten der Gebote, nicht durch unseren anständigen Lebenswandel, nicht durch unsere guten Werke und noch nicht einmal durch unseren Glauben und unser Gottvertrauen. Das ist hart einzusehen und kann leicht so verstanden werden, als ob wir an unserem Schicksal nichts ändern können oder als ob der Himmel uns so oder so sicher ist. Das stimmt aber nicht. Es ist nicht unwesentlich, wie wir uns verhalten. Das galt auch für das Volk Israel. Die Gesetzesübertreter, die stolzen und egoistischen Bürger, wurden durch die Plagen und Strafen Gottes in Leid gestürzt oder endeten in Gefangenschaft und Tod. Also kommt es doch darauf an, wie wir mit Gottes Gnade und Barmherzigkeit umgehen. Angesichts dieser kontroversen Argumente möchte ich noch einmal die Frage aufwerfen, was hat zu dem guten Ende der Existenz Israels geführt? Und da gibt es doch eine ganze Reihe Fakten. Was hat nun eigentlich zu diesem guten Ende für Israel geführt? Da war erstens die Erwählung. Das Volk Israel war von Anfang an erwählt. Es war erwählt, den wahren Gott kennenzulernen, seine Stimme zu hören, seine Gebote zu empfangen, seinen Willen zu erfahren und ihm im Tempel zu dienen. Gott hatte Pläne mit diesem Volk, die bis über das Ende dieser Zeit hinausreichten. Israel sollte das Volk Gottes sein, an dem andere Völker sich orientieren und etwas über den Schöpfer Gott erfahren sollten. Mit diesem Volk handelte Gott auf ganz besondere Weise. Aus diesem Volk kamen die Propheten und schließlich auch Jesus, der Erlöser der Welt. Die Erwählung Israels war von Gott veranlasst und mit einem einseitigen, ewigen Bund festgelegt. In gewisser Weise war Gott verpflichtet, dieses Volk nicht fallen zu lassen oder auszurotten. Dieser Erwählung haben die Israeliten es zu verdanken, dass Gott sie zu einem guten Ende bringt. Zweitens dem Charakter Gottes. Dass Israel den Segen und die Herrlichkeit Gottes schauen wird, hat mit dem Charakter und der Treue Gottes zu tun.

eigentlich für Gott auch keine Verpflichtung mehr, sich an seine Versprechen zu halten. Und doch bleibt der Herr seinen Verheißungen treu. Es gab noch viele solcher Momente in der Geschichte seines Volkes, wo Gott mit Fug und Recht seine Zusagen hätte zurücknehmen können. Aber weil der Herr treu ist, kommt Israel in den Genuss all dieser Segnungen. Und weil Gott treu ist, können auch wir uns darauf verlassen, dass Gott seine Versprechen an uns wahrmachen und uns ewiges Leben schenken wird. Sein Charakter, sein Wesen lässt es nicht zu, dass er etwas verspricht und dann nicht hält. Drittens, die disziplinarischen Maßnahmen. Gott hat es schwer gehabt mit seinem Volk. Es war widerspenstig, ungehorsam, untreu und verfiel immer wieder in Unmoral und Sünde. Wie mit einem kleinen Kind musste Gott mit ihm umgehen. Er musste es belehren, erinnern, ermutigen, ermahnen, warnen und ihm drohen. Wir haben den Eindruck, als ob diese disziplinarischen Maßnahmen oft spurlos an dem Volk vorübergingen. Aber das war nicht ganz so. Immer wieder finden wir in der Bibel Berichte von Erweckungen, von Buße und Umkehr. Es gab Zeiten und Umstände, wo einzelne Personen, ganze Städte oder Gegenden auf Ermahnung, Belehrung und Warnung reagierten. Da fällt mir gleich der König David ein. Nach seinem Vergehen mit der Frau des Uria sandte Gott ihm einen Propheten, der ihn auf seine Sünde und die Strafe hinwies. Daraufhin hat sich der König tief gebeugt, seine Schuld bekannt und seine Beziehung zu Gott erneuert. Unter dem Schriftgelehrten Esra, dem König Josia, und auf den Dienst des Propheten Jona in Ninive hin geschahen Buße und Umkehr zu Gott. Immer wieder wurden Menschen und Völker vor dem Verderben bewahrt, weil sie sich von den Erziehungsmaßnahmen Gottes korrigieren ließen. Viertens, auch die Gerichte und Strafen Gottes haben sicher dazu beigetragen, dass ein Rest des Volkes in die Herrlichkeit Gottes eingehen durfte. Ja, es stimmt, Gott hat sein Volk auch gestraft. Er hat Plagen und Katastrophen, Missernten, Krankheiten, Kriege und Gefangenschaft gesandt. Darunter haben viele Menschen gelitten und große Teile des Volkes gingen zugrunde. Aber auch die Strafen haben dazu beigetragen, dass ein Rest gerettet wurde. Ich denke da nur an die babylonische Gefangenschaft. Gott hatte Jerusalem durch die Feinde vernichten und das Volk wegen seiner Untreue und seines Götzendienstes in die Gefangenschaft führen lassen. Da saßen die Israeliten nun 70 Jahre im fremden Land und wurden wie Sklaven behandelt. Aber schließlich erkannten sie die Ursache für diese Situation und änderten ihre Einstellung. Seit dieser Zeit war das Volk von Götzendienst und Untreue gegen Gott geheilt. Das Gericht Gottes hatte sie geläutert und ihren Sinn geändert. Freilich war das nicht immer so. Es gab Strafen, bei denen die Menschen sich verhärteten. Sie verfluchten Gott und wurden erst recht rebellisch und trotzig. Aber wo die Strafe anschlug, da führte sie zur Reinigung, Umkehr und Erweckung. Was hat Israel zu einem guten und segensreichen Ende gebracht? Es war eigentlich eine Mischung von verschiedenen Zutaten. Da war zum Beispiel ihre Erwählung und die Treue Gottes, die disziplinarischen Maßnahmen und die Strafen und Gerichte, die schließlich zu einem guten Ende führten. Fünftens aber möchte ich noch eine wichtige Zutat erwähnen, nämlich das Blut. Ohne das Blut konnte kein Israelit gerettet werden und ohne das Blut kann überhaupt kein Mensch auf der Erde in die ewige Herrlichkeit Gottes gelangen. Im Alten Testament hatte Gott angeordnet, dass Tiere stellvertretend für den Menschen sterben mussten. Ein Israelit konnte deshalb Vergebung bekommen und dadurch zu ewigem Leben gelangen. Das ging aber nur, wenn ein Tier an seiner Stelle für ihn starb. Schuld musste nämlich bezahlt werden, und zwar mit dem Leben. Egal welche Schuld, egal wie viel Schuld, egal wie groß und grässlich die Schuld war. Es ist bei Gott nicht möglich, Sünde einfach so zu vergeben. Sie muss bezahlt, gebüßt werden. Und Schuld hatten alle Israeliten. Deshalb brauchten sie alle das Blut. Auch wir brauchen das Blut, denn alle Menschen sind Sünder und schuldig vor Gott. Warum müssen wir denn dann keine Tiere mehr opfern oder mit unserem eigenen Blut bezahlen? Die gute Nachricht ist, dass Jesus für uns mit seinem Leben bezahlt hat. Er ist einen stellvertretenden Tod für uns gestorben. Er hat die Strafe getragen, die Schuld bezahlt und wir sind nun frei. Dadurch können auch wir in die ewige Herrlichkeit

gelangen. Es wäre aber nicht ganz ehrlich, wenn ich mit diesem Gedanken schließen würde. Nicht alle Menschen kommen nämlich in den Himmel, auch wenn Jesus für alle die Schuld bezahlt hat. Gott erwartet nun von uns eine Reaktion. Er möchte uns nicht ohne unseren Willen in den Himmel drängen. Und da kommt die letzte Zutat zum Tragen, der Glaube. Wenn wir in die Geschichte Israels schauen, dann sehen wir, dass nicht alle Leute das Blut in Anspruch genommen haben. Es gab Zeiten, wo überhaupt keine Opfer mehr gebracht wurden. Nicht, weil es nicht mehr nötig war, sondern weil sich das Volk so weit von Gott entfernt hatte, dass es kein Gespür mehr für Sünde und die Notwendigkeit der Errettung besaß. Obwohl die Menschen die Möglichkeit hatten, das Blut eines Opfertieres zur Bezahlung der Schuld vor den Altar zu gießen, taten sie es nicht. Sie reagierten nicht mit Glauben, sondern mit Gleichgültigkeit, Ablehnung, Stolz und Rebellion. Mit solch einer Einstellung konnten sie nicht gerettet werden. Die Reaktion, die Gott auf sein Angebot der Vergebung erwartet, ist Glaube. In diesem Wort ist vieles enthalten: Vertrauen, Respekt, Ehrfurcht, Gehorsam, Hingabe, Liebe. Und schließlich war es der Glaube, der einen Teil der Israeliten sicher in ihr Land brachte, aus dem sie nie mehr ausgerissen werden. Und so ist es auch heute. Nur wer auf Gottes Treue, seine Erziehungsmaßnahmen und seinen Heilsweg mit Glauben reagiert, kann auf ewig in dem herrlichen Land bei Gott leben. Es ist sehr schön, dass dieses Buch Amos mit seinen vielen traurigen Umständen und den Gerichtsandrohungen nun doch mit so einem positiven Ausblick endet. Wir beten noch. Vater im Himmel, wir danken dir, dass du deinen Sohn Jesus Christus auf die Erde gesandt hast, um für unsere Schuld zu sterben. Wir danken dir, dass wir dadurch ewiges Leben in Herrlichkeit bekommen können. Zeige uns nun bitte, wie wir richtig glauben können. Amen.

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0: Am 15. Juni feierte Vera Thiessen aus Lemgo ihren 75. Geburtstag. Wir gratulieren Vera von Herzen und wünschen ihr Segen, Gesundheit und Gottes Beistand an jedem neuen Tag.
1: Psalm 36, Vers 6. Herr, deine Gnade reicht bis zum Himmel, deine Treue bis zu den Wolken.
0: Alle Zeit sei der Segen Gottes bei dir. Alle Zeit sei der Schutz Gottes bei dir. Alle Zeit sei die Führung Gottes mit dir. Anni, Lydia und Mariella, Onkel Jakob, Tante Erika Nickel, Tante Lili Reimer, Tante Käthe Friesen.

Elisabeth Klassen aus Willebadessen feierte am 17. Juni ihren 70. Geburtstag. Ihre Kinder gratulieren Elisabeth von Herzen und wünschen Gesundheit, Gottes reichen Segen und viele schöne Stunden im Kreise der Familie, weil sie ihre Mutter sehr lieb haben.

0: Ebenfalls am 17. Juni feierte Margarita Bergmann aus Meckenheim ihren Geburtstag. Ihre Freundin Frieda Unrau gratuliert herzlich zu ihrem 89. Geburtstag und wünscht Margarita alles Beste, die nötige Gesundheit, Kraft und Freude im Herrn und Gottes reichen Segen.
1: Psalm 50, Vers 15. Und rufe mich an am Tag der Not, so will ich dich erretten und du sollst mich ehren.
0: Des Menschen Leben ist wie Gras, schnell eilt's dem Ende zu. Auf einmal ist das Alter da, als ob in einem Nu. Als ob erst gestern noch gegrünt, wie ein ganz junger Baum. Und heute alt und hochbetagt, man fasst und glaubt es kaum.
1: Der Leib, der einst gesund und stark, ja schnell und wendig war, wird nun oft müde, matt und krank und schwächer Jahr für Jahr. All seine Schönheit ist dahin, dahin des Fleisches Glanz, und es bedeckt als Zierde nun das Haupt ein grauer Kranz.
0: Wo ist die Zeit geblieben bloß, die Gott so reichlich gab, von dem vertrauten Mutterschoß bis auf den heutigen Tag? Wo ist die Kindheit, Jugendzeit, wo sind die Jahre nur, die bis zu dieser Stund durchlebt in Arbeit, Sorg und Mühe?
1: Dahin, dahin wie Kerzenrauch, dahin wie Morgentau. Die Lebensuhr hält niemand auf, sie geht und schlägt genau. Gott setzte jeglichem sein Ziel, darüber kommt er nicht. Auch Zeit, die nicht gefallen will, sein Wort dem Mensch verspricht.
0: Ist das ein Grund zu trauern stets und unglücklich zu sein? Ein Grund zu sorgen ohne End, weil man oft ganz allein? Ein Grund zu zweifeln an der Macht, die Gott der Herr besitzt, durch die er in der ganzen Welt sein treues Volk beschützt?
1: O Kind des Höchsten, blicke auf, wisch deine Tränen ab. Der Vater schaut von seinem Thron auf dich vor Lieb herab. Er lässt dich niemals von dem Feind, der wie ein Löwe brüllt, versuchen, über deine Kraft, die Leib und Seele füllt.
0: Nur Mut, auch wenn das Alter drückt, dir winkt ein großer Lohn. Die Wohnung dort in Gottes Reich ist längst bereitet schon. Des Himmels Pracht und Herrlichkeit sind wirklich nicht mehr fern. Bald ist der letzte Schritt getan, dann bist auch du beim Herrn.

0: Auch Margaritas Cousine Irina Redekop aus Bünde gratuliert herzlich zu diesem Anlass. Sie wünscht Margarita den Zuspruch aus Psalm 121, die Verse 1 bis 2, zusammen mit einem Gedicht und einem Lied, das wir gleich im Anschluss hören werden.
1: Ich hebe meine Augen auf zu den Bergen. Woher kommt mir Hilfe? Meine Hilfe kommt von dem Herrn, der Himmel und Erde gemacht hat.
2: Gott kann. Wenn der Grund zu wanken droht, der dich hat bisher getragen, Gott kann helfen auch in Not, darum darfst du nicht verzagen. Eines bleibt dir, denke dran, dieser feste Grund, Gott kann. Alter, Krankheit, Sorgen, Leid mögen auch dein Herz bedrücken und dazu die Traurigkeit allen Lebensmut ersticken. Eines bleibt dir, denke dran, dieser feste Grund, Gott kann. Anders oft als wir verstehen, wird Gott unser Leben leiten. Nicht dein Wille muss geschehen, aber Gott wird dich begleiten. Eines bleibt dir, denke dran, dieser feste Grund, Gott kann. Darum darfst du Gott vertrauen, ihm dein Unvermögen nennen. Nur auf ihn gilt es zu schauen. Dann darfst du am Ziel bekennen, ich erkenne allein nur an diesen festen Grund, Gott kann.

Linda Thiessen aus Espelkamp hatte am 18. Juni Geburtstag. Herzlichen Glückwunsch und Gottes reichen Segen dir, Linda. Deine Lea. Römer 8, die Verse 38 und 39. Denn ich bin gewiss, dass weder Tod noch Leben, weder Engel noch Fürstentümer noch Gewalten, weder Gegenwärtiges noch Zukünftiges, weder Hohes noch Tiefes noch irgendein anderes Geschöpf uns zu scheiden vermag von der Liebe Gottes, die in Christus Jesus ist, unserem Herrn.

Lyudmila Unruh aus Detmold gratuliert ihrer lieben Glaubensschwester Frida Klassen aus Flotho herzlich zum Geburtstag. Für das neue Lebensjahr wünscht sie ihr überfließenden Segen, Gesundheit und die tiefe Gewissheit eines ganz besonderen Versprechens. Der Herr ist mein Hirte, mir wird nichts mangeln. Psalm 23,1.

Am 18. Juni feierte Anna Friesen aus Riedberg auch ihren Geburtstag. Die Jugendfreunde Peter und Helene Hamm gratulieren herzlich zu ihrem 88. Geburtstag. Sie wünschen Gottes reichen Segen, Gesundheit, Zufriedenheit und viele glückliche Jahre mit der Familie. Es erklingt gleich das Wunschlied »Wie groß ist der Herr, unser Gott« und das gewünschte Gedicht »Spuren im Sand« wird später gelesen, da es ein weiteres Mal gewünscht wurde.

0: Andreas Reger aus Altenkirchen hatte auch am 18. Juni Geburtstag.
1: Lieber Andreas, ich wünsche dir für das kommende Lebensjahr Gottes Segen, Gesundheit, Kraft von oben und alles Gute. Deine Schwägerin.
2: Schaue nach oben, schaue zum Herrn. Er wird dir helfen, immer und gern. Er ist doch da, er ist bei dir. Jesus sagt eins, vertraue nur mir. Wenn du jetzt gehst deinen Weg ganz allein, fühlst dich vielleicht traurig oder einsam daheim, wisse nur eins, Jesus ist da. Er ist bei dir jeden Tag, jedes Jahr. Wenn deine Sehnsucht die Freude mal raubt oder dein Tag ist deswegen ganz matt, schaue nach oben, Jesus ist da. Er gibt dir Freude, er ist ganz nah. Manchmal ist das schwer zu verstehen, die Tat. Warum hat der Herr gehandelt so hart? O Jesus, o hilf mir nicht fragen, warum, sondern mich fügen und still sein, Herr, nun. Ich möchte so sehr, dass du wieder dich freust, dass du mal wieder von irgendwas träumst. Lass die Vergangenheit ruhen bei Gott. Schaue nach vorne, er hilft aus der Not. Jesus wird heilen dein Herz mit der Zeit, wenn auch sehr groß im Moment ist dein Leid. Er wird dich trösten, geben dir Kraft. Schau zu Jesus, er hat Hilfe und Macht. Nach einem Winter kommt Frühling ins Land. Warm scheint die Sonne auf unsere Hand. So auch der Mensch braucht zum Heilwerden Zeit, bis seine Seele nicht mehr so schreit. Schaue nach oben, schaue zum Herrn. Er ist dir nah, ist niemals dir fern. Hält deine Hand er sicher und fest. Er ist bei dir, immer und jetzt.

0: Helene Penner aus Neuwied feierte am 19. Juni ihren Geburtstag.
1: Helene, ich wünsche dir zu deinem 89. Geburtstag Gottes Segen, Gesundheit, Kraft, Mut und Gottvertrauen. Außerdem viele freudige Stunden im Kreise deiner Familie. Deine Schwägerin Lili Vogt.
0: Psalm 91, die Verse 11 und 12. Denn er wird seinen Engeln deinetwegen Befehl geben, dass sie dich behüten auf allen deinen Wegen. Auf den Händen werden sie dich tragen, damit du deinen Fuß nicht an einen Stein stößt.

0: Dieter und Bettina Nenzer aus Gelsenkirchen grüßen ihren lieben Cousin Markus Borutta aus Gelsenkirchen-Resse zu seinem 48. Geburtstag und wünschen ihm Gottes reichen Segen, viel Kraft, Gesundheit und Gottvertrauen auf seinem Lebensweg. Psalm 27, Vers 1. Der Herr ist mein Licht und mein Heil. Vor wem sollte ich mich fürchten? Der Herr ist meines Lebens Kraft. Vor wem sollte mir grauen?
1: Eines Nachts hatte ich einen Traum. Ich ging am Meer entlang mit meinem Herrn. Vor den dunklen Nachthimmel erstrahlten, Streiflichtern gleich, Bilder aus meinem Leben. Und jedes Mal sah ich zwei Fußspuren im Sand, meine eigene und die meines Herrn. Als das letzte Bild an meinen Augen vorübergezogen war, blickte ich zurück. Ich erschrak, als ich entdeckte, dass an vielen Stellen meines Lebensweges nur eine Spur zu sehen war, und das waren gerade die schwersten Zeiten meines Lebens. Besorgt fragte ich den Herrn: Herr, als ich anfing, dir nachzufolgen, da hast du mir versprochen, auf allen Wegen bei mir zu sein. Aber jetzt entdecke ich, dass in den schwersten Zeiten meines Lebens nur eine Spur im Sand zu sehen ist. Warum hast du mich allein gelassen, als ich dich am meisten brauchte? Da antwortete er:
0: Mein liebes Kind, ich liebe dich und werde dich nie allein lassen, erst recht nicht in Nöten und Schwierigkeiten. Dort, wo du nur eine Spur gesehen hast, da habe ich dich getragen.

Am 20. Juni feiert unsere liebe Mama Maria Nebert aus Bierstein ihren 85. Geburtstag. Wir, die Kinder mit Familien, wünschen unserer wundervollen Mama, Schwiegermama, Oma und Uroma Gesundheit, Kraft, Gottes reichen Segen und seinen Beistand an jedem neuen Tag. Psalm 67, Vers 2. Gott sei uns gnädig und segne uns. Er lasse uns sein Antlitz leuchten.

0: Auch Anna Spommer aus Gifhorn hat am 20. Juni Geburtstag.
1: Liebe Anna, ich wünsche dir Gottes reichen Segen zu deinem 23. Geburtstag. Liebe Grüße aus der Sächsischen Schweiz.

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20. Juni. Er aber sprach, der die Barmherzigkeit an ihm übte. Jesus aber sprach zu ihm, geh hin und handle du ebenso. Lukas Kapitel 10, Vers 37. Eine Andacht von Martin von der Mühlen. Barmherziger Samariter. Im Religionsunterricht haben wir in unserer IVK, Internationale Vorbereitungsklasse Flüchtlinge, das Gleichnis vom barmherzigen Samariter behandelt. Susanne ist 16 Jahre alt. Sie, ihre 8 Geschwister und die Eltern flohen 2015 mit dem Auto aus dem Kriegsland Syrien in die benachbarte Türkei. 2 Jahre lang lebte die Familie in der Türkei, bevor sie dann 2017 mit einem Boot nach Griechenland übersetzte. Die Überfahrt kostete die Familie eine ungeheure Summe. In dem Boot waren insgesamt 70 Personen. Die Überfahrt dauerte 7 Stunden. In Griechenland wurde die Familie ausgrenzend behandelt und floh weiter nach Deutschland, wo sie 2018 ankam. Die Kriegserlebnisse bleiben Susanne als tägliche Begleiter im Kopf präsent. Besonders erinnert sie sich an ein Erlebnis, als sie einmal auf dem Heimweg von der Schule war. In unmittelbarer Nähe warf ein Flugzeug eine Bombe ab und tötete Susannes Freundin. Zum barmherzigen Samariter schreibt Susanne, der Priester und der Levit hätten helfen müssen, da sie doch auch Juden waren. Sie hatten dieselbe Religion, deswegen müssen sie dem Verletzten helfen. Ich wollte es wie der Samariter machen, weil wir alle Menschen sind. Ich helfe allen, auch wenn sie meine Feinde sind. Die Samariter und die Juden sind Feinde, aber der Samariter ist barmherzig und sein Herz tut weh. Deswegen hat er dem Verletzten geholfen, obwohl der Jude war. Als Jesus dieses Gleichnis erzählte, ging es genau darum, ehrliche, spontane Hilfe, ungeachtet ethnischer, religiöser, kultureller oder sonstiger Hindernisse. Jesus selbst hat das vorgelebt, indem er auch einem römischen Hauptmann oder einer syrischen Frau geholfen hat. Auch wir dürfen das empfangen und an andere weitergeben. Frage: Durfte Jesus Ihnen schon helfen? Tipp: Wenn wir unsere Not erkennen, nehmen wir dankbar jede Hilfe an. Bibellese Lukas Kapitel 10, Verse 30 bis 37. Jesus aber nahm das Wort und sprach: Ein Mensch ging von Jerusalem nach Jericho hinab und fiel unter die Räuber, die ihn auch auszogen und ihm Schläge versetzten und weggingen und ihn halbtot liegen ließen. Zufällig aber ging ein Priester jenen Weg hinab, und als er ihn sah, ging er an der entgegengesetzten Seite vorüber. Ebenso aber kam auch ein Levit, der an den Ort gelangte, und er sah ihn und ging an der entgegengesetzten Seite vorüber. Aber ein Samariter, der auf der Reise war, kam zu ihm hin, und als er ihn sah, wurde er innerlich bewegt. Und er trat hinzu und verband seine Wunden und goss Öl und Wein darauf, und er setzte ihn auf sein eigenes Tier und führte ihn in eine Herberge und trug Sorge für ihn. Und am folgenden Morgen zog er 2 Denare heraus und gab sie dem Wirt und sprach: Trage Sorge für ihn. Und was du noch dazu verwenden wirst, werde ich dir bezahlen, wenn ich zurückkomme. Was meinst du, wer von diesen dreien der Nächste dessen gewesen ist, der unter die Räuber gefallen war? Er aber sprach, der die Barmherzigkeit an ihm übte. Jesus aber sprach zu ihm, geh hin und handle du ebenso.

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Ich fand das eben total schön zu hören, dass wir nächste Woche für Stühle sammeln werden. Und nicht für kaputte Stühle, sondern wir brauchen neue Stühle. Ist das nicht eine tolle Nachricht? Oder? Seid ihr begeistert? Das ist richtig gut. Und wir wollen eine Taufe feiern. Und wir haben noch mehr Mitarbeiter in der Kinderstunde. Ist das nicht alles toll? Sind wir nicht toll? Ja? Sind wir toll? Ja, ich weiß, ich weiß. Jesus ist toll. Jesus hat uns das alles geschenkt. Es ist Gnade und darüber freuen wir uns. Das ist doch klar. Es geht um Gnade. Auch heute soll es wieder ein Stück darum gehen, um die Gnade, die uns ermöglicht, überhaupt vor Gott bestehen zu können. Wir stehen nicht vor Gott, weil wir so toll sind, so viel geleistet haben, sondern wir stehen vor ihm, weil er es will, weil er uns liebt, weil er uns ruft und uns zu sich gezogen hat. Ja, der George, von dem wir gerade gehört haben, da fand ich mich wieder. Ich war auch so ein wildes Kerlchen. Also ich war ein richtig schlimmer Finger, wirklich. Und ohne Gnade, ich wäre nicht hier, ich weiß nicht, wo ich wäre. Ich würde Paul noch viel näher kommen, als ich wollte und er wollte. Und ich höre hier auf, weil das strenge Auge des Gesetzeshüters lastet auf mir. Deswegen ist es hiermit genug. Gnade ist total wichtig, wir brauchen sie. Und gleichzeitig wissen wir auch, dass es da noch was anderes gibt, nämlich Gehorsam. Und wir reden gerne über Gnade, weil das so toll ist als Geschenk, aber beim Gehorsam, da wird das schon ein bisschen unangenehmer. Und da spreche ich wirklich von mir selbst, dass ich sage, oh, das ist schon ein bisschen schwieriger. Und dann kommt dieses gestörte Verhältnis in mir hervor, dass ich sage, ich darf doch gar nicht so nach Gesetzen und Geboten Ausschau halten, so gehorsam sein, weil ich bin doch aus Gnade gerettet. Ich kann doch nicht sagen, ich bin toll, sondern Gott ist toll. Also lassen wir die Gesetze weg. Und so entsteht vielleicht dann so ein gewisses Spannungsfeld auch in uns. Und das zeigt uns auch die Bibel. Ein Paulus muss es an die Römer schreiben. Sollen wir denn noch mehr sündigen, damit die Gnade Gottes noch größer wird? Also er muss hier korrigieren, weil mit der Gnade quasi Schindluder getrieben wurde. Und an die Galater muss er schreiben, Leute, denkt an die Gnade. Rettet euch nicht selbst. Und da haben wir dieses Spannungsfeld. Und dann sind die einen plötzlich Pharisäer, die gehorsam sein wollen. Und die anderen sind nicht die richtigen Christen, weil sie irgendwie nur Gnade leben, aber nicht mehr gehorsam sind. So, das ist dieses Spannungsfeld. Was erzeugt ein Spannungsfeld? Manchmal Stillstand, manchmal Bewegung. Heute ist es Operation Mobilization. Das ist der George, von dem wir gerade gehört haben. Also Bewegung. Und somit möchte ich mit euch noch ein Stück weit heute über Gnade und Gesetz gehorsam nachdenken. Aber es soll es in Bewegung bringen. Deswegen ist der Titel eigentlich für heute, den nächsten Schritt wagen. Und das hat irgendwie was damit zu tun. Selbst mit Geboten, wo wir manchmal sagen, naja, das ist doch irgendwie konservativ, das ist doch irgendwie pharisäerisch und irgendwie rückständig, also Gebote lieber weg. Das ist nicht das, was mich wirklich beantreibt und nach vorne bringt. Aber vielleicht ist es doch nicht ganz so. Wir sind heute in 5. Mose Kapitel 6 unterwegs. Und hier steht auch eine wesentliche Frage im Raum. Und es geht hier tatsächlich auch um Gebote, um Gehorsam. Und hier werden wir auch sehen, dass es gar nicht dieses Spannungsfeld geben muss zwischen Gnade und Gebot, sondern dass das Begleiter sind auf unserem Lebensweg, unserem Glaubensweg hin mit Gott. Und beide total wichtig sind. Und hier geht es auf der Reise, in der Bewegung, immer um den nächsten Schritt, den wir geben. Sonst stehen wir. Nun, 5. Mose, Kapitel 6. Wir wollen einmal eintauchen. Und bevor ich dann gleich loslese, nochmal zum Kontext. Das Volk Israel war eines Tages in Ägypten versklavt und gefangen. Gott öffnet die Türen von Ägypten und das Volk wird gerettet. Es darf ausziehen. Dann bekommt es Gebote von Gott, nachdem es aus Ägypten rausgerettet wurde. Dann zog es ein, zwei Jahre weiter bis nach Kanaan, bis in das gelobte Land. Und das Volk sagte, wir wollen eigentlich nicht da. Wir wollen vielleicht doch in dieses Land, aber irgendwie haben wir Unglauben, also gehen wir nicht rein in Kanaan. Und Gott hat das gesehen und er zwang dann die Israeliten zu einer Ehrenrunde. 40 Jahre durch die Wüste nochmal rennen. Und nun stehen sie nach 40 Jahren wieder vor dem gelobten Land. Und im Endeffekt ist es so, dass die, die schon vor 40 Jahren ungehorsam waren, auch nicht mehr rein durften in dieses gelobte Land. Sie starben aus, diese Generation starb aus. Und so stehen sie also erneut vor
Kanaan. Und jetzt tauchen wir ein in Kapitel 6 und da geht es stark auch wieder um die Gebote und was sie uns eigentlich bringen, wofür sie da sind. Sie waren total wichtig auch für das Land Kanaan und um dort zu leben. Und dann ja, hier kurz vorher genau diese Frage, die uns dann so entgegensticht. Wenn dich nun dein Sohn morgen fragen wird, und hier bereitet Gott Mose vor, wenn dich nun dein Sohn morgen fragen wird, was sind das für Vermahnungen, Gebote und Rechte, die euch der Herr, unser Gott, geboten hat? Was sollst du antworten? Nämlich, wir waren Knechte des Pharao in Ägypten und der Herr führte uns aus Ägypten mit mächtiger Hand und der Herr tat große und furchtbare Zeichen und Wunder an Ägypten und am Pharao und an seinem ganzen Hause vor unseren Augen und führte uns von dort weg, um uns hineinzubringen und uns das Land zu geben, wie er unseren Vätern geschworen hatte. Teil 1 der Antwort, Teil 2. Und der Herr hat uns geboten, nach all diesen Rechten zu tun, dass wir den Herrn, unseren Gott, fürchten, auf dass es uns wohlgehe alle Zeit und er uns am Leben erhalte, so wie es heute ist. Und das wird unsere Gerechtigkeit sein, dass wir alle diese Gebote tun und halten vor dem Herrn, unseren Gott, wie er uns geboten hat. Gott schenkt uns hier eine wunderbare Frage, nämlich, was sind das für Gebote? Warum sind sie da? Warum sollten wir sie halten? Warum sollten wir gehorsam sein? Und ich finde diese Frage so schön, weil sie nicht nur 4000 Jahre alt ist und damals Relevanz hat, sondern sie hat es auch heute, weil ihr kennt es selber, ihr habt die Frage selber gestellt und eure Kinder fragen euch, warum denn jeden Sonntag in Gottesdienst fahren? Warum eigentlich das Ganze? Und warum nicht eins live hören im Auto, sondern ERF? Warum tust du das und jenes? Warum, Papa? Und wir selber haben diese Fragen auch immer wieder gestellt. Warum eigentlich das Ganze? Was soll das? Und das sagt mir auf jeden Fall in diesem Moment, dass die Frage nach dem Glauben nicht nur eine Erbe ist. Der Glaube wird nicht einfach vererbt. Es ist kein Familienerbe, sondern es bedeutet, dass jeder verstehen muss, was es damit auf sich hat. Stellt euch vor, ihr habt ein Kind und das Kind fragt euch, warum jedes Mal in Gottesdienst gehen und ihr sagt, naja, wir haben das damals auch schon gemacht. Vor 40 Jahren saß ich genauso da, vor 50 und das hältst du jetzt auch aus. Das ist so eine gute Antwort vor dem Gottesdienst, wenn man Stress hat und jetzt im Gottesdienst fahren muss. Ja, so machen wir das vielleicht. Wenn dieses Kind nun erwachsen wird und zum Beispiel ein Auslandssemester macht, es steht plötzlich alleine da. Und da gibt es auch Sonntage in anderen Ländern und manchmal Gottesdienste. Was wird das Kind tun? Wird es auch zum Gottesdienst gehen? Na klar, weil meine Eltern haben das auch immer schon so gemacht, richtig? Oder kann es sein, dass dort im fernen Land plötzlich eigene Entscheidungen getroffen werden? Und zwar auf einer anderen Basis, nämlich auf Überzeugung, auf Erfahrung, auf Erzählungen, die dahinter stecken. Und nicht einfach, weil du dann erst ein richtiger Christ bist, wenn du das und das tust. Deswegen finde ich die Frage selber schon sehr spannend und auch unsere Antwort darauf. Denn die Antwort auf die Frage nach den Geboten sagt auch etwas über dich aus. Es sagt aus, wo du stehst in deinem Glaubensleben, auf deiner Glaubensreise. Und nun schauen wir einmal auch auf diese Antwort, die wir dann geben sollen, wenn es um Gebote geht. Und werden dann feststellen, dass uns die Gnade immer wieder begleitet und dass es eigentlich etwas Schönes ist, diese Gebote zu halten. Und das sehen wir hier in diesen drei Versen, warum eigentlich die Gebote halten. Und die Antwort ist so schön, denn sie sagt nicht, weil das als Christ so zu tun ist, weil du dann gut bist, weil du dann vor Gott der Richtige bist. Nein, überhaupt nicht, sondern du warst ein Knecht, du warst verloren und Gott hat dich gerettet. Erinnere dich daran, wie es war. Und dann wurdest du nicht nur einfach rausgerettet aus Ägypten in die Wüste. Wir lesen gar nichts von der Wüste. Die Wüste hat in Gottes Heilsplan keine entscheidende Rolle, sondern sie ist nur der Weg von A nach B, von Ägypten bis nach Kanaan. Ich habe dich herausgerettet für etwas. Ich habe dir ein Ziel gegeben. Das Ziel ist es, mit mir in dem gelobten, verheißenen Land zu leben. Das ist die Antwort auf die Frage, warum Gebote? Eine interessante Frage, dass es erstmal darum geht. Und das Schöne ist, wenn wir uns diese Geschichte in Ägypten anschauen, dass erst Ägypten war
und nach der Rettung erst die Gebote gekommen sind. Gebote waren also nie ein Mittel, um zu retten, sondern es war eine Antwort darauf. Ägypten war für die Israeliten ein Zustand gewesen, ein Zustand der Knechtschaft, des Gefangenseins, der Angst, des Druckes, der Fremdbestimmung. Und es gab keinen Ausweg. Sie konnten sich nicht selber retten. Ägypten für uns heute ist auch ein geistlicher Zustand auf unserer Lebensreise. Wir werden als Mensch geboren und sind in Ägypten, ob wir wollen oder nicht, gefangen, ausgeliefert. Und das Resultat ist bei uns allen dann das Gleiche. Wir sterben auch als Sklaven. Aber dann kommt Gott und ruft uns und möchte uns dann genau hier diesen nächsten Schritt ermöglichen, indem er selber den Weg frei macht in Ägypten und sagt, komm, komm raus aus Ägypten, komm zu mir. Du brauchst das Schwert nicht in die Hand nehmen. Du musst dich nicht selber retten. Du musst nicht besser werden, damit ich dich rette. Ich gebe dir nicht erst die 10 Gebote und wenn du die auswendig kennst, dann darfst du raus. Nein, erst raus aus Ägypten. Erst erfahren, wie die Gnade Gottes schmeckt und dann geht es in den nächsten Schritt. Gott wartet nicht, bis Sklaven sich selber befreien. Das hat das Volk erlebt und das ist das, was er uns heute auch zuruft. Und wenn wir sagen, nächste Schritte wagen, dann frage ich dich heute, wo stehst du? Vielleicht bist du in Ägypten. Hast dich noch nicht zu Jesus hingewandt und noch nie seinen Ruf angenommen. Vielleicht sagst du aber auch als Christ, irgendwie fühle ich mich schlecht. Ich muss noch mehr tun, damit ich vor Gott bestehen kann. Und dann ist hier eine Antwort. Gott hat dich schon gerettet. Die Gebote tun es nicht. Die Gebote sind eine Antwort auf die Rettung, die du erfahren hast. Und so geht es hier weiter, aus Ägypten raus, hin in das gelobte Land nach Kanaan. Kanaan war für die Israeliten ein Ort der Ruhe und des Friedens. Nach dieser Zeit in Ägypten, wo es wirklich hart war, durften und sollten sie in Ägypten erstmal ankommen und runterfahren. Es sollte ihnen dort gut gehen. Es war ein Ort, in dem Milch und Honig geflossen sind, so heißt es. Ein Ort des Glückes und des Friedens. Nicht ein Ort, wo man sich dann einfach hinlegt und sagt, jetzt chill ich mal ab, das sicher auch nicht. Gott hat gesagt, ihr sollt in das Land gehen, ihr sollt es einnehmen und ich gehe euch vorne weg. Also Gott hilft auch dabei. Und dann sagt er auch, und nun löscht aber auch alles aus, was zwischen euch und mir im Kanaan steht. Andere Götter, andere Völker, die dort nicht reingehören. Ihr arbeitet mit in dem gelobten Land. Das gelobte Land ist einerseits Frieden und Ruhe und auf der anderen Seite Herausforderung und Abenteuer. Und auch mal diesen nächsten Schritt wagen, der nicht immer einfach ist. Und das ist das gelobte Land für uns heute genauso. Es könnte ein Bild sein für Berufung, für deine Bestimmung. Gott hat nie vorgesehen, dass du in der Wüste stehen bleibst oder in der Wüste lebst. Das war nie sein Zweck mit dir. Er will dich in Kanaan haben, in seiner Nähe, um dich zu verändern. Das Volk hat damals diese Ehrenrunde drehen müssen. Es wollte nicht hinein nach Kanaan. Warum? War da die Angst vor diesen Riesen? War da Zweifel? Was ist, wenn wir jetzt dort in Kanaan reingehen? Lässt uns Gott plötzlich hängen? Waren da schon Erfahrungen, wo sie gesagt haben, oh, ich kann mich nicht so richtig auf Gott verlassen, es fühlt sich nicht so gut an? Waren das vielleicht so eine Art Egoismus, dass sie sagten, nee, Gott entscheidet nicht, wo ich hingehe. Ich entscheide, was mein gelobtes Land ist. Misstrauen, Ungehorsam. Irgendwie waren sie nicht bereit, dort hineinzugehen, obwohl Gott dort schon stand. Und ich überlege mir und stelle mir das vor, wie sehr sich Gott gefreut hat, als er mit dem Volk Israel vor Kanaan stand und sagt, endlich geht mein geliebtes Volk mit mir diesen nächsten Schritt. Endlich werden wir zusammen dieses Land erobern und aufbauen. Endlich werde ich unter ihnen leben und sie werden mein Volk sein. Es wird ihnen gut gehen, weil sie sich an das halten, was ich ihnen sage. Meine geliebten Kinder werden wachsen und leben und wir werden es zusammen in Gemeinschaft gut haben. Wie sehr hat sich Gott darüber gefreut? Und die Israeliten sagten, nö, machen wir nicht. Also extra Runde durch die Wüste. Das, was nicht für sie vorgesehen war, und das klingt, wenn man sich das so anhört, doch so blöde, oder? Warum tun die das? Es ist doch da, dieses wunderschöne Land. Warum gehen sie nicht hinein?
die Frage heute an uns. Warum bleiben wir in der Wüste stehen? Warum gehst du nicht den nächsten Schritt? Warum lebst du nicht deine Bestimmung, die Gott dir gegeben hat? Und ich frage nicht mit du euch. Ja? Also ich frage mich das oft genug und frage mich, wo bin ich denn eigentlich? Wo stehe ich eigentlich? Und merke eigentlich, dass ich häufig als Christ doch noch sehr weit in der Wüste stecken geblieben bin. Was ist die Wüste? Sie kommt hier diesem Text, wie gesagt, gar nicht vor, weil das gar nicht unser Zielbild ist. Aber in der Wüste merken wir, dass wir da sind, wenn wir dieses Spannungsfeld in uns erleben. Und wir gehen jeden Sonntag in den Gottesdienst und irgendwie macht das aber nichts mit uns. Wir beten, aber wir gewinnen keine Kraft dadurch. Wir lesen in der Bibel, aber wir begegnen Gott gar nicht. Man glaubt an ihn, aber man erlebt ihn einfach nicht mehr so richtig. Und man weiß, dass Gott da ist. Und das ist die Wüste. Man ist ja schon gerettet. Man ist in der Wüste. Gott hat einen gerettet. Gott ist da. Aber er ist irgendwie ganz weit weg. Das ist die Wüste. Die Wüste ist mühsam. Die Wüste, die quält uns. So wie es damals auch mit den Israeliten war, als sie da durchgegangen waren. Die Wüste ist der Ort, an dem du gerettet bist, aber nicht gehorsam. In der Wüste bist du befreit, aber nicht gehend. Du gehst nicht den nächsten Schritt. Du bist in der Wüste geliebt von Gott, aber du vertraust ihm nicht. Du bist in der Wüste gerufen, aber du antwortest ihm nicht. Und das belastet dich. Und so zehrst du in der Wüste dein Paket mit. Und stellt euch das mal vor, in der Wüste, in dem weichen Sand, nicht nur sich selbst zu schleppen, sondern so sein ganzes Gepäck mitzuschleifen, weil man nicht loslassen möchte. Man kann, aber will nicht. Und da ist immer noch die Sünde in uns, die uns vielleicht quält. Und wo wir merken, eigentlich wollen wir gar nicht loslassen. Irgendwie brauchen wir das. Und dann wird es aber wirklich anstrengend. Und wir kommen keinen wirklichen Schritt voran. Denn wir halten fest an anderen Dingen, so wie es auch Jesus sagt und fragt, woran hängst du dein Herz? Da, wo dein Herz ist, da ist dein Schatz. Ja, das ist dieser Ort der Wüste. Und dort in die Wüste hinein, in der wir als Christen leben können, kommt dieser Ruf der Gnade. Die Gnade, die dir sagt, komm zu mir. Es ist Gott, der ruft. Komm zu mir. Gib mir das, was dich beschwert. Deine Zeit. Vielleicht irgendwelche Hobbys, deine Abhängigkeiten, dein Geld, irgendwelche Beziehungen, die dich festhalten, deine Arbeit, viele Dinge, die dir durch den Kopf gehen, aber nicht mehr ich. Gib es mir, lass los, ich trage es, ich nehme es mit, ich habe es schon getragen am Kreuz. Und wenn du das tust, dann bist du den nächsten Schritt unterwegs, auf den nächsten Schritt raus aus der Wüste, hinein in das Land Kanaan. Dort leben wir mit einem neuen, erneuerten Herzen. Und das ist halt Arbeit, es ist Investition. Es bedeutet, mit Jesus zu leben, Zeit zu investieren. Und ich denke, ihr kennt das auch. Es ist schön, Zeit miteinander zu haben, mit den Kindern, mit den Ehepartnern. Aber es ist in einer vollen Welt auch Investition. Es ist manchmal anstrengend. Und doch wissen wir doch ganz genau, dass es richtig ist, wenn wir es tun und dass es wichtig ist. So ist es mit Jesus. Und erst in der Beziehung mit ihm verändert es uns. Nun raus aus der Wüste, zurück zu der Frage der Gebote. Warum die Gebote? Was hat das jetzt damit zu tun? Die Gebote sind Wegweiser für uns aus der Wüste hinaus. Also wir sind schon gerettet und sie zeigen uns den Weg raus in das gelobte Land, in unsere Bestimmung, wo wir mit Gott wirklich erfüllend und im Heil leben dürfen. Sie sind kein kaltes Regelwerk, sie sind keine Spaßbremsen, sondern sie zeigen uns als Befreite, wie man in Freiheit leben soll. Dafür sind die Gebote auch da, neben der Antwort darauf, dass wir gerettet sind. Die Gebote Gottes zeigen uns, wie erlöste Menschen leben und bringen uns immer näher in seine Nähe, hin nach Kanaan. Das ist ein Teil der Antwort. Und die andere Antwort kommt in den nächsten zwei Versen. Und ja, Gnade haben wir heute als Thema. Ich versuche gnädig zu sein aufgrund der Zeit. Wir kürzen es ein bisschen runter. Die Gebote lehren uns Gottesfurcht. Und hier in dem Vers klingt es ein wenig anders. Und das ist auch gemeint. Aus Gottesfurcht entsteht Gehorsam.
aus Gottesfurcht heraus handeln wir. Und Gottesfurcht meint nicht Angst, Panik vor irgendeinem launischen Gott, sondern Gottesfurcht bedeutet ganz einfach und kurz gesprochen, wir erkennen vom tiefsten Herzen, dass Gott Gott ist und wir nicht. Das ist Gottesfurcht. Ohne Gottesfurcht leben wir in der Wüste und gehen unseren eigenen Weg, weil wir selber Gott sind. Aber Gottesfurcht lässt uns erkennen, dass wir nur uns ausrichten sollten nach diesem einen Gott und das tun sollten, was er sagt. Weil Gott Gott ist, tun wir, was er sagt, halten wir seine Gebote. Alleine nur, weil er Gott ist und heilig ist und weil er alles weiß und wir ihm vertrauen, dass seine Gebote deswegen auch das Richtige sind. Und gleichzeitig entsteht durch das Halten der Gebote, durch Gehorsam Gottesfurcht. In dem Halten, in dem Gehen, in dem Gehorsamsein lernen wir, wie Gott ist. Und es bringt uns noch näher zu ihm. Ein Beispiel. Wir sollen vergeben. Das ist sicher nicht einfach. Aber wir wissen, dass wir das tun sollen. Es ist ein Gebot. Wir sollen gehorsam sein, den Nächsten vergeben. Fällt uns das leicht? Nein. Kostet es uns was? Ja, eine Menge. In diesem Prozess, wo wir selber befreit werden, wenn wir jemanden vergeben, in diesem Prozess lernen wir, dass Gott uns befreit durch seine Gebote. Und in diesem Prozess lernen wir sogar, wie Gott selber ist, wie viel ihn es gekostet hat, dir zu vergeben, wie geduldig er ist. Plötzlich denken wir über Gott nach in diesem Prozess und halten ihn noch höher, erkennen noch mehr an, dass Gott Gott ist und nicht wir. Und somit führt Gehorsam in die Gottesfurcht und Gottesfurcht in ein Gehorsam. Und das sind die Wegweiser, die hinzeigen zum Kanaan, in dieses Land, wo es uns bei Gott wirklich gut geht, wo wir schon auf der Erde Heil erleben dürfen. Der nächste Vers will uns das genauso sagen, wo es plötzlich um Gerechtigkeit geht. Wir tun Werke und dann sind wir gerecht. So könnten wir wieder sagen, aha, wir müssen gehorsam sein, sonst reicht das nicht. Darum geht es nicht. Die Grundlage ist immer, dass wir schon gerettet wurden und dann gab es die Gebote. Wenn wir Gottes Gebote halten, dann zeigen wir, dass wir zu ihm gehören, dass wir sein Kind sind. Auch in unserer Unvollkommenheit. Auch dann, wenn wir das nie vollkommen schaffen. Das zeigt aber, dass wir zu ihm gehören, dass wir erkannt haben, dass Gott Gott ist und nicht wir. Und somit macht uns das schon zu einem gerechten Menschen, weil da der Glaube dahinter steckt an einen Gott. Glaube ist entscheidend. Das ist das, was das Volk Israel gelebt hat. Es hat geopfert für seine Sünden. Haben die Opfer Schuld gesühnt? Nein. Aber die Tat, der Glaube dahinter, dass sie selber sich nicht retten können, dass sie fehlerhaft sind und dass es jemand anderen geben muss, der für sie leidet und stirbt und geopfert wird, das wurde ihm zum Glauben zugerechnet. Daraus entstand Gerechtigkeit als Status, nicht, dass sie selber zu 100%ig sein konnten. Der Glaube war es. Und das gilt für uns natürlich heute auch. Jesus ist das Einmalige, dieses Opfer, das wir annehmen und in diesem Opfer Gerechtigkeit finden. So hat es Martin Luther gesagt, wir stehen vor Gott nicht in unserer eigenen Gerechtigkeit, sondern in der fremden Gerechtigkeit Christi, die uns geschenkt wird. Das bedeutet, dass wir zunehmend in Übereinstimmung mit Gott leben. Noch nie perfekt, aber immer den nächsten Schritt gehen, immer ihm ähnlicher werden dürfen. So, wie du es gerade in deinem Leben brauchst, so wie es gerade dein nächster Schritt ist und wie es gut für dich ist. So will es auch Gott mit dir machen, dass du ihm ja auch dadurch immer wieder näher kommst, indem du seine Gebote hältst. Wenn wir Gott gehorsam sind, dann werden wir, was wir schon in Christus sind. Wenn wir seine Gebote halten, werden wir, was wir in Christus bereits sind. Und das ist eine wunderbare Nachricht, denn da steckt schon drin, dass wir schon gerettet sind, dass wir Kinder Gottes sind. Und auf der anderen Seite heißt es, geh den nächsten Schritt, wage dich hinein nach Kanaan, wo es abenteuerlich ist. Aber es wird spannend, es wird trotzdem erfüllend, es wird befreiend, es wird dein Leben verändern.
Gehorsam will dich Stück für Stück in einen tieferen Glauben hineinbringen. Deswegen halten wir die Gebote. Sie wollen uns näher zu Gott bringen. Vielleicht stehst du hier heute und sagst, ich versuche sie, aber ich kann nicht. Ich will den nächsten Schritt gehen. Ich will auch gottesfürchtig sein, aber irgendwie klappt das alles nicht. Ich brauche stärkeren Glauben. Ich bete darum, aber ich kriege ihn nicht. Ich kann nicht den ersten Schritt, den nächsten Schritt gehen, weil mein Glaube nicht da ist. Was nun? Denken wir einmal so ziemlich abschließend an die Geschichte von Petrus, wie er im Boote sitzt. Die Wellen sind hoch, der Wind ist stark. Die Jünger sind im Boot, Jesus nicht, er ist auf dem Wasser. Und was tut er? Also Petrus, in seinem Impuls heraus, sagt er, Jesus, sprich nur ein Wort und ich kann zu dir kommen. Und Jesus spricht dieses Wort, komm. Petrus geht nicht einfach los, sondern er wartet auf den Ruf von Jesus. Was macht er dann? Denkt er lange über seinen Glauben nach? Betet er darum, Herr, schenk mir bitte Glauben, dass ich gehen kann? Nein, es ist der Ruf in die Freiheit, nämlich zu Jesus hin, und er setzt seinen Fuß über den Bootsrand und er geht. Und in dem Gehen stärkt sich der Glaube. In dem Gehen geht es los. Du brauchst nicht warten, bis dein Glaube da ist, sondern du wartest nur auf diesen Ruf Gottes. So wie die Israeliten nur auf diesen Ruf Gottes warten konnten. Sie konnten Gott nichts bringen. Sie konnten nichts tun. Und trotzdem hat Gott die Türen geöffnet. Raus aus Ägypten, die Türen geöffnet, rein nach Kanaan. Und so hat Jesus und Petrus das genauso gemacht. Und genauso ein Matthäus Levi, der dort am Straßenrand sitzt, als Zöllner, der verachtetste von allen. Und Jesus sagt nichts außer komm. Konnte Matthäus was bringen? Hatte er Glauben? Nein, er hat nur einfach diesem Ruf gefolgt, ist aufgestanden. Und in diesem Aufstehen, in den Schritten, hat er Glauben erfahren. Sein Glaube wurde gestärkt und dadurch ist er erst recht überzeugt, Jesus nachgefolgt. Wozu Gebote? Das war heute die Frage. Wir haben sie verknüpft mit der Gnade und wir haben gemerkt, dass in diesem Spannungsfeld es gar nichts aufzulösen gibt, sondern dass sie uns in eine Bewegung bringen will. Und so die Frage nochmal an dich. Wo stehst du heute? Wenn du wissen willst, wo du stehst, dann frage dich, was bedeuten dir die Gebote Gottes? Was ist Gehorsam für dich? Und je nachdem, wie du das beantwortest, weißt du, ob du in Ägypten stehst, ob du in der Wüste dich abmühst oder ob du ein erfülltes Leben schon hier und jetzt mit Jesus lebst. Wo stehst du heute? Lass dir heute zusprechen, rette dich bitte nicht selbst, mühe dich nicht selber ab, sondern höre auf diesen Ruf und mach kleine, erste Glaubensschritte, immer weiter. Diese Schritte, die werden stärker, sie werden glaubender. Und du wirst merken, das war gut und diese Schritte und das Wasser, auf dem ich gehe, das ist tragfähig, solange ich in die Augen Gottes schaue und nicht auf die Wellen. Geh diesen ersten Schritt, geh auch den zweiten Schritt. Und wenn du vielleicht sagst, naja, eigentlich Taufe ist ja wieder dran, ich bin schon alt genug, ich glaube an Gott, ich bin nicht mehr in Ägypten. Dann kann es ja sein, dass du sagst, ich will aber irgendwie mich noch nicht taufen lassen, ich will noch nicht den nächsten Schritt gehen. Warum? Weil ich nicht gut genug bin. Und das habe ich nicht das erste Mal gehört, dass die Menschen sagen, na, ich muss eigentlich noch was verändern. Ich muss erst mal noch was tun. Ich muss noch das, ich muss noch jenes. Dann bin ich gut genug für Gott. Und das ist genau die falsche Antwort. Geh den nächsten Schritt und erfahre in diesem Schritt hin zur Glaube, hin zur Taufe, dass dein Glauben wächst und dass Gott dich verändert. Dort in Kanaan, das will er nämlich gerne. Und wenn du selber schon jahrelang Christ bist, so wie ich, und genauso wie ich in der Wüste dich abmühst, ja, ich tue das oft genug, dann darfst du trotzdem zurückblicken, woher du kommst, wer du warst, was Gott aus dir gemacht hat, wo er dich hinführen will, was für einen Plan er mit dir hat, welche guten Gedanken er über dich hat. Und dann erkenne, dass die Gebote da sind, nicht damit du dich selbst rettest, sondern sie zeigen dir den Weg hin zu Gott. Sie zeigen dir, dass du die selber gar nicht einhalten kannst. Und gerade das wirft dich in die Gnade Gottes
Und das wünsche ich dir und mir, neu im Leben zu entdecken, wo auch immer du stehst, dass du die Gebote Gottes ernst nimmst, so wie es die Israeliten taten, und gleichzeitig dich freust an der Gnade und an der wachsenden Beziehung zu Christus. Amen. Amen. So, Operation Mobilisation. Ja, das hat ja der George ins Leben gerufen. Und ich werde gleich beten und dann wollen wir ein Lied dazu singen. Das passt, glaube ich, ganz gut. Und ich hoffe, ihr könnt es betend mitsingen. Es heißt, ich laufe zum Vater. Das wünsche ich dir. Lass uns beten. Vielen Dank, Herr, dass du so ein heiliger und großer Gott bist. Danke, dass du nichts durchgehen lässt. Danke, dass wir uns in dem Sinne auf dich verlassen können, was deine Gerechtigkeit angeht, was dein Sinn für Recht angeht. Wir wissen, dass du keine Sünde durchlässt. Wir wissen aber auch gerade deswegen, dass wir keine Chance haben, vor dir bestehen zu können. Und doch bist du gnädig. Schenkst uns deine Liebe. Rettest uns raus, wo wir uns selber nicht retten können. Vielen Dank dafür, dass wir davon erfahren dürfen, dass wir dein Wort haben, was uns genau das näher bringen will, was uns immer freundlich und liebevoll zu dir ruft und uns nicht einfach Angst machen will, auch wenn du es könntest. Du willst uns liebend in deine Gegenwart rufen. Vielen Dank dafür, dass wir diese Möglichkeit haben, es zu tun. Und ich bitte für jeden, der hier ist und der vielleicht diesen ersten Schritt noch nicht gemacht hat und gefangen ist in Sünde in Ägypten und nicht weiß, wie er da rauskommt, dass du ihm rufst und ihm ein Zeichen sendest, dass er sich einfach in deine Arme fallen lassen kann. Und ich bitte dich für jeden anderen, der ebenfalls gefangen ist in Sünden, in Ungehorsam, in eigenen Egoismus, der einen vielleicht zerfrisst, dass du den Menschen, dass du uns frei machst, dass wir noch mehr in deiner Gegenwart verstehen und lernen, was es heißt, von dir geliebt zu werden. Amen.

Es ist 9 Uhr und 38 Minuten. 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

0: Es ist 10 Uhr.
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2: Hi und herzlich willkommen zu einer neuen Folge von Deep Talk. Hier am Mikro begrüßt dich Tina. Und letzte Woche lief bereits Teil 1 mit Bettina Jacobi hier bei uns zu Gast. Und heute machen wir direkt an der Stelle weiter, wo wir aufgehört haben. Ich komme zu einem neuen Kapitel in meinem Leben, was auch ganz schön schwer ist.
3: Ja.
2: Ich sag jetzt mal Corona-Zeit, da fing es vielleicht so an. Das war ja an sich schon eine schwere Zeit für viele, also voll die neuen Gegebenheiten. Jeder war irgendwie verunsichert. Was macht man, was macht man nicht?
3: Ja.
2: Und genau, da ist auch etwas in eurer Familie passiert, was ganz schön schwer war. Vielleicht erzählst du uns mal, wie das Ganze anfing.
3: Ja, das stimmt. Also das ist jetzt so die Geschichte von meinem Papa. Im Herbst 22, da bin ich gerade fertig gewesen mit der Ausbildung. Und da haben meine Schwester und ich auch gerade entschieden, auszuziehen. Das haben wir dann auch kurz nach Neujahr gemacht. Da ist die ganze Familie an Corona erkrankt, also auch mein Papa. Und der hat sich davon nicht mehr erholt. Also der hat, also erstmal war er krank, so wie wir alle, aber der hatte gar nicht so die schlimmsten Symptome. Wir hatten wirklich Leute bei uns zu Hause, die waren richtig ausgenockt. Die konnten gar nichts und die lagen dann wirklich gefühlt eine Woche im Bett, haben ein bisschen Suppe geschlürft und haben sich wieder umgedreht und haben geschlafen. Und bei ihm ging es eigentlich, also er war immer wieder so am Spazieren und hat immer wieder so Filme geguckt und so und hat dann auch immer wieder Essen für uns fertig gemacht. Also so, die Erkrankung selber war für ihn gar nicht so schlimm. Und dann wollte er arbeiten gehen und hat so 20 Minuten ungefähr gearbeitet und dann haben die Kollegen gesagt, irgendwie bist du ganz schön weiß, ist alles gut bei dir? Und dann meinte er so, ja, irgendwie kriege ich nicht so gut Luft, ich weiß es nicht. Und haben sie ihn nach Hause geschickt, weil er wohl nicht so gut aussah. Ja, und dann ist er zum Hausarzt gegangen und hat gesagt, ja, ich würde ganz gerne nochmal ein Krankschreiben haben, so für ein paar Tage, vielleicht eine Woche. Und dann haben sie den Sauerstoff gemessen und der war so bei 80, 85, das ist ja schon echt niedrig. Also alles unter 95 ist schon, unter 90 schon richtig schlecht. Und dann haben die gesagt, ja, legen Sie sich mal erstmal hin. Papa war auch immer erstaunt. Also wenn er diese Begebenheit erzählt hat, dann hat er auch mal ganz große Augen gekriegt, weil er gar nicht glauben konnte, wie schnell die Leute reagiert haben. Und die haben ihn dann da auf eine Liege gelegt, haben einen Rettungswagen gerufen und haben ihm direkt Sauerstoff auch gegeben über eine Nasenbrille. Es ist ja dieser kleine Schlauch, den man auch so ein Stückchen weit in die Nase schiebt. Und haben dann gesagt, so, Sie kommen jetzt erstmal ins Klinikum. Und dann ist er ins Klinikum gekommen und da haben sie gesagt, ja, es sieht aus wie eine Lungenentzündung. Wird wahrscheinlich Post-Covid einfach noch ein bisschen Nachwellen sein. Antibiotika kriegen sie und ein bisschen Cortison und dann nach Hause. Ja, dieses Cortison wurde dann im Laufe des Jahres, weil das ging nicht weg, die Symptome. Der hat immer mehr Luftnot bekommen, wurde dann im Laufe dieses Jahres immer weiter medikamentös eingestellt, hat weiter Antibiotika bekommen und auch weiter Cortison bekommen. Und das wurde auch immer weiter hochgeschraubt, weil es irgendwie alles nicht geholfen hat. Und er hat auch Diabetes gehabt, schon für ein paar Jahre. Und dieses Cortison hat leider voll mit seinem Diabetes gespielt, auf eine negative Art und Weise, weil Cortison insulinresistent macht. Also das Insulin kann dann nicht mehr seine Arbeit machen. Und er hatte dann Diabetes, den man medikamentös, er hat ihn immer wieder überprüft, er hatte einen Sensor am Oberarm und dann hat das immer wieder so den Zuckerwert angezeigt und dann musste er aber nie spritzen, sondern er hat einfach mal geguckt, dass er nicht zu hoch und nicht zu tief ist, der konnte das mit der Ernährung sehr gut ausgleichen. So, und auf einmal hatte er aber Zuckerwerte bis in die 400er. Das ist vierfach mehr, als ein gesunder Mensch hat. Und da musste er dann ordentlich spritzen, auch mehrfach am Tag spritzen. Und das ging auch nicht mit Tabletten oder so. Und sein ganzer Bauch war immer voll mit so kleinen blauen Flecken durch das Spritzen. Ja, und dann konnten die irgendwie die ganze Zeit nicht sagen, was es ist. Also er ist immer wieder beim Pneumologen gewesen, das ist ja der Lungenfacharzt. Und die konnten nicht sagen, was da los ist. Die haben unterschiedliche Diagnosen in den Raum gestellt. Ist es eine Autoimmunerkrankung? Hat er vielleicht eine Federallergie, die irgendwie durch sein Kopfkissen getriggert wird? Was kann es sein? Ne? Und dann wurde nach etwa einem Jahr, bisschen länger als ein Jahr, ein Kontroll-CT gemacht. Und da war der Arzt richtig schockiert. Der hat gesagt, was ist mit Ihrer Lunge los? Also ganz schlimm. Und der ist dann auch direkt in der Fachklinik gelandet, in Osterkappeln. Da haben sie ja auch eine Station für die Pneumologie, also für die Lungen, ja, für Lungenerkrankungen. Und da ist er gelandet und dann waren die da aber auch sehr schnell mit ihm überfordert. Die haben sehr viel Cortison gegeben über eine sehr kurze Zeit und haben sich so gehofft, dass sich irgendwie die Lunge ein bisschen erholt, dass sie ein bisschen mehr Sauerstoff verarbeiten kann. Er hat innerhalb diesen Jahres, wo er immer mehr Cortison bekommen hat, auch einen großen Sauerstofftank nach Hause bekommen. Der ist fast 1,50 Meter groß gewesen und auch echt groß. Also der hat Platz eingenommen wie ein ganzer Mensch. Und der stand bei uns im Flur und der hat dann auch diese Nasenbrille bekommen mit einem Schlauch, der ungefähr 30 Meter lang war. Und dann ist er mit dem Tag und Nacht gewesen. Also dieses Zischen im Hintergrund von diesem Teil, das habe ich immer noch im Ohr, das war so dauerhafter Begleiter ab da. Und dann war auf jeden Fall dieses CT und er war in der Klinik und da hat er weiterhin dieses Sauerstoff gekriegt. Und dann irgendwann hat er uns nachts angerufen und hat gesagt, also der hat es zu meiner Mama gesagt, die waren halt natürlich immer als erstes im Kontakt. Und dann hat er gesagt, ja, ich werde irgendwie zum Transport vorbereitet. Ich komme jetzt nach Hannover in Uniklinik und ich weiß nicht, was da los ist, aber jetzt gerade hat sich eine Pflegefachkraft verplappert, dass ich irgendwie transplantiert werden soll. Und wir so, okay, das sind gerade ganz schön viele Infos auf einmal, was ist da passiert? Mhm. Ja, er wusste nicht, wen er fragen sollte, wurde dann transportiert nach Hannover. Und am nächsten Tag haben sie dann weitere Untersuchungen gemacht, weitere Fragen gestellt und so weiter und so weiter. Und dann wurden wir irgendwann zu einem Gespräch hin zitiert und dann wurde gesagt, wir wissen nicht hundertprozentig, was da los ist. Wir wissen nur, ihre Lunge entzündet sich flächenweise immer wieder und dann vernarbt das, heilt das ab. Aber der Teil, der dann vernarbt ist, der kann keinen Sauerstoff mehr verarbeiten. Deswegen musste er über dieses Jahr auch immer wieder den Sauerstoff hochdrehen, aber es hat ihm nicht wirklich geholfen. Mhm. Also wir hatten wirklich alle 2 Meter einen Stuhl stehen. Wenn er zur Toilette musste, hatte das ungefähr 20 Minuten gedauert und er ist von einem Stuhl zum nächsten gehopst und hat dann geatmet nach diesen 3 Metern, als hätte er gerade einen Marathon gelaufen. Also es hat ewig gedauert und der ist auch immer blau geworden, Lippen blau, eher insgesamt grau, die Finger immer blau gewesen, ne? Und also es war ein richtig krasser Zustand. Und dann wurden wir zu einem Gespräch geholt, der durfte Angehörige mitbringen, bis zu 3 Stück. Also sind alle Frauen der Familie mitgekommen. Meine Mama, meine Schwester und ich. Und die Jungs so, ja, fahrt mal dann. Wir wissen doch, ihr macht euch sonst sowieso nur Sorgen, fahrt mal hin. Und dann sind wir hingefahren und hatten ein ganz langes Gespräch mit einem der Professoren. Und die haben gesagt, ja, flächenweise entzündet es sich und es vernarbt. Wir können aber leider nichts machen. Medikamentös ist da alles, was irgendwie geht, ist probiert worden, es geht nichts mehr. Sondern die einzige Möglichkeit ist nur noch eine Lungentransplantation, weil mit dieser Lunge sind sie nicht überlebensfähig. Das wird nur noch schlimmer vom Zustand und irgendwann gibt es dann auch spontanen Kollaps, dass er dann immer wieder so kollabieren könnte, einfach aufgrund vom Sauerstoffmangel. Und Papa war davon gar kein Fan, absolut verständlich. Und der hat dann immer wieder gefragt, weil die haben gesagt, ja, wir geben ihm jetzt ein paar Tage Bedenkzeit, aber wir fangen schon mal mit Untersuchungen an. Weil vor einer Transplantation, das ist egal welche, muss extrem viel untersucht werden. Also jeder Bereich des Körpers wird untersucht mit CT, EEG, EKG, mit unterschiedlichen Blutbildern und so weiter. Weil es könnte ja irgendwo eine versteckte Erkrankung sein, eine autoimmune Erkrankung, eine Krebserkrankung, sonstiges. Und nach einer Transplantation kriegt man ja Immunsuppressiva, die das Immunsystem runterfahren bis auf ein absolutes Minimum. Und wenn dann eine Krebserkrankung sich irgendwo versteckt, dann bricht die richtig aus und dann ist dieser Mensch ganz schnell verstorben. Mhm. Ja, und so war das dann, dass er ganz, ganz viele Untersuchungen durchgemacht hat und währenddessen haben wir alle damit gerungen und wussten nicht, was sollen wir damit tun. Und dann hat Papa irgendwann diesen Professor angesprochen, weil der kam dann nach 2, 3 Tagen wieder und meinte, und wofür haben Sie sich entschieden? Papa so, gibt es nicht wirklich irgendwelche Medikamente, die wir ausprobieren können? Also ich kann ja auch mich weniger bewegen und weniger anstrengen und ich gehe auch nicht mehr arbeiten, das ist gar kein Problem. Also er wollte diese OP wirklich nicht machen. Mhm. Der hat da ganz, ganz viel Angst vor gehabt. Und dann hat der Arzt uns nochmal zitiert und hat gesagt, also entweder, der war dann ganz klar. Und diesen Satz, den habe ich immer noch so im Kopf, ich habe diesen Mann auch so vor Augen, wie er das gesagt hat. Er hat gesagt, entweder sie lassen sich auf die Spenderliste setzen oder sie dürfen demnächst einen Sarg aussuchen.
0: Klartext.
3: Oh, das war richtig Klartext und das war auch richtig krass. Okay, wir haben keine andere Möglichkeit. Es heißt Lunge oder es heißt, das überlebt er nicht. Und es ist bis dahin schon irgendwie angekommen, aber nicht so richtig eingesickert, wie es dann in dem Moment passiert ist. Also man hofft ja immer noch, dass da irgendwas passiert und auch wir als Christen hoffen ja immer noch, okay, es gibt da vielleicht irgendwie ein Wunder, irgendwas, was Gott tun kann und vielleicht ist das nur so ein temporärer Zustand und irgendwann wird das besser. Und wir dann so, okay, wir müssen wirklich darüber nachdenken, ob wir das machen oder nicht. Und dann meinte Papa auch nur so, wir wissen gar nicht, was die Gemeinde dazu sagt. Was sagt die Bibel dazu? Dürfen wir das überhaupt? Weil wir haben jetzt niemanden in der Bibel, der transplantiert wurde. Ja. So, und dann wir so, okay, was machen wir jetzt? Und dann haben wir unserer Gemeindeleitung Bescheid gesagt und die haben gesagt, gebt uns eine Woche. Wir beten, forschen, überlegen und dann sagen wir euch Bescheid. Und Mama die ganze Zeit so, die werden uns absagen, das werden die nicht machen. Ich glaube nicht, dass sie da uns das machen werden, ne? Dann habe ich gesagt, du, weißt du was, Mama, wir können die Tür auch aufmachen, sagen, wir lassen ihn auf die Spenderliste setzen und Gott macht damit, was er will. Aber dann machen wir die Tür nicht zu, sondern Gott macht sie zu, ne? Und das hat sie so ein bisschen beruhigt. Und dann hat die Gemeinde grünes Licht gegeben und dann haben wir so, okay, wir lassen ihn auf die Spenderliste setzen. Und dann hatten wir ganz viel Angst, weil wenn jetzt bei einem dieser Untersuchungen irgendwas rauskommt, dann kann er nicht transplantiert werden. Das wäre dann also wieder ein Todesurteil. Also es war wirklich 2 Monate, wo wir nicht wussten, wohin geht dieser Weg jetzt. Und 2 Monate sind eine sehr lange Zeit, wenn du nicht weißt, wo es hingeht. Also das war richtig krass. Und Papa war währenddessen die ganze Zeit in Hannover und wurde die ganze Zeit untersucht. Der hat da auch ganz viel ausgehalten, weil er immer wieder gepiekt wurde und von da nach da geschickt wurde und so. Das war super ermüdend für ihn. Und sein größter Wunsch war, nach Hause zu kommen und das alles einmal mit uns allen zu besprechen, zu verarbeiten und irgendwie so ein bisschen zu Hause zu sein, damit das irgendwie so ein bisschen sacken kann. Weil sonst ist er da in einem Raum mit fremden Menschen. Da kommen immer wieder Leute rein, die er nicht kennt. Die wollen immer irgendwas von ihm. Und dann soll er dies ausfüllen und das beantworten. Und er kann nicht einfach er selber sein. Und er würde ganz gerne einfach ein bisschen zu Hause sein. Ja, und dann war das so, dass fast alle Untersuchungen fertig waren. Und dann sollte Freitag eigentlich noch eine Hautuntersuchung stattfinden. Also einmal sollte komplett die Haut abgecheckt werden. Und das hatte dann aber nicht geklappt, weil es waren einfach zu viele Menschen da, die untersucht werden mussten. Also blieb er noch übers Wochenende, was ihn ein wenig geärgert hat, und sollte dann am Montag dran sein. Und dann war er montags morgens dran, also da war der Termin so um 8 oder um 9, und nachts um 3 hat er uns wieder angerufen. Nachts um 3 ist irgendwie immer ganz viel passiert. und hat gesagt, ja Leute, es ist eine Lunge da. Und wir so, wie ist es eine Lunge da? Und wir dann direkt hingefahren. Wir haben dann 12 Stunden gewartet und dachten uns, okay, also wir haben schon gegoogelt, wie lange kann man eine Lunge benutzen, nachdem man sie aus einem Menschen rausgenommen hat. 8 bis 12 Stunden stand da drin. Okay, man könnte sie noch verwenden. Wer weiß, wie lange der Transport auch dauert und so, ne? Schon ganz viele Fragezeichen gehabt und er durfte nicht essen und ihm wurde schon schlecht und vor Aufregung und alles, ne? Und dann kam irgendwann der Professor rein und meinte, ja, wir haben eine gute und eine schlechte Nachricht. Die gute Nachricht ist, heute wird nicht operiert. Und wir so, okay, was ist daran gut? Und Papa so, oh Gott sei Dank. Ja. Ich so, okay, gut, deine Angst ist erstmal vorbei. Und dann meinte der Arzt so, ja, wir untersuchen ja die Organe sehr genau und in der Spenderlunge, die eingesetzt werden sollte, ist dann in einer Ecke ein Tumor gefunden worden. Ja, und ich habe gesagt, Tumorerkrankung, ne, wäre direkt Todesurteil gewesen. Mhm. Gott sei Dank ist das gefunden worden. Boah, da waren wir so dankbar und so erleichtert, weil wir durften Papa dann auch direkt einpacken und mit nach Hause nehmen. Mhm. Weil die Untersuchung war dann ja gelaufen, weil die mussten diese letzte Untersuchung haben, um offiziell dann auch transplantieren zu dürfen. Und das war dann alles fertig, abgeschlossen. Wir durften seine Sachen mitnehmen, wir waren alle da und wir durften ihn mit nach Hause nehmen. Mhm. Und das war für ihn erstmal so, okay, von dem Adrenalinrausch erstmal runterkommen. Und dann hat er auch weniger erzählt, einfach die Zeit mit der Familie genossen. Also ist auch nicht so oft der Mann der vielen Worte gewesen, aber er saß immer extrem gerne einfach mitten unter uns. Und wenn er dann geredet hat, dann immer so mehr so mit Einzelpersonen, als dass es dann so die ganze Familie irgendwie so. Aber also es sind natürlich Informationen gewesen, die durch die ganze Familie gingen, aber er hat sich dann immer jemanden rausgepickt und hat gesagt, und was denkst du darüber? Hm. Boah, das ist schon krass eigentlich, ne, was gerade passiert. Also so, der hat so mehr von Angesicht zu Angesicht dann so gesprochen. Und das hat er dann für 2 Wochen machen können. Ja, und dann hatte ich einen Traum. Das ist so mein Traum, wo ich mir sicher bin, Gott hat zu mir gesprochen in diesem Traum. Das war in der Nacht von Sonntag auf Montag und ich hatte 2-mal den gleichen Traum. Das erste Mal, also das war 2-mal der gleiche, und zwar hatte ich nur diese ganz kurze Sequenz, dass der Mann, mit dem wir gesprochen hatten über die Transplantation, dass der bei Papa im Zimmer stand und gesagt hat, so Herr Jacobi, wir haben Sie dann jetzt von der Spenderliste gestrichen. Und dann war der Traum vorbei. Und ich so, ein bisschen mehr Kontext wäre schön. Warum wurde er von der Liste gestrichen? Weil jetzt eine neue Lunge da ist und alles wird gut? Oder weil vielleicht doch was gefunden wurde oder Papa zu schwach ist, dass nicht mehr transplantiert werden kann? Also es kann ja beide Auskünfte quasi haben, beide Ausgänge haben. Und oh, dann habe ich so ein bisschen gebetet und habe gesagt, okay, komischer Traum, aber ich gehe wieder schlafen. Und dann bin ich wieder mit dem gleichen Traum aufgewacht und ich so, okay, das ist kein Zufall. Und dann habe ich mich hingesetzt und habe gebetet und habe gesagt, du weißt alles, du siehst alles, du weißt ganz genau, was passiert. Hilf uns einfach, Kraft zu haben, das durchzustehen, Vertrauen auf dich zu haben. Die ganze Gemeinde betet, wir wissen, wir sind nicht alleine. Mhm. Aber trotzdem ist diese Situation extrem schwer. Und dann habe ich noch so einen Teil gesagt, über den ich heute nur noch lache. Ich habe gesagt, ja, und du weißt ja auch, ich würde gern dabei sein, wenn Papa transplantiert wird. Einfach da sein, kurz vorher, danach, vielleicht auch im Zimmer warten. Und naja, ich arbeite nur mittwochs und freitags kurz. Also wenn einer der beiden Tage, das wäre toll. Also dann könnte ich direkt von der Arbeit vielleicht hin oder, ne, also das wäre super, das wird mir zeitlich gut passen. So im Halbschlaf so gebetet. Und dann bin ich schlafen gegangen. Und dann war Montag rum und Dienstag war rum und Mittwoch kurz vor meinem Feierabend, 10 Minuten vorher. Ich bin mit dem letzten Klienten noch im Gespräch, bevor ich ihn dann gleich verabschiede. Und ja, da kriege ich die Nachricht auf meine Apple Watch, die Lunge ist da. Und ich so, ich wusste gar nicht, was ich zuerst tun soll. Schreien, jubeln, lachen, weinen. Ich wusste nur, ich habe auf einmal ganz schnelle Beine bekommen, habe meinem Praxisleiter Bescheid gesagt und bin geflitzt nach Hause. Wir haben dann Papa und Mama eingepackt und meine Schwester und ich sind gefahren. Also wir waren irgendwie so die vier, die immer irgendwie konnten. Und meine Jungs waren noch arbeiten und dann hatte Papa für so Arztbesuche oder so, hatte der so eine kleine Sauerstoffflasche. Mm. Ach, ich will immer Boitschka sagen, aber ich weiß nicht, wie es auf Deutsch ist. Wir haben es immer Boitschka genannt. Ja, und die hat er vollgemacht mit Sauerstoff und der war schon frisch geduscht und alles, ne, gestriegelt und hergerichtet und wir so, okay, boah, du siehst gut aus. Und dann sind wir hin und haben ihn abgeholt und sind dann losgefahren und wir sind in unserem Leben noch nicht so langsam nach Hannover gekommen. Normalerweise haben wir keine 2 Stunden Weg dahin. Papa hat schon im Hinten immer wieder den Sauerstoff runtergedrückt und runter und wir hören ihn immer schwerer atmen, weil diese Flasche für ungefähr 3 bis 4 Stunden ausgelegt ist und wir waren schon 4 Stunden im Stau. Mhm. Und wir so, oh nein, wir haben gleich keinen Sauerstoff mehr und uns ruft schon die Klinik an und sagt, wo bleibt ihr? Wir so, ja, wir stehen hier und hier im Stau, so auf der und der Autobahn, so die und die Ausfahrt. Die so, okay, ja, die Feuerwehr meldet sich gleich bei euch und wir so, wie Feuerwehr? Und dann haben die angerufen. Und meinten so, ja, wir würden euch gerne mit Blaulicht begleiten. Und meine Schwester nur so, mein Auto hat keinen TÜV. Und ich so, das ist jetzt egal. Wir zahlen jede Strafe, es ist egal. Ja, und dann wurden wir wieder angerufen, diesmal von der Polizei. Und die so, ja, wir können euch gar nicht mit Blaulicht begleiten. Das ist aus versicherungstechnischen Gründen gar nicht möglich. Stellt mal vor, wir fahren vor und hinter euch 180 und dann passiert irgendwas und ihr fahrt irgendwo rein. Das können wir nicht übernehmen. Wir so, okay, was machen wir dann? Ja, ihr fahrt jetzt die nächste Ausfahrt runter. Da wartet dann da und da ein RTW auf euch. Und wir so, okay. Hingefahren, es war schon stockdunkel, Papa sitzt da, offene Tür und ist am Hecheln bis zum Gehtnichtmehr, das tat mir richtig leid. Und dann kam wirklich innerhalb von ein paar Minuten der RTW, Mama und Papa eingepackt und losgeflitzt. Und meine Schwester und ich sind dann über Landstraße denen hinterher. Natürlich haben wir uns an die Regeln gehalten, wir hatten ja kein Blaulicht, wir durften nicht so fahren wie die. Und wir sind 5 Minuten später angekommen, da war Papa schon auf Station, aufgenommen, geröntgt, Blut abgenommen, alles fertig. Und er saß da und er so, ja, die haben gesagt, wir sollen jetzt warten. Ich so, okay. Okay, das war dann auf einmal super viel auf einmal. Ja, und wir kamen dann da um 6 Uhr abends an. Also wir sind echt ewig gefahren, 4,5 Stunden fast. Und 6 Stunden später, kurz vor 12, kam dann eine Frau rein und meinte, herzlichen Glückwunsch, Sie werden gleich transplantiert. Da war direkt wieder komplett Schiss bei Papa im Gesicht. Also er ist so ein, also ich weiß nicht, wie ich es anders beschreiben soll. Der liebt uns so sehr, also er hat uns so geliebt einfach, weil er so Angst hat und das wussten wir alle, aber er hat trotzdem Späße gemacht und die ganze Zeit irgendwelche Witze gerissen. Also über die 6 Stunden hat er uns richtig entertained die ganze Zeit und hat die ganze Zeit ja versucht, uns ein Lächeln auf die Lippen zu zaubern, weil auch wir uns natürlich Sorgen gemacht haben, ne? Und da haben wir dann gebetet ein letztes Mal und dann ist er abgeholt worden und dann haben die gesagt, ja, also jetzt wird transplantiert und dann liegt er erstmal im künstlichen Koma, damit durch die Intubation die Lungenflügel richtig geöffnet werden können. Das ist wichtig. Und dann wird er jetzt 24 Stunden ungefähr so im künstlichen Koma bleiben. Also könnt ihr jetzt erstmal nach Hause fahren. Wir rufen euch an, wenn er aus dem OP ist. Und Mama die ganze Nacht neben diesem Handy gesessen und hat dann irgendwann die Nachricht bekommen, alles ist gut gelaufen. Ja, und dann war das ja in der Nacht von Mittwoch auf Donnerstag. Freitagmorgen ist er dann aufgeweckt worden. Da waren dann meine Schwester und meine Mama. Und Samstagmorgen war ich dann mit meiner Mama da und da hat er dann sich das erste Mal getraut, die Nasenbrille mal so runterzunehmen, also diesen Sauerstoff, der ihn jetzt schon fast 1,5 Jahre am Leben erhalten hat, mal so runterzunehmen und mal zu atmen. Der hatte ja immer noch den Oximeter auf dem Finger, der hatte Werte von 96, also preis den Herrn, das war so toll, dieser Moment, ich habe den Gott sei Dank auf Video, der ist Gold wert, sein Gewicht in Gold wert, wirklich. Und er war nach dieser Transplantation so verändert, also es war damit immer noch nicht geschafft, weil dann ging es auch erstmal 3 Wochen auf Station, dann 3 Wochen auf Reha. Und es gab auch Komplikationen, dass sich Wasser, also Flüssigkeiten in seiner Lunge gesammelt haben, die dann zu einem zähen Schleim wurden. Er hat monatelang nur im Sitzen schlafen können, hat dann noch 2 weitere Operationen gebraucht, um das Ganze entfernen zu können. Aber das hat ihn alles gar nicht gestört. Also der war so glücklich und so dankbar. Also das war ein ganz anderer Mensch, muss ich sagen. Also so Kleinigkeiten wie, ja, man steht mal im Stau oder man regt sich über eine Kleinigkeit auf, die gab's in seiner Welt nicht mehr. Also in seinem Alltag gab's das nicht mehr, sondern also für ihn ist wirklich so einmal eher so, ich bin so dankbar einfach zu leben und das hat man ihm so angemerkt, er hat so gestrahlt, der hat Sachen auf einmal gesehen, der ist ins Garten gegangen, hat da stundenlang gesessen, einfach Blumen angeguckt, also das war richtig, richtig schön zu sehen und der hat uns alle immer ganz doll umarmt und Sachen gesagt, die er davor so klar nie gesagt hat. Und das war richtig schön, muss ich wirklich sagen.
0: Boah, ihr habt
3: er war super dankbar.
0: Also echt krasse Turbulenzen erlebt durch die ganze Familie hindurch. Ja. Also mit sowas rechnet man ja auch nicht unbedingt.
3: Das stimmt.
0: Und also ich selber habe mich jetzt noch nicht so intensiv mit dem Thema Transplantation oder so beschäftigt, aber plötzlich kommt das so auf und dann muss man, und ich glaube, da gibt es auch durchaus unter Christen irgendwie so verschiedene Meinungen, aber es ist so stark, dass ihr das einfach so mit der Gemeinde besprochen habt, dass die dafür gebetet haben und dann euch da eine Rückmeldung gegeben haben. Das finde ich auf jeden Fall sehr stark. Und für euch wahrscheinlich auch nicht sehr leicht, das alles durchzustehen.
3: Gar nicht.
0: Genau, und dann war sozusagen das Ergebnis da, so Gott hat Segen geschenkt, irgendwann hat das mit der Lunge geklappt. Bis er sich erholt hat, glaube ich, hast du mir mal erzählt, hat es auch ungefähr ein halbes Jahr gedauert.
3: Ungefähr, ja.
0: Und was würdest du sagen, hat denn in dieser ganzen turbulenten Zeit so euch als Familie bewegt oder was hat euch Kraft gegeben, das durchzustehen überhaupt?
3: Ja, Gott. Anders kann man es, glaube ich, auch echt nicht sagen. Wir haben so viel Unterstützung vor allem von der Gemeinde erfahren. Also meine Schwester und ich haben immer den gleichen Freundeskreis und der hat uns getragen. Also das war richtig krass. Unsere Jugend hat uns getragen, unsere Gemeinde hat uns so getragen, unsere Familie. Also das war schon echt, echt, echt heftig. Also wir haben zum Beispiel Weihnachtsmarkt auch bei uns in der Gemeinde Weihnachten immer wieder gehabt und dann war die Transplantation im November und kurz danach war Weihnachtsmarkt und jeder ist stehen geblieben und hat gesagt, oh, wir sind so froh und wir beten so und wie geht's ihm denn? Also immer wieder diese Frage, wie geht's ihm denn? Und es ist so schön, einfach auch zu sehen, dass Leute auch Wochen und Monate später sich immer noch interessieren, wie geht's ihm? Und wir beten und ja, hoffentlich geht's ihm weiter gut. Und das wird uns so von Herzen, wurde uns das gegönnt. Und das ist so schön gewesen, wirklich. Also ich glaube, müssten wir das alleine durchmachen, das wäre so anders. Und ich habe mich dann auch in dieser Situation immer wieder gefragt, was machen Menschen, die Gott nicht haben? Hm. Also ich verstehe, dass man da dann viel schneller auch einfach dran verzweifelt, wenn man da nicht Leute hat, die so einen großen Rückhalt bieten. Und das ist so heftig, weil wir auch immer, also wirklich für Monate stand sein Name auf der Gebetsliste für unsere Gemeinde, die da Woche für Woche vermeldet wurden und in die Gruppe geschrieben wurden und alles. Und das war so ein starker Rückhalt. Ich muss sagen, dadurch, dass es Papa dann auch so gut ging, das war richtig aufatmen. Also das war eine richtig, richtig angsterfüllte Zeit, wo man auch versucht, irgendwie zu funktionieren, weil du kannst ja jetzt nicht dein ganzes Leben pausieren und sagen, ich bleib jetzt in dieser Angst und mach jetzt gar nichts, bis sich herausstellt, ob er leben wird oder nicht, sondern du musst ja weiter zur Arbeit, du musst ja weiter deinen Verpflichtungen auch irgendwie nachgehen. Die ganze Welt bleibt ja leider nicht stehen. Wäre auch mal eine schöne Idee. und da dann auch, also ich war ja auch gerade frisch Therapeutin, ne? Da dann auch irgendwie so das alles so zu navigieren, das war auch wieder viel Umstellung. Dann war ich mit meiner Schwester ausgezogen. Wir haben dann auch immer wieder überlegt, war das ein Fehler auszuziehen oder nicht? Haben wir dann nicht so empfunden, dass es ein Fehler war, weil ein Jahr nachdem er die Transplantation hatte, sind dann meine Mama und meine Brüder an Corona wieder erkrankt. Ich weiß nicht, wo sie es her haben, aber sie sind wieder erkrankt und Papa ist dann bei uns eingezogen und das war auch eine richtig, richtig schöne Zeit, muss ich sagen. Da war er gerade so aufgeblüht und der war dann bei uns zu Hause und der hat dann mal Fernsehen geguckt, aber vor allem hat man dann gemerkt, dass ein Mann in der Wohnung fehlt, weil der hat dann lockere Griffe festgezogen und dann hat er sich das angeguckt und er so, ja, der Duschkopf ist ein bisschen verkalkt, lass uns mal einen neuen bestellen. Das hat er dann gemacht, am nächsten Tag kam der an und wir kamen von der Arbeit, da waren die schon installiert. Also ganz toll. Also richtig, richtig super. Und wir haben mit ihm zusammen Musik gehört, gekocht, Filme geguckt. Ich weiß noch einen Abend nur das erste Kapitel von Epheser gelesen. Wir haben fast 2,5 Stunden darüber gesprochen, was mit welchem Vers gemeint ist und haben einfach nur darüber gestaunt, wie gut unser Gott ist. Also das ist wirklich, das hat uns richtig, richtig, richtig viel Halt gegeben.
0: Boah, voll schön zu hören. Ja, du hast auch schon erzählt, dass er so Kleinigkeiten wie Blumen irgendwie ganz neu wahrgenommen hat. Also voll erstaunlich so. Und was würdest du sagen, hat das mit euch als Familie gemacht? Vielleicht seid ihr ihm vielleicht anders begegnet oder der Umgang miteinander? Wie würdest du das beschreiben?
3: Doch, auf jeden Fall. Also es gibt ja so Dinge im Leben, die man so sagt, die man irgendwie auch weiß, aber die erlebt man dann auf einmal. Also wir leben nur einmal. Nicht jeder Tag, also du bist nicht sicher, ob du morgen aufwachst oder nicht. Du weißt nicht, wie lange du lebst. Das sind Dinge, von denen wissen wir alle, dass sie wahr sind. Wir wissen nicht, wie lange wir leben. Aber wenn man das einmal erlebt hat, dass man dem Tod so von der Klippe gesprungen ist, oder sagt man das so? Von der Klippe gesprungen? Weiß ich nicht. dass man das auf jeden Fall haarscharf irgendwie auch überlebt hat. Und da muss ja so vieles perfekt zusammenpassen, damit das funktioniert hat mit der Transplantation. Da geht man ganz anders um. Also wirklich ganz anders. Das war wie so Flitterwochen für die Familie irgendwie. Keiner wollte streiten, keiner wollte die Stimme erheben, alle wollten nur zusammensitzen und was Gutes essen und einfach nur Zeit verbringen. Hm. Und das war schön, muss ich sagen. Das hat nur zu kurz angehalten.
0: Ja, genau, das wäre meine nächste Frage. Leider.
3: Ja.
0: Was ist dann passiert?
3: Ja. Also, er ist ja im Frühjahr 24 nach Hause gekommen und hat dann noch so den ersten Geburtstag feiern können. Und dann war ein Jahr richtig super. In dem Herbst 24 war dann ja auch die Corona-Infektion von meiner Familie, die ich jetzt eben erzählt habe, wo er bei uns zu Hause gewohnt hat für 2 oder 3 Wochen. Und im Frühjahr 2025, also jetzt ungefähr ein Jahr her, war irgendwie sein Allgemeinzustand nicht gut. Also ich muss sagen, ich habe das nochmal anders begleitet, weil er hatte so eine Angst, sich zu infizieren irgendwo, sollte aber Therapie bekommen. Und dann war ich tatsächlich seine Ergotherapeutin. Ich weiß, es ist unter Fachpersonal so ein bisschen heikles Thema, ob man so Leute, mit denen man so nah zu tun hat, auch wirklich als Therapeut gut begleiten kann. Aber wir haben direkt Regeln festgelegt und haben gesagt, so diese Zeit bin ich wirklich deine Therapeutin und ich schimpfe auch mit dir und du musst auch auf mich hören. Und das hat sehr gut geklappt, wirklich, muss ich sagen. War er sehr gehorsam. Und da konnte ich ihm Gott sei Dank auch ein wenig Schmerzlinderung verpassen oder nicht verpassen,
0: ihm dazu aber verhelfen.
3: Dazu verhelfen, weil er hatte natürlich auch viele Narben, vieles, was angeschwollen war, verklebt war, auch die ganze Rumpfmuskulatur tat richtig weh, weil er anders geatmet hat mit dem ganzen Sauerstoff, der so in die Nase geflossen ist und er hat ja auch irgendwie versucht, die Lunge zu entlasten und da war einfach vieles, was verheilen musste. Ja, und dann im Frühjahr wurde er irgendwie immer schwächer, hat immer mehr geschlafen, immer weniger gegessen, wurde wieder so ein bisschen grau im Gesicht und dann haben wir uns die ganze Zeit gedacht, was ist da los? Und haben ihn dann zum Arzt geschickt. Und der Arzt meinte, ja, das wird wohl das neue Eisenpräparat sein, weil seine Blutwerte sehen nicht gut aus. Dann haben sie also mehr Eisen gegeben. Der hat ja am Tag ab der Transplantation um die 40 Medikamente eingenommen.
0: Boah.
3: Ja, der hat da ein strenges Programm gehabt, weil der musste die immer zu einer gewissen Uhrzeit und immer in einem Rahmen von 15 Minuten einnehmen. Wenn er das nicht gemacht hat, dann gab's richtig Ärger. Ja, und da hat er auch sehr penibel, da haben wir alle sehr penibel drauf geachtet, weil Gesundheit ist ein Gut, wenn man das einmal verliert, das kriegt man sehr, sehr schwer wieder und das haben wir echt auch im eigenen Leib erfahren. Ja, und ihm ging es dann immer schlechter, bis er dann, also der Arzt hatte dann gesagt, das liegt an den Eisenmedikamenten, warten Sie mal so 12 Wochen und dann mal sehen, was dann so passiert, wie dann so seine Blutwerte aussehen und dann nach 8 Wochen wurde es immer schlimmer, dann hat er nur noch so 2, 3 Esslöffel Kartoffelbrei am Tag essen können, ja. Und dann haben wir gesagt, also das geht so nicht weiter. Das kann so nicht weitergehen. Das hat ja der Pneumologe gesagt, also sein Lungenfacharzt. Und dann haben wir eine Cousine, die bei, ich weiß immer nicht, wie der Arzt heißt, kann es mir nicht merken, aber der ist auf jeden Fall für Magen und Darm zuständig. Und da hat meine Schwester dann einen Termin für meinen Papa gemacht und hat gesagt, ja, schaut euch das mal bitte einmal an, was da los ist. Und dann haben die Anamnese aufgenommen, also die haben einmal so die Vorgeschichte gehört und haben dann gesagt, ich würde ungern eine Magenspiegelung machen, weil wenn sie dann doch irgendwie erbrechen oder so und das kommt hoch und dann in die Lunge, weiß ich nicht, was darf ich machen, was darf ich nicht machen, welche Medikamente darf ich ihnen geben, welche nicht, weil da sind sehr komplizierte und sehr teure Medikamente drauf, wo man wirklich schon eigentlich auch so den Wissensstand eines Professors haben muss, um das alles navigieren zu können. Deswegen ist ja auch die ganze medikamentöse Einstellung immer aus Hannover aus gewesen. Also wenn irgendwas war, musste immer da Rücksprache gehalten werden. Dürfen wir das nicht, ne? Und dann hat sie gesagt, machen wir nicht. Und wir so, okay. Dann hat sie uns eine Überweisung in eine Klinik gegeben, da sollte dann Magen-Darm-Spiegelung gemacht werden. Das hat man dann auch 2-mal versucht, ging dann aber nicht, weil, also es wurden Geschwüre gefunden in Magen und Darm und der Übergang zwischen Magen und Darm war so geschwollen, dass da das Essen nicht durch konnte. Also es hat sich im Magen gesammelt, er hat gegessen, aber er ist trotzdem verhungert. Und dann war das so, dass sie gesagt haben, ja, sie müssen jetzt nicht essen und dann machen wir diese Spülkur, dass sie dann das erstmal alles rauskommt und dann können wir wieder. Und das haben die 2-mal probiert und haben gesagt, wir können nichts sehen, fahren Sie nach Hannover. Und dann haben sie ihn nach Hannover transportiert. Und auch da hat man dann insgesamt 3-mal eine Magenspiegelung probiert. Und immer wieder konnten sie nichts sehen. Und dann war das wirklich so, okay, er sollte 24 Stunden fasten. Und dann hatte er davor nur eine Hühnersuppe gehabt. 24 Stunden gefastet, dann die Kur gemacht. Und man hat die Hühnersuppe im Magen gefunden. Also die ist nicht mal durchgegangen. Das war krass. Also es war richtig heftig. Und dann haben sie gesagt, okay, wir müssen wirklich sehen, was da los ist, damit wir wissen, was passiert, was wir als nächstes tun sollen. Und dann sollte er einmal für 3 Tage fasten und 2-mal hintereinander diese Kur machen. Und dann sollte eine Magen-Darm-Spiegelung gemacht werden. Und er hat so gelitten in diesen 3 Tagen. Das war, ja, der hat immer wieder Mama angerufen und hat gesagt, ich kann nicht mehr, ich halte es nicht aus. Ich gehe gleich runter und hol mir was, weil das war ein riesiges Klinikum, da konnte man unten was zu essen kaufen. Und da meinte Mama, nein, halte durch, sonst musst du von Anfang anfangen, ne? Und dann, wieso, ja, wir wollen ja nur, dass du gesund wirst und das wird schon alles wieder, ne? Ja, und dann war dann, das war dann auch so eine Zeit, ich war Trauzeugin meiner sehr guten Freundin und meine Schwester und ich hatten uns die Woche freigenommen, weil meine Schwester auch sehr gut mit ihr befreundet ist und wir wollten einfach beim Schmücken helfen und so. Und das war dann der Montag vor der Hochzeit, also Samstag war die Hochzeit. Das war jetzt der 15.06. letzten Jahres. Und Mama hat dann morgens noch mit ihm gesprochen am Telefon und hat gesagt, okay, Schatz, dann bis später, melde dich, wenn irgendwas ist. Also die haben auch miteinander gesprochen, weil Papa ging es zwischendurch so schlecht, er konnte nicht tippen. Aber er hat dann immer wenigstens ein Smiley einmal am Tag geschickt, damit sie wüsste, okay, er lebt noch, alles ist gut, ne? Mhm. Ja, und an diesem Tag kam und kam nichts. Kein Smiley, kein Anruf, keine Nachricht, nichts. Und sie war dann abends um 9, hat sie uns dann erreicht, weil wir hatten unsere Handys abgelegt und dann waren wir im Arbeiten. Wir haben gar nicht gesehen, dass sie uns angerufen hat. Und dann hat irgendwann eine Freundin das gesehen, hat gesagt, ey, eure Handys klingeln die ganze Zeit, geht mal ran. Und dann war das Mama schon besorgt und hat gesagt, ich habe von Papa seit heute Morgen 9 Uhr nichts gehört, also es waren dann 12 Stunden. Wir haben versucht, in der Klinik anzurufen, da geht keiner ran, könnt ihr irgendwas machen? Und meine Schwester hatte dann irgendwo eine andere Nummer hergenommen, keine Ahnung wo, und hat dann da angerufen und ist bei der Anmeldung gelandet. Und dann hat sie gesagt, ja, hier ist Familie Jacobi, wir möchten gerne wissen, was ist los? Warum meldet da sich keiner? Ist alles gut gelaufen? Können wir vorbeikommen? Was ist los? So, ne? Und dann meinte der nur so, ein Arzt meldet sich gleich und hat aufgelegt. Das sind Dinge, die willst du nicht hören. Das ist ein Satz, den willst du wirklich nicht hören als Angehöriger. Wir haben Mama zurückgerufen, wir so, Mama, ein Arzt meldet sich gleich. Mama direkt geweint, sie so, oh nein, das hört sich nicht gut an. Sie hat sich richtig Sorgen gemacht direkt. Und das nächste Gespräch, da saßen wir dann auch mit der Braut da und wir haben so Dankeskarten fertig gemacht für die Leute aus der Küche, das weiß ich noch. Und wir waren noch dabei, weil wir waren alle schon müde, aber wir wollten diese Karten noch zu Ende machen. Wir hatten uns extra so Projekte gelassen, wo man abends sitzen kann, ein bisschen quatschen, fertig machen. Und da waren wir gerade bei und dann haben wir gesagt, okay, Evi ruft mit ihrem Handy an, ich nehme mit meinem Handy auf, weil vielleicht jetzt so durch das Adrenalin verstehen wir irgendwas falsch und dann können wir das einfach später nachhören, wenn wir es brauchen. Ja, und dann hat die Ärztin erklärt, dass die Magen-Darm-Spiegelung durchgeführt werden sollte und er dann narkotisiert wurde und dann aber spontan sein Kreislauf kollabiert ist. Und dann hat auch spontan die Atmung ausgesetzt und deswegen haben sie ihn dann ins künstliche Koma verlegt und haben gesagt, er soll einfach erstmal zu Kräften kommen. Sein ganzer Organismus ist schon so müde, weil das seit Monaten so geht und ihm fehlen die Nährstoffe, die Blutwerte sind nicht gut, wir geben jetzt Flüssigkeit und er soll sich erstmal ein paar Tage erholen und dann holen wir ihn aus dem künstlichen Koma wieder raus. Und wir wussten nicht, was machen wir jetzt? Also natürlich sind wir am nächsten Tag hingefahren. Das Ding ist aber auch bei einer Intensivstation, du kannst nur von 3 bis 7 Uhr da sein nachmittags und es dürfen nur 2 Leute pro Person da sein. Also natürlich Mama und ich bin dann mitgefahren. Dann haben die gesagt, ja, er soll sich wirklich nur erholen und machen Sie sich keine Sorgen. Und wir sind dann jeden Tag hingefahren und seine Werte wurden immer schlechter und immer schlechter. Und dann ist er irgendwann an die ECMO gekommen. Das ist eine Maschine, da wird ein Schlauch hier oben in die Schulter gelegt und einer in den Leistenbereich. Und dann wird Blut aus dem Körper genommen, mit Sauerstoff angereichert, teilweise auch gereinigt und dann wieder eingeführt. Und dann irgendwann kam auch die Dialyse dazu. Und wir dachten nur so, okay, was ist hier los, ne? Und immer wieder gab es dann eine Hiobsbotschaft nach der nächsten. Also dann gab es eine Nacht, wo gesagt wurde, seine Leberwerte sind schlecht. Er wird auch richtig gelb, das haben wir auch gesehen. Und er hat eine 10%ige Überlebenschance. Dann haben wir so gebetet, dass er diese Nacht überlebt. Und es ist dann zur Routine geworden, dass morgens wir aufgestanden sind um 6 Uhr und direkt angerufen haben, wie geht's ihm? Lebt er noch? Und immer haben wir grünes Licht gekriegt, ja, er lebt noch. Und dann war dann die Woche irgendwann vorbei und wir waren dann schon die ganze Zeit da und eigentlich sah dann der Zustand noch ganz stabil aus, so innerhalb dieser ersten 5, 6 Tage. Und wir waren auch noch fest der Überzeugung, dass er aufwacht, weil uns das immer wieder so gesagt wurde. Und dann habe ich gedacht, so, was mache ich jetzt? Ich bin Trauzeugin, am Samstag heiraten meine Freunde, was tue ich, ne? Mhm. Und dann habe ich mit meiner Mama gesprochen, habe gesagt, es ist mir schon wichtig, das zu machen, weil ich habe die beiden einfach so lieb und das ist einmal im Leben, dass die heiraten und ja, ich werde mit dem Herzen die ganze Zeit bei euch sein, aber trotzdem ist mir das wichtig, dass ich da auch dabei bin, weil ich will auch eine gute Freundin sein und ich will, dass jetzt einfach, dass sie diesen Tag auch genießen und dass sie nicht die ganze Zeit darüber stolpern, dass ich nicht da bin, ne, sondern die sollen möglichst auch ihren Tag genießen. Und dann haben wir das so gemacht, dass ich mit meiner Schwester den Freitag noch aufbauen helfen konnten und dann Samstag konnten wir beide auch da sein, weil es durften ja immer nur 2 Leute, also sind dann meine Brüder mit meiner Mama hingefahren und da war auch alles gut. Also diese Tage hat Gott so gesegnet, da war sein Zustand stabil und er hat auf uns reagiert, also es war so schön zu sehen. Weil da gibt's ja Messgeräte, das EEG zum Beispiel, das die Gehirnströme misst oder auch den Herzschlag. Mhm. Und immer, wenn wir mit ihm geredet haben, dann wurde sein Herzschlag höher und man hat so die Wellen gesehen, die wurden immer stärker. Aber vor allem, wenn Mama mit ihm geredet hat, da hat er sehr stark drauf reagiert, auch wenn sie ihn berührt hat und so. Und ja, okay, dann hatten wir erstmal ein gutes Bauchgefühl, ne? Und dann haben wir gesagt, okay, wir sind dann Samstag auf der Hochzeit, aber wir haben unsere Handys hier, wir gucken immer wieder drauf, wenn was ist, dann sagt Bescheid. Ich hatte mich dann auch mit Ina hingesetzt, so heißt die Freundin, und habe gesagt, du willst du dir vielleicht einen Plan B ausdenken, wenn du möchtest, du kannst immer den Posten gerne weitervergeben, wenn du das Gefühl hast, ich bin vielleicht mit dem Kopf nicht da oder du möchtest irgendwen anders jetzt vielleicht doch da haben, ich bin dir gar nicht böse. Und dann meinte sie, ja, Plan B habe ich auch schon überlegt, sie hat auch ihre Schwester in der Hinterhand gehabt, Aber sie meinte, ich würde ganz gerne trotzdem, dass du meine Trauzeugin bist. Du so, habe ich gesagt, wir sind mit allem vorbereitet. Wir haben Kleid, wir haben Make-up, wir haben alles, wir haben Schuhe, wir haben Ablauf, wir haben alles. Wir machen es erstmal im Glauben, dass an diesem Tag alles gut wird. Und dann war auch die Hochzeit und die war sehr schön, muss ich wirklich sagen. Es war so eine richtig schöne Sommerhochzeit. Und ich konnte an dem Tag auch gut abschalten, muss ich sagen. Also vor allem so, wenn so die Programmteile waren. Und ja, über die nächste Woche wurde es dann immer schlechter und immer schlechter. Und dann haben sie uns auch einmal gesagt, kommt euch verabschieden, das wird nichts mehr. Und dann sind wir hin und haben uns verabschiedet. Das war die Nacht mit der 10%igen Überlebenschance. Und am nächsten Morgen haben die dann gesagt, ja, seine Werte sind besser geworden. Und wir haben uns ja an jede Hoffnung geklammert, die irgendwie da war, ne? Wenn irgendwie ein Wert besser geworden ist oder wir gesehen haben, die Dialyse kam mal weg oder so, ne? Immer an alles geklammert. Und also der Mensch sieht ja aus, als würde er schlafen, nur halt mit ganz viel Schläuchen und Klebepads und allem. Und wir haben uns die ganze Zeit daran geklammert, dass er vielleicht aus diesem Schlaf wieder erwacht. Und ich bin dann auch relativ schnell arbeiten gegangen. Ich habe meinem ganzen Team auch Bescheid gesagt, erst in unserer Praxisleitung und dann in der Teamsitzung auch das Team informiert. Wir sind ein sehr offenes Team miteinander, wir quatschen auch extrem viel. Und so zwischen den Klienten hat man dann so ein paar Minütchen, wo man so seine Akte wechselt und einen Schluck trinkt. Und da quatschen wir auch extrem viel. Und ich kam aus diesem Urlaub wieder und ich war schon mal Trauzeugin. Die haben mich schon mal erlebt als Trauzeugin. Ich kann ja den Mund nicht halten. Und eigentlich rede ich dann von morgens bis abends von dieser Hochzeit, wie toll die war, und zeige den Fotos und alles. Und dieses Mal kam ich dahin und war so extrem ruhig. Und alle so, bist du krank? Geht's dir gut? Ist irgendwas passiert? Und ich so, möchte ich jetzt nicht drüber reden. Mhm. Das wurde dann auch akzeptiert. Und dann habe ich das in der Teamsitzung erzählt. Ja, und ich muss sagen, das hat mein Team so gut aufgefangen. Also wirklich, dass ich bin so dankbar, dass ich gerade da arbeite, wo ich arbeite, weil da war so viel Verständnis mir gegenüber. Ich habe so viel Fehler gemacht, weil ich mit dem Kopf einfach nicht auf der Arbeit war über die nächsten Wochen. Und da wurde so drüber hinweggesehen, Dokumentationen vergessen, Berichte zu spät abgegeben, Sachen vergessen zu streichen, einzutragen, sonstiges. Du bist ja nicht ganz da, ne? Aber trotzdem war es mir super wichtig, regelmäßig arbeiten zu gehen, weil ich wollte Struktur. Mhm. Ich wollte meine Klienten sehen, die ich jetzt auch schon jahrelang kannte. Und ja, dann kam an einem Dienstag der Anruf. Ich hatte gerade Bürozeit und ich habe noch mit einer Kollegin gesprochen, am Waschbecken gestanden. Ich habe die Situation immer noch vor Augen und dann haben wir gesprochen und dann lief da die ganze Zeit das Telefon im Hintergrund und ich konnte gerade nicht ran, weil ich war gerade im Gespräch, ne? Und dann haben wir das dritte oder vierte Mal hat da jemand angerufen und ich sag nur zu ihr, Mensch, Sonja, da will's aber einer wirklich wissen, ne? Und dann ist sie dann irgendwann hin. Ich war noch dabei, meine Hände zu Ende zu waschen und dann hat sie gesagt, Betty, das ist für dich. Und ich so, oh, oh. Und dann dann war meine Schwester am Telefon und hat geweint und hat gesagt, es ist soweit, wir müssen hin. Ja, ich bin in meinem Leben noch nie so schnell aus dieser Praxis gerannt und ich bin in meinem Leben auch noch nie so schnell in Hannover angekommen. Ich habe jede Regel gebrochen auf dem Weg, die man brechen kann und ich habe so geweint, ich konnte gar nichts sehen. Ja, ich bin dann da angekommen innerhalb von nicht mal einer Stunde und ich brauche eigentlich fast anderthalb. Also ich bin dahin geflogen. Gleichzeitig war diese Stunde die längste meines Lebens und die fühlt sich trotzdem an wie 2 Minuten. Also es ist krass, wie Zeit irgendwie dann auch so ankommt. Und einerseits wusste ich irgendwie auch so ein bisschen, dass das kommt. Gleichzeitig geht jede Hoffnung in dir kaputt und verloren, weil du verstehst, es geht jetzt wirklich zu Ende. Da passiert kein Wunder mehr. Und ich bin dann angekommen und war alleine. Weil ich bin ja direkt von der Arbeit gekommen und der Rest kam von zu Hause. Die hat nochmal ein bisschen länger gebraucht, weil ich war halt näher dran. Und meine Mama hatte mich dann angerufen und hat gesagt, geh nicht alleine rein. Ich so, warum nicht? Die so, ich habe Menschen sterben sehen, das willst du nicht, geh nicht alleine rein. Da ist es nochmal richtig angekommen. Dass ich da jetzt hinfahre, um ihn an seinen letzten Momenten einfach zu begleiten. Und ich saß dann im Auto fast eine Stunde und habe auf die gewartet. Und ich saß die ganze Zeit auf heißen Kohlen und dachte, ich will da rein, aber ich will auch irgendwie nicht. Und was soll ich jetzt machen? Und ich habe dann tatsächlich auf die gewartet. Das war das Schlimmste und das Schwerste, was ich in meinem Leben jemals gemacht habe, in diesem Auto sitzen zu bleiben. Und dann kam meine Familie an und dann kamen wir auf die Station und die haben gesagt, ja, setzen Sie sich bitte in den Warteraum. Der Warteraum war komplett leer. Und ich dachte nur so, wir haben doch keine Zeit zu verlieren, lass uns doch reingehen. Also ich weiß ja, wo er liegt, darf ich da nicht hin? Und dann kamen 2 Ärzte rein und haben die Tür geschlossen und ich dachte, nein, wir haben es verpasst. Und wir haben es tatsächlich verpasst. Also wir kamen etwa 10 Minuten zu spät. Die haben gesagt, sein Herz hat aufgehört zu schlagen. Also in der Nacht hat schon seine Leber versagt und dann kurz vorher hat sein Herz aufgehört zu schlagen und die haben alles versucht, was irgendwie so ging, aber sie konnten ihn nicht länger am Leben erhalten, weil sie wollten uns eigentlich wirklich so diesen letzten Moment mit ihm geben. Und Mama hat sich dann sehr bei denen bedankt und hat gesagt, vielen Dank für alles, was ihr gemacht habt, weil die wissen ganz, also wir haben ja gesehen, wie viel Arbeit das ist und auch wie viel schwere Arbeit das ist. Und dann durften wir ihn sehen. Und es war trotzdem so komisch, weil er sah trotzdem aus, als würde er schlafen. Also es ist wirklich komisch gewesen. Und wir haben dann auch gewartet, wir haben seine Familie informiert und seine Geschwister sind gekommen und haben ihn sich angeschaut, haben sich verabschiedet. Ich weiß nicht, unsere Familie ist da nicht so zimperlich, dass wir dann Tote auch nicht anfassen oder so, ne? Mhm. Wir haben auch Fotos gemacht, das machen wir auch irgendwie so, auch bei Beerdigungen und so.
0: Ja, gehen wir so von der russlanddeutschen Community.
3: Ja, ich war gerade sagen. Und ja, und dann saßen wir da wirklich stundenlang und seine Geschwister kamen, haben sich verabschiedet und irgendwann wurden wir dann rausgeschmissen. Ja, und dann saßen wir noch draußen und wir haben mit seiner Familie gesprochen und saßen im Auto. Wir dachten, was machen wir jetzt? Also was passiert jetzt?

0: haben wir uns erstmal daran gemacht. Wir haben unserer Gemeindeleitung Bescheid gesagt. Wir haben Familie angerufen. Ne? Die Wichtigsten wussten halt schon Bescheid, so die Nächsten. Ne? Und dann haben wir gesagt, ja, jetzt müssen wir wohl eine Beerdigung planen. Ne? Wie geht sowas überhaupt? Und das ist so komisch, weil einerseits denkt man sich, müssen jetzt nicht so voll die Emotionen kommen. Andererseits, irgendwie ist man so klar und irgendwie auch gar nicht. Also du hast so viel Gedanken im Kopf und gleichzeitig ist es so leer. Und dann saßen wir da und wir so, ja, was braucht man für eine Beerdigung eigentlich alles? Und dann saßen wir wirklich stundenlang und haben vielleicht eine Liste von 5 Punkten hingekriegt. Auch diesen Lebenslauf zu schreiben, davor habe ich mich so gedrückt, weil das so final und so endgültig sich angefühlt hat. Und dann hat Mama gesagt, du weißt, unser Gemeindeleiter braucht den heute Abend. Und es war 4 Uhr nachmittags, er hat gesagt, so bis 6, 7 bräuchte ich den Lebenslauf. Und ich so, mach ich fertig. Mama so, hast du angefangen? Ich so, nee, habe ich nicht. Und dann habe ich innerhalb von 10 Minuten diesen Lebenslauf geschrieben. Und wir haben dann diese Fassung auch benutzt. Also, ja. Und diese erste Woche war richtig krass. Also, die ersten 2 Monate waren für mich persönlich nach seinem Versterben richtig heftig. Also, da passiert so vieles auf einmal. Also, es ist so, du hast, also, es sind wie so, ja, wie so Phasen oder wie so eine Achterbahnfahrt. Da sind alle Emotionen irgendwie da. Es ist nicht so, dass man mal traurig ist und dann mal aggressiv, sondern das ist so alles irgendwie gemischt und eine Emotion gewinnt, aber alle sind da. Und dann bist du mal extrem traurig und dann verstehst du es nicht und bist sauer, dass er so früh verstorben ist. Und dann ist da auf einmal so eine Taubheit für Stunden, wo man sich dann denkt, ist das gerade normal? Ist mit mir gerade irgendwas falsch? Mhm. Und wenn ich jetzt so mit Menschen spreche, die trauern, die erzählen genau das Gleiche. Mhm. Und ich bin mir sicher, dass das irgendwie so ein Schutzmechanismus ist oder so eine Pause ist, die Gott uns einbaut. Weil ich kann mir gut vorstellen, dass man sonst daran echt zerbricht. Mhm. Also wenn man diese ganzen Emotionen so geballt kriegen würde, das hält keiner aus. Wirklich nicht. Ja, und wir haben uns dann dran gemacht, diese Beerdigung zu planen. Und alles, was wir so an Liebe hatten, haben wir da reingesteckt, weil wir wussten, das ist das Letzte, was wir für ihn tun können. Und ich muss sagen, wir haben nach dieser Beerdigung auch sehr viele Komplimente bekommen, dass es eine sehr schöne Beerdigung war. Wir haben wirklich jede Kleinigkeit, die irgendwie ging, personalisiert. Wir haben auf der Beerdigung blau und weiß getragen, um den Himmel zu symbolisieren.
1: Oh, wow.
0: Ja.
1: Auch alle Gäste?
0: Ja, auch alle Gäste. Wir hatten eine Familiengruppe und haben das da reingeschrieben und die haben es dann auch den Gästen weitererzählt. Wir sind so überrollt worden von Gebeten und von Liebe. Das war so krass. Wir haben so viele Karten gekriegt. Wir haben eine Kommode, die ist 3 Meter lang, die stand voll von Karten. Und die hat,
1: eure Gemeinde hat, glaube ich, auch noch so eine Aktion gestartet.
0: Genau, ja. Die hat auch eine Spendenaktion gestartet, weil keiner von uns hat damit gerechnet, dass er verstirbt oder dass in nächster Zeit überhaupt jemand verstirbt. Und meine Jungs sind dabei in der Ausbildung, die machen beide ihren Führerschein. Wir sind alle gerade ausgezogen. Keiner hat jetzt irgendwie Geld liegen, um eine Beerdigung zu planen. Mhm. Und es sind mehrere 1000 Euro, die man da braucht. Ja. Bis du ein Grab gekauft hast und einen Sarg, das sind Dinge, die kannst du nicht, das kannst du nicht weglassen. Also du kannst jemanden nicht beerdigen ohne Grabstelle oder ohne Sarg, ohne Decke, ohne Kleidung. Das sind so Dinge, die musst du einfach haben. Und am Tag, nachdem er verstorben ist, haben dann 2 sehr liebe junge Damen bei uns aus der Gemeinde dann eine Spendenaktion für uns gestartet. Und da sind insgesamt über 7000 Euro zusammengekommen. Die haben die Beerdigung komplett getragen und noch mehr. Und im weiteren Verlauf war es dann tatsächlich auch so, dass die Firma, wo Papa gearbeitet hat, er ist ja irgendwann an Corona erkrankt und dann nie wiedergekommen. Mhm. Die hat uns tatsächlich dann im Nachgang auch noch eine sehr, ja, sehr große Spende gegeben, die jetzt auch für seinen Grabstein komplett bezahlt. Und das war so eine große Sorge von uns in dem Moment. Sobald er verstorben ist, waren wir so, okay, Beerdigung planen, wovon bezahlen wir das alles? Wir haben ein Eigenheim, das noch nicht ganz abbezahlt ist. Und wir saßen da und dachten, wie machen wir das? Und dann, das ist so ein großer Segen gewesen. Und da haben wir auch wieder gesehen, Gott versorgt so sehr. Mhm. Auch in Momenten, wo wir gar nicht denken, dass wir jetzt gerade so diese Versorgung, also mit dieser Versorgung haben wir ja nicht geplant. Das haben wir ja nie gedacht, dass wir es brauchen würden, ne? Mhm. Ja, und ich muss sagen, unsere Gemeinde hat uns da so unterstützt. Wir haben so diese Gebete gespürt. Das war so krass. Uns wurde immer wieder geschrieben. Auch mir wurde geschrieben. Meiner Schwester wurde geschrieben. Die Jugend hat uns da so unterstützt und gehalten. Und auch wenn wir im Gottesdienst dann waren, wir sind ungefähr, ich weiß gar nicht, 3 oder 4 Wochen, nachdem er verstorben ist, hin. Nicht mal, 2 Wochen später. Da wurde ja auch sein Testament dann gelesen, vorne bei uns in der Gemeinde. Und Mama ist dann nach vorne und wollte was sagen und wir sind danach bestürmt worden in der Gemeinde. Wir standen da bestimmt eine Stunde nach dem Gottesdienst und es sind immer wieder Leute auf uns zugekommen und wir waren so von Menschen umgeben. Das ist so krass. Also es ist wirklich so dieses Einertrage des anderen Last haben wir gelebt. Also es haben wir so zu spüren bekommen in dem Moment. Ich muss sagen, für mich persönlich waren die ersten 2 Monate richtig krass, weil da die Emotionen einfach am stärksten waren. Und für mich in meinem persönlichen Glaubensleben waren die sehr herausfordernd. Sehr

0: sehr, sehr herausfordernd. Ich hatte gerade zuvor mit dem Hauskreisdienst gestartet. Er ist im Juli verstorben, den 1. Juli ist er verstorben und im September sollte ich einen neuen Hauskreis anfangen. Und ich dachte, wie soll ich das machen? Also ich habe da gar nicht den Kopf für. Wie soll ich das, aus welchen Kapazitäten soll ich schöpfen? Und dann die ersten 2 Monate war wirklich Überlebensmodus. Also ich bin zur Arbeit gegangen, auch da haben es meine Kollegen mitbekommen, die haben mich da super aufgefangen. Ich habe es dann manchen Klienten erzählt, die ich lange kenne und von denen ich weiß, dass irgendwann die Frage kommt, wie es Papa geht, weil auch die das mitbekommen haben mit seiner Lungentransplantation. Und ich wollte so ein bisschen Herr der Lage sein. Ich wollte mich nicht überraschen lassen von der Frage, wie geht's ihm? Deswegen habe ich dann irgendwann gesagt, nur dass sie es wissen, er ist verstorben, ich möchte nicht weiter drüber sprechen. Und mein komplettes Umfeld ist so liebevoll da umgegangen. Und ich muss sagen, ich habe da Gott auch echt viele Vorwürfe gemacht. Also nicht dieses, wie kannst du nur, sondern ich will's verstehen. Ich verstehe es nicht. Ich verstehe nicht, warum ein 54 Jahre alter Familienvater versterben muss auf so eine Art und Weise. 5 Kinder, keiner von denen verheiratet, keiner von denen hat Kinder. Der wird keine einzige Hochzeit miterleben und kein einziges Enkelkind sehen. Der hat noch so vieles, was er erleben wollte. Der hat sich so darauf gefreut, angeln zu gehen, zu reisen. Wir haben schon überlegt, wo wir hin könnten, weil jetzt ging es ihm ja besser. Und er braucht diesen Sauerstofftank nicht mehr. Und das ging auf einmal alles nicht mehr. Und gerade hat er diese Gesundheit wiederbekommen und so schnell war sie auch wieder weg. Mhm. Und dann hatte ich so eine Autofahrt. Autofahrten sind für mich immer so meine Zeit mit Gott. Da bete ich ganz viel, da singe ich Lieder, da rede ich mit ihm. Und dann hatte ich so 2 Monate immer wieder versucht, so auf ihn zuzukommen. Aber ich habe gemerkt, mein Herz war nicht bereit, sondern es war so dieses, wenn ich jetzt mit ihm reden würde, ich würde nur Vorwürfe machen. Ich würde es nicht verstehen. Und dann hatten wir das Sommerlager bei uns aus der Gemeinde und da habe ich dann mitgemacht. Und das hat mir so gut getan, weil da ja auch abends die Pflichtveranstaltung war mit der Predigt. Und da konnte ich dann auch was mitnehmen. Ich habe versucht, immer wieder die Bibel zu lesen, aber ich habe einen Satz gelesen und habe vergessen, was ich gelesen habe. Das ging nicht. Es ging wirklich, das war wie so eine Blockade. Es ging einfach nicht. Ja. Und dann ging da ganz viel übers Gebet. Und ich habe mir da so ein bisschen Hiob als Vorbild genommen, weil er hat mit Gott verarbeitet, aber er hat geklagt, aber nicht angeklagt. Und das habe ich versucht zu tun. Ob mir das so gelungen ist, muss Gott entscheiden. aber ich habe wirklich versucht, bei ihm immer zu klagen und zu sagen, ich will dir mein Leid klagen, ohne dass ich dich dafür jetzt irgendwie verantwortlich mache oder sage, wie kannst du nur? Obwohl das in dieser Situation so das Einfachste wäre, was man hätte tun können. Und dann hatte ich eine Autofahrt. Ich fahre zur Arbeit so 40 Minuten ungefähr und habe dann diese Autofahrt richtig mein Herz ausgeschüttet und habe gesagt, wie, warum? Ich verstehe es nicht. Warum musste das passieren? Warum einfach? Und dann habe ich so Antworten gekriegt. Also ich habe nie davor verstanden, wenn Leute gesagt haben, Gott hat zu mir gesprochen. Aber das war wie eine Konversation. Also es war so dieses, ich habe das erste Mal auf seinen Koma und auf seine Erkrankung wirklich als Fachpersonal drauf geguckt und nicht als Tochter. Weil du dann nochmal ganz anders nüchtern auch analysieren kannst. Und mir wurde klar, selbst wenn er dieses Koma überlebt hätte und er wäre wieder aufgewacht, er wäre bettlägerig gewesen, er wäre ein Pflegefall gewesen, der hätte keine Lebensqualität gehabt. Die Lunge ist so kaputt gegangen in diesem Koma, dass er nie wieder hätte so atmen können, wie er es davor getan hat. Der hätte sehr wahrscheinlich nicht wirklich laufen können. Und ich habe ja gesehen, wie die Muskelmasse immer weniger wurde. Ja. Ich habe im Koma, ganz die Therapeutin, ne, gehst du hin, um deinen Papa zu besuchen. Und ich habe erstmal seine Arme durchbewegt, seine Füße durchbewegt, dass er möglichst wenig Kontrakturen entstehen. Kontrakturen bedeutet, wenn das Gelenk steif wird und sich nicht mehr bewegen lässt. Ja, und auch seine Finger durchbewegt und gedehnt und sonstiges, ne, dass das auch irgendwie erhalten bleibt. Und dann wusste ich ja, ich habe es ja immer wieder gemacht und er war 15 Tage im Koma und ich wusste, also ich habe noch nie zuvor erlebt, dass ein Körper so schnell zugrunde gehen kann, wie er es in diesen 15 Tagen getan hat. Und er sah zum Ende auch nicht gut aus. Er war so aufgedunsen und orange, einfach durch die Leber, die nicht gut war. Ja, und das war irgendwie so, ich habe zum Ende dieser Autofahrt verstanden, dass das Gnade war, dass Papa verstorben ist. Und wir haben in diesen 2 Monaten, die wir bei Mama gewohnt haben, auch immer wieder Predigten gehört von Olaf Latzel. Ich mag den so gerne, weil der so klar spricht einfach. Da ist nicht viel Firlefanz drumherum, sondern er redet wirklich einfach klar heraus. Und er hat dann auch, wir haben dann auch eine Predigt gehört, was mit jemandem passiert, nachdem er verstirbt. Und er hat gesagt, egal wie schmerzhaft, der Tod eines Christen ist immer eine Siegesfeier. Und das habe ich so verstanden in diesem Moment, dass ich mir nur so dachte, ja, es ist eine Siegesfeier, auch wenn es jetzt hier für mich richtig schmerzhaft ist und für uns als Familie auch richtig schmerzhaft ist. Also Witwe sein und halbweise sein ist nicht einfach. Das ist so schwer. Und ich war echt überrascht und ich bin immer noch überrascht, wie sehr emotional man wird, wenn man jemanden verliert im näheren Umfeld. Ich habe mir schon gedacht, dass Trauer eine krasse Sache ist und dass das auch viele Emotionen sind, dass das tief ins Herz geht, aber es mal wirklich so auch zu durchleben, ist nochmal eine ganz andere Geschichte. Und ich versuche immer wieder, wenn solche Gedanken aufkommen, wie ich wünschte, er wäre jetzt gerade hier oder wie schade, dass er das jetzt nicht erleben kann, versuche ich mich immer an irgendwas zu erinnern, was ich mit ihm erlebt habe, was schön war. Das hilft mir sehr, muss ich sagen.
1: Ja.
0: Also ich habe ja, wie gesagt, 1,5 Jahre mit ihm in der gleichen Firma gearbeitet. Wir hatten immer wieder Schichten zusammen. Ich habe die Autofahrten gehabt, ne? 45 Minuten hin, 45 zurück. Dann hat er da, also unsere Kollegen am Anfang, als ich da angefangen habe, die haben gedacht, ich wäre seine Frau. Ich war 19. Ich so, Papa, du brauchst mehr Falten. Ich weiß auch nicht, was ich sagen soll. Und das war so cool. Und dann haben wir das zu Hause erzählt. Und ich so, Papa, die wissen doch, wie viele Kinder du hast, ne? Der so, ja, 5. Ich so, sehe ich aus, als würde ich mit 19 schon 5 Kinder haben? Und ich so, sehe ich so alt aus? Und er so, nein. Aber es war so lustig immer mit ihm, ne? Also wirklich. Und es ist jetzt auch so, es gibt immer wieder Situationen. Mir wurde am Anfang gesagt, man braucht wirklich mindestens ein Trauerjahr, einmal alles durchgemacht. Ob Geburtstag, 8. März, Weihnachten, Ostern, alles einmal durchmachen ohne ihn. Und es tut auch jedes Mal richtig weh. Also jetzt auch 8. März habe ich nicht gedacht. Weltfrauentag, für die, die es nicht kennen. In Russlands deutschen Familien, großes Ding. Und wir haben auch immer Blumen von ihm bekommen und liebe Worte. Und dass es jetzt nicht mal die Möglichkeit gibt, dass es eventuell passiert, ist schon krass. Ja, und es gibt jetzt immer wieder Situationen im Alltag, die mich an ihn erinnern und die wehtun. Ich war jetzt zum Beispiel das erste Mal wieder im russischen Laden. Da fahre ich nicht so oft hin, weil ich lebe halt allein und ich brauche da nicht so super viel von. Und dann bin ich da hingefahren und da gibt's so Fladenbrot. Kennst du bestimmt auch. Das hat er so gerne gegessen mit seiner Wurst. Und dann habe ich dieses Fladenbrot gekauft, weil ich hatte einfach Lust drauf. Und dann saß ich zu Hause und dachte, ich will dieses Fladenbrot nicht aufmachen. Ich will das nicht alleine essen. Und ich habe mich dann irgendwann dazu gezwungen. Und es sind dann auch immer wieder solche Situationen, wenn ich dann diesen Saft sehe auf einer Tankstelle, den ich nie mochte, den er mir da mitgebracht hat auf meiner Arbeitsstelle. Es sind so viele Situationen immer wieder. Und das ist so krass, weil es ja auch zeigt, wie sehr dieser Mensch ins Leben eingewoben ist, ne? Auch in mein Leben eingewoben war und ist. Und ich bin dankbar, dass ich ihn nicht verlieren kann. Also das war so mein Gedanke, weil ich vor Silvester auch richtig Schiss hatte, weil ich dachte, neues Jahr, ein Jahr, das er noch nie gesehen hat, ein Jahr, das er niemals sehen wird. Und man lässt ihn irgendwie ja auch so im alten Jahr und alle reden davon, Altlasten liegen zu lassen, was Neues anzufangen. Und ich dachte nur, so Lasten würde ich gerne ablegen, aber ich will Papa da nicht lassen, ne? Mhm. Und dann bin ich am nächsten Morgen aufgewacht. Ich habe abends noch dafür gebetet. Wir haben mit Freunden gefeiert und ich habe mich noch gut ablenken können. Und am nächsten Morgen bin ich aufgewacht mit dem Gedanken, ich bin zur Hälfte Papa. Ich kann ihn gar nicht verlieren. So, ne? Also aus dem bin ich entstanden so. Und das gibt mir richtig Trost, muss ich sagen. Also jeder von uns trauert auch irgendwie auf eine andere Art und Weise. Aber es ist wirklich schön, auch einfach die Familie da zu haben. Mhm. Ja.
1: Ja, du hast gerade uns auch mitgenommen in die Zeit, wo es auch für deinen Glauben teils schwer war, bis du dann so zu diesem Punkt gekommen bist, wo Gott dir gezeigt hat, das ist Gnade. Wenn jetzt Leute vielleicht in einer ähnlichen Situation stecken wie du, was würdest du so mitgeben wollen? Was könnte helfen?
0: Ganz vieles. Also erstmal, ihr seid nicht alleine damit. Jeder von uns macht schwere Situationen durch und das ist auch okay. Also wir Christen tendieren irgendwie dazu, so zu tun, als wäre alles gut, weil wir haben Gott auf unserer Seite. Und Papa war Christ, trotzdem darf sein Tod wehtun und trotzdem darf das Trauer hervorrufen. Und ihr dürft absolut ehrlich sein, ihr sollt es auch. Nicht nur mit Gott, sondern auch mit eurem Umfeld. Das ist voll wichtig, weil wie du selber schon gesagt hast, Menschen können uns nur unterstützen, wenn wir mit ihnen sprechen. Deswegen sprecht mit eurem Umfeld, sprecht mit Familie, mit Freunden, mit Vertrauenspersonen, mit der Gemeindeleitung, sprecht mit Menschen. Das ist ganz, ganz wichtig. Was ich auch mitgeben möchte, ist, nehmt euch Zeit. Also drängt euch nicht dahin, es möglichst schnell wieder in Ordnung bringen zu wollen oder möglichst schnell darüber hinweggekommen zu sein zu müssen. Ich habe, nachdem Papa verstorben ist, wie gesagt, ich war davon überrascht, wie lange auch dieser Schmerz anhält. Also 2 Monate so emotional durch die Welt zu laufen, fühlt sich auch an wie eine Ewigkeit. Und dann habe ich mit einer sehr frauenschlauen Frau gesprochen, die eine sehr schwere Situation durchgemacht hat und 7 Jahre gebraucht hat, um sich daraus zu kämpfen. Und 7 Jahre hört sich an wie eine Ewigkeit, aber diese Zeit brauchen wir auch. Gott hat keinen Zeitmangel, er hat keinen Zeitdruck, den haben nur wir Menschen. Und ja, das kommt davon, dass wir der Lüge glauben, dass wir hinterherhinken, aber das tun wir nicht, weil wir in Gottes Plan leben und er jeden Tag genauso macht und genauso führt, wie er ihn haben will. Und ja, ich habe einen Vers mitbekommen, der mir sehr geholfen hat in dieser Trauerphase. Jesaja 43, 2a. Wenn du durch tiefes Wasser oder durch reißende Ströme gehen musst, ich bin bei dir. Das ist der größte Trost, den wir haben können. Auch wenn es schwer ist, steht trotzdem in Römer 8, 28. Wir wissen aber, dass denen, die Gott lieben, alle Dinge zum Besten dienen. Alle Dinge, auch die Dinge, die wehtun. Vor allem die Dinge, die wehtun. Weil in der Komfortzone wachsen wir nicht. Das ist so. Und ich würde zum Abschluss gerne Psalm 139 lesen. Ich habe vorhin von den Freunden erzählt, die geheiratet haben. Und Vers 10 ist deren Trauvers. Und da habe ich diesen Psalm so richtig das erste Mal gelesen. Und wir haben auch stille Zeit dazu gemacht an ihrem Junggesellenabschied. Und das ist auch der Psalm, den ich meinem Papa am Sterbebett vorgelesen habe. Den ich danach schon gelesen habe, hunderte Male. Und den ich auch mit meiner Gemeinde geteilt habe. Weil in diesen Versen drinne steht, wie sehr Gott uns kennt. Und er kennt jede Zelle und von jeder Zelle nochmal jedes Einzelteil. Und von deiner Seele auch jede Faser. Und es gibt nichts, gar nichts, was zwischen dir und Gott steht, was dich davon abbringen sollte oder könnte, dass du zu ihm sprichst. Er ist dein Vater, er ist dein Schöpfer und er kennt sowieso alles. Er ist um uns rum, er ist in uns allen, über uns, unter uns, überall. Deswegen hab nicht das Gefühl, da wäre eine Barriere, da ist keine. Geh hin, klage wirklich bei ihm an seinen Füßen und so kannst du verarbeiten und so kannst du Trost finden. Wir könnten gern mitlesen, Psalm 139 aus der Schlachterübersetzung. Dem Vorsänger von David ein Psalm. Herr, du erforscht mich und du kennst mich. Ich sitze oder stehe auf, so weißt du es. Du verstehst meine Gedanken von ferne. Du beobachtest mich, ob ich gehe oder liege, und du bist vertraut mit allen meinen Wegen. Ja, es ist kein Wort auf meiner Zunge, das du, Herr, nicht völlig wüsstest. Von allen Seiten umgibst du mich und hältst deine Hand über mir. Diese Erkenntnis ist mir zu wunderbar, zu hoch, als dass ich sie erfassen könnte. Wo sollte ich hingehen vor deinem Geist und wo sollte ich hinfliehen vor deinem Angesicht? Stiege ich hinauf zum Himmel, so bist du da. Machte ich das Totenreich zu meinem Lager, siehe, so bist du auch da. Nähme ich Flügel der Morgenröte und ließe mich nieder am äußersten Ende des Meeres, so würde auch dort deine Hand mich führen und deine Rechte mich halten. Spräche ich, Finsternis soll mich bedecken und das Licht zur Nacht werden um mich her. So wäre doch auch die Finsternis nicht finster für dich und die Nacht leuchtet wie der Tag. Die Finsternis wäre für dich wie das Licht. Denn du hast meine Nieren gebildet, du hast mich gewoben im Schoß meiner Mutter, und ich danke dir dafür, dass ich erstaunlich und wunderbar gemacht bin. Wunderbar sind deine Werke, und meine Seele erkennt das wohl. Mein Gebein war nicht verhüllt vor dir, als ich im Verborgenen gemacht wurde, kunstvoll gewirkt, tief unten auf der Erde. Deine Augen sahen mich schon als ungeformten Keim, und in dein Buch waren geschrieben alle Tage, die noch werden sollten, als noch keiner von ihnen war. Und wie kostbar sind mir deine Gedanken, o Gott, wie ist ihre Stimme so gewaltig. Wollte ich sie zählen, sie sind zahlreicher als der Sand. Wenn ich erwache, so bin ich doch immer noch bei dir. Gottes Segen.
1: Das ist echt ein wunderbarer Abschluss. Danke, Betty.
0: Gott sei Dank.
1: Wirklich, das Wort Gottes, das hat so eine Kraft und
0: wirklich.
1: Ja, danke, dass du auch so offen warst und so viel auch erzählt hast, sehr auch gerne. Aus deinem Innenleben, aus deinem Glaubensleben und was drumherum einfach passiert ist. Genau, gerne. Dir weiter Gottes Segen bei der Trauerverarbeitung.
0: Dankeschön.
1: Es wird wahrscheinlich noch ein bisschen dauern.
0: Ja, und bestimmt.
1: Immer, und dich immer begleiten, aber ja, danke.
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3: Es ist 11 Uhr.
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5: Der Text ist aus der Offenbarung, Kapitel 17, Verse 1 bis 6. Einer von den sieben Engeln mit den sieben Schalen trat zu mir und sagte, »Komm, ich will dir zeigen, wie Gott die große Hure richten wird, deren Einfluss so weit reicht wie die vielen Wasserläufe, an denen sie thront. Die Hure, deren Liebhaber die Mächtigen der ganzen Erde waren, und die mit dem Wein ihrer Unmoral die ganze Menschheit betrunken gemacht hat. Daraufhin nahm der Geist Gottes Besitz von mir und ich sah mich vom Engel in eine Wüste versetzt. Dort sah ich eine Frau, die auf einem scharlachroten Tier saß. Das Tier hatte 7 Köpfe und 10 Hörner und war über und über mit Namen bedeckt, mit denen Gott verhöhnt wurde. Die Frau selbst war in Purpur und scharlachrote Seide gekleidet, und alles an ihr glitzerte von Gold, Edelsteinen und Perlen. Sie hielt einen goldenen Becher in der Hand, der überquoll von den Abscheulichkeiten ihrer Götzenverehrung und vom widerlichen Schmutz ihrer Unmoral. Ein geheimnisvoller Name stand auf ihrer Stirn: Babylon, die Mächtige, die Mutter aller Hurer und die Urheberin aller Abscheulichkeiten auf der Erde. Ich sah, dass die Frau betrunken war, berauscht vom Blut derer, die zu Gottes heiligem Volk gehörten und wegen ihres Bekenntnisses zu Jesus umgebracht worden waren. Mich schauderte vor Entsetzen, als ich die Frau sah. Ja, bis dahin der Predigttext. Ich habe das Thema der Predigt so überschrieben: Wie stehst du zu Babylon? Der Stadt, die ohne Gott in Lust und Reichtum schwelgt. Wie stehst du zu Babylon? Der Stadt, die ohne Gott in Lust und Reichtum schwelgt. Ja, ich habe heute Morgen den Vorteil, ich habe nur 6 Verse. Nächste Woche ist dann der Corny dran, der hat dann den Rest von Kapitel 17. Ja, ist purer Zufall, dass das so ist. Also ich kann mich heute vor allen Dingen dem widmen, uns vor Augen zu führen: Was ist das Geheimnis von Babylon? In der Offenbarung gibt es ja verschiedene Symbole für das Böse, für Mächte auf dieser Erde, die sich gegen Gott und seine Herrschaft auflehnen. Ein Symbol des Bösen, was bislang in der Offenbarung vorherrschend war, das waren der Drache in Kapitel 12 und das Tier in Kapitel 13. Von Babylon war schon einmal kurz die Rede gewesen, in Kapitel 14, Vers 8. Auf den ersten Engel folgte ein zweiter, er rief: Sie ist gefallen, gefallen ist die mächtige Stadt Babylon, die allen Völkern vom Wein ihrer Unmoral zu trinken gab und damit den furchtbaren Zorn Gottes über sie brachte. Unwahrscheinlich auch schon ist von Babylon in Kapitel 11 die Rede. Vers 8, ihre Leichen von den 2 Zeugen wird man in der großen Stadt auf offener Straße liegen lassen. In derselben Stadt, in der schon ihr Herr gekreuzigt wurde und die, was symbolisch zu verstehen ist, Sodom oder auch Ägypten heißt. Ja, heute also werde ich versuchen, euch vor Augen zu malen, was es mit dem Geheimnis von Babylon auf sich hat. Vielleicht gehen wir mal erst einmal die Verse miteinander durch. Kapitel 17, Vers 1. Einer der 7 Engel, die sieben Schalen trugen, trat zu mir und sagte. In Kapitel 16, also unmittelbar vorher, hat Johannes in seiner Vision geschildert, Gottes endgültiges Gericht über die Welt. Und zwar hat er sich hier des Bildes von den 7 Schalen bedient. In Kapitel 16, Vers 1, nun hörte ich aus dem Inneren des Tempels eine mächtige Stimme, die den 7 Engeln zurief: Geht und gießt die 7 Schalen mit dem furchtbaren Zorn Gottes über die Erde aus. Und das geht dann Schlag auf Schlag. Die 7 Schalen werden ausgegossen und man ist dann nicht zum ersten Mal im Verlauf der Vision beim Endgericht angelangt, am Ende von Kapitel 16. Und jetzt in Kapitel 17 beginnt ein neuer Abschnitt und der reicht bis Kapitel 21, Vers 8. Manche Ausleger würden sagen, der reicht bis zum Ende von Kapitel 20. In diesem Abschnitt von Kapitel 17, Vers 1 bis mindestens Kapitel 20, Vers 15, da wird nacheinander das Gericht Gottes über Babylon, das Tier, über den Drachen und über alle Menschen beschrieben. Und dann kann man diesen Abschnitt noch weiter untergliedern. In Kapitel 17 und 18, das ist dann der längste Unterabschnitt, da geht es um Gottes Gericht über Babylon. Dann gibt es in Kapitel 19, Verse 1 bis 10, eine Überleitung. Kapitel 19 von Vers 11, da geht es um das Gericht über das Tier und den falschen Propheten. In Kapitel 20, Verse 1 bis 10, das sage ich jetzt nicht, worum es da geht. In Kapitel 20, Verse 11 bis 15 geht es dann um das Weltgericht. Und dann wird am Anfang von Kapitel 21 die Vision vom himmlischen Jerusalem vorbereitet. Vielleicht so viel zur groben Orientierung. Offenbarung 17 und 18 knüpfen an das sechste und siebte Schalengericht an, von dem in Kapitel 16 die Rede war. Und dort wurde nur kurz davon gesprochen, dass das Tier die Mächte auf der Erde zum Kampf gegen Gott und sein Volk versammelt, sechste Schale. Und als Folge davon ergibt sich dann am Ende das Gericht über Babylon, die siebte Schale. Und dieser Zusammenhang wird in Kapitel 17 und 18 näher beleuchtet. In Kapitel 17 wird das Verhältnis zweier gottloser Mächte geschildert, Babylon und das Tier. Zuerst dient das Tier mit seiner Macht Babylon, dann aber vernichtet das Tier Babylon. In Kapitel 18 wird dann der Fall Babylons von den Menschen beklagt. So, zurück zu Vers 1. Der Engel sagt Johannes, ich werde dir das Gericht über die große Hure zeigen. Es dauert ein bisschen, bis jetzt der Name dieser großen Hure genannt wird. Vers 5, Babylon. Die große, die mächtige. Babylon ist in der Offenbarung bildlich gesprochen eine Prostituierte, und zwar die eine große Hure. Sie ist das Gegenbild zur christlichen Gemeinde. Um die Bilder in der Offenbarung zu verstehen, ist es häufig sinnvoll, sich die Paare anzugucken, die Gegenstücke. Also, wer oder was ist das Tier? Muss man sich ein bisschen reinfinden. Es ist auf jeden Fall das Gegenstück zu Christus. Das Tier beansprucht über die Menschen eine Königsherrschaft, die nur Christus zusteht. Bei Babylon ist es ähnlich. Babylon, was ist Babylon? Da muss man sich auch ein bisschen reinfinden. Auf jeden Fall wissen wir beim Gegenstück schon eher Bescheid. Das ist die Gemeinde, das himmlische Jerusalem. Die erklären sich ein Stück weit gegenseitig in ihrem Wesen. Also was ist das himmlische Jerusalem? Was ist die Gemeinde, die Braut von Christus? Ja, sie umfasst alle Menschen, die mit Gott durch den Glauben an Jesus Christus verbunden sind. Darin sind, wenn man so will, auch die Gläubigen des alten Bundes mit drinne, oder anders gesagt im Bild, das die Offenbarung verwendet, das sind die 144.000. Die bilden die Braut. Die bilden auch die Stadt, wenn man so will, das himmlische Jerusalem. Okay. Wenn also das himmlische Jerusalem alle Gläubigen beheimatet, dann ergibt sich daraus, dass Babylon das Gegenstück, alle diejenigen beheimatet, die ohne Gott leben. Es macht Sinn, ne? Also dieses Bild von Babylon erst einmal möglichst breit zu halten und sich nicht darüber den Kopf zu zerbrechen, was ist heute Babylon? Die katholische Kirche? Ist es die EU? Spielen die Amerikaner mit rein? Also Babylon erstreckt sich jetzt schon über die ganze Welt. Bis nach Patagonien. Bis nach Mauritius. Bis nach Mikronesien. Alle Menschen sind in Babylon, werden von Babylon beheimatet, die es vorziehen, ohne Gott zu leben und die es für erstrebenswert halten, sich vor allen Dingen, wenn es ums Lebensglück geht, sich nach ihren eigenen Lüsten auszurichten. Und Babylon, also so personifiziert als Frau, feuert die Menschen an und sagt ihnen, genau, mach das, das ist das wahre Leben. Du im Mittelpunkt von allem und ich gebe dir lauter schöne Sachen, mit denen du deine Lüste ausleben kannst. Ja, wie stehst du zu Babylon, der Stadt, die ohne Gott in Lust und Reichtum schwelgt? Babylon lädt als Hure zu einem Leben ohne Gott ein. Vielleicht hier noch ein Wort zu diesem, also warum ist es ausgerechnet die Bezeichnung Babylon, die jetzt hier in der Offenbarung verwendet wird? Hintergrund, es gibt wahrscheinlich zwei Hintergründe für den Gebrauch dieses Wortes, dieses Namens. Der erste Hintergrund ist einmal mehr das Alte Testament. Wenn ihr die Urgeschichte lest, die erste, sagen wir mal, Gesellschaft von Menschen, die sich gegen Gott und seine Herrschaft auflehnt, das sind die Menschen in Babel. 1. Mose, Kapitel 11. Die bauen ein riesiges Heiligtum, um Gott zu zeigen, dass sie ohne ihn sich den Himmel auf Erden schaffen können. Dann geht es weiter in der Geschichte Abrahams und seiner Nachkommen. Gott segnet Abraham und seine Nachkommen. Er führt sie durch Mose ins Land Kanaan. Dort leben sie dann einige Jahrhunderte. Und irgendwann hat Gott von seinem Volk die Schnauze voll. Er kann ihre Sünden nicht weiter ertragen. Er benutzt ein Werkzeug, um die Israeliten und später den Stamm Juda aus Israel zu entfernen. Das sind erst einmal die Assyrer. Die führen das Nordreich hinaus und die Babylonier sind es dann, die Gott benutzt, um die Juden aus Jerusalem fortzuführen. Also auch das ein enormer Einschnitt in der Geschichte Israels. Gott kündigt an, dass er sein Volk für 70 Jahre in Babylon in Gefangenschaft halten wird. Und er sagt ihnen dann, Jeremia 29, könnt ihr mal aufschlagen. Jeremia 29, Verse 4 bis 7. So spricht der Herr der Herrscharen, der Gott Israels, an alle Weggeführten, die ich von Jerusalem nach Babel gefangen weggeführt habe. Baut Häuser und wohnt darin. Pflanzt Gärten und esst ihre Früchte. Nehmt Frauen und zeugt Söhne und Töchter. Und nehmt Frauen für eure Söhne. Und eure Töchter gebt Männern, damit sie Söhne und Töchter gebären, damit ihr euch dort vermehrt und nicht vermindert. Und sucht den Frieden der Stadt, in die ich euch gefangen weggeführt habe, und betet für sie zum Herrn, denn in ihrem Frieden werdet ihr Frieden haben. Es wird euch nicht unmöglich sein, mir in Babylon weiterhin zu dienen. Es muss nicht Jerusalem sein und der Tempel. Das muss nicht der Ort sein, an dem ihr mir dient. Ihr habt mir jahrhundertelang an diesem Ort nicht gedient, jedenfalls die meisten von euch nicht. Aber es wird einen heiligen Überrest geben, der mir schon in Jerusalem und Judäa gedient hat. Die werden mir auch in Babylonien dienen. Also das schon mal als Hinweis darauf, wie können Christen in Babylon vor Gott leben? Wir können in Babylon vor Gott leben, wenn wir uns nicht die Wertmaßstäbe von Babylon aneignen. Und nach den 70 Jahren, da heißt es dann, Jesaja 48, Vers 20, zieht aus Babel fort, flieht aus Chaldea, mit jubelnder Stimme verkündet, lasst es hören, breitet es aus bis an die Enden der Erde, sprecht, erlöst hat der Herr seinen Knecht Jakob. Was an diesem Vers bedeutsam ist, und es gibt ähnliche Aussagen auch beim Propheten Jeremia, Babylon wird hier schon zu einer Art geistlicher Größe. Was heißt es, aus Babel zu fliehen, aus Babel herauszuziehen, um zurückzukehren nach Jerusalem? Es heißt vor allen Dingen, sich der Heilsgeschichte Gottes zu fügen und sich seiner Herrschaft unterzuordnen. Das heißt, wenn einer nach 70 Jahren es vorzieht, nicht nach Jerusalem zurückzukehren, sondern in Babylon zu bleiben, dann legt Gott ihm das als ungehorsam aus. Weil welchen Grund sollte es geben, wenn Gott die Tür aufmacht, nicht nach Jerusalem zurückzukehren und dort den Tempel wieder mit aufzubauen? Der Grund könnte nur der sein, dass man an Babel und seinem Lebensstil Gefallen gefunden hat. Das ist hier ein wesentlicher Ausgangspunkt für den Gebrauch dieses Wortes Babylon in der Offenbarung. Einen zweiten wichtigen Hintergrund bildet das Römische Reich mit der Stadt Rom. Im Neuen Testament wird im Petrusbrief, ich weiß nicht mehr, ob es der erste oder zweite ist, von Babylon gesprochen, und es ist gemünzt auf die Stadt Rom. Rom so als Ausbund von einer Großstadt, das Menschen berauschen kann. Babylon. Und darauf aufbauend wird aus Babylon in der Offenbarung von Johannes eine weltumspannende Stadt. Hört nochmal Kapitel 17, Vers 1. Einer der sieben Engel, die sieben Schalen trugen, kam zu mir und sagte, ich werde dir das Gericht über die große Hure, die an vielen Wassern sitzt, zeigen. Hintergrund für diese Redeweise ist, das ist der gesamte Mittelmeerraum. Babylon hat Einfluss und Macht im gesamten Mittelmeerraum. Sie sitzt in vielen Hafenstädten des Mittelmeeres und übt dort ihren bestimmenden Einfluss über die Menschen aus. Vers 2. Mit der die Könige der Erde Unzucht getrieben haben. Von den Königen der Erde war zuletzt in Kapitel 16 die Rede, von Vers 13. Ich sah, wie aus dem Maul des Drachen und aus dem Maul des Tieres und aus dem Maul des falschen Propheten drei böse Geister herauskamen, die wie Frösche aussahen. Es handelte sich um Dämonen, die aufsehenerregende Wunder tun. Sie machten sich auf zu den Königen des ganzen Erdkreises, um sie zum Kampf zu sammeln für den großen Tag Gottes, des Allmächtigen. Das spielt auch dann für den weiteren Verlauf von Kapitel 17 noch eine Rolle. Also zunächst ist es so, Babylon beherrscht die Könige der Welt. Und irgendwann hat das Tier keine Lust mehr darauf, sich und die Könige der Welt von Babylon an der Nase herumführen zu lassen. Mit den Königen der Erde sind alle Herrscher dieser Welt gemeint. Sie treiben mit Babylon bildlich gesprochen sexuelle Unmoral. Und sexuelle Unmoral ist hier in der Offenbarung ein Bild für Götzendienst. Die Könige der Erde lassen sich von Babylon zum Götzendienst verführen. Worin das Gegenteil dieser Art von Hurerei besteht, macht die Offenbarung dann im Bild vom himmlischen Jerusalem deutlich. Die Gemeinde im Bild des himmlischen Jerusalems ist die Braut von Christus. Also nicht Hure, sondern tugendhafte Ehefrau Gottes. Die Menschen, die im himmlischen Jerusalem wohnen, verhalten sich, im Bild gesprochen, wie die Braut von Christus. Damit ist gemeint, dass sie allein Gott in Christus anbeten und Gott als ihr höchstes Gut und ihre größte Freude preisen. Die Könige der Erde hingegen sind dadurch gekennzeichnet, dass sie sich dem Götzendienst hingeben und darin das wahre Leben suchen. Und die Könige der Erde sind Anführer derer, die sie beherrschen. Mit ihnen zusammen beten alle Menschen, die nicht im himmlischen Jerusalem sind, Götzen an und genießen das rauschhafte Leben in Babylon. Die 10 Könige, jetzt wird's ein bisschen tricky. Die 10 Könige scheinen hier symbolisch für das Tier zu stehen, von dem in Offenbarung 13 die Rede gewesen ist. Das Tier hat, wie wird's da geschildert, 10 Hörner. Und die 10 Hörner stehen bildlich für 10 Könige. Und 10 wiederum steht bildlich für die Gesamtzahl von Herrschern auf dieser Welt. Das Tier symbolisiert ein weltumfassendes Machtzentrum. Und zur Zeit von Johannes war dies vor allen Dingen dargestellt in der Stadt Rom mit dem römischen Kaiser. Die Könige der Erde sind dementsprechend erst einmal auf Herrscher des Mittelmeerraumes zu beziehen, die sich der Herrschaft des römischen Kaisers unterordnen und so etwas wie seinen verlängerten Arm im römischen Reich bilden. Babylon auf der einen Seite sowie das Tier und die Könige der Erde auf der anderen Seite haben Gemeinschaft miteinander, weil sie voneinander profitieren. Die Könige der Erde lassen Babylon auf sich sitzen. Sie lassen sich von ihr dominieren, weil sie selber Vorteile davon tragen. Babylon besitzt die religiösen und wirtschaftlichen Reize, um Menschen zu verblenden. Das Tier und die Könige der Erde haben die äußere Macht, um Menschen zu beherrschen. Sie bedienen sich der Reize Babylons, um Menschen unter ihrer Herrschaft zu halten. Wenn wir das auf heute beziehen, dann hat es ein Herrschaftssystem leicht, ein Volk zu beherrschen, wenn Wohlstand und die dazugehörenden Ideologien Verbreitung gefunden haben. Vielleicht, um es mal kurz anzudeuten, die Gesellschaft, in der wir leben, Deutschland, die Bundesrepublik Deutschland, ist ein Prachtexemplar von einer Hure Babylon. Sowas hat's selten gegeben in der gesamten Geschichte der Menschheit. Die westliche Welt ist seit mehreren Jahren durch einen Werteverfall geprägt, aber gleichzeitig geht es den Menschen materiell immer besser. Ich meine, ja, wir reden jetzt von Energiekrise, aber im Moment, sagen wir ehrlich, auf welchem Niveau bewegt sich die Klage vieler Menschen? Ja, was für eine Einbuße an Lebensstandard befürchten Sie? Vor 50 Jahren wäre das immer noch der Himmel auf Erden gewesen. Die Menschen sind beseelt von einem Lebensgefühl. Wir brauchen Gott nicht, wir schaffen uns den Himmel auf der Erde selbst. Wir leben, wie es uns gefällt, und lassen uns dabei ungehemmt von unseren Lüsten leiten. Und dieser Vorsatz eines Lebens ohne Gott scheint von Erfolg gekrönt zu sein, jedenfalls einem Erfolg, wie ihn die Menschen definieren. Das glückliche, wahre Leben ist das selbstbestimmte Leben in Wohlstand. Das ist meines Erachtens die Hauptideologie Babylons, hier und heute. Das selbstbestimmte Leben in Wohlstand. Wohlstand ist eben wichtig, um irgendeinem Reiz nachgehen zu können, der einen gerade überkommt. Ja, wie stehst du zu Babylon, der Stadt, die ohne Gott in Lust und Reichtum schwelgt. Zurück zu Offenbarung 17, Vers 2. Die Rede ist hier von dem Wein ihrer Unzucht. Also bildliche Redeweise, ne? Babylon berauscht die Menschen. Babylon flößt den Menschen leckeren Wein ein. Die Menschen trinken diesen Wein und dann lassen sie jede Hemmungen fallen. Wie heißt es da, Vers 2? Betrunken, die Menschen waren betrunken von dem Wein ihrer Unzucht. Also die Menschen trinken diesen Wein und schwelgen dann selig in einem Leben, das von Selbstbestimmung und Auflehnung gegen Gott geprägt ist. Gott zu fürchten, kommt ihnen immer weniger in den Sinn. Und das Unheimliche daran ist, dass Gott nicht einzugreifen scheint. Vers 3. Daraufhin nahm der Geist Gottes von mir Besitz und ich sah mich vom Engel in eine Wüste versetzt. Es mag zwei Gründe dafür geben, dass Johannes innerhalb der Vision in eine Wüste geführt wird und dort das Gericht über Babylon sieht. Die Wüste ist ein Ort, in der Babylons Blendwerk, mit dem sie die Menschen verführt, nicht wirken kann. Johannes sieht sie in der Vision als das, was sie wirklich ist. Ne, auch dies ist im Alten Testament vorgeschattet. Wenn Gott sein Volk aus Ägypten befreit und sie dann erst einmal in die Wüste führt, an den Berg Sinai, dann hat das auch den Hintergrund, dass offensichtlich werden soll, was steckt in diesem Volk drinne? Wie wird Israel reagieren, wenn es in der Wüste nichts vorfindet, als nur mich, Gott, allein? Werden sie anfangen zu murren, weil sie die Gaben nicht kriegen? Oder werden sie mich vertrauensvoll um diese Gaben, die sie brauchen, bitten? Johannes sieht Babylon in der Wüste und dadurch wird schon vorgeschattet, dass Babylon durch Gottes Gericht einmal endgültig verwüstet werden wird. Es werden dann von Babylon und vom Tier, von beiden wird gesagt, dass sie scharlachrot sind. Vers 3, dort sah ich eine Frau, die auf einem scharlachroten Tier saß. Und dann Vers 4, die Frau selbst war in Purpur und scharlachrote Seide gekleidet. Diese Scharlachrot oder auch das Purpur sind Kennzeichen von königlicher Würde. Babylon kleidet sich in königlicher Kleidung, ähnlich wie das Tier. Und es kommt in diesem Rot auch der Luxus zum Ausdruck, in dem Babylon schwelgt. Vers 4, sie ist mit Gold, mit Edelsteinen und Perlen geschmückt. Alles an ihr glitzerte von Gold. Ja, bemerkenswert ist jetzt Vers 3. Sie saß auf einem leuchtend roten Tier. Und gemeint ist hier wahrscheinlich dasselbe Tier, das in Kapitel 13 eingeführt worden ist. Und es ist insofern bemerkenswert, also bislang sind das Tier ist für sich betrachtet worden, ohne Bezug zu Babylon. Babylon wurde kurz erwähnt, aber ohne Bezug zu diesem Tier. Aber jetzt geht es in Kapitel 17 ziemlich ausführlich darum, dass diese beiden in einem Verhältnis zueinander stehen. Ne, das Tier, gehen wir darauf noch einmal ein, das hat 7 Köpfe und 10 Hörner. Das sind Zeichen, die seine Macht symbolisieren. Die Köpfe und Hörner stehen für widergöttliche Machthaber und Staaten. Das Tier ist mit gotteslästerlichen Namen über und über beschrieben. Es beansprucht, anstelle Gottes über die Menschen zu herrschen. Und wichtig an dem, was Johannes sieht, ist, dass die Hure Babylon auf dem Tier sitzt. Und damit soll wohl angedeutet werden, Babylon und das Tier sind vereint. Und die Zuordnung ist folgende, Babylon dominiert das Tier. Und gemeint ist wahrscheinlich damit Folgendes. Ohne den Reichtum, ohne die Herrlichkeit Babylons ist es dem Tier nicht möglich, Menschen unter seiner Herrschaft zu halten. Es sei denn, es zieht die Daumenschrauben an. Eine Wirklichkeit, die Johannes hier wohl vor Augen hat, das ist das Verhältnis vieler kleinasiatischer Städte zum römischen Kaiserkult. Die Menschen zeigten sich vor allem deshalb bereit, am Kaiserkult teilzunehmen, weil es aus der politischen Unterordnung wirtschaftliche Vorteile gab. Das Tier vermochte die Völker unter seiner Herrschaft zu halten, weil es mit der Herrlichkeit Babylons prunken konnte. Aber es ist immer noch schwierig nachzuvollziehen. Also was sind das für Größen jetzt? Also Babylon und das Tier. Vielleicht versetzen wir uns erstmal zurück in die Stadt Rom. Die Stadt Rom war zur Zeit von Johannes die größte Stadt der Welt. Sie war das Prachtexemplar von Babylon in der damaligen Zeit. Rom war auch das Zentrum des Kaiserkultes, der damals im Aufstreben begriffen war. Der Kaiser in Rom, der lud regelmäßig Herrscher aus den beherrschten Gebieten des Römischen Reiches zu sich nach Rom ein. Von denen wurde dann erwartet, dass sie dem Kaiser eine göttliche Würde, dass sie das anerkennen, dass sie ihn als Gott verehrten. Wenn ihr euch jetzt in diese Herrscher, die aus allen Teilen des Römischen Reiches nach Rom kamen, hineinversetzt, was hat die vor allen Dingen nach Rom gezogen? Ja, natürlich der Befehl des Kaisers. Aber diese Könige haben sich gesagt, und ne, der ganze Anhang, die haben sich gesagt, also wenn man seinen Lüsten nachgeben kann, für die Zeit, wo wir hier sind, was ich 4, 5 Wochen, dann ist es die Stadt Rom. Also so nach dem Motto, der Gang zum Kaiser, das ist Pflichtprogramm, das machen wir. Aber danach, da stürzen wir uns ins Nachtleben von Rom. Das ist Babylon. Ne, das ist der Unterschied des römischen Kaisers und seines Herrschaftssystems und der Stadt Babylon. Und der römische Kaiser, der weiß das. Ja, ich selber, ich bin nur so ein Kaiser. Ich hab keine Herrlichkeit, mit der ich die Menschen blenden kann und berauschen kann. Dazu brauche ich diese Stadt Rom. Vers 5. Ein geheimnisvoller Name stand auf ihrer Stirn, Babylon, die Mächtige, die Mutter aller Huren und die Urheberin aller Abscheulichkeiten auf der Erde. Das Geheimnis wird hier wohl in der Aufschrift schon im Kern erklärt. Also was ist das für ein Geheimnis? Babylon, die Große, die Mutter der Huren und allen Götzendienstes auf der Erde. Das, was im Neuen Testament als Geheimnis bezeichnet wird, ist gewöhnlich etwas, das ist eine Wirklichkeit, die schon im Alten Testament angelegt wird und die sich dann im Neuen Testament erfüllt. Und in der Regel ist das verbunden mit einem Überraschungseffekt. Ein Beispiel. Das Neue Testament bezeichnet das als Geheimnis, dass in der Gemeinde jüdische und nichtjüdische Gläubige zu einem Volk Gottes zusammenkommen. Das ist schon im Alten Testament angelegt. Auch da, grundsätzlich ist am Alten Bund es so, das Volk Israel hat einen klaren Vorrang vor den anderen Völkern. Aber Angehörige anderer Völker können sich zum Gott Israels bekehren. Sie können sich diesem Volk anschließen. Sie kriegen aber nie das Erbrecht in Israel. Also hundertprozentig können sie eben doch nicht dazugehören. Sie dürfen auch keine Priester stellen, keine Leviten. Und dann gibt's aber so Stellen bei Jesaja, ne, dann kommt ein Assyrer und da kommt ein Ägypter, die haken sich beim Israeliten ein und sagen ihm, kommt, lasst uns zusammen zum Berg Zion gehen und dort Gott anbeten. Da gibt's eine Vision, dass Menschen aus allen Völkern kommen zum Berg Zion und mit den Israeliten zusammen Gott anbeten werden. Das verheißt Großes. Die Erfüllung im Neuen Testament sieht so aus, dass es keine Unterschiede mehr gibt zwischen jüdischen und nichtjüdischen Gläubigen. Entscheidend ist, dass ein Mensch im Glauben mit Jesus verbunden ist, dass er in Christus ist und dadurch ist er vollkommen geheiligt. Das ist ein Überraschungseffekt. So, was könnte jetzt hier im Blick auf Babylon, wie es hier in der Offenbarung offenbart wird, was könnte daran geheimnisvoll sein? Es geht hier wahrscheinlich um folgende Frage. Schon im Alten Testament taucht die auf. In welchem Ausmaß prüft Gott sein Volk? Also in welchem Ausmaß ist Gott bereit, sein Volk dem Bösen auszusetzen und es dann mehr oder weniger dazu zu zwingen, im Glauben auszuharren? Da geht es im Alten Testament eine Vorschattung. Als Israel Gott nicht gehorcht und Götzendienst treibt im gelobten Land, da führt Gott das gesamte Volk aus Israel weg. Also auch diejenigen, die sich nicht des Götzendienstes haben schuldig gemacht. Die müssen dann mit drunter leiden. Die müssen sich dann auch in Babylonien bewähren. Und dann sind wir beim Propheten Daniel. Daniel liest den Propheten Jeremia und überlegt sich, Mensch, die 70 Jahre Gefangenschaft sind doch rum. Jetzt geht's zurück ins verheißene Land. Die Zeit der Prüfung ist vorbei. Und dann kriegt Daniel aber eine Ansage, mit den 70 Jahren Gefangenschaft war es das noch nicht. Ich werde mein Volk 70 Jahrwochen, bildlich zu verstehen als eine enorm lange Zeit, ich werde sie 70 Jahrwochen unter der Herrschaft fremder Völker halten. So, von daher kann man im Neuen Bund einiges erwarten im Blick darauf, also wie viel Prüfung, wie viel Leiden wird Gott für seine Gemeinde zulassen? Wie groß darf sich das Böse auftürmen? Oder, das ist eher im Blick auf das Tier gesagt, oder wie groß wird Gott es zulassen, also wie groß wird die Verführungsmacht Babylons werden? Und die Verführungsmacht wird so groß sein, dass, wie Jesus das sagt, wenn Gott nicht eingreifen würde, würden wir alle vom Glauben abfallen. Also so ist das Leben in dieser Welt. So hat Gott es auch mit dem Glauben eingerichtet, dass wir nur auf die Art und Weise gerettet werden, dass wir die Gnadenmittel, die Gott eingesetzt hat, regelmäßig anwenden. Sonst geht jemand verloren. Das ist mir im Blick auf mich selber auch nochmal so die letzten Wochen und Monate deutlich geworden. Warum hat Gott mich diesen Weg geführt, dass ich sag mal, Bibellehrer geworden bin? Das zwingt mich ja dazu, mich viel mit der Bibel zu beschäftigen, ne? Mehr als das andere Menschen tun, ne? Ich sehe einen wesentlichen Grund darin, dass Gott mich so geführt hat, dass ich gerettet werde. Also was glaubt ihr, warum beschäftige ich mich intensiv mit Gottes Wort? So nach dem Motto, ja, also dass ich gerettet werde, dass ich im Glauben ausharre, das habe ich schon lange bestanden. Das ist jetzt alles eine Kür, das ist quasi so ein Überfluss. Nee. Ich beschäftige mich mit dem Wort Gottes so intensiv, unter anderem, weil ich im Glauben bleiben will. Erinnert euch, was sagt Paulus dem Timotheus? Predige das Wort, also beschäftige dich selber intensiv mit dem Wort, predige das Wort, so wirst du dich selber retten und die dich hören. Das war jetzt kein Wort gegen Heilsgewissheit. Ich will es euch nur dringlich vor Augen malen. Gott hat seine Gnadenmittel eingesetzt, sein Wort, das Gebet und die Gemeinde. Abendmahl vielleicht noch. Und ohne dass ihr sie regelmäßig in Gebrauch nehmt, werdet ihr nicht gerettet. Oder anders gesagt, bleibt ihr nicht im Glauben. Warum? weil die Welt um euch herum so aufgebaut ist, dass sie euch mit Leichtigkeit von Gott wegbringt. Ihr habt keine Chance, ihr innerlich zu widerstehen, ohne dass ihr die Gnadenmittel Gottes verinnerlicht. Und ihr werdet das tun.

Als ich sie sah, wurde ich von großem Staunen oder von großer Ehrfurcht erfüllt. Was man zumindest sagen kann, ist Folgendes. Also Johannes gibt zu, dass diese Erscheinung Babylons an und für sich einen Reiz auf Menschen, auch auf Christen ausüben kann. Und man muss dem bewusst widerstehen. Ich denke aber, dass Johannes vor allen Dingen deshalb von Staunen erfüllt ist oder wohl auch von Entsetzen, weil er dieses Bild vor Augen hat, was er in Vers 6 beschreibt. Ich sah, dass die Frau betrunken war. Also die Frau hält diesen goldenen Kelch in der Hand. Was ist da drinne? Das Blut von Heiligen. Sie trinkt dieses Blut und berauscht sich dran. Also sie freut sich enorm darüber, wenn Christen, die am Glauben festhalten, den Tod finden. Ja, was bringt Babylon dazu, Christen zu verfolgen und sogar zu töten? Es ist hier ein bisschen anders als beim Tier. Vielleicht hier ein kurzer Vergleich. Tier Babylon. Also warum tötet das Tier Menschen? Warum tötet das Tier Christen? Weil sie das Tier nicht anbeten wollen. Offenbarung 13. Warum tötet Babylon Christen? Weil Christen offenlegen, dass Babylon Blendwerk ist. Also womit rühmt sich Babylon? Babylon rühmt sich damit, dass sie die große Mutter aller Menschen ist, die allen Menschen das wahre Lebensglück bringt. Und dann kommen Christen daher, die leben in Babylon, sind aber nicht von Babylon. Und diese Christen halten den Menschen in Babylon vor Augen, Leute, das Lebensglück, das ihr euch da erträumt, das ist nur Blendwerk. Ihr müsst euch Tag für Tag belügen, um euch in dieses Leben immer wieder hineinzustürzen. Ihr selber erfahrt an euch oft genug, wie leer dieses Leben eigentlich ist. Also sich selber in den Mittelpunkt zu stellen mit seinen Lüsten und dem sich hingeben zu können. Die meisten Menschen erfahren immer wieder, dass es trostlos ist. Was ist für viele junge Menschen heute? Also babylonisches Glück. Der optimale Internetzugang. Internetspiele bis zum Abwinken. Stundenlang. Dass man sogar Essen und Trinken vergisst. Dass man die Eltern für Vollidioten hält, wenn sie eins zum Essen rufen. Babylon kann es nicht ertragen, wenn gerade Christen hier den Finger auf den wunden Punkt legen. Das ist nicht das wahre Leben, dass du tun kannst, was du willst. Das wahre Leben ist es, wenn du unter die Herrschaft Gottes kommst. Das wahre Leben besteht darin, dass du aufhörst, über dein Leben selber zu bestimmen. Dein Glück besteht darin, unter Gottes gnädige Herrschaft zu kommen. Damit komme ich zum Schluss. Wie macht die Offenbarung das? Wie weckt die Offenbarung in uns Vorfreude auf die Vollendung der Herrschaft Gottes? Sie macht dies vor allen Dingen im Bild, in der Vision vom himmlischen Jerusalem. Daraus möchte ich zum Schluss doch einige Verse lesen, von Vers 11, von Vers 9 an. Der Engel sprach zu mir: Komm, ich werde dir die Braut zeigen, die Frau des Lammes. Er trug mich durch den Geist auf einen großen und hohen Berg. Er zeigte mir die heilige Stadt Jerusalem, die von Gott aus dem Himmel herabkam. Sie strahlte die Herrlichkeit Gottes wider. Und dann von Vers 22 an heißt es: Einen Tempel sah ich nicht in der Stadt, denn Gott, der Herr, der Allmächtige, ist ihr Tempel und das Lamm mit ihm. Die Stadt braucht weder Sonne noch Mond, damit sie erscheinen. Die Herrlichkeit Gottes strahlt in ihr und das Lamm ist ihre Leuchte. In dem Licht der Stadt werden die Völker wandeln. Die Könige der Erde werden ihre Herrlichkeit zu ihr bringen. Und dann Kapitel 22, Vers 3. Keinerlei Fluch wird mehr sein in der Stadt, denn der Thron Gottes und des Lammes werden in ihr stehen. Seine Knechte werden ihm als Priester dienen. Sie werden sein Angesicht sehen und sein Name wird auf

0: ihrer Stirn stehen. Es wird keine Nacht mehr geben, und sie brauchen weder das Licht einer Lampe noch das Sonnenlicht, denn Gott, der Herr, wird über ihnen leuchten, und sie werden in alle Ewigkeit als Könige herrschen. Also womit prunkt dieses himmlische Jerusalem? Warum ist es eine Freude, darin zu wohnen? Weil diese Stadt in allen Ecken von der Herrlichkeit Gottes erfüllt wird. Und alle, die in dieser Stadt wohnen, spiegeln mit allem, was sie tun, denken, wollen und fühlen, diese Herrlichkeit Gottes wider. Das ist unsere ewige Bestimmung, ne? Von unserem Ego-Trip erlöst zu werden, damit wir die Herrlichkeit Gottes begreifen. Ja, wie stehst du zu Babylon, der Stadt, die ohne Gott in Lust und Reichtum schwelgt? Das war die Leitfrage in der Predigt. Zum Schluss etwas abgeändert. Wie stehst du zum himmlischen Jerusalem, der Stadt, die von Gottes Herrlichkeit erfüllt ist? Willst du dahin? Dann kehr dich vom gottlosen Leben Babylons ab. Hast du keine lebendige Vorfreude auf das ewige Leben im himmlischen Jerusalem? Dann bitte Gott dringlich, dass er dich mit der allergrößten Freude über ihn erfüllt. In Christus hat Gott dir seine Liebe erwiesen, damit du in ihm das wahre Leben hast. Amen.
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1: Was motiviert dich, moralisch rein zu bleiben?
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1: 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Aber nichts ist mehr von der Wahrheit entfernt als das. Eine Selbstverpflichtung zu moralischer Integrität kann ein Riesenschritt hin zu persönlicher Erweckung, tiefer Freude und wahrer Freiheit sein.
5: Ich kämpfe gegen die Versuchung an, weil ich meine Frau liebe.
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1: Paulus sagt dazu, denn Gott hat uns nicht zur Unreinheit berufen, sondern zur Heiligung. Deshalb, wer dies verwirft, der verwirft nicht Menschen, sondern Gott.
9: Ich möchte rein bleiben, weil ich Gott liebe.
1: Wenn wir die Gewohnheit haben, Gottes Nähe zu suchen, wird Reinheit ein wunderbares Ergebnis sein.
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20. Juni. Er aber sprach, der die Barmherzigkeit an ihm übte. Jesus aber sprach zu ihm, geh hin und handle du ebenso. Lukas Kapitel 10, Vers 37. Eine Andacht von Martin von der Mühlen. Barmherziger Samariter. Im Religionsunterricht haben wir in unserer IVK, Internationale Vorbereitungsklasse Flüchtlinge, das Gleichnis vom barmherzigen Samariter behandelt. Susanne ist 16 Jahre alt. Sie, ihre 8 Geschwister und die Eltern flohen 2015 mit dem Auto aus dem Kriegsland Syrien in die benachbarte Türkei. 2 Jahre lang lebte die Familie in der Türkei, bevor sie dann 2017 mit einem Boot nach Griechenland übersetzte. Die Überfahrt kostete die Familie eine ungeheure Summe. In dem Boot waren insgesamt 70 Personen. Die Überfahrt dauerte 7 Stunden. In Griechenland wurde die Familie ausgrenzend behandelt und floh weiter nach Deutschland, wo sie 2018 ankam. Die Kriegserlebnisse bleiben Susanne als tägliche Begleiter im Kopf präsent. Besonders erinnert sie sich an ein Erlebnis, als sie einmal auf dem Heimweg von der Schule war. In unmittelbarer Nähe warf ein Flugzeug eine Bombe ab und tötete Susannes Freundin. Zum barmherzigen Samariter schreibt Susanne, der Priester und der Levit hätten helfen müssen, da sie doch auch Juden waren. Sie hatten dieselbe Religion, deswegen müssen sie dem Verletzten helfen. Ich wollte es wie der Samariter machen, weil wir alle Menschen sind. Ich helfe allen, auch wenn sie meine Feinde sind. Die Samariter und die Juden sind Feinde, aber der Samariter ist barmherzig und sein Herz tut weh. Deswegen hat er dem Verletzten geholfen, obwohl der Jude war. Als Jesus dieses Gleichnis erzählte, ging es genau darum, ehrliche, spontane Hilfe, ungeachtet ethnischer, religiöser, kultureller oder sonstiger Hindernisse. Jesus selbst hat das vorgelebt, indem er auch einem römischen Hauptmann oder einer syrischen Frau geholfen hat. Auch wir dürfen das empfangen und an andere weitergeben. Frage: Durfte Jesus Ihnen schon helfen? Tipp: Wenn wir unsere Not erkennen, nehmen wir dankbar jede Hilfe an. Bibellese Lukas Kapitel 10, Verse 30 bis 37. Jesus aber nahm das Wort und sprach: Ein Mensch ging von Jerusalem nach Jericho hinab und fiel unter die Räuber, die ihn auch auszogen und ihm Schläge versetzten und weggingen und ihn halbtot liegen ließen. Zufällig aber ging ein Priester jenen Weg hinab, und als er ihn sah, ging er an der entgegengesetzten Seite vorüber. Ebenso aber kam auch ein Levit, der an den Ort gelangte, und er sah ihn und ging an der entgegengesetzten Seite vorüber. Aber ein Samariter, der auf der Reise war, kam zu ihm hin, und als er ihn sah, wurde er innerlich bewegt. Und er trat hinzu und verband seine Wunden und goss Öl und Wein darauf, und er setzte ihn auf sein eigenes Tier und führte ihn in eine Herberge und trug Sorge für ihn. Und am folgenden Morgen zog er 2 Denare heraus und gab sie dem Wirt und sprach: Trage Sorge für ihn, und was du noch dazu verwenden wirst, werde ich dir bezahlen, wenn ich zurückkomme. Was meinst du, wer von diesen dreien der Nächste dessen gewesen ist, der unter die Räuber gefallen war? Er aber sprach, der die Barmherzigkeit an ihm übte. Jesus aber sprach zu ihm, geh hin und handle du ebenso.

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Ich fand das eben total schön zu hören, dass wir nächste Woche für Stühle sammeln werden. Und nicht für kaputte Stühle, sondern wir brauchen neue Stühle. Ist das nicht eine tolle Nachricht? Oder? Seid ihr begeistert? Das ist richtig gut. Und wir wollen eine Taufe feiern. Und wir haben noch mehr Mitarbeiter in der Kinderstunde. Ist das nicht alles toll? Sind wir nicht toll? Ja? Sind wir toll? Ja, ich weiß, ich weiß. Jesus ist toll. Jesus hat uns das alles geschenkt. Es ist Gnade und darüber freuen wir uns. Das ist doch klar. Es geht um Gnade. Auch heute soll es wieder ein Stück darum gehen, um die Gnade, die uns ermöglicht, überhaupt vor Gott bestehen zu können. Wir stehen nicht vor Gott, weil wir so toll sind, so viel geleistet haben, sondern wir stehen vor ihm, weil er es will, weil er uns liebt, weil er uns ruft und uns zu sich gezogen hat. Ja, der George, von dem wir gerade gehört haben, da fand ich mich wieder. Ich war auch so ein wildes Kerlchen. Also ich war ein richtig schlimmer Finger, wirklich. Und ohne Gnade, ich wäre nicht hier, ich weiß nicht, wo ich wäre. Ich würde Paul noch viel näher kommen, als ich wollte und er wollte. Und ich höre hier auf, weil das strenge Auge des Gesetzeshüters lastet auf mir. Deswegen ist es hiermit genug. Gnade ist total wichtig, wir brauchen sie. Und gleichzeitig wissen wir auch, dass es da noch was anderes gibt, nämlich Gehorsam. Und wir reden gerne über Gnade, weil das so toll ist als Geschenk, aber beim Gehorsam, da wird es schon ein bisschen unangenehmer. Und da spreche ich wirklich von mir selbst, dass ich sage, oh, das ist schon ein bisschen schwieriger. Und dann kommt dieses gestörte Verhältnis in mir hervor, dass ich sage, ich darf doch gar nicht so nach Gesetzen und Geboten Ausschau halten, so gehorsam sein, weil ich bin doch aus Gnade gerettet. Ich kann doch nicht sagen, ich bin toll, sondern Gott ist toll. Also lassen wir die Gesetze weg. Und so entsteht vielleicht dann so ein gewisses Spannungsfeld auch in uns. Und das zeigt uns auch die Bibel. Ein Paulus muss es an die Römer schreiben. Sollen wir denn noch mehr sündigen, damit die Gnade Gottes noch größer wird? Also er muss hier korrigieren, weil mit der Gnade quasi Schindluder getrieben wurde. Und an die Galater muss er schreiben, Leute, denkt an die Gnade. Rettet euch nicht selbst. Und da haben wir dieses Spannungsfeld. Und dann sind die einen plötzlich Pharisäer, die gehorsam sein wollen. Und die anderen sind nicht die richtigen Christen, weil sie irgendwie nur Gnade leben, aber nicht mehr gehorsam sind. So, das ist dieses Spannungsfeld. Was erzeugt ein Spannungsfeld? Manchmal Stillstand, manchmal Bewegung. Heute ist es Operation Mobilization. Das ist der George, von dem wir gerade gehört haben. Also Bewegung. Und somit möchte ich mit euch noch ein Stück weit heute über Gnade und Gesetzgehorsam nachdenken. Aber es soll es in Bewegung bringen. Deswegen ist der Titel eigentlich für heute, den nächsten Schritt wagen. Und das hat irgendwie was damit zu tun. Selbst mit Geboten, wo wir manchmal sagen, naja, das ist doch irgendwie konservativ, das ist doch irgendwie pharisäerisch und irgendwie rückständig, also Gebote lieber weg. Das ist nicht das, was mich wirklich beantreibt und nach vorne bringt. Aber vielleicht ist es doch nicht ganz so. Wir sind heute in 5. Mose Kapitel 6 unterwegs. Und hier steht auch eine wesentliche Frage im Raum. Und es geht hier tatsächlich auch um Gebote, um Gehorsam. Und hier werden wir auch sehen, dass es gar nicht dieses Spannungsfeld geben muss zwischen Gnade und Gebot, sondern dass das Begleiter sind auf unserem Lebensweg, unserem Glaubensweg hin mit Gott. Und beide total wichtig sind. Und hier geht es auf der Reise, in der Bewegung, immer um den nächsten Schritt, den wir geben. Sonst stehen wir. Nun, 5. Mose Kapitel 6. Wir wollen einmal eintauchen. Und bevor ich dann gleich loslese, nochmal zum Kontext. Das Volk Israel war eines Tages in Ägypten versklavt und gefangen. Gott öffnet die Türen von Ägypten und das Volk wird gerettet. Es darf ausziehen. Dann bekommt es Gebote von Gott, nachdem es aus Ägypten rausgerettet wurde. Dann zog es ein, zwei Jahre weiter bis nach Kanaan, bis in das gelobte Land. Und das Volk sagte, wir wollen eigentlich nicht da. Wir wollen vielleicht doch in dieses Land, aber irgendwie haben wir Unglauben, also gehen wir nicht rein in Kanaan. Und Gott hat das gesehen und er zwang dann die Israeliten zu einer Ehrenrunde. 40 Jahre durch die Wüste nochmal rennen. Und nun stehen sie nach 40 Jahren wieder vor dem gelobten Land. Und im Endeffekt ist es so, dass die, die schon vor 40 Jahren ungehorsam waren, auch nicht mehr rein durften in dieses gelobte Land. Sie starben aus, diese Generation starb aus. Und so stehen sie also erneut vor
Kanaan. Und jetzt tauchen wir ein in Kapitel 6 und da geht es stark auch wieder um die Gebote und was sie uns eigentlich bringen, wofür sie da sind. Sie waren total wichtig auch für das Land Kanaan und um dort zu leben. Und dann hier kurz vorher genau diese Frage, die uns dann so entgegensticht. Wenn dich nun dein Sohn morgen fragen wird, und hier bereitet Gott Mose vor, wenn dich nun dein Sohn morgen fragen wird, was sind das für Vermahnungen, Gebote und Rechte, die euch der Herr, unser Gott, geboten hat? Was sollst du antworten? Nämlich, wir waren Knechte des Pharao in Ägypten und der Herr führte uns aus Ägypten mit mächtiger Hand und der Herr tat große und furchtbare Zeichen und Wunder an Ägypten und am Pharao und an seinem ganzen Hause vor unseren Augen und führte uns von dort weg, um uns hineinzubringen und uns das Land zu geben, wie er unseren Vätern geschworen hatte. Teil 1 der Antwort, Teil 2. Und der Herr hat uns geboten, nach all diesen Rechten zu tun, dass wir den Herrn, unseren Gott, fürchten, auf dass es uns wohlgehe alle Zeit und er uns am Leben erhalte, so wie es heute ist. Und das wird unsere Gerechtigkeit sein, dass wir alle diese Gebote tun und halten vor dem Herrn, unseren Gott, wie er uns geboten hat. Gott schenkt uns hier eine wunderbare Frage, nämlich, was sind das für Gebote? Warum sind sie da? Warum sollten wir sie halten? Warum sollten wir gehorsam sein? Und ich finde diese Frage so schön, weil sie nicht nur 4000 Jahre alt ist und damals Relevanz hat, sondern sie hat es auch heute, weil ihr kennt es selber, ihr habt die Frage selber gestellt und eure Kinder fragen euch, warum denn jeden Sonntag in Gottesdienst fahren? Warum eigentlich das Ganze? Und warum nicht eins live hören im Auto, sondern ERF? Warum tust du das und jenes? Warum, Papa? Und wir selber haben diese Fragen auch immer wieder gestellt. Warum eigentlich das Ganze? Was soll das? Und das sagt mir auf jeden Fall in diesem Moment, dass die Frage nach dem Glauben nicht nur eine Erbe ist. Der Glaube wird nicht einfach vererbt. Es ist kein Familienerbe, sondern es bedeutet, dass jeder verstehen muss, was es damit auf sich hat. Stellt euch vor, ihr habt ein Kind und das Kind fragt euch, warum jedes Mal in Gottesdienst gehen und ihr sagt, naja, wir haben das damals auch schon gemacht. Vor 40 Jahren saß ich genauso da, vor 50 und das hältst du jetzt auch aus. Das ist so eine gute Antwort vor dem Gottesdienst, wenn man Stress hat und jetzt im Gottesdienst fahren muss. Ja, so machen wir das vielleicht. Wenn dieses Kind nun erwachsen wird und zum Beispiel ein Auslandssemester macht, es steht plötzlich alleine da. Und da gibt es auch Sonntage in anderen Ländern und manchmal Gottesdienste. Was wird das Kind tun? Wird es auch zum Gottesdienst gehen? Na klar, weil meine Eltern haben das auch immer schon so gemacht, richtig? Oder kann es sein, dass dort im fernen Land plötzlich eigene Entscheidungen getroffen werden? Und zwar auf einer anderen Basis, nämlich auf Überzeugung, auf Erfahrung, auf Erzählungen, die dahinter stecken. Und nicht einfach, weil du dann erst ein richtiger Christ bist, wenn du das und das tust. Deswegen finde ich die Frage selber schon sehr spannend und auch unsere Antwort darauf. Denn die Antwort auf die Frage nach den Geboten sagt auch etwas über dich aus. Es sagt aus, wo du stehst in deinem Glaubensleben, auf deiner Glaubensreise. Und nun schauen wir einmal auch auf diese Antwort, die wir dann geben sollen, wenn es um Gebote geht. Und werden dann feststellen, dass uns die Gnade immer wieder begleitet und dass es eigentlich etwas Schönes ist, diese Gebote zu halten. Und das sehen wir hier in diesen drei Versen, warum eigentlich die Gebote halten. Und die Antwort ist so schön, denn sie sagt nicht, weil das als Christ so zu tun ist, weil du dann gut bist, weil du dann vor Gott der Richtige bist. Nein, überhaupt nicht, sondern du warst ein Knecht, du warst verloren und Gott hat dich gerettet. Erinnere dich daran, wie es war. Und dann wurdest du nicht nur einfach rausgerettet aus Ägypten in die Wüste. Wir lesen gar nichts von der Wüste. Die Wüste hat in Gottes Heilsplan keine entscheidende Rolle, sondern sie ist nur der Weg von A nach B, von Ägypten bis nach Kanaan. Ich habe dich herausgerettet für etwas. Ich habe dir ein Ziel gegeben. Das Ziel ist es, mit mir in dem gelobten, verheißenen Land zu leben. Das ist die Antwort auf die Frage, warum Gebote? Eine interessante Frage, dass es erstmal darum geht. Und das Schöne ist, wenn wir uns diese Geschichte in Ägypten anschauen, dass erst Ägypten war
und nach der Rettung erst die Gebote gekommen sind. Gebote waren also nie ein Mittel, um zu retten, sondern es war eine Antwort darauf. Ägypten war für die Israeliten ein Zustand gewesen, ein Zustand der Knechtschaft, des Gefangenseins, der Angst, des Druckes, der Fremdbestimmung. Und es gab keinen Ausweg. Sie konnten sich nicht selber retten. Ägypten für uns heute ist auch ein geistlicher Zustand auf unserer Lebensreise. Wir werden als Mensch geboren und sind in Ägypten, ob wir wollen oder nicht, gefangen, ausgeliefert. Und das Resultat ist bei uns allen dann das Gleiche. Wir sterben auch als Sklaven. Aber dann kommt Gott und ruft uns und möchte uns dann genau hier diesen nächsten Schritt ermöglichen, indem er selber den Weg frei macht in Ägypten und sagt, komm, komm raus aus Ägypten, komm zu mir. Du brauchst das Schwert nicht in die Hand nehmen. Du musst dich nicht selber retten. Du musst nicht besser werden, damit ich dich rette. Ich gebe dir nicht erst die 10 Gebote und wenn du die auswendig kennst, dann darfst du raus. Nein, erst raus aus Ägypten. Erst erfahren, wie die Gnade Gottes schmeckt und dann geht es in den nächsten Schritt. Gott wartet nicht, bis Sklaven sich selber befreien. Das hat das Volk erlebt und das ist das, was er uns heute auch zuruft. Und wenn wir sagen, nächste Schritte wagen, dann frage ich dich heute, wo stehst du? Vielleicht bist du in Ägypten. Hast dich noch nicht zu Jesus hingewandt und noch nie seinen Ruf angenommen. Vielleicht sagst du aber auch als Christ, irgendwie fühle ich mich schlecht. Ich muss noch mehr tun, damit ich vor Gott bestehen kann. Und dann ist hier eine Antwort. Gott hat dich schon gerettet. Die Gebote tun es nicht. Die Gebote sind eine Antwort auf die Rettung, die du erfahren hast. Und so geht es hier weiter, aus Ägypten raus, hin in das gelobte Land nach Kanaan. Kanaan war für die Israeliten ein Ort der Ruhe und des Friedens. Nach dieser Zeit in Ägypten, wo es wirklich hart war, durften und sollten sie in Ägypten erstmal ankommen und runterfahren. Es sollte ihnen dort gut gehen. Es war ein Ort, in dem Milch und Honig geflossen sind, so heißt es. Ein Ort des Glückes und des Friedens. Nicht ein Ort, wo man sich dann einfach hinlegt und sagt, jetzt chill ich mal ab, das sicher auch nicht. Gott hat gesagt, ihr sollt in das Land gehen, ihr sollt es einnehmen und ich gehe euch vorne weg. Also Gott hilft auch dabei. Und dann sagt er auch, und nun löscht aber auch alles aus, was zwischen euch und mir im Kanaan steht. Andere Götter, andere Völker, die dort nicht reingehören. Ihr arbeitet mit in dem gelobten Land. Das gelobte Land ist einerseits Frieden und Ruhe und auf der anderen Seite Herausforderung und Abenteuer. Und auch mal diesen nächsten Schritt wagen, der nicht immer einfach ist. Und das ist das gelobte Land für uns heute genauso. Es könnte ein Bild sein für Berufung, für deine Bestimmung. Gott hat nie vorgesehen, dass du in der Wüste stehen bleibst oder in der Wüste lebst. Das war nie sein Zweck mit dir. Er will dich in Kanaan haben, in seiner Nähe, um dich zu verändern. Das Volk hat damals diese Ehrenrunde drehen müssen. Es wollte nicht hinein nach Kanaan. Warum? War da die Angst vor diesen Riesen? War da Zweifel? Was ist, wenn wir jetzt dort in Kanaan reingehen? Lässt uns Gott plötzlich hängen? Waren da schon Erfahrungen, wo sie gesagt haben, oh, ich kann mich nicht so richtig auf Gott verlassen, es fühlt sich nicht so gut an? Waren das vielleicht so eine Art Egoismus, dass sie sagten, nee, Gott entscheidet nicht, wo ich hingehe. Ich entscheide, was mein gelobtes Land ist. Misstrauen, Ungehorsam. Irgendwie waren sie nicht bereit, dort hineinzugehen, obwohl Gott dort schon stand. Und ich überlege mir und stelle mir das vor, wie sehr sich Gott gefreut hat, als er mit dem Volk Israel vor Kanaan stand und sagt, endlich geht mein geliebtes Volk mit mir diesen nächsten Schritt. Endlich werden wir zusammen dieses Land erobern und aufbauen. Endlich werde ich unter ihnen leben und sie werden mein Volk sein. Es wird ihnen gut gehen, weil sie sich an das halten, was ich ihnen sage. Meine geliebten Kinder werden wachsen und leben und wir werden es zusammen in Gemeinschaft gut haben. Wie sehr hat sich Gott darüber gefreut? Und die Israeliten sagten, nö, machen wir nicht. Also extra Runde durch die Wüste. Das, was nicht für sie vorgesehen war, und das klingt, wenn man sich das so anhört, doch so blöde, oder? Warum tun die das? Es ist doch da, dieses wunderschöne Land. Warum gehen sie nicht hinein?
die Frage heute an uns. Warum bleiben wir in der Wüste stehen? Warum gehst du nicht den nächsten Schritt? Warum lebst du nicht deine Bestimmung, die Gott dir gegeben hat? Und ich frage nicht mit du euch. Ja? Also ich frage mich das oft genug und frage mich, wo bin ich denn eigentlich? Wo stehe ich eigentlich? Und merke eigentlich, dass ich häufig als Christ doch noch sehr weit in der Wüste stecken geblieben bin. Was ist die Wüste? Sie kommt hier diesem Text, wie gesagt, gar nicht vor, weil das gar nicht unser Zielbild ist. Aber in der Wüste merken wir, dass wir da sind, wenn wir dieses Spannungsfeld in uns erleben. Und wir gehen jeden Sonntag in den Gottesdienst und irgendwie macht das aber nichts mit uns. Wir beten, aber wir gewinnen keine Kraft dadurch. Wir lesen in der Bibel, aber wir begegnen Gott gar nicht. Man glaubt an ihn, aber man erlebt ihn einfach nicht mehr so richtig. Und man weiß, dass Gott da ist und das ist die Wüste. Man ist ja schon gerettet, man ist in der Wüste. Gott hat einen gerettet, Gott ist da, aber er ist irgendwie ganz weit weg. Das ist die Wüste. Die Wüste ist mühsam. Die Wüste, die quält uns, so wie es damals auch mit den Israeliten war, als sie da durchgegangen waren. Die Wüste ist der Ort, an dem du gerettet bist, aber nicht gehorsam. In der Wüste bist du befreit, aber nicht gehend. Du gehst nicht den nächsten Schritt. Du bist in der Wüste geliebt von Gott, aber du vertraust ihm nicht. Du bist in der Wüste gerufen, aber du antwortest ihm nicht. Und das belastet dich. Und so zehrst du in der Wüste dein Paket mit. Und stellt euch das mal vor, in der Wüste, in dem weichen Sand, nicht nur sich selbst zu schleppen, sondern so sein ganzes Gepäck mitzuschleifen, weil man nicht loslassen möchte. Man kann, aber will nicht. Da ist immer noch die Sünde in uns, die uns vielleicht quält. Und wo wir merken, eigentlich wollen wir gar nicht loslassen. Irgendwie brauchen wir das. Und dann wird es aber wirklich anstrengend. Und wir kommen keinen wirklichen Schritt voran. Denn wir halten fest an anderen Dingen, so wie es auch Jesus sagt und fragt, woran hängst du dein Herz? Da, wo dein Herz ist, da ist dein Schatz. Ja, das ist dieser Ort der Wüste. Und dort in die Wüste hinein, in der wir als Christen leben können, kommt dieser Ruf der Gnade. Die Gnade, die dir sagt, komm zu mir. Es ist Gott, der ruft. Komm zu mir. Gib mir das, was dich beschwert. Deine Zeit. Vielleicht irgendwelche Hobbys, deine Abhängigkeiten, dein Geld, irgendwelche Beziehungen, die dich festhalten, deine Arbeit, viele Dinge, die dir durch den Kopf gehen, aber nicht mehr ich. Gib es mir, lass los, ich trage es, ich nehme es mit, ich habe es schon getragen am Kreuz. Und wenn du das tust, dann bist du den nächsten Schritt unterwegs, auf den nächsten Schritt raus aus der Wüste, hinein in das Land Kanaan. Dort leben wir mit einem neuen, erneuerten Herzen. Und das ist halt Arbeit, es ist Investition. Es bedeutet, mit Jesus zu leben, Zeit zu investieren. Und ich denke, ihr kennt das auch. Es ist schön, Zeit miteinander zu haben, mit den Kindern, mit den Ehepartnern. Aber es ist in einer vollen Welt auch Investition. Es ist manchmal anstrengend. Und doch wissen wir doch ganz genau, dass es richtig ist, wenn wir es tun und dass es wichtig ist. So ist es mit Jesus. Und erst in der Beziehung mit ihm verändert es uns. Nun raus aus der Wüste, zurück zu der Frage der Gebote. Warum die Gebote? Was hat das jetzt damit zu tun? Die Gebote sind Wegweiser für uns aus der Wüste hinaus. Also wir sind schon gerettet und sie zeigen uns den Weg raus in das gelobte Land, in unsere Bestimmung, wo wir mit Gott wirklich erfüllend und im Heil leben dürfen. Sie sind kein kaltes Regelwerk, sie sind keine Spaßbremsen, sondern sie zeigen uns als Befreite, wie man in Freiheit leben soll. Dafür sind die Gebote auch da, neben der Antwort darauf, dass wir gerettet sind. Die Gebote Gottes zeigen uns, wie erlöste Menschen leben und bringen uns immer näher in seine Nähe, hin nach Kanaan. Das ist ein Teil der Antwort. Und die andere Antwort kommt in den nächsten zwei Versen. Und ja, Gnade haben wir heute als Thema. Ich versuche gnädig zu sein aufgrund der Zeit. Wir kürzen es ein bisschen runter. Die Gebote lehren uns Gottesfurcht. Und hier in dem Vers klingt es ein wenig anders. Und das ist auch gemeint. Aus Gottesfurcht entsteht Gehorsam.
Aus Gottes Furcht heraus handeln wir. Und Gottes Furcht meint nicht Angst, Panik vor irgendeinem launischen Gott, sondern Gottes Furcht bedeutet ganz einfach und kurz gesprochen, wir erkennen vom tiefsten Herzen, dass Gott Gott ist und wir nicht. Das ist Gottes Furcht. Ohne Gottes Furcht leben wir in der Wüste und gehen unseren eigenen Weg, weil wir selber Gott sind. Aber Gottes Furcht lässt uns erkennen, dass wir nur uns ausrichten sollten nach diesem einen Gott und das tun sollten, was er sagt. Weil Gott Gott ist, tun wir, was er sagt, halten wir seine Gebote. Alleine nur, weil er Gott ist und heilig ist und weil er alles weiß und wir ihm vertrauen, dass seine Gebote deswegen auch das Richtige sind. Und gleichzeitig entsteht durch das Halten der Gebote, durch Gehorsam Gottesfurcht. In dem Halten, in dem Gehen, in dem Gehorsamsein lernen wir, wie Gott ist. Und es bringt uns noch näher zu ihm. Ein Beispiel. Wir sollen vergeben. Das ist sicher nicht einfach. Aber wir wissen, dass wir das tun sollen. Es ist ein Gebot. Wir sollen gehorsam sein, den Nächsten vergeben. Fällt uns das leicht? Nein. Kostet es uns was? Ja, eine Menge. In diesem Prozess, wo wir selber befreit werden, wenn wir jemanden vergeben, in diesem Prozess lernen wir, dass Gott uns befreit durch seine Gebote. Und in diesem Prozess lernen wir sogar, wie Gott selber ist, wie viel ihn es gekostet hat, dir zu vergeben, wie geduldig er ist. Plötzlich denken wir über Gott nach in diesem Prozess und halten ihn noch höher, erkennen noch mehr an, dass Gott Gott ist und nicht wir. Und somit führt Gehorsam in die Gottesfurcht und Gottesfurcht in ein Gehorsam. Und das sind die Wegweiser, die hinzeigen zum Kanaan, in dieses Land, wo es uns bei Gott wirklich gut geht, wo wir schon auf der Erde Heil erleben dürfen. Der nächste Vers will uns das genauso sagen, wo es plötzlich um Gerechtigkeit geht. Wir tun Werke und dann sind wir gerecht. So könnten wir wieder sagen, aha, wir müssen gehorsam sein, sonst reicht das nicht. Darum geht es nicht. Die Grundlage ist immer, dass wir schon gerettet wurden und dann gab es die Gebote. Wenn wir Gottes Gebote halten, dann zeigen wir, dass wir zu ihm gehören, dass wir sein Kind sind. Auch in unserer Unvollkommenheit. Auch dann, wenn wir das nie vollkommen schaffen. Das zeigt aber, dass wir zu ihm gehören, dass wir erkannt haben, dass Gott Gott ist und nicht wir. Und somit macht uns das schon zu einem gerechten Menschen, weil da der Glaube dahinter steckt an einen Gott. Glaube ist entscheidend. Das ist das, was das Volk Israel gelebt hat. Es hat geopfert für seine Sünden. Haben die Opfer Schuld gesühnt? Nein. Aber die Tat, der Glaube dahinter, dass sie selber sich nicht retten können, dass sie fehlerhaft sind und dass es jemand anderen geben muss, der für sie leidet und stirbt und geopfert wird, das wurde ihm zum Glauben zugerechnet. Daraus entstand Gerechtigkeit als Status, nicht, dass sie selber zu 100%ig sein konnten. Der Glaube war es. Und das gilt für uns natürlich heute auch. Jesus ist das Einmalige, dieses Opfer, das wir annehmen und in diesem Opfer Gerechtigkeit finden. So hat es Martin Luther gesagt, wir stehen vor Gott nicht in unserer eigenen Gerechtigkeit, sondern in der fremden Gerechtigkeit Christi, die uns geschenkt wird. Das bedeutet, dass wir zunehmend in Übereinstimmung mit Gott leben. Noch nie perfekt, aber immer den nächsten Schritt gehen, immer ihm ähnlicher werden dürfen. So, wie du es gerade in deinem Leben brauchst, so wie es gerade dein nächster Schritt ist und wie es gut für dich ist. So will es auch Gott mit dir machen, dass du ihm ja auch dadurch immer wieder näher kommst, indem du seine Gebote hältst. Wenn wir Gott gehorsam sind, dann werden wir, was wir schon in Christus sind. Wenn wir seine Gebote halten, werden wir, was wir in Christus bereits sind. Und das ist eine wunderbare Nachricht, denn da steckt schon drin, dass wir schon gerettet sind, dass wir Kinder Gottes sind. Und auf der anderen Seite heißt es, geh den nächsten Schritt, wage dich hinein nach Kanaan, wo es abenteuerlich ist. Aber es wird spannend, es wird trotzdem erfüllend, es wird befreiend, es wird dein Leben verändern.
Gehorsam will dich Stück für Stück in einen tieferen Glauben hineinbringen. Deswegen halten wir die Gebote. Sie wollen uns näher zu Gott bringen. Vielleicht stehst du hier heute und sagst, ich versuche sie, aber ich kann nicht. Ich will den nächsten Schritt gehen. Ich will auch gottesfürchtig sein, aber irgendwie klappt das alles nicht. Ich brauche stärkeren Glauben. Ich bete darum, aber ich kriege ihn nicht. Ich kann nicht den ersten Schritt, den nächsten Schritt gehen, weil mein Glaube nicht da ist. Was nun? Denken wir einmal so ziemlich abschließend an die Geschichte von Petrus, wie er im Boote sitzt. Die Wellen sind hoch, der Wind ist stark. Die Jünger sind im Boot, Jesus nicht, er ist auf dem Wasser. Und was tut er? Also Petrus, in seinem Impuls heraus, sagt er, Jesus, sprich nur ein Wort und ich kann zu dir kommen. Und Jesus spricht dieses Wort, komm. Petrus geht nicht einfach los, sondern er wartet auf den Ruf von Jesus. Was macht er dann? Denkt er lange über seinen Glauben nach? Betet er darum, Herr, schenk mir bitte Glauben, dass ich gehen kann? Nein. Es ist der Ruf in die Freiheit, nämlich zu Jesus hin, und er setzt seinen Fuß über den Bootsrand und er geht. Und in dem Gehen stärkt sich der Glaube. In dem Gehen geht es los. Du brauchst nicht warten, bis dein Glaube da ist, sondern du wartest nur auf diesen Ruf Gottes, so wie die Israeliten nur auf diesen Ruf Gottes warten konnten. Sie konnten Gott nichts bringen. Sie konnten nichts tun. Und trotzdem hat Gott die Türen geöffnet. Raus aus Ägypten, die Türen geöffnet, rein nach Kanaan. Und so hat Jesus und Petrus das genauso gemacht. Und genauso ein Matthäus Levi, der dort am Straßenrand sitzt, als Zöllner, der verachtetste von allen. Und Jesus sagt nichts außer komm. Konnte Matthäus was bringen? Hatte er Glauben? Nein. Er hat nur einfach diesem Ruf gefolgt, ist aufgestanden. Und in diesem Aufstehen, in den Schritten, hat er Glauben erfahren. Sein Glaube wurde gestärkt und dadurch ist er erst recht überzeugt, Jesus nachgefolgt. Wozu Gebote? Das war heute die Frage. Wir haben sie verknüpft mit der Gnade und wir haben gemerkt, dass in diesem Spannungsfeld es gar nichts aufzulösen gibt, sondern dass sie uns in eine Bewegung bringen will. Und so die Frage nochmal an dich. Wo stehst du heute? Wenn du wissen willst, wo du stehst, dann frage dich, was bedeuten dir die Gebote Gottes? Was ist Gehorsam für dich? Und je nachdem, wie du das beantwortest, weißt du, ob du in Ägypten stehst, ob du in der Wüste dich abmühst oder ob du ein erfülltes Leben schon hier und jetzt mit Jesus lebst. Wo stehst du heute? Lass dir heute zusprechen, rette dich bitte nicht selbst, müh dich nicht selber ab, sondern höre auf diesen Ruf und mach kleine, erste Glaubensschritte, immer weiter. Diese Schritte, die werden stärker, sie werden glaubender. Und du wirst merken, das war gut und diese Schritte und das Wasser, auf dem ich gehe, das ist tragfähig, solange ich in die Augen Gottes schaue und nicht auf die Wellen. Geh diesen ersten Schritt, geh auch den zweiten Schritt. Und wenn du vielleicht sagst, naja, eigentlich Taufe ist ja wieder dran, ich bin schon alt genug, ich glaube an Gott, ich bin nicht mehr in Ägypten, dann kann es ja sein, dass du sagst, ich will aber irgendwie mich noch nicht taufen lassen, ich will noch nicht den nächsten Schritt gehen. Warum? Weil ich nicht gut genug bin. Und das habe ich nicht das erste Mal gehört, dass die Menschen sagen, na, ich muss eigentlich noch was verändern. Ich muss erst mal noch was tun. Ich muss noch das, ich muss noch jenes. Dann bin ich gut genug für Gott. Und das ist genau die falsche Antwort. Geh den nächsten Schritt und erfahre in diesem Schritt hin zur Glaube, hin zur Taufe, dass dein Glauben wächst und dass Gott dich verändert. Dort in Kanaan, das will er nämlich gerne. Und wenn du selber schon jahrelang Christ bist, so wie ich, und genauso wie ich in der Wüste dich abmühst, ja, ich tue das oft genug, dann darfst du trotzdem zurückblicken, woher du kommst, wer du warst, was Gott aus dir gemacht hat, wo er dich hinführen will, was für einen Plan er mit dir hat, welche guten Gedanken er über dich hat. Und dann erkenne, dass die Gebote da sind, nicht damit du dich selbst rettest, sondern sie zeigen dir den Weg hin zu Gott. Sie zeigen dir, dass du die selber gar nicht einhalten kannst. Und gerade das wirft dich in die Gnade Gottes
Und das wünsche ich dir und mir, neu im Leben zu entdecken, wo auch immer du stehst, dass du die Gebote Gottes ernst nimmst, so wie es die Israeliten taten, und gleichzeitig dich freust an der Gnade und an der wachsenden Beziehung zu Christus. Amen. Amen. So, Operation Mobilisation. Ja, das hat ja der George ins Leben gerufen. Und ich werde gleich beten und dann wollen wir ein Lied dazu singen. Das passt, glaube ich, ganz gut. Und ich hoffe, ihr könnt es betend mitsingen. Das heißt, ich laufe zum Vater. Das wünsche ich dir. Lass uns beten. Vielen Dank, Herr, dass du so ein heiliger und großer Gott bist. Danke, dass du nichts durchgehen lässt. Danke, dass wir uns in dem Sinne auf dich verlassen können, was deine Gerechtigkeit angeht, was dein Sinn für Recht angeht. Wir wissen, dass du keine Sünde durchlässt. Wir wissen aber auch gerade deswegen, dass wir keine Chance haben, vor dir bestehen zu können. Und doch bist du gnädig. Schenkst uns deine Liebe. Rettest uns raus, wo wir uns selber nicht retten können. Vielen Dank dafür, dass wir davon erfahren dürfen, dass wir dein Wort haben, was uns genau das näher bringen will, was uns immer freundlich und liebevoll zu dir ruft und uns nicht einfach an Angst machen will, auch wenn du es könntest. Du willst uns liebend in deine Gegenwart rufen. Vielen Dank dafür, dass wir diese Möglichkeit haben, es zu tun. Und ich bitte für jeden, der hier ist und der vielleicht diesen ersten Schritt noch nicht gemacht hat und gefangen ist in Sünde in Ägypten und nicht weiß, wie er da rauskommt, dass du ihm rufst und ihm ein Zeichen sendest, dass er sich einfach in deine Arme fallen lassen kann. Und ich bitte dich für jeden anderen, der ebenfalls gefangen ist in Sünden, in Ungehorsam, in eigenen Egoismus, der einen vielleicht zerfrisst, dass du den Menschen, dass du uns frei machst, dass wir noch mehr in deiner Gegenwart verstehen und lernen, was es heißt, von dir geliebt zu werden. Amen.

Es ist 13 Uhr und 38 Minuten. 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

Kennt ihr Lost Places? Ein neudeutscher Begriff für verlassene Orte. Also Gebäude oder Orte, die aus verschiedenen Gründen leer stehen. Da passiert nichts. Sie befinden sich manchmal mitten im Wald, sind manchmal auch mitten in der Großstadt. Oft sind es Ruinen, die nie renoviert wurden, die verfallen sind. Oder aber wo man eine Renovierung angestoßen hat und das Ganze ist dann irgendwie aus Geldmangel oder mangelndem Interesse oder weil es keine weiteren Genehmigungen gab, irgendwie im Sande verlaufen. Und so sind diese Orte ja unbewohnt. Früher war da Leben. Auf einmal ist ja gar nichts. Nur Besucher, die so etwas anzieht. Es gibt sogar ein Ranking dieser Orte, also eine Auflistung nach Beliebtheit kann man sich so, oh, das sind die schönsten Lost Places Deutschlands, lässt sich alles finden. Golgatha, der Ort, um den es heute Abend geht, ist nicht dabei. Und doch werden wir sehen, wenn es einen verlassenen Ort auf dieser Welt gibt oder gab, dann war es Golgatha. Nun, etwas oder jemanden zu verlassen, tut meistens sehr weh. Natürlich, es gibt genug Situationen, wo man schnell weg möchte, wenn ich beispielsweise daran denke, so ein Schwarzfahrer in der Straßenbahn steigt schnell aus, wenn er dem Kontrolleur wittert und ist schnell weg vom Tatort. Aber an sich, wenn Freunde oder Verwandte einen verlassen, dann geht es uns nicht gut. Ich kann mich noch gut erinnern, oder ich kann mich eigentlich nicht daran erinnern. Es wurde mir nämlich gesagt, dass ich als kleines Kind damit geärgert wurde, dass Leute kamen und gesagt haben, deine Mama ist weg. Bäh! Dann wurde geweint, aber ganz kräftig. Die Leute haben sich einen Spaß draus gemacht. Wie gesagt, ich kann mich da nicht mehr dran erinnern, vielleicht auch gut so, aber soll so gewesen sein. Also kleine Kinder kann man damit schon ganz schön ja in Schrecken versetzen. Ein Bruder im Herrn erzählte mir mal einmal seine Situation vor seiner Bekehrung. Er hatte zusammen mit einigen Kumpanen, hatten sie sich selbstständig gemacht, mit einem Imbissbetrieb, der lief auch erstmal halbwegs ganz gut. Und es war so, er hatte seinen Namen hergegeben dafür, weil die anderen beiden, nun, gewerberechtlich waren sie nicht mehr zuverlässig. Das spricht schon mal eine deutliche Sprache. Also hat er seinen Namen dafür hergegeben, war so gesehen der Inhaber, trug die ganze Verantwortung. Und als es dann so weit kam, dass das Ganze wirtschaftlich den Bach runterging, da waren seine Kumpels auf einmal weg. Und er stand da mit den ganzen Schulden und fühlte sich ganz schön verlassen. Und er hatte jahrelang später, hat er dafür noch die ratenweise alles abzahlen müssen. Vor einigen Jahren ist mein Arbeitskollege fast zum Alkoholiker geworden, weil seine Freundin ihn verlassen hatte. Und das Dramatische war, sie hatte ihn hintergangen. Sie hatte zu ihm gesagt, ich bin heute Abend mal weg mit einer Freundin, irgendwie machen wir uns einen schönen Abend, ja, alles gut, kein Problem. Und er dachte, er vertreibt sich die Zeit und geht mal in den irgendwie nahegelegenen Biergarten, setzt sich dahin und genießt das Wetter. Dort angekommen, trifft er wen? Seine Freundin mit einem anderen Kerl. Und dann war es vorbei mit der Beziehung. Und vielleicht sitzt jemand von den älteren Zuhörern auch am Radiogerät, gar nicht hier in der Sporthalle und sagt sich, auch ich bin von meinen Kindern verlassen worden. Mein Erbe habe ich mit warmen Händen weitergegeben, an meine Kinder verteilt und nun kommt keiner mehr zu Besuch. Und doch gibt der allmächtige Gott in seinem Wort die Zusage, ich bin immer bei dir und ich verlasse dich nicht. Und viele von uns kennen diese wunderbaren Worte aus dem Psalm 139. Und das muss man sich immer wieder neu vor Augen führen, was das beinhaltet. Ich lese uns, es sind nur 10 Verse, ich glaube, die kann ich hier einmal vorlesen. Psalm 139, da steht Folgendes. Ein Psalm Davids vorzusingen. Herr, du erforscht mich und kennst mich. Ich sitze oder stehe auf, so weißt du es.
Du verstehst meine Gedanken von ferne. Ich gehe oder liege, so bist du um mich und siehst alle meine Wege. Denn siehe, es ist kein Wort auf meiner Zunge, dass du, Herr, nicht alles wüsstest. Von allen Seiten umgibst du mich und hältst deine Hand über mir. Diese Erkenntnis ist mir zu wunderbar und zu hoch. Ich kann sie nicht begreifen. Wohin soll ich gehen vor deinem Geist? Und wohin soll ich fliehen vor deinem Angesicht? Führe ich gen Himmel, so bist du da. Bettete ich mich bei den Toten, siehe, so bist du auch da. Nähme ich Flügel der Morgenröte und bliebe am äußersten Meer, so würde auch dort deine Hand mich führen und deine Rechte mich halten. Der Psalmist sagt, ich kann nicht weg. Gott ist überall. Ob es mir passt oder auch nicht passt. Er schaut auf mein Leben und er sieht alle meine Tage, er sieht meine Gedanken, er kennt mich durch und durch. Und in einem gängigen und wunderbaren Lied singen wir, wenn die Wolken immer dunkler werden, dann vertraue ich Gott und fürchte mich nicht. Wenn die Menschen alle mich verlassen, weiß ich gewiss, mein Gott verlässt mich nicht. Diese Wahrheit trägt viele, viele Menschen durch in ihrer Einsamkeit, vielleicht in ihrer Verlassenheit. Als im Alten Testament das Volk Israel aus der Sklaverei in Ägypten auszog, auf den Weg nach Kanaan, da hatte das Volk ein großes Verlangen, eine Bitte, einen Wunsch. Gott, geh du bitte mit uns. Und das wird so treffend gesagt in 2. Mose 33, 15. Da heißt es, er, nämlich Gott, sprach, mein Angesicht soll vorangehen, ich will dich zur Ruhe leiten. Mose aber sprach zu ihm, wenn nicht dein Angesicht vorangeht, so führe uns nicht von hier hinauf. Es war für ihn so wichtig, Gott, du musst mit uns gehen. Fassen wir zusammen. Wenn alle Stricke im Leben reißen, und so manch einer von uns ist vielleicht nicht fern davon, und scheinbar keiner mehr zu uns hält, dann ist Gott da und hält uns in seiner Hand. Es gibt so eine Redewendung in unserer Sprache, die das zum Ausdruck bringt oder dieser Ausdruck, vielleicht habt ihr es schon mal gehört, eine gottverlassene Gegend. Kennt ihr das? Was für eine gottverlassene Gegend. Und damit meint man eine Gegend, wo der Hund verfroren ist, wo gar keiner da ist, wo kein Mensch da ist und nichts und keine Tiere und wer weiß was. Und dafür wird die Bezeichnung gewählt, gottverlassene Gegend. Nun, so etwas gibt es nicht. Es gibt keine gottverlassene Gegend. Oder doch? Es war eine Zeit, zur Zeit Jesu, da gab es diese gottverlassene Gegend. Nämlich Golgatha. Golgatha war dieser Ort, der gottverlassen war. Golgatha ist der Hügel, wo Jesus starb. Starb für meine und für deine Sünde. Und ich möchte uns diesen Abschnitt einmal lesen, die Kreuzigung Jesu. Wer eine Bibel dabei hat, kann sie gerne mit aufschlagen aus dem Matthäus-Evangelium Kapitel 27 ab Vers 32. Also Matthäus 27 ab Vers 32. Die Kreuzigung Jesu. Als sie aber hinauszogen, fanden sie einen Mann von Kyrene namens Simon. Den zwangen sie, ihm das Kreuz zu tragen. Und als sie an den Platz kamen, den man Golgatha nennt, das heißt Schädelstätte, gaben sie ihm, nämlich Jesus, Essig mit Galle vermischt zu trinken. Und als er es gekostet hatte, wollte er nicht trinken. Nachdem sie ihn nun gekreuzigt hatten, teilten sie seine Kleider unter sich und warfen das los, damit erfüllt würde, was durch den Propheten gesagt ist, sie haben meine Kleider unter sich geteilt und das Los über mein Gewand geworfen. Und sie saßen dort und bewachten ihn. Und sie befestigten über seinem Haupt die Inschrift seiner Schuld. Dies ist Jesus, der König der Juden. Dann wurden mit ihm zwei Räuber gekreuzigt, einer zur Rechten, der andere zur Linken.
Aber die Vorübergehenden lästerten ihn, schüttelten den Kopf und sprachen, der du den Tempel zerstörst und in 3 Tagen aufbaust, rette dich selbst. Wenn du Gottes Sohn bist, so steige vom Kreuz herab. Gleicherweise spotteten aber auch die obersten Priester samt den Schriftgelehrten und Ältesten und sprachen, andern hat er gerettet. Sich selbst kann er nicht retten. Ist er der König von Israel, so steige er nun vom Kreuz herab und wir wollen ihm glauben. Er hat auf Gott vertraut, der befreie ihn jetzt, wenn er Lust an ihm hat. Denn er hat ja gesagt, ich bin Gottes Sohn. Ebenso schmähten ihn auch die Räuber, die mit ihm gekreuzigt waren. Aber von der 6. Stunde an kam eine Finsternis über das ganze Land bis zur 9. Stunde. Und um die 9. Stunde rief Jesus mit lauter Stimme, Eli, Eli, lama sabachthani. Das heißt, mein Gott, warum hast du mich verlassen? Etliche der Anwesenden sprachen, als sie das hörten, der ruft den Elia. Und sogleich lief einer von ihnen, nahm einen Schwamm, füllte ihn mit Essig, steckte ihn auf ein Rohr und gab ihn zu trinken. Die übrigen aber sprachen, halt, lass uns sehen, ob Elia kommt, um ihn zu retten. Jesus aber schrie nochmals mit lauter Stimme und gab den Geist auf. Und siehe, der Vorhang im Tempel riss von oben bis unten in 2. Und die Erde erbebte und die Felsen spalteten sich. Eine dramatische Begebenheit mit vielen, vielen Details. Golgatha heißt der Hinrichtungsort. Hier geschieht Erlösung für die Welt. Und die Botschaft vom Kreuz, so wird das Evangelium ja auch genannt. Warum die Botschaft vom Kreuz? Weil Jesus am Kreuz sein Leben aushauchte. Wir predigen Christus, den Gekreuzigten. Und das Kreuz ist die zentrale Botschaft der Bibel. Was hier geschieht, ist Kreuzigung. Nun zu der Situation, die Juden hätten am liebsten Jesus eigenmächtig beseitigt. Sie konnten es nicht. Sie hatten die Besatzungsmacht, die Römer, über sich. Und es war den Juden nicht erlaubt, ein Todesurteil zu vollstrecken. Sie durften niemanden töten. Sie hatten ihre eigene Gerichtsbarkeit, alles soweit so schön, aber wenn es darum ging, Menschen hinzurichten, dann war das nicht ihre Kompetenz. Das war einzig und allein den Römern vorbehalten. Und jetzt war das Todesurteil gesprochen. Und wir finden hier in dem Evangelium, Jesus ist unterwegs zu dieser Stätte, zu dieser nach Golgatha, wo die Kreuzigung geschieht. Und die Kreuzigung war etwas ganz, ganz Grausames. Die Juden hatten sowas vorher nicht gekannt. Die Römer hatten das eingeführt. Und man sagt, dass es die schrecklichste Art zu sterben ist. Der wird, der hingerichtet wird, an dieses Kreuz genagelt. Die Hände werden durchbohrt mit Nägel, die Füße ebenfalls, das Kreuz wird aufgerichtet und dann hängt dieser Gekreuzigte dort an diesem Pfahl und hat massive Atemnot. Und so konnten die Hingerichteten bis zu 3 Tage am Kreuz hängen. Unsagbare Schmerzen. Und es war nicht so, dass der Tod sofort eintrat. Es war ein qualvolles Dahinsiechen. Und immer wenn sie atmen mussten, aufrichten, Luft holen. Das verursachte unsagbare Schmerzen. Und letzten Endes starb der Hingerichtete, wenn er es nicht mehr schaffte, sich aufzuheben. Er ist qualvoll erstickt. Eine ganz übliche und gängige Hinrichtungsmethode der Römer. Und jetzt hängt Jesus hier am Kreuz, auch nicht alleine. Zur Rechten, zur Linken, zu beiden Seiten ein Räuber. Und Jesus ruft hier aus in Vers 46, mein Gott, warum hast du mich verlassen? Und das ist hier nicht nur sein subjektives Empfinden, wo man sagt, naja, Gott ist da, aber er empfindet es halt nicht so. So geht es ja uns manchmal, dass wir sagen, ich fühle Gott nicht. Wo ist er denn?
Jetzt brauche ich ihn. Gottes Zusage, wir haben es gelesen, und Gott ist dennoch da. Hier auf Golgatha war es etwas ganz anderes. Hier war es nicht nur ein subjektives Empfinden Jesu, wo er sagt, mir ist so, als wenn Gott nicht da ist. Nein, es war tatsächlich so. Gott hat ihn wirklich verlassen. Und auf Golgatha wurde Psalm 139, das, was wir eben gelesen haben, nämlich, dass Gott alle Zeit bei uns ist und viele andere Zusagen seiner Geborgenheit, seiner Macht und seines Eingreifens für Jesus außer Kraft gesetzt. Dort auf Golgatha war er tatsächlich von Gott verlassen. Um das besser verstehen zu können, müssen wir von der Zeitabfolge ein wenig zurückgehen, und zwar nach Gethsemane. Nach dem letzten Abendmahl ging Jesus nach Gethsemane. Und Gethsemane war ein Garten auf dem Ölberg, ganz nahe bei Jerusalem. Jesus war hier sehr oft mit seinen Jüngern, er kannte den Ort. Sie haben viel Zeit dort verbracht. Und dort in diesem Garten begann sein innerer Kampf. Also noch bevor es zur Kreuzigung kam. Dort in Gethsemane ringt Jesus einen ganz, ganz heftigen Kampf. Und ich möchte uns ein paar Verse aus dem Lukas-Evangelium lesen, Kapitel 22, die Verse 40 bis 44. Lukas 22, Abvers 40. Da wird diese Begebenheit nochmal geschildert. Und als er, nämlich Jesus, an den Ort gekommen war, sprach er zu ihnen, betet, dass ihr nicht in Versuchung kommt. Und er riss sich von ihnen los, ungefähr einen Steinwurf weit, kniete nieder, betete und sprach, Vater, wenn du diesen Kelch von mir nehmen willst, doch nicht mein, sondern dein Wille geschehe. Da erschien ihm ein Engel vom Himmel und stärkte ihn. Und er war in ringendem Kampf und betete inbrünstiger. Sein Schweiß wurde aber wie Blutstropfen, die auf die Erde fielen. Hier lesen wir von einem Engel, der kommt und Jesus stärkt. So qualvoll war diese Situation, so voller Not. Jesus wird hier in Gethsemane so schwach, dass er Stärkung durch einen Engel benötigt. Wir lesen davon, dass sein Schweiß wurde wie Blutstropfen. Und man sagt, in ganz extremen Situationen, da ist der Schweiß, der vom Menschen ausgeht, in diesen ganz schwierigen Situationen, bekommt eine rötliche Färbung. Jesus rang hier mit dem Tod. Vielleicht fragen wir, warum? Er war doch noch am Leben. Er ist doch hier noch gar nicht auf Golgatha. Nun, was war ihm jetzt hier in Gethsemane so schwer? Wir haben es hier gelesen. Vater, wenn du diesen Kelch von mir nehmen willst, doch nicht mein, sondern dein Wille geschehe. Hier in Gethsemane, da ging es darum, dass Jesus mit sich selber am Ringen war, den Willen des Vaters zu tun. Sein Verlangen war, dieser Kelch möge doch bitte vorbeigehen. Und ich glaube, wir kennen diesen Ausdruck auch in unserem deutschen Sprachgebrauch. Auch Leute, die mit dem Glauben nichts zu tun haben. Wir kennen das zu sagen, hoffentlich geht dieser Kelch an mir vorüber. Woher kommt dieser Ausdruck? Dieser Ausdruck kommt hier aus der Bibel, in Gethsemane, wo Jesus wünschte, dass dieser Kelch an ihm vorübergeht. Was war denn dieser Kelch? Was war das für ein Gefäß? Was war das Schreckliche an diesem Kelch? Nun, es ging nicht nur um das Sterben am Kreuz. Das war schlimm genug. Aber das war nicht das, was Jesus so qualvoll und solche Mühen machte. Dieser Kelch beinhaltete alle Sünden der ganzen Welt. Alle Sünden aller Zeiten. Und damit deine Schuld, meine Schuld, die Schuld unserer Vorfahren, die Schuld unserer Kinder und die Schuld aller, die noch kommen werden. Und für Jesus war es unwahrscheinlich eklig. Er als Sohn Gottes
war ohne Schuld. Die Bibel sagt es so deutlich, in ihm war keine Sünde. Und Jesus war seit jeher in der Gemeinschaft mit seinem Vater. Das war er, als er im Himmel bei Gott war, in der Herrlichkeit seines Vaters. Er war in Gemeinschaft mit Gott. Und er hat diese Gemeinschaft genossen. Und als sein Vater bereit war, Jesus auf diese Erde zu senden und Jesus bereit war zu gehen, dann ist er zwar Mensch geworden. Er war hundertprozentig Mensch, mit allen Nöten, die ein Mensch haben kann, mit Bedürfnissen, Essen, Schlafen, Trinken und all diesen Dingen, Müdigkeit und was dazugehört. Aber er war gleichzeitig 100% Gott. Er war hier auf Erden ohne Sünde. Und er musste auch ohne Sünde sein. Warum? Er kam auf diese Welt, um zu sterben. Für dich und für mich am Kreuz. Und er konnte nicht für uns sterben, hätte er selber Sünde gehabt. Das Alte Testament macht es so deutlich. Dort ist die Rede von vielen, vielen Opfern. Brandopfer, Schlachtopfer, Speisopfern und dergleichen vielen mehr. Das Alte Testament ist voll von Opfervorschriften. Warum mussten Menschen Opfer bringen? Gott hatte den Menschen gesagt, und wenn ihr euch vergeht, wenn Schuld in deinem Leben ist, und es gibt keinen, der nicht Schuld in seinem Leben hat, dann sollt ihr opfern. Und so brachten die Israeliten regelmäßig für ihre Sünden ein Tier. Und dieses Tier wurde geschlachtet. Dieses Tier wurde auf dem Altar Gott dargebracht. Und Gott hat gesagt, wenn du das tust, dann vergebe ich dir die Schuld. Weil Blut fließen muss für Schuld. Das haben die Juden sehr, sehr gut verstanden. Und nun sollte Jesus, nun ist Jesus auf diese Erde gekommen, um ein für allemal dieses Opfer zu sein. Und wenn er für jemanden, wenn er stellvertretend für dich und für mich stirbt, dann muss er ohne Sünde sein. Dann kann er nicht mit Sünde sein. Wer Sünde selber hat, kann nur für die eigenen Sünde sterben. Das ist so deutlich. Und für Jesus war klar, wenn er die Sünden, er als sündloses Opferlamm, wenn er die Sünden auf sich nimmt, muss der Vater ihn verlassen. Diese Gemeinschaft, die er genossen hat, die er liebte, in der er auch stand, als er auf Erden war, das wissen wir alle. Wie viel Zeit hat Jesus im Gebet verbracht, in Gemeinschaft mit seinem Vater? Hier in diesem Augenblick war für Jesus klar, wenn ich diese Schuld der ganzen Welt auf mich nehme, dann wird der Vater sich von mir abwenden. Dann ist es vorbei mit der Gemeinschaft. Und das war für ihn das Schrecklichste überhaupt. Wir lesen im Neuen Testament, im 2. Korinther Kapitel 5, Vers 21. Ich lese den Vers 20 mit dazu, wo es heißt und wo deutlich gemacht wird, was dort geschehen ist. So sind wir nun Botschafter für Christus, und zwar so, dass Gott selbst durch uns ermahnt. So bitten wir nun stellvertretend für Christus, lasst euch versöhnen mit Gott. Denn er hat den, der von keiner Sünde wusste, nämlich sein Sohn Jesus Christus. Denn er hat den, der von keiner Sünde wusste, für uns zur Sünde gemacht, damit wir in ihm zur Gerechtigkeit Gottes würden. Zur Sünde gemacht heißt nicht, dass Jesus sündig war. Das heißt, die Last, die Schuld aller Welt wurde auf ihn geladen und in dem Moment hatte er Sünde, nicht die eigene, aber deine und meine. Und in dem Moment musste Gott ihn behandeln als Sünder. Und damit wurde Jesus für uns verflucht, denn der Sünde Sold ist der Tod. Im Galaterbrief Kapitel 3, ab Vers 13, da heißt es folgendermaßen: Christus hat uns losgekauft von dem Fluch des Gesetzes, indem er ein Fluch wurde um unseretwillen. Denn es steht geschrieben, verflucht ist jeder, der am Holz hängt,
damit der Segen Abrahams zu den Heiden kommt in Christus Jesus, damit wir durch den Glauben den Geist empfangen, der verheißen worden war. Verflucht ist derjenige, und das wussten alle Israeliten, verflucht ist derjenige, der am Holz hängt. Und hier ist Jesus zum Fluch geworden. Er wurde verflucht. Der große Kampf war also nicht auf Golgatha, sondern vorher in Gethsemane. Und auf Golgatha wurde nur das vollzogen, was in Gethsemane errungen wurde. Die Gottverlassenheit kam auf Golgatha. Auf Golgatha wurde Jesus, das Lamm Gottes, getötet, damit wir, du und ich, frei werden können von der Sünde und dadurch leben können. Denn Sünde trennt uns von Gott. Das ist eine ganz klare biblische Botschaft. Sünde trennt von Gott. Das wussten auch die Israeliten zur Zeit des Alten Testamentes. In Jesaja 59, Vers 1, da wird es auch so schön auf den Punkt gebracht. Siehe, die Hand des Herrn ist nicht zu kurz zum Retten und sein Ohr nicht zu schwer zum Hören, sondern eure Missetaten trennen euch von eurem Gott und eure Sünden verbergen sein Angesicht vor euch, dass er nicht hört. Solange unser Leben gekennzeichnet ist von Sünde, besteht keine Möglichkeit, Gemeinschaft zu haben mit Gott. Du kannst regelmäßig zum Gottesdienst gehen, du kannst in irgendeinem christlichen Chor singen, Verein sein, sonst irgendwas. Du kannst viele Spenden geben, viel spenden, viel Gutes tun. Du kannst ein gutbürgerliches Leben führen und sagen, ich tue doch Gutes. Und du kommst nicht in den Himmel und du kannst keine Gemeinschaft mit Gott haben, weil die Sünde dich von Gott trennt. Schon Johannes der Täufer zeigte damals auf Jesus und sagte in Johannes 1, 29, da lesen wir, am folgenden Tag sieht Johannes Jesus auf sich zukommen und spricht, siehe, das Lamm Gottes, das die Sünde der Welt hinwegnimmt. In Römer 6, 23, die ganz bekannten Verse. Der Lohn der Sünde ist der Tod. Sünde führt immer zum Tode. Vielleicht wirst du einwenden und sagen, ja, aber doch, so schlecht bin ich doch gar nicht. Gib mir ja schon Mühe und ja, natürlich hat jeder seine Fehler, nicht wahr? Aber so schlimm bin ich doch eigentlich gar nicht. Vielleicht wirst du sagen, ja, schau dir doch mal mein Leben an. Ich habe keinen umgebracht. Vielleicht den ein oder anderen Mal verhauen, aber er ist daran nicht ganz gestorben. Vielleicht wirst du sagen, ich habe nie die Ehe gebrochen. Vielleicht ab und zu mal den Playboy gelesen oder auch ein bisschen Pornos im Internet geschaut, aber ich bin nie fremdgegangen. Vielleicht wirst du sagen, ich habe noch nie großartig geklaut, außer in der Schule, vielleicht die Ergebnisse vom Nachbarn oder kürzlich die Palette, die vor dem Edeka stand und die keiner brauchte. Aber an sich habe ich doch noch nie irgendetwas mitgehen lassen. Und so könnten wir eins nach dem anderen fortsetzen. Ich habe doch nicht. Verstehen wir, es gibt tausend Gründe, warum der andere sündiger ist als ich. Und doch bleibt Gottes Aussage bestehen, Sünde, ob klein oder groß, bewirkt den Tod. Das ist so sicher. Vielleicht ein Beispiel, um es zu verdeutlichen. Wenn ich eine Tasse Gift trinke, ich bin kein Giftexperte, aber ich habe mir sagen lassen, Cyankali wäre ganz wirksam. Ob ich eine Tasse Gift trinke oder ich nehme den ganzen 10-Liter-Eimer, die Auswirkung ist doch die gleiche. Nur weil der eine weniger getrunken hat, die Folgen sind die gleichen. In beiden Fällen ist man tot, mausetot. Es gibt von Tod keine Steigerung, Tod töte am tötesten. Gibt es nicht. Entweder ich lebe oder ich bin tot. Und Römer 3, 23 bringt uns zurück auf den Boden der Tatsachen, wenn wir meinen, wir wären doch eigentlich ganz okay. Denn alle haben gesündigt und verfehlen die Herrlichkeit, die sie vor Gott haben sollten. Alle haben gesündigt. Du und ich. Ein Greis, ein Baby, das auf die Welt kommt, und wo wir sagen, was kann das Kind denn schon getan haben?
Das Kind kommt als sündiges Wesen auf diese Erde. Durch die Erbsünde, wir sind sündig. Wir brauchen erst gar keine Sünde tun. Wir kommen das Wesen. Wir kommen als sündige Menschen zur Welt. Und die Frage, die sich heute Abend stellt, wie gehst du in deinem Leben mit Sünde um? Ist es nicht so? Wir nehmen die Sünde oft billigend in Kauf. Wir wollen sie vielleicht nicht absichtlich, aber wir nehmen sie oft billigend in Kauf. Sünde hat für uns nicht mehr den abschreckenden Charakter, gerade für diejenigen, die in christlichen Elternhäusern groß geworden sind. Die haben was von Vergebung gehört. Nun, Sünde hat natürlich auch immer ihren Reiz, das ist so. In Sprüche 9, Vers 17, ganz interessante Verse, gestohlenes Wasser ist süß. Und heimliches Brot schmeckt fein. Das wissen wir alle. Sünde ist schillernd und reizend. Es ist eine Taktik des Teufels, die Sünde als etwas Schmackhaftes darzustellen. Aber wenn wir davon gekostet haben, ich brauche euch nicht zu erzählen, was dann passiert. Das weißt du und das weiß ich auch. Wenn wir davon gekostet haben, dann spucken wir. Dann geht's uns nicht gut. Und wir müssen die Folgen tragen. Auf Golgatha wurde unsere Sünde von Jesus bezahlt. Und dafür musste sich sein Vater von ihm abwenden. So schlimm ist Sünde. Und in Jesaja 53, Vers 5 und 6, da lesen wir etwas davon. Weshalb? Aber er ist um unserer Missetaten willen verwundet, und um unserer Sünde willen zerschlagen. Die Strafe liegt auf ihm, auf dass wir Frieden hätten. Und durch seine Wunden sind wir geheilt. Wir gingen alle in die Irre, wie Schafe, ein jeder sah auf seinen Weg. Aber der Herr warf unser aller Sünde auf ihn. Für Jesus wurde Golgatha zu einem Fluch. Er hat unsere Sünde dort getragen. Für dich und mich ist Golgatha zum Segen geworden. Wir dürfen leben. Golgatha ist so gesehen ein Blitzableiter Gottes. Und wenn uns die Schwere der Sünde bewusst wird, bekommen wir eine ganz neue Sicht für die Liebe Gottes. Gottes Liebe ist nichts Billiges, wo wir sagen, die findest du an jeder Ecke. Gottes Liebe zu dir und mir ist deshalb möglich. Errettung, Erlösung ist deshalb möglich, weil Jesus bezahlt hat mit seinem Leben. Gibt es eine größere Liebe, als dass man sein Leben für einen Freund lässt? Jesus selbst sagt, größere Liebe hat keiner, als dass er sein Leben lässt für seine Freunde. Ihr seid meine Freunde. Johannes 3, Vers 16 steht nicht umsonst in der Bibel. Denn so sehr hat Gott die Welt geliebt, dass er seinen einzigen, seinen eingeborenen Sohn gab, damit jeder, der an ihn glaubt, nicht verloren geht, sondern ewiges Leben hat. Wie gehst du mit Golgatha um? Hast du den Segen des Kreuzes schon erfahren? Als Jesus gekreuzigt wurde, und das haben wir vorher in dem Abschnitt von Matthäus gelesen, haben Menschen ganz unterschiedlich reagiert. Und genauso unterschiedlich reagieren Menschen auch heute noch, wenn sie das Evangelium hören und es vielleicht auch verstehen und vor die Entscheidung gestellt werden. Die unterschiedlichsten Reaktionen erlebt man dann. Dort im Matthäus-Evangelium, den Abschnitt, den wir gelesen haben von der Kreuzigung Jesu, da gab es 5 Personengruppen. Zum einen waren da die Kriegsknechte. Dann haben wir gelesen etwas von einem Simon von Kyrene, der das Kreuz tragen musste, Jesu-Kreuz. Dann haben wir etwas gelesen von den 2 Räubern, die mitgekreuzigt wurden. Dann gab es die Zuschauer, also die Vorübergehenden, nicht namentlich benannt, also die große Masse, die irgendwie dabei war. Und dann gab es die obersten Priester, Schriftgelehrten und Ältesten. Interessant ist, keiner von diesen hält zu Jesus. Hier sind Feinde,
Hier sind Gleichgültige, hier sind scheinbar Unbeteiligte. Jeder hat einen anderen Bezug dazu. Gehen wir einmal diese Personengruppen kurz durch. Die Kriegsknechte, so grausam sie hier auch gehandelt haben, so sehr sie hier auch Jesus Schmerzen zugefügt haben, aber sie haben nur ihren Job gemacht und den haben sie gut gemacht. Die haben nur das getan, was ihnen aufgetragen wurde. Simon von Kyrene, der kommt vom Feld, hundemüde, möchte ausruhen, denkt in keinster Weise an irgendeine Kreuzigung und wird plötzlich in das ganze Geschehen mit eingebunden. Hey, du da, komm mal her, hier, pack mal mit an. Das hat er sich nicht freiwillig ausgesucht. Dann gab es da die zwei Räuber am Kreuz. Ja, sie sind sehr beteiligt an dieser Kreuzigung. Die sitzen mit Jesus nämlich im gleichen Boot, würde ich fast sagen. Es ist kein Boot, sie hängen jeder an seinem eigenen Kreuz, aber sie sind mit hineingenommen und zwar sehr, sehr stark. Sie bekommen das, was sie als Verbrecher verdient haben. Die Todesstrafe wird an ihnen vollzogen. Aber sie haben noch genug Energie, um in dieser Situation, wo sie selber kaum atmen können, noch zu lästern über Jesus. So sagt uns der Text, die mit ihm Gekreuzigten lästerten mit. Ebenso lästerten auch die Vorübergehenden. Spott und Hohn kam von den obersten Priester. Sie sagen, andere hat er gerettet, sich selbst kann er nicht retten. Und sie gehen noch sogar einen Schritt weiter. Wir wollen an ihn als den König Israels glauben, soll er doch vom Kreuz herabsteigen. Natürlich alles Blödsinn, das meinen sie gar nicht so. Einige von diesen Personen, jetzt kommt das, was für uns wichtig ist. Einige von diesen Personen haben einen Wandel erlebt, den man so sich nicht hätte denken können. Der Simon von Kyrene, zunächst völlig unbeteiligt, wir haben das schon beleuchtet, er kommt dahin und muss zwangsweise das Kreuz tragen. Er wird hier eigentlich unfreiwillig zu einem Nachfolger. Ja, wahrscheinlich ist er vorangegangen. Jesu Kreuz, das war auch nicht einfach. Jesus ist zerbrochen, er hatte keine Kraft. Der Simon von Kyrene war müde, aber scheinbar kräftig genug, um dieses schwere Kreuz zu tragen. Voller Unwille, Empörung, aber aufmucken ging nicht. Das war lebensgefährlich. Und dieser Simon von Kyrene hat wahrscheinlich Jesu Reden miterlebt, wahrscheinlich die Kreuzigung miterlebt. Weiter erfahren wir nichts von ihm. Und dennoch können wir Vermutungen anstellen. Wir lesen in Markus Kapitel 15, Vers 21 und in Römer 16, Vers 13, da wird es auch erwähnt, dass der Simon Vater des Alexander und des Rufus ist, die gläubig waren. Man kann vermuten oder geht davon aus, dass sich dieser Simon von Kyrene, der zunächst völlig unbeteiligt war, der keinen Bezug hatte zu Jesus, zur Kreuzigung, zu diesen ganzen Römern dort, völlig unbeteiligt, später ein Nachfolger Jesu Christi wurde. Wodurch wurde er gläubig? Wir wissen es nicht. Vielleicht war er beeindruckt von der Rede Jesu, von seinen Worten und Taten. Vielleicht hat die Kreuzigung so einen starken Eindruck auf ihn gemacht, dass er drüber nachdachte. Was passiert hier überhaupt? Nun, einige von euch sind heute auch nicht ganz freiwillig gekommen. Ich sehe hier Kinder, ich sehe hier Jungschala, ich sehe hier vielleicht einige Jugendliche. Vielleicht seid ihr gekommen, weil ihr gesagt habt, Papa und Mama haben gesagt, ey, tu mir den Gefallen, komm doch heute mal mit. Bei den kleineren Kindern, da hat man nicht gesagt, tu mir den Gefallen, da hieß es, und du kommst mit. Dann sitzt ihr halt hier, aber ihr seid nicht freiwillig hier. Also zunächst völlig unbeteiligt, vielleicht widerwillig, so wie der Simon von Kyrene. Wirst du auch zum Beteiligten werden? Die Möglichkeit besteht. Was damals auf Golgatha geschah, das war persönlich für mich, persönlich für dich. So eine Liebe schreit nach einer Antwort. Welche Antwort wirst du geben? Und auch die beiden Räuber am Kreuz, oder besser gesagt einer von den beiden, erlebt einen Wandel.
Es ist unwahrscheinlich. Es ist, wie soll ich es nennen? Wir kennen den Begriff der Schächergnade. Genau das passiert hier bei der Kreuzigung. Einer von den beiden erlebt diese Schächergnade. In Lukas 23, auch wenn ich jetzt hier viele Bibelverse zitiere, aber das ist frohe Botschaft. Das möchte ich lesen, die Verse 39 bis 43 aus Lukas 23. Da lesen wir in diesem Evangelium, was dort, welchen Wandel der eine von diesen beiden erlebte. Da heißt es, einer der gehängten Übeltäter aber lästerte ihn und sprach, bist du der Christus, so rette dich selbst und uns. Der andere aber antwortete, tadelte ihn und sprach, fürchtest auch du Gott nicht, da du doch in dem gleichen Gericht bist? Und wir gerechterweise, denn wir empfangen, was unsere Taten wert sind. Dieser aber hat nichts Unrechtes getan. Und er sprach zu Jesus, Herr, gedenke an mich, wenn du in deiner Königsherrschaft kommst. Und Jesus sprach zu ihm, wahrlich, ich sage dir, heute wirst du mit mir im Paradies sein. Eine dramatische Geschichte. Diese beiden Räuber hatten Gemeinsamkeiten. Beide waren Verbrecher, beide zum Tode verurteilt, beide hatten vom Leben nichts mehr zu erwarten. Beide leiden Qualen und Schmerzen und beide lästern zunächst einmal Jesus. Beide sind auf der gleichen Stufe. Aber dann kommt der Unterschied. Einer erlebt eine Sinnesänderung. Einer tut Buße, geht in sich, sieht seine Schuld und sagt,

Woher die Buße? Unklar. Steht hier nicht. Der Text gibt nichts darüber her. Vielleicht hat auch er über den Vorwurf nachgedacht. Vielleicht hat er auch dieses Naturschauspiel erlebt, die Finsternis, und ist zu der Erkenntnis gekommen, hier hängt der Sohn Gottes und ich habe nur eine Chance, mein Vertrauen auf diesen Mann zu werfen. Und ganz entscheidend, er sieht sich selbst für schuldig und verdammungswürdig. Das erlebt man selten in Gefängnissen. Wenn man in Gefängnisse, ich rede jetzt nicht aus Erfahrung, ich habe keine Gefängnisbesuche gemacht, aber aus Berichten, wenn Leute Gefängnisarbeit machen und Gefangene besuchen, dann haben sie den Eindruck, dass da lauter fromme Schafe sitzen, die alle sagen, hier liegt ein Irrtum vor, ich sitze hier zu Unrecht. Und damit sind solche Menschen fernab von der Rettung Gottes. Wenn du heute genauso glaubst und sagst, mein Leben ist noch halbwegs gut und es ist noch okay und es gibt andere, die viel schlechter sind, dann hast du die Rettung verspielt. Dann bist du fern von der Rettung. Dieser Räuber hier am Kreuz ist für uns ein ganz, ganz großes Vorbild. Er sagt, wir bekommen, was wir verdient haben. Wir sind schuldig. Und er verteidigt Jesus, nimmt öffentlich Stellung. Er wendet sich ehrlich und hilfesuchend an diesen Herrn und erwartet Hilfe über den Tod hinaus. Was ist das für ein Glaube? Für ihn war klar, wenn ich hier jetzt sterbe am Kreuz, dann ist das Leben nicht vorbei. Für ihn war in diesem Moment klar, es geht weiter. Die Frage ist nur, wie und wo? Ich glaube, eine größere Zusage gibt es nicht als das, was Jesus hier ausspricht. Wahrlich, ich sage dir, heute wirst du mit mir im Paradies sein. Das Ergebnis ist wunderbar, ist herrlich, gerettet in alle Ewigkeit. Das ist doch unsere Berufung als Menschen. Gemeinschaft mit Gott, erlöst zu sein, in der Gegenwart Gottes zu leben, schon hier auf dieser Erde, indem wir die Errettung, die er uns anbietet, annehmen. Und ein letzter Gedanke zu den obersten Priestern, Schriftgelehrten und Ältesten. Es heißt hier, dass sie spotteten, dass sie lästerten, aber nicht alle. In den Evangelien lesen wir davon, dass es auch unter ihnen Menschen gab, die ahnten, dass Jesus der Messias sein könnte. Aber ihr großes Hindernis war nicht ihre intellektuelle Ausrichtung, ihre Prägung oder ihr akademischer Grad oder was auch immer, ihre Erkenntnis. Nein, das war nicht der Hinderungsgrund. Der Hinderungsgrund war einzig und allein Menschenfurcht. In Johannes 12, Vers 42, da lesen wir diese dramatische und traurige Aussage, doch glaubten sogar von den Obersten viele an ihn, aber wegen der Pharisäer bekannten sie es nicht, damit sie nicht von der Synagoge ausgestoßen würden. Denn die Ehre der Menschen war ihnen lieber als die Ehre Gottes. Was für eine Dramatik. Was für eine Tragödie. So nah am Reich Gottes. Es gab unter diesen Pharisäern, also Leute oder unter diesen Schriftgelehrten, die hatten es verstanden. Sie hatten es begriffen. Und sie schenkten der Botschaft Jesu Glauben. Aber sie bekannten sich nicht dazu aus Furcht vor den Pharisäern. Ich komme zum Schluss und möchte einladen zu einer Begegnung mit Jesus Christus. Ich möchte uns nochmal die Verse lesen aus 2. Korinther 5, Vers 20. So sind wir nun Botschafter für Christus, und zwar so, dass Gott selbst durch uns ermahnt. So bitten wir nun stellvertretend für Christus, lasst euch versöhnen mit Gott. Du kannst heute Abend frei werden von der trennenden Sünde. Und ich glaube, wir haben ausführlich beleuchtet, wie Sünde trennt, wie Sünde es unmöglich macht, mit Gott Gemeinschaft zu haben. Und ich möchte einladen, dieser Abend soll der Abend deiner Errettung werden. Und ich habe auch erwähnt, die Menschenfurcht.

Furcht. Und ich rede da aus eigener Erfahrung. Ich habe ein ganzes Jahr verstreichen lassen. Ich wollte mich bekehren. Ich saß auch so wie ihr in den Reihen. Und der Geist Gottes mahnte mich und sagte, du musst diese Entscheidung treffen. Du musst es tun. Und der einzige Grund, warum ich es nicht getan habe, war Menschenfurcht. Was werden meine Kumpels sagen? Was werden meine Freunde sagen? Im Blick auf die Ewigkeit. Ganz, ganz fatale Folgen. Und ich möchte Mut machen. Komm doch heute Abend in die Seelsorge. Dass wir gemeinsam beten können, dass du dein Leben Jesus übergibst. Und du gehst heute Abend als Geretteter, als freier Mensch nach Hause. Und das, was auf Golgatha geschehen ist, kannst du für dich in Anspruch nehmen. Ich lade dazu ein. Es gibt im Leben heilige Momente. Wir kennen sie nicht, aber vielleicht ist dieser Abend so ein heiliger Moment, wo du merkst, jetzt ruft mich Gott. Dann lass sein Rufen dein Herz erreichen. Tue diese Entscheidung für Jesus.

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0: Am 15. Juni feierte Vera Thiessen aus Lemgo ihren 75. Geburtstag. Wir gratulieren Vera von Herzen und wünschen ihr Segen, Gesundheit und Gottes Beistand an jedem neuen Tag.
1: Psalm 36, Vers 6. Herr, deine Gnade reicht bis zum Himmel, deine Treue bis zu den Wolken.
0: Alle Zeit sei der Segen Gottes bei dir. Alle Zeit sei der Schutz Gottes bei dir. Alle Zeit sei die Führung Gottes mit dir. Annie, Lydia und Mariella, Onkel Jakob, Tante Erika Nickel, Tante Lili Reimer, Tante Käthe Friesen.

Elisabeth Klassen aus Willebadessen feierte am 17. Juni ihren 70. Geburtstag. Ihre Kinder gratulieren Elisabeth von Herzen und wünschen Gesundheit, Gottes reichen Segen und viele schöne Stunden im Kreise der Familie, weil sie ihre Mutter sehr lieb haben.

0: Ebenfalls am 17. Juni feierte Margarita Bergmann aus Meckenheim ihren Geburtstag. Ihre Freundin Frieda Unrau gratuliert herzlich zu ihrem 89. Geburtstag und wünscht Margarita alles Beste, die nötige Gesundheit, Kraft und Freude im Herrn und Gottes reichen Segen.
1: Psalm 50, Vers 15. Und rufe mich an am Tag der Not, so will ich dich erretten und du sollst mich ehren.
0: Des Menschen Leben ist wie Gras. Schnell eilt's dem Ende zu. Auf einmal ist das Alter da, als ob in einem Nu. Als ob erst gestern noch gegrünt, wie ein ganz junger Baum. Und heute alt und hochbetagt, man fasst und glaubt es kaum.
1: Der Leib, der einst gesund und stark, ja schnell und wendig war, wird nun oft müde, matt und krank und schwächer Jahr für Jahr. All seine Schönheit ist dahin, dahin des Fleisches Glanz, und es bedeckt als Zierde nun das Haupt ein grauer Kranz.
0: Wo ist die Zeit geblieben bloß, die Gott so reichlich gab, von dem vertrauten Mutterschoß bis auf den heutigen Tag? Wo ist die Kindheit, Jugendzeit, wo sind die Jahre nur, die bis zu dieser Stund durchlebt in Arbeit, Sorg und Mühe?
1: Dahin, dahin wie Kerzenrauch, dahin wie Morgentau. Die Lebensuhr hält niemand auf, sie geht und schlägt genau. Gott setzte jeglichem sein Ziel, darüber kommt er nicht. Auch Zeit, die nicht gefallen will, sein Wort dem Mensch verspricht.
0: Ist das ein Grund zu trauern stets und unglücklich zu sein? Ein Grund zu sorgen ohne End, weil man oft ganz allein? Ein Grund zu zweifeln an der Macht, die Gott der Herr besitzt, durch die er in der ganzen Welt sein treues Volk beschützt?
1: O Kind des Höchsten, blicke auf, wisch deine Tränen ab. Der Vater schaut von seinem Thron auf dich voll Lieb herab. Er lässt dich niemals von dem Feind, der wie ein Löwe brüllt, versuchen, über deine Kraft, die Leib und Seele füllt.
0: Nur Mut, auch wenn das Alter drückt, dir winkt ein großer Lohn. Die Wohnung dort in Gottes Reich ist längst bereitet schon. Des Himmels Pracht und Herrlichkeit sind wirklich nicht mehr fern. Bald ist der letzte Schritt getan, dann bist auch du beim Herrn.

0: Auch Margaritas Cousine Irina Redekop aus Bünde gratuliert herzlich zu diesem Anlass. Sie wünscht Margarita den Zuspruch aus Psalm 121, die Verse 1 bis 2, zusammen mit einem Gedicht und einem Lied, das wir gleich im Anschluss hören werden.
1: Ich hebe meine Augen auf zu den Bergen. Woher kommt mir Hilfe? Meine Hilfe kommt von dem Herrn, der Himmel und Erde gemacht hat.
2: Gott kann. Wenn der Grund zu wanken droht, der dich hat bisher getragen, Gott kann helfen auch in Not, darum darfst du nicht verzagen. Eines bleibt dir, denke dran, dieser feste Grund, Gott kann. Alter, Krankheit, Sorgen, Leid mögen auch dein Herz bedrücken und dazu die Traurigkeit allen Lebensmut ersticken. Eines bleibt dir, denke dran, dieser feste Grund, Gott kann. Anders oft als wir verstehen, wird Gott unser Leben leiten. Nicht dein Wille muss geschehen, aber Gott wird dich begleiten. Eines bleibt dir, denke dran, dieser feste Grund, Gott kann. Darum darfst du Gott vertrauen, ihm dein Unvermögen nennen. Nur auf ihn gilt es zu schauen. Dann darfst du am Ziel bekennen, ich erkenne allein nur an diesen festen Grund, Gott kann.

Linda Thiessen aus Espelkamp hatte am 18. Juni Geburtstag. Herzlichen Glückwunsch und Gottes reichen Segen dir, Linda. Deine Lea. Römer 8, die Verse 38 und 39. Denn ich bin gewiss, dass weder Tod noch Leben, weder Engel noch Fürstentümer noch Gewalten, weder Gegenwärtiges noch Zukünftiges, weder Hohes noch Tiefes noch irgendein anderes Geschöpf uns zu scheiden vermag von der Liebe Gottes, die in Christus Jesus ist, unserem Herrn.

Lyudmila Unruh aus Detmold gratuliert ihrer lieben Glaubensschwester Frida Klassen aus Flotow herzlich zum Geburtstag. Für das neue Lebensjahr wünscht sie ihr überfließenden Segen, Gesundheit und die tiefe Gewissheit eines ganz besonderen Versprechens. Der Herr ist mein Hirte, mir wird nichts mangeln. Psalm 23,1.

Am 18. Juni feierte Anna Friesen aus Riedberg auch ihren Geburtstag. Die Jugendfreunde Peter und Helene Hamm gratulieren herzlich zu ihrem 88. Geburtstag. Sie wünschen Gottes reichen Segen, Gesundheit, Zufriedenheit und viele glückliche Jahre mit der Familie. Es erklingt gleich das Wunschlied »Wie groß ist der Herr, unser Gott« und das gewünschte Gedicht »Spuren im Sand« wird später gelesen, da es ein weiteres Mal gewünscht wurde.

0: Andreas Reger aus Altenkirchen hatte auch am 18. Juni Geburtstag.
1: Lieber Andreas, ich wünsche dir für das kommende Lebensjahr Gottes Segen, Gesundheit, Kraft von oben und alles Gute. Deine Schwägerin.
2: Schaue nach oben, schaue zum Herrn. Er wird dir helfen, immer und gern. Er ist doch da, er ist bei dir. Jesus sagt eins, vertraue nur mir. Wenn du jetzt gehst deinen Weg ganz allein, fühlst dich vielleicht traurig oder einsam daheim, wisse nur eins, Jesus ist da. Er ist bei dir jeden Tag, jedes Jahr. Wenn deine Sehnsucht die Freude mal raubt oder dein Tag ist deswegen ganz matt, schaue nach oben, Jesus ist da. Er gibt dir Freude, er ist ganz nah. Manchmal ist das schwer zu verstehen, die Tat. Warum hat der Herr gehandelt so hart? O Jesus, o hilf mir nicht fragen, warum, sondern mich fügen und still sein, Herr, nun. Ich möchte so sehr, dass du wieder dich freust, dass du mal wieder von irgendwas träumst. Lass die Vergangenheit ruhen bei Gott. Schaue nach vorne, er hilft aus der Not. Jesus wird heilen dein Herz mit der Zeit, wenn auch sehr groß im Moment ist dein Leid. Er wird dich trösten, geben dir Kraft. Schau zu Jesus, er hat Hilfe und Macht. Nach einem Winter kommt Frühling ins Land. Warm scheint die Sonne auf unsere Hand. So auch der Mensch braucht zum Heilwerden Zeit, bis seine Seele nicht mehr so schreit. Schaue nach oben, schaue zum Herrn. Er ist dir nah, ist niemals dir fern. Hält deine Hand er sicher und fest. Er ist bei dir, immer und jetzt.

0: Helene Penner aus Neuwied, feierte am 19. Juni ihren Geburtstag.
1: Helene, ich wünsche dir zu deinem 89. Geburtstag Gottes Segen, Gesundheit, Kraft, Mut und Gottvertrauen. Außerdem viele freudige Stunden im Kreise deiner Familie. Deine Schwägerin Lili Vogt.
0: Psalm 91, die Verse 11 und 12. Denn er wird seinen Engeln deinetwegen Befehl geben, dass sie dich behüten auf allen deinen Wegen. Auf den Händen werden sie dich tragen, damit du deinen Fuß nicht an einen Stein stößt.

0: Rita und Bettina Nenzer aus Gelsenkirchen grüßen ihren lieben Cousin Markus Borutta aus Gelsenkirchen-Resse zu seinem 48. Geburtstag und wünschen ihm Gottes reichen Segen, viel Kraft, Gesundheit und Gottvertrauen auf seinem Lebensweg. Psalm 27, Vers 1. Der Herr ist mein Licht und mein Heil. Vor wem sollte ich mich fürchten? Der Herr ist meines Lebens Kraft. Vor wem sollte mir grauen?
1: Eines Nachts hatte ich einen Traum. Ich ging am Meer entlang mit meinem Herrn. Vor den dunklen Nachthimmel erstrahlten, Streiflichtern gleich, Bilder aus meinem Leben. Und jedes Mal sah ich zwei Fußspuren im Sand, meine eigene und die meines Herrn. Als das letzte Bild an meinen Augen vorübergezogen war, blickte ich zurück. Ich erschrak, als ich entdeckte, dass an vielen Stellen meines Lebensweges nur eine Spur zu sehen war, und das waren gerade die schwersten Zeiten meines Lebens. Besorgt fragte ich den Herrn: Herr, als ich anfing, dir nachzufolgen, da hast du mir versprochen, auf allen Wegen bei mir zu sein. Aber jetzt entdecke ich, dass in den schwersten Zeiten meines Lebens nur eine Spur im Sand zu sehen ist. Warum hast du mich allein gelassen, als ich dich am meisten brauchte? Da antwortete er:
0: Mein liebes Kind, ich liebe dich und werde dich nie allein lassen, erst recht nicht in Nöten und Schwierigkeiten. Dort, wo du nur eine Spur gesehen hast, da habe ich dich getragen.

Am 20. Juni feiert unsere liebe Mama Maria Nebert aus Bierstein ihren 85. Geburtstag. Wir, die Kinder mit Familien, wünschen unserer wundervollen Mama, Schwiegermama, Oma und Uroma Gesundheit, Kraft, Gottes reichen Segen und seinen Beistand an jedem neuen Tag. Psalm 67, Vers 2. Gott sei uns gnädig und segne uns. Er lasse uns sein Antlitz leuchten.

0: Auch Anna Spommer aus Gifhorn hat am 20. Juni Geburtstag.
1: Liebe Anna, ich wünsche dir Gottes reichen Segen zu deinem 23. Geburtstag. Liebe Grüße aus der Sächsischen Schweiz.

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0: Danach wurde Josef gesagt,
1: siehe, dein Vater ist krank.
0: Und er nahm mit sich seine beiden Söhne Manasse und Ephraim. Da wurde Jakob angesagt,
2: siehe, dein Sohn Josef kommt zu dir.
0: Und Israel machte sich stark und setzte sich auf im Bett und sprach zu Josef,
3: der allmächtige Gott erschien mir zu Luz im Lande Kanaan und segnete mich und sprach zu mir, siehe, ich will dich wachsen lassen und mehren und will dich zu einer Menge von Völkern machen und will dies Land zu eigen geben deinen Nachkommen für alle Zeit. So sollen nun deine beiden Söhne Ephraim und Manasse, die dir geboren sind in Ägyptenland, ehe ich hergekommen bin zu dir, mein sein gleich wie Ruben und Simeon. Die du aber nach ihnen zeugst, sollen dein sein und genannt werden nach dem Namen ihrer Brüder in deren Erbteil. Und als ich aus Mesopotamien kam, starb mir Rahel im Land Kanaan, auf der Reise, als noch eine Strecke Weges war nach Ephrata. Und ich begrub sie dort an dem Wege nach Ephrata, das nun Bethlehem heißt.
0: Und Israel sah die Söhne Josefs und sprach,
3: wer sind die?
0: Josef antwortete seinem Vater,
4: es sind meine Söhne, die mir Gott hier gegeben hat.
0: Er sprach,
3: bringe sie her zu mir, dass ich sie segne.
0: Denn die Augen Israels waren schwach geworden vor Alter, und er konnte nicht mehr sehen. Und Josef brachte sie zu ihm. Er aber küsste sie und herzte sie, und sprach zu Josef,
3: siehe, ich habe dein Angesicht gesehen, was ich nicht gedacht hätte. Und siehe, Gott hat mich auch deine Söhne sehen lassen.
0: Und Josef nahm sie von seinem Schoß und verneigte sich vor ihm zur Erde. Dann nahm sie Josef beide, Ephraim an seine rechte Hand gegenüber Israels linke Hand und Manasse an seine linke Hand gegenüber Israels rechte Hand und brachte sie zu ihm. Aber Israel streckte seine rechte Hand aus und legte sie auf Ephraims des Jüngeren Haupt und seine linke auf Manasses Haupt und kreuzte seine Arme, obwohl Manasse der Erstgeborene war. Und er segnete Josef und sprach,
3: der Gott, vor dem meine Väter Abraham und Isaak gewandelt sind, der Gott, der mein Hirte gewesen ist mein Leben lang bis auf diesen Tag, der Engel, der mich erlöst hat von allem Übel, der segne die Knaben, dass durch sie mein und meiner Väter Abraham und Isaak Name fortlebe, dass sie wachsen und viel werden auf Erden.
0: Als aber Josef sah, dass sein Vater die rechte Hand auf Ephraims Haupt legte, missfiel es ihm, und er fasste seines Vaters Hand, dass er sie von Ephraims Haupt auf Manasses Haupt wendete, und sprach zu ihm,
4: nicht so, mein Vater, dieser ist der Erstgeborene, lege deine rechte Hand auf sein Haupt.
0: Aber sein Vater weigerte sich und sprach,
3: ich weiß wohl, mein Sohn, ich weiß wohl, dieser soll auch ein Volk werden und wird groß sein, aber sein jüngerer Bruder wird größer als er werden, und sein Geschlecht wird eine Menge von Völkern werden.
0: So segnete er sie an jenem Tag und sprach,
3: wer in Israel jemanden segnen will, der sage, Gott mache dich wie Ephraim und Manasse.
0: Und so setzte er Ephraim vor Manasse. Und Israel sprach zu Josef,
3: siehe, ich sterbe, aber Gott wird mit euch sein und wird euch zurückbringen in das Land eurer Väter. Ich gebe dir ein Stück Land vor deinen Brüdern, das ich mit meinem Schwert und Bogen aus der Hand der Amoriter genommen habe.

0: Und Jakob berief seine Söhne und sprach:
1: Versammelt euch, dass ich euch verkünde, was euch begegnen wird in künftigen Zeiten. Kommt zuhauf und hört zu, ihr Söhne Jakobs, und hört euren Vater Israel. Ruben, mein erster Sohn bist du, meine Kraft und der Erstling meiner Stärke, der Oberste in der Würde und der Oberste in der Macht. Weil du aufwaltest wie Wasser, sollst du nicht der Oberste sein, denn du bist auf deines Vaters Lager gestiegen. Da selbst hast du mein Bett entweiht, das du bestiegst. Die Brüder Simeon und Levi, ihre Schwerter sind mörderische Waffen. Meine Seele komme nicht in ihren Rat, und mein Herz sei nicht in ihrer Versammlung. Denn in ihrem Zorn haben sie Männer gemordet, und in ihrem Mutwillen haben sie Stiere gelähmt. Verflucht sei ihr Zorn, dass er so heftig ist, und ihr Grimm, dass er so grausam ist. Ich will sie versprengen in Jakob und zerstreuen in Israel. Juda, du bist's. Dich werden deine Brüder preisen. Deine Hand wird deinen Feinden auf dem Nacken sein. Vor dir werden deines Vaters Söhne sich verneigen. Juda ist ein junger Löwe. Du bist hochgekommen, mein Sohn, vom Raube. Wie ein Löwe hat er sich hingestreckt und wie eine Löwin sich gelagert. Wer will ihn aufstören? Es wird das Zepter von Juda nicht weichen, noch der Stab des Herrschers von seinen Füßen, bis dass der Held komme, und ihm werden die Völker anhangen. Er wird seinen Esel an den Weinstock binden und seine Eselin füllen an die edle Rebe. Er wird sein Kleid in Wein waschen und seinen Mantel in Traubenblut. Seine Augen sind dunkel von Wein und seine Zähne weiß von Milch. Sebulon wird am Gestade des Meeres wohnen, und am Gestade der Schiffe und reichen bis Sidon. Issachar wird ein knochiger Esel sein und sich lagern zwischen den Sattelkörben. Und er sah die Ruhe, dass sie gut ist, und das Land, dass es lieblich ist. Da hat er seine Schultern geneigt zu tragen und ist ein fronpflichtiger Knecht geworden. Dan wird Richter sein in seinem Volk, wie nur irgendein Stamm in Israel. Dan wird eine Schlange werden auf dem Wege und eine Otter auf dem Steige und das Pferd in die Fersen beißen, dass sein Reiter zurückfalle. Herr, ich warte auf dein Heil. Gad wird gedrängt werden von Kriegshaufen, er aber drängt ihnen nach auf der Ferse. Assers Brot wird fett sein, und er wird leckere Speise wie für Könige geben. Naphtali ist ein schneller Hirsch, er gibt schöne Rede. Josef wird wachsen. Er wird wachsen wie ein Baum an der Quelle, dass die Zweige emporsteigen über die Mauer. Und wiewohl ihn die Schützen erzürnen und gegen ihn kämpfen und ihn verfolgen, so bleibt doch sein Bogen fest und seine Arme und Hände stark. Durch die Hände des Mächtigen in Jakob, durch ihn, den Hirten und Fels Israels. Von deines Vaters Gott werde dir geholfen, und von dem Allmächtigen seist du gesegnet, mit Segen oben vom Himmel herab, mit Segen von der Flut, die drunten liegt, mit Segen der Brüste und des Mutterleibes. Die Segnungen deines Vaters waren stärker als die Segnungen der ewigen Berge, die köstlichen Güter der ewigen Hügel. Mögen sie kommen auf das Haupt Josefs und auf den Scheitel des Geweihten unter seinen Brüdern. Benjamin ist ein reißender Wolf. Des Morgens wird er Raub fressen, und des Abends wird er Beute austeilen.
0: Das sind die 12 Stämme Israels alle, und das ist's, was ihr Vater zu ihnen geredet hat, als er sie segnete, einen jeden mit einem besonderen Segen. Und Jakob gebot ihnen und sprach zu ihnen:
1: Ich werde versammelt zu meinem Volk. Begrabt mich bei meinen Vätern in der Höhle auf dem Acker Ephrons des Hethiters, in der Höhle auf dem Felde von Machpela, die östlich von Mamre liegt, im Lande Kanaan, die Abraham kaufte samt dem Acker von Ephron dem Hethiter zum Erbbegräbnis. Da haben sie Abraham begraben und Sarah seine Frau. Da haben sie auch Isaak begraben und Rebekka seine Frau. Da habe ich auch Lea begraben in dem Acker und der Höhle, die von den Hethitern gekauft ist.
0: Und als Jakob dies Gebot an seine Söhne vollendet hatte, tat er seine Füße zusammen auf dem Bett und verschied und wurde versammelt zu seinen Vätern.

0: Da warf sich Josef über seines Vaters Angesicht und weinte über ihm und küsste ihn. Und Josef befahl seinen Dienern, den Ärzten, dass sie seinen Vater zum Begräbnis salbten. Und die Ärzte salbten Israel, bis 40 Tage um waren. Denn so lange wären die Tage der Salbung. Und die Ägypter beweinten ihn 70 Tage. Als nun die Trauertage vorüber waren, redete Josef mit den Leuten des Pharao und sprach:
1: Hab ich Gnade vor euch gefunden, so redet mit dem Pharao und sprecht: Mein Vater hat einen Eid von mir genommen und gesagt, siehe, ich sterbe, begrabe mich in meinem Grabe, das ich mir im Lande Kanaan gegraben habe. So will ich nun hinaufziehen und meinen Vater begraben und wiederkommen.
0: Der Pharao sprach:
2: Zieh hinauf und begrabe deinen Vater, wie du ihm geschworen hast.
0: Da zog Josef hinauf, seinen Vater zu begraben. Und es zogen mit ihm alle Großen des Pharao, die Ältesten seines Hauses und alle Ältesten des Landes Ägypten. Dazu das ganze Haus Josefs und seine Brüder und die vom Hause seines Vaters. Allein ihre Kinder, Schafe und Rinder ließen sie im Lande Goschen. Und es zogen auch mit ihm hinauf Wagen und Gespanne, und es war ein sehr großes Heer. Als sie nun nach Goren Atad kamen, das jenseits des Jordans liegt, da hielten sie eine sehr große und feierliche Klage. Und Josef hielt Totenklage über seinen Vater 7 Tage. Und als die Leute im Lande, die Kanaaniter, die Klage bei Goren Atad sahen, sprachen sie:
3: Die Ägypter halten da große Klage.
0: Daher nennt man den Ort der Ägypter Klage. Er liegt jenseits des Jordans. Und seine Söhne taten, wie er ihnen befohlen hatte, und brachten ihn ins Land Kanaan und begruben ihn in der Höhle auf dem Felde von Machpela, die Abraham gekauft hatte mit dem Acker zum Erbbegräbnis von Ephron, dem Hethiter, gegenüber Mamre. Als sie ihn nun begraben hatten, zog Josef wieder nach Ägypten mit seinen Brüdern und mit allen, die mit ihm hinaufgezogen waren, seinen Vater zu begraben. Die Brüder Josefs aber fürchteten sich, als ihr Vater gestorben war, und sprachen:
4: Josef könnte uns Gram sein und uns alle Bosheit vergelten, die wir an ihm getan haben.
0: Darum ließen sie ihm sagen:
5: Dein Vater befahl vor seinem Tode und sprach, so sollt ihr zu Josef sagen: Vergib doch deinen Brüdern die Missetat und ihre Sünde, dass sie so übel an dir getan haben. Nun vergib doch diese Missetat uns, den Dienern des Gottes deines Vaters.
0: Aber Josef weinte, als sie solches zu ihm sagten. Und seine Brüder gingen hin und fielen vor ihm nieder und sprachen:
5: Siehe, wir sind deine Knechte.
0: Josef aber sprach zu ihnen:
1: Fürchtet euch nicht. Stehe ich denn an Gottes Statt? Ihr gedachtet es böse mit mir zu machen, aber Gott gedachte es gut zu machen, um zu tun, was jetzt am Tage ist, nämlich am Leben zu erhalten ein großes Volk. So fürchtet euch nun nicht, ich will euch und eure Kinder versorgen.
0: Und er tröstete sie und redete freundlich mit ihnen. So wohnte Josef in Ägypten mit seines Vaters Hause und lebte 110 Jahre. Und sah Ephraims Kinder bis ins dritte Glied. Auch die Söhne von Machir, Manasses Sohn, wurden dem Hause Josefs zugerechnet. Und Josef sprach zu seinen Brüdern:
6: Ich sterbe, aber Gott wird euch gnädig heimsuchen und aus diesem Lande führen, in das Land, das er Abraham, Isaak und Jakob zu geben geschworen hat.
0: Darum nahm er einen Eid von den Söhnen Israels und sprach:
6: Wenn euch Gott heimsuchen wird, so nehmt meine Gebeine mit von hier.
0: Und Josef starb, als er 110 Jahre alt war. Und sie salbten ihn und legten ihn in einen Sarg in Ägypten.

0: Es ist 16 Uhr und 30 Minuten.
1: Hallo und herzlich willkommen zur Kindersendung von Radio Segenswelle mit Anna Sawatzki. Schön, dass ihr eure Ohren heute wieder weit aufgemacht habt. Bevor wir loslegen mit unseren Geschichten und Liedern, wollen wir erst einmal kurz still werden und mit Gott sprechen. Lieber Gott, danke, dass wir Ohren zum Hören haben und heute all die schönen Klänge und Worte in uns aufnehmen können. Wir bitten dich, sei du jetzt bei uns im Radio und bei jedem Kind, das gerade zuhört. Öffne unsere Herzen für das, was wir heute gemeinsam erleben. Amen. So, jetzt sind unsere Ohren bereit und unsere Herzen hellwach für die Geschichten und Lieder. Gott kann retten. In Daniel Kapitel 3, Vers 17 lesen wir: Wenn unser Gott, den wir verehren, will, so kann er uns erretten. Es wurde immer heißer. Sie kamen dem Feuer immer näher. Wie gerne wären sie einfach weggegangen. Aber sie waren gefesselt. Und die Soldaten hielten sie so fest, dass sie gar nicht ans Weglaufen denken konnten.

an alle Fürsten, Statthalter, Richter und alle Mächtigen im Land, hatte der König geschrieben. Es scheint zum großen Einweihungsfest meines Bauwerkes. Niemand traute sich, da zu widersprechen. Also gingen auch Schadrach, Meschach und Abednego zu diesem Fest. Sie gehörten nämlich zu den Mächtigen im Land. Der König selbst hatte sie als Herrscher eingesetzt. Das Fest sollte in der Ebene Dura in Babel stattfinden. Schon vom Weiten konnten sie das große Standbild sehen. Es war 30 Meter hoch. Das ist wirklich hoch. Wie groß bist du? Vielleicht 1,50 Meter? Dann musst du dich 20 Mal aufeinander stellen. Dann hast du 30 Meter. Kannst du dir das vorstellen? Du stellst dich aufeinander 20 Mal. So hoch war das Standbild. Und es war 3 Meter breit. Wenn die Sonne darauf schien, dann glänzte es richtig. Denn es war ganz mit Gold überzogen. Ein wirklich großes Standbild war das. Beeindruckend. Viele haben bestimmt gestaunt, als sie es sahen. Aber die drei Freunde, Schadrach, Meschach und Abednego, staunten nicht. Sie wussten, dass Nebukadnezar das Standbild aufgestellt hatte, um seinem Gott zu ehren. Aber dieser Gott war kein echter Gott, sondern ein toter Götze. Schadrach, Meschach und Abednego kannten den einen wahren Gott. Sie hatten ihn in ihrer Heimat Israel kennengelernt. Auch wenn sie jetzt hier in einem fremden Land waren, sie waren trotzdem ihrem Gott treu geblieben. Auch wenn es mal Probleme gab. Und die schien es nun mal wieder zu geben. Die drei Freunde standen nun mit vielen anderen Menschen zusammen auf einem großen Platz. Es waren Menschen aus dem ganzen Land Babylon. Und auch aus allen Ländern, die die Babylonier besiegt hatten. Von überall waren die Menschen zusammengekommen, weil sie dem König gehorchen mussten. Dann verkündete ein Bote des Königs mit lauter Stimme: Ihr Völker aus allen verschiedenen Gebieten des Landes, hört den Befehl des Königs. Wenn ihr die Instrumente hört, die Posaunen, die Trompeten, Harfen, Zittern und Flöten, dann sollt ihr vor dem goldenen Bild niederfallen und es anbeten. Wenn ihr das nicht tut, dann werdet ihr in den glühenden Ofen geworfen werden. Sie sollten das goldene Standbild anbeten, aber das konnten die Freunde nicht. Es war nur ein toter Götze, aber sie kannten und dienten dem lebendigen Gott. Gott hatte gesagt: Du sollst keine andere Götter haben neben mir. Mach dir kein Bild, um es anzubeten. Aber jetzt, sagte Nebukadnezar, bete mein Bild an. Das ging nicht. Schadrach, Meschach und Abednego mussten sich entscheiden. Wollten sie Gott gehorchen oder dem König Nebukadnezar? Sie hatten ja gehört, was die Strafe war, wenn sie Nebukadnezar nicht gehorchten. Sie würden in den Ofen geworfen werden. Was denkst du? Was sollten sie tun? Vielleicht könnten sie auch einfach so tun, als ob sie das Standbild anbeten, oder? Und dann in ihren Herzen aber nur Gott anbeten. Das wäre doch eine Möglichkeit. Aber nicht für Schadrach, Meschach und Abednego. Sie liebten Gott und wollten ihm dienen. Nicht nur heimlich in ihren Herzen, sondern auch mit allem, was sie taten. Das können wir nicht tun, sagten sie zueinander. Wir wollen Gott treu sein. Und dann begannen die Instrumente zu spielen. Über den ganzen großen Platz hallte die Musik. Jeder konnte sie hören. Und jeder auf dem Platz fiel nieder und betete das Bild an. Kannst du dir das vorstellen? Eine große Menge an Menschen, alle fallen vor dem Bild zu Boden. Und stell dir vor, nur 3 Männer bleiben stehen. Jeder konnte es sehen. Jeder sah, dass die 3 Freunde stehen blieben. Schon bald wurde es dem König erzählt. Nebukadnezar, du hast befohlen, dass alle vor dem Bild niederfallen und es anbeten. Aber da gibt es diese 3 Juden,
Schadrach, Meschach und Abednego. Sie haben dein Gebot verachtet und haben nicht das goldene Standbild und deinen Gott angebetet. Nebukadnezar wurde wütend. Er war doch der König. Er hatte doch das Sagen. Niemand durfte sich seinen Geboten widersetzen. Sofort ließ er die drei Freunde holen. Ihr wollt meinen Gott nicht ehren und das Bild nicht anbeten, das ich aufgestellt habe? Fragte er drohend. Ich gebe euch noch eine Chance. Wenn ihr die Musik hört, dann sollt ihr niederfallen und das Bild anbeten. Wenn ihr das nicht tut, dann werdet ihr in den glühenden Ofen geworfen werden. Dann werden wir ja sehen, ob es einen Gott gibt, der euch aus meiner Hand retten kann. Puh. Gibt es einen Gott, der mächtiger ist als der König Nebukadnezar? Ja, natürlich. Der lebendige Gott ist mächtiger, denn er ist ja allmächtig. Er kann retten. Er kann auch dich retten. Er kann dich retten vor den Problemen, die du jeden Tag hast. Aber er kann dich auch vor dem großen Problem retten, das wir Menschen haben, die Sünde. Die Sünde trennt uns nämlich von Gott. Wenn wir sündigen, dann können wir nicht mit Gott leben und auch die Ewigkeit nicht mit Gott verbringen. Das ist wirklich ein großes Problem, denn jeder Mensch ist ein Sünder. Aber Gott kann retten. Er kann dich von deiner Sünde retten. Jesus ist für die Sünden am Kreuz gestorben. Aber er ist wieder auferstanden. Er ist stärker als der Tod und als die Sünden. Gott kann dich retten. Bitte ihn darum. Sag ihm, ich bin ein Sünder, aber ich möchte gerne mit dir leben. Bitte vergib mir meine Sünden. Er rettet dich, denn er kann es tun. Schadrach, Meschach und Abednego hörten, was der König gesagt hatte. Er wollte ihnen eine zweite Chance geben. Aber sie antworteten sofort. Diese Antwort möchte ich vorlesen. Die finden wir in Daniel Kapitel 3, Vers 17. Wenn unser Gott, den wir verehren, es will, dann kann er uns aus dem Ofen und aus deiner Hand retten. Gott kann retten. Darauf vertrauten die drei Freunde. Aber dann sagten sie noch, aber wenn Gott es nicht tut, dann werden wir trotzdem dein Standbild nicht anbeten. Gott kann retten, aber manchmal lässt er Probleme in unserem Leben zu. Gott tut nicht immer das, was wir uns wünschen, aber er ist immer bei uns. Schadrach, Meschach und Abednego blieben Gott treu. Aber der König Nebukadnezar wurde nun richtig zornig. Voller Wut rief er seine Diener. Heiz den Ofen 7-mal heißer an als normal. Und dann fesselt diese drei und werft sie in den Ofen. Sie haben mir nicht gehorcht. Nun werden sie die Strafe spüren. Die drei Freunde wurden gefesselt. Und dann wurden sie zu dem großen Feuerofen gebracht. Oben war die Öffnung. Die Hitze kam ihnen schon entgegen. 7-mal heißer als sonst war der Ofen. Es war so heiß, dass die Soldaten, die die drei Freunde zu den Ofen brachten, vor Hitze starben. Die drei Freunde wurden gefesselt und ins Feuer geworfen. Der König Nebukadnezar war zufrieden. So sollte es jedem gehen, der ihm nicht gehorchte. Nun wollte er schauen, ob er noch etwas von den drei Männern sah. Von am Ofen konnte man hineinsehen. Aber als er das tat, erschrak er. Er konnte nicht glauben, was er sah. Er rieb sich die Augen und schaute noch einmal in den Ofen. »Haben wir nicht drei Männer gefesselt und ins Feuer geworfen?« fragte er. »Aber jetzt sehe ich vier Männer. Sie gehen im Feuer umher und das Feuer tut ihnen gar nichts. Der vierte Mann sieht aus wie ein Engel.« Es waren wirklich vier Männer im Ofen. Schadrach, Meschach und Abednego natürlich. Und ein Bote Gottes, den Gott selbst geschickt hatte. Gott kann retten. Gott ist stärker als Nebukadnezar, auch wenn er König ist. Er ist stärker als das heißeste Feuer. Gott kann retten und er hat es auch getan.
Die drei Freunde liefen im Feuer umher, als wenn sie auf einer Wiese spazieren gingen. Sie spürten die Flammen und die Hitze gar nicht. Gott kann retten. Das musste nun auch der König Nebukadnezar einsehen. Er ging zum Ofen und rief: Schadrach, Meschach, Abednego, kommt heraus! Wie verwundert waren alle, als sie tatsächlich aus dem heißen Ofen herauskamen. Und die Kleidung war nicht verbrannt. Die Haare waren auch nicht verbrannt. Man konnte nicht einmal riechen, dass sie im Feuer gewesen waren. Nebukadnezar, der heidnische König, begann, Gott zu loben. Gelobt sei der Gott Schadrachs, Meschachs und Abednegos. Er hat seinen Engel gesandt und seine Knechte gerettet. Sie haben ihm vertraut und meinem Gebot nicht gehorcht. Sie haben sogar ihr Leben riskiert, weil sie keinen anderen Gott anbeten wollten als allein ihren Gott. Er kann wirklich retten. Jetzt gab Nebukadnezar einen neuen Befehl.

ohne mich. Die kleine Melissa Frey spielte gerne mit den Nachbarskindern. Sie hatte darunter auch zwei nette Freundinnen gefunden, die beide ein Jahr jünger waren als sie. Vor kurzem hatte Melissa ihren 6. Geburtstag gefeiert und es war an der Zeit, in die Schule zu gehen. Sie hatte geholfen, ihre Schultüte zu basteln und die Sommermonate gingen schneller vorbei als erwartet. Aber Melissa fürchtete die Schule, all das Neue, die fremden Kinder und vor allem Dingen bezweifelte sie, dass jemand sie gern haben würde. Mama Annette versuchte ihre Tochter immer wieder Mut zu machen und sie zu trösten, aber dies brachte nur wenig Erfolg. Melissa war nun einmal ein ziemlich schüchternes und auch ängstliches Mädchen. Am letzten Tag vor Schulbeginn kniete Mama sich noch einmal mit ihrer kleinen Tochter nieder und befahl ihr Kind des Heilands treue Fürsorge an. »Und lass sie bitte Freunde in der Schule finden. Wir legen alles in deine Hände. Amen.« »Hat Jesus unser Gebet erhört, Mama?« fragte Melissa, als sie im Bett lag und Mutter sie liebevoll zudeckte. »Natürlich, mein Schatz, das weißt du doch,« antwortete Mama und strich ihrer Tochter beruhigend über die Haare. Bereits nach ihrem zweiten Schultag kam sie mit einem fröhlichen Lächeln nach Hause. »Mama, es ist gar nicht so schlimm in der Schule. Die Lehrerin ist nett und der Unterricht ist auch nicht so schwer. Neben mir sitzt ein Mädchen, das genau wie ich Pferde und Malen mag.« Ihre Mutter nickte erleichtert und dankte ihrem Gott, dass der Start so gut gelungen ist. Die nächsten Tage brachten wieder erfreuliche Nachrichten. Melissa schien sich mit ihrer Sitznachbarin und zwei anderen Mädchen angefreundet zu haben. »Mama, Sie sind ganz nett zu mir. Marlene hat mich selbst gefragt, ob ich beim Seilhüpfen mitmachen möchte. Und Saskia hat mir ein Stück Paprika aus ihrer Pausenbrotdose angeboten.« »Na, dann ist ja alles gut«, meinte Mama und erinnerte ihre Tochter an das Gebet. »Der Herr Jesus sorgt für dich. Du hättest gar keine Angst zu haben brauchen.« Melissa nickte heftig, sodass ihre Locken auf und ab sprangen. Dann rannte sie in ihr Zimmer, um ihre Hausaufgaben zu erledigen. So vergingen einige Wochen. Melissa lebte sich in der Schule gut ein und sprach auch häufig von ihren Freundinnen. Alles schien in bester Ordnung zu sein. Doch eines Tages kam sie mit bedrückter Miene nach Hause. »Was ist dann los?« fragte Mama verwundert. »Es ist nichts«, murmelte Melissa und lief in ihr Zimmer. Kurze Zeit später erschien sie am Mittagstisch und benahm sich so wie immer. Mama zuckte mit den Schultern. »Na, wenn der Schuh wirklich drücken sollte, dann würde sie es schon erfahren.« Normalerweise berichtete Melissa ihrer Mama von allem, was sie beschäftigte. Tatsächlich hat es in der Schule einen Vorfall gegeben. Es war Melissa allerdings zu unangenehm, als dass sie ihn hätte wieder erzählen wollen. Marlene, ihre neue Freundin, die gerne die Anführerin ist, hatte vorgeschlagen, in der Pause Verstecken zu spielen. Das taten sie dann auch, also Melissa, Marlene und Saskia. Dann war Paula, ein schüchternes Mädchen aus ihrer Klasse, dazugekommen und hatte gefragt, ob sie mitspielen könne.

Marlene hatte ohne zu zögern sofort eigenständig entschieden. »Nein, wir wollen alleine spielen, stimmt's?« Sie blickte ihre Freundinnen an. Diese hatte mechanisch genickt und das Trio lief zu dritt davon. Später musste Melissa die ganze Zeit an die arme Paula denken. Wie hatte sie nur so gemein zu ihr sein können? Nach der letzten Schulstunde passte sie Paula ab und entschuldigte sich bei ihr. »Es tut mir sehr leid, dass wir dich vorhin nicht mitspielen gelassen haben. Willst du einen Schokoladenkeks?« Mit diesen Worten kramte sie einen der letzten Kekse aus ihrem Ranzen hervor und reichte ihn Paula. Diese nickte freudestrahlend und damit war die Sache geklärt. Als Melissa nach Hause kam, schämte sie sich immer noch wegen ihren Verhaltens. Doch kurz darauf vergaß sie ihn. Deshalb erzählte sie auch Mama Annette nichts davon. Doch so schnell wollte Marlene die schüchterne Paula nicht vergessen. Sie schien nach dem Vorfall einen Narren an ihr gefressen zu haben. Einen nicht gut gemeinten. Oft redete sie schlecht über die Kleidung, den Ranzen und sogar die Zöpfchenfrisur ihrer Klassenkameraden. Melissa schwieg dazu. Sie hatte ein wenig Angst, Marlene, die vor allem in der Klasse gemocht wurde, als ihre Freundin zu verlieren. Und zum Glück bekam Paula nichts von diesen bösen Reden mit. Vorerst. Dann, einige Tage später, heckte Marlene einen Plan aus. »Es ist so langweilig in der Pause. Immer Seilhüpfen und Verstecken spielen«, meinte sie nach der letzten Stunde, als sie zum Ausgang liefen, und gähnte übertrieben auffällig. »Wir dürfen uns bei Frau Sander Kreide ausleihen und können damit malen«, schlug Melissa vor. Doch Marlene verzog abwehrend ihr Gesicht. »Ich male schon zu Hause ständig.« Dann kam ihr ein Gedanken und sie klatschte in die Hände. »Ich habe eine bessere Idee. Wir erlauben uns einen kleinen Spaß. Paula hängt immer so an ihrem neuen Füller und leiht ihm niemals aus.« Melissa dachte daran, dass jeder Schüler einen eigenen Füller hatte und sich niemand einen ausleihen brauchte, doch sie nickte nur halbherzig und schwieg. Marlene redete weiter. »Wir schleichen morgen während der Pause herein, nehmen den Füller und verstecken ihn in der Garderobe zwischen den Schals und Mützen. Dann wird Paula sich ärgern, wenn sie ihn suchen muss.« »Aber vielleicht schimpft dann Frau Sander mit ihr, weil sie denken wird, Paula wäre schlampig und hätte ihn verloren«, gab Saskia zu bedenken. Doch Marlene grinste nun noch breiter. »Das könnte sein, aber das ist ja auch der Spaß. Wenn sie ihn selbst nicht findet, legen wir ihn in der nächsten Pause wieder zurück in ihr Mäppchen. Dann wird sie ganz schön verwirrt sein.« Am nächsten Morgen schien Marlene ihr Vorhaben nicht vergessen zu haben. Schon als Melissa das Klassenzimmer betrat, sah sie die zwei Freundinnen miteinander tuscheln, während sie immer wieder mehr oder weniger unauffällige Blicke zu Paula warfen. Und als Marlene dann in der Pause sagte, »Melissa, du gehst jetzt rein und holst den Füller«, war sie so betroffen, dass sie vorerst nichts erwidern konnte. Sie dachte nur einen kurzen Moment nach, Marlenes Befehl Folge zu leisten. Dann jedoch schüttelte sie heftig den Kopf. »Tut mir leid, Marlene, da mache ich nicht mit.« »Wieso denn nicht?«, fragte Marlene verärgert und runzelte die Stirn. »Weil es gemein ist. Und was bringt es eigentlich? Gar nichts. Paula hat so etwas nicht verdient.« Marlene stampfte wütend mit dem Fuß auf. Saskia stand daneben und schien nicht zu wissen, an wessen Seite sie sich stellen sollte. Doch dann schien sie sich für Marlene zu entscheiden. Sie trat neben ihrer Freundin und schaute Melissa fast genauso böse an. »Ach ja, ist Paula deine Freundin oder ich?«, hakte Marlene nach. Melissas Hände begannen zu zittern. So sehr fürchtete sie einen Streit oder gemieden zu werden. Doch auch diesmal tat sie das Richtige und erwiderte: »Du bist meine Freundin. Ich hätte auch nichts dagegen, wenn Paula meine Freundin wäre. Aber jemanden etwas zu klauen, um ihn in Schwierigkeiten zu bringen, das mache ich mit niemandem.«
Angstvoll wartete Melissa auf Madeleines Reaktion. Das eigensinnige Mädchen überlegte nur kurz und meinte dann: Es ist kein Clown, wir geben ihn ja wieder zurück. Dann drehten Saskia und sie sich um und verschwanden wieder im Klassenzimmer, aus dem sie gerade herausgekommen waren. Melissa blieb traurig zurück. Was sollte sie jetzt tun? Es Frau Sander oder Paula melden? Dann würde man sie als Petze schimpfen. Sie beschloss, als erstes Gott um Rat zu fragen. Melissa verschwand auf einem Mädchenklo und schloss sich in einer Kabine ein, wo sie die Hände faltete und kindlich um Gottes Hilfe in dieser Sache betete. Kurz darauf kam ihr eine Idee. Und an dieser Stelle unterbrechen wir die Geschichte. Wie es weitergeht, erfährst du in der nächsten Kindersendung.

Und so schnell sind 30 Minuten um. Hier war die Kindersendung von Radio Segenswelle. Wir haben heute gesehen, dass Gott immer derselbe ist. Damals in der Geschichte der Bibel und heute bei dir zu Hause. Zum Abschluss wollen wir noch einmal mit Gott reden. Herr Jesus, danke für diese Kindersendung, für die Lieder und die Geschichten. Segne du uns alle, wenn wir über dein Wort nachdenken. Danke, dass deine Gegenwart uns Mut macht. Amen. Ich verabschiede mich für heute von euch. Schaltet auch morgen wieder ein. Dann schlagen wir das nächste Kapitel auf. Bleibt behütet und bis morgen.

Es folgt eine Lesung aus dem Buch Lebe mit Gott im Blick, chronisch gesegnet, von Liane und Daniel Wagner, erschienen bei Binti. Aus Gnade, ja, Vater. Im Laufe des Buches werden dir einige Möglichkeiten begegnen, wie du aus Gnade einen lebbaren Umgang mit deiner Krankheit bzw. im Umgang mit einer erkrankten Person finden kannst. In meinem persönlichen Erleben bemerke ich, dass es eine Frage der Hingabe ist, inwieweit ich mein persönliches Geschick aus Gottes Hand annehmen kann. Kennst du das? Um offen für Ratschläge zu sein, ist es erforderlich, im Willen Gottes zu ruhen. Solange mein Herz sich sträubt, mich unter seiner Fügung zu beugen, wird jeder Ansatz scheitern oder es resultiert eine verbissene Pflichterfüllung daraus. Kennst du das? Um offen für Ratschläge zu sein, ist es erforderlich, im Willen Gottes zu ruhen. Solange mein Herz sich sträubt, mich unter seiner Fügung zu beugen, wird jeder Ansatz scheitern oder es resultiert eine verbissene Pflichterfüllung daraus. Hingabe zu Gott ist keine einmalige Erklärung, sondern ein lebenslanger Prozess. Während ich an diesem Buch schreibe, merke ich deutlich, dass mein Ego das Stigma der chronischen Krankheit von sich schütteln will. Wie ein Mantel, den man von sich wirft, weil er zu groß, zu klein oder einfach untragbar geworden ist. Tief in mir sitzt der Wunsch nach Perfektion, meine eigene kleine heile Welt aufzubauen. Doch ich weiß, dass es sie auf diesem Planeten nicht geben kann. Darum ist das Kranksein ein besonderer Segen, denn es erinnert mich an Wahrheiten, die ich eigentlich kenne, aber als Kerngesunde vermutlich ab und an vergessen könnte. Die Ewigkeit ist mein Zuhause. Wenn du Gott um Heilung für dich oder für einen dir nahestehenden Menschen gebeten hast und sie bisher noch nicht eingetroffen ist, wie gehst du damit um? Hast du ein Ja zu Gottes aktuellem Nein? Oder sagst du Ja, aber? Ja, aber. Kennst du das? Du bist in einem Gespräch und eine Diskussion bahnt sich an. Einerseits stimmst du deinem Gegenüber zu. Deine Antwort lautet zunächst Ja. Doch es gibt noch so viel mehr Facetten, die du gern beleuchten würdest. Da ist manches noch unerwähnt und in eurer Debatte unberücksichtigt. Schnell fügst du deiner Zustimmung ein Aber hinzu. Meine Eltern und ich waren vor Jahren zu einem Geburtstag bei einem älteren Freund eingeladen. Da saßen wir nun bei milden Sommertemperaturen auf der gemütlichen Terrasse. Wir kamen über viele Dinge ins Gespräch und augenscheinlich viel öfter die Wendung Ja, aber. Irgendwann fragte der ältere Herr seine Enkel und mich, gibt es auch ein Ja ohne Aber? Immer höre ich die jungen Leute sagen, ja, aber. Diese Szene steht mir noch deutlich vor Augen. Wie ist es bei mir, frage ich mich. Wie oft spreche und denke ich nach diesem Muster? Ich brauche mich nicht zu sorgen, vergleiche 1. Petrus 5, Vers 7. Und mein Herz sagt, ja, aber es ist so vieles ungewiss. Ich darf mich alle Zeit freuen. Vergleiche Philipper 4, Vers 4. Und ich denke, ja, aber es gibt so viel Grund zum Verzweifeln. Ich darf Gottes Verheißungen trauen, vergleiche Hebräer 10, Vers 23. Und ich höre mich sagen, ja, aber die aktuelle Belastung ist zu schwer für mich. In Jesus finde ich völlige Erfüllung, vergleiche Psalm 73, Vers 25 und 26. Und innerlich tönt es, ja, aber trotzdem sind da unerfüllte Wünsche. Diese Liste könnte unendlich fortgesetzt werden. Kennst du diese Ja-Aber-Aufführung? Ich frage mich, was bedeutet das Aber nach dem Ja? Ist es der Rede, diese Zeilen wert? Mich erinnert es an den Menschen, der Jesus zwar nachfolgen, doch zuvor seinen Vater begraben wollte. Vergleiche Lukas 9, Vers 59 bis 60. Für mich klingt es so, als würde sein Vater noch leben und der Sohn dessen Tod abwarten, um das Erbe zu kassieren. Seine Nachfolgebereitschaft hatte eine Einschränkung.
Weiter heißt es im gleichen Abschnitt aus Lukas 9, Vers 61 bis 62. Es sprach aber auch ein anderer: Herr, ich will dir nachfolgen. Zuvor aber erlaube mir, von denen, die in meinem Haus sind, Abschied zu nehmen. Wenn du genau hinschaust, siehst du das Aber im Text. Wie reagiert unser Herr darauf? Jesus aber sprach zu ihm: Niemand, der seine Hand an den Pflug legt und zurückblickt, ist tauglich für das Reich Gottes. Kompromisslose Nachfolge. Sie wird oft besungen und viel beredet, doch wie sieht sie in der Praxis aus? Durch ein Aber unsere Vorbehalte, Bedenken und Kompromisse eingeschränkt? Die Antwort Jesu lässt keinen Raum für ein Ausweichen. Mir drängt sich die Frage auf: Woher kommt mein Aber in der Nachfolge? Ist es Auflehnung, Besserwisserei oder Rebellion? Bin ich zu bequem? Es klingt etwas provokant, wenn ich nun Matthäus 5, Vers 37 anführe. Dennoch möchte ich es tun und einen Zusammenhang zum Thema herstellen. Es sei aber eure Rede: Ja, ja, nein, nein. Was darüber ist, das ist vom Bösen. Immer dann, wenn ich ein Aber hinter mein Ja setze, schwäche ich das Ja. Stimmst du dem zu? Okay. Und was bedeutet das im Umkehrschluss für die Wahrheiten der Bibel? Sie werden nicht mehr uneingeschränkt stehen gelassen und bekommen durch mein Aber eine Wertminderung. Mir scheint, dieses Thema ist wichtiger, als ich zuerst vermutet hatte. Gottes Wort ist in sich klar, schlüssig und wirksam, und es erklärt sich selbst. Es kommt ohne unsere Aber-Ergänzungen aus. Wer den Kontext einer Einzelstelle betrachtet, wird feststellen, wie mehrdimensional Gottes Wort ist, dass wir weder etwas hinzufügen noch entfernen dürfen. Nicht, dass wir Herren sein wollten über euren Glauben, sondern wir sind Gehilfen eurer Freude, denn ihr steht fest im Glauben. 2. Korinther 1, Vers 24. Es ist Gnade, wenn aus unserem Ja, aber ein Ja, Vater werden darf. Achte in den kommenden Wochen darauf, wie oft du ein Ja, aber denkst oder auch aussprichst. Sagen deine Worte Ja und dein Herz fügt Aber hinzu? Prüfe dich vor Gott und erfahre Befreiung aus dem Negativen heraus in Gottes Fülle hinein. Mit diesen weiterführenden Bibelstellen kannst du das eben Gelesene vertiefen. Matthäus 21, Vers 28 bis 32, 1. Korinther 9, Vers 26 bis 27 und 1. Korinther 14, Vers 20. Gottes Gnade hat mich errettet. Gottes Gnade befähigt mich, mich an ihr genügen zu lassen und Raum zu gewähren, dass seine Kraft in meiner Schwachheit mächtig wirkt. Gottes Gnade befähigt mich, Leiden als eine Gabe seiner Gnade anzunehmen. Vom Ich will zum Wenn du willst. Als ich eines Morgens da sitze und mit der Bibellese beginnen möchte, gehen mir noch ein paar Gedanken zum Studium durch den Kopf. Ich will diese Hausarbeit jetzt einfach abschließen. Nein, ich will kein Trimester pausieren und ich will das Studium nicht abbrechen und ja, ich will es erfolgreich abschließen. Soweit meine Pläne. Dann schlage ich meine Bibel auf und starte mit dem ersten Punkt im Bibelleseplan, Matthäus 8. Ich schaffe genau 3 Verse und fühle mich ertappt und von Gottes Wort überrascht. Als er aber von dem Berg herabstieg, folgte ihm eine große Volksmenge nach. Und siehe, ein Aussätziger kam, fiel vor ihm nieder und sprach: Herr, wenn du willst, kannst du mich reinigen. Und Jesus streckte die Hand aus, rührte ihn an und sprach: Ich will, sei gereinigt. Und sogleich wurde er von seinem Aussatz rein. Der Aussätzige konfrontiert Jesus direkt: Herr, wenn du willst, kannst du mich reinigen. Beeindruckend. Gottes Macht wird hier kein bisschen in Frage gestellt, nur nach seinem Willen gefragt. Jesus geht auf die Anfrage ein und antwortet kurzerhand: Ich will, sei gereinigt. Er streckt seine Hand zuvor aus, rührt ihn an und im selben Augenblick war dieser Mann heil. Unglaublich? Nein, Glaube. Eine uns in der Bibel bekannte Redensart ist: Dein Wille geschehe.
Niemand hat es besser vorgelebt als unser Heiland im Garten Gethsemane. Matthäus 26, Vers 39b: Doch nicht wie ich will, sondern wie du willst. Eine hingebungsvolle, bewundernswerte Bereitschaft, sich in Gottes Willen zu fügen. Wie ist das bei Jesu Nachfolgern, frage ich mich. Bei mir? Ich, mich, mein, mir. Herr, segne diese vier. Schmunzelnd hören wir diese Aussage und dennoch sticht die Mahnung heraus. Nimm dich nicht so wichtig. Herr, wenn du willst. Es klingt so erhaben, über alle Eventualitäten und Hürden hinweg. Es blendet unsere Logik und begrenzte Vorstellungskraft aus und lenkt den Fokus auf den Herrn der Welt, Schöpfer des Universums, unseren allmächtigen Gott, der alles kann. Traust du Gott deine Heilung oder die deines Nächsten zu? Unser Gott ist im Himmel, er kann schaffen, was er will. Psalm 115, Vers 3 aus der Luther-Übersetzung. Herr, wenn du willst, kannst du mich reinigen. Spannend finde ich die Tatsache, dass der Aussätzige es ihm erlaubt, geheilt zu werden. Wie ich auf diesen denkwürdigen Gedanken kam? Nun, es ist gar nicht so abwegig, denn an anderer Stelle fragt Jesus einen kranken Menschen: Willst du gesund werden? Vergleiche Johannes 5, Vers 6. Wenn das Leid zur Hauptsache, zum Dreh- und Angelpunkt des Lebens geworden ist, ist die Frage von fundamentaler Bedeutung. Was wird aus mir, wenn ich plötzlich gesund wäre? Welche Folgen hat es, von Jesus geheilt zu werden? Haben wir uns so intensiv mit der Krankheit identifiziert, so dass sie wie ein Anhängsel, ein Suffix Teil unserer Identität geworden ist? Welche Auswirkungen hätte es für dein Leben, das deines Umfelds, wenn du oder eine dir nahestehende Person urplötzlich völlig heil wäre? Vielleicht fehlt dir inzwischen die Vorstellungskraft, dir dieses Szenario auszumalen. Versuch es für einen kurzen Moment. Denke an den Blindgeborenen, der aus der Synagoge und damit aus der Religionsgemeinschaft ausgeschlossen wurde, als neuer Jesu-Jünger. Vergleiche Johannes 9, Vers 13 bis 33. Und an die Konsequenzen, verbunden mit der Heilung. Ich finde die Bereitschaft des Aussätzigen hier bemerkenswert. Herr, wenn du willst, kannst du mich reinigen. Er tätigt mit seiner Anrede folgende Selbstoffenbarung. Gott, du kannst es. Allmacht. Gott, dein Wille geschehe. Unterordnung, Gehorsam. Gott, du kannst mich reinigen. Bitte, Offenheit, Erwartung. So schön. Ich lade dich ein, es mit deinem Willen ähnlich zu machen, indem du Gottes Allmacht und Souveränität anbetest und anerkennst, dein Anliegen seinem Willen unterordnest und hier deine Bitte platzierst, sie offen formulierst, voller Erwartung der guten Gaben deines himmlischen Vaters, der seinen Kindern nur das gibt, was er als Bestes definiert und was tatsächlich das Beste ist. Vergleiche Matthäus 7, Vers 11. In der Annahme seines Willens liegt Frieden. Nach dieser Lektion in Gottes Wort habe ich das mit meinen Ich-Will-Studiumplänen gemacht und gewiss sind da noch mehr solcher Bitten im Leben, auf die sich dieses Konzept gut anwenden lässt. Dieses Prinzip finden wir auch nachahmenswert im Vaterunser. Jesus hat es uns als Beispiel hinterlassen. Matthäus 6, Vers 10b. Dein Wille geschehe, wie im Himmel, so auf Erden. Ehe die irdische Bitte im Vaterunser beginnt, steht die Bitte, dass Gottes Wille geschehe. Letztlich geht es immer um Gott, sein Reich und seine Ehre, auch in unserer praktischen Nachfolge Jesu. Manchmal stehen wir vor Entscheidungen, die nicht aus dem Stegreif gefällt werden können und wo wir nach Gottes Willen für unser Leben in dieser konkreten Situation suchen. Es begeisterte mich in dem Buch »Der Schlüssel zur Freude«, wie eine dankbare Haltung ihr Leben verändert, von Nancy Leide Moss, erschien im CV Dillenburg, sinngemäß davon zu lesen, dass, wenn du nicht weißt, was du tun sollst, du in jedem Fall schon mal danken kannst. Das ist in jedem Fall Gottes Wille. Auf dem Arbeitsblatt Aufgabe 6.
Möge unser Leben mit in die prophetischen Worte einstimmen. Deinen Willen zu tun, mein Gott, begehre ich, und dein Gesetz ist in meinem Herzen. Psalm 40, Vers 9. Oder, um es mit Maria zu sagen, siehe, ich bin die Magd des Herrn, mir geschehe nach deinem Wort. Lukas 1, Vers 38. Es braucht Mut, sich unter Gottes Willen zu beugen. Mut, beharrlich an Gott festzuhalten, egal wie logisch oder unlogisch es zu sein scheint. In Demut steckt das Wort Mut. Es kann herausfordernd sein, an Gott die eigenen Pläne und Ideen auszuliefern. In welchem Bereich deines Lebens findest du dich da wieder? Auf dem Arbeitsblatt Aufgabe 7.

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0: 17:30 Uhr.
1: Es ist eine Tatsache, dass ein großer Teil der Menschheit auf dem Wege zur ewigen Verdammnis ist. Ein anderer, kleinerer Teil jedoch auf dem Weg in die ewige Herrlichkeit. Diese Trennung zwischen Leben und Tod geht durch die ganze Menschheit. Sie geht durch Völker und Rassen, durch Kirchen und Denominationen, durch Arm und Reich und auch durch die eigene Familie. Oftmals kommt es vor, dass eine Person aus einer Familie zum lebendigen Glauben kommt, während alle anderen für das Evangelium verschlossen bleiben. Ist das auch bei dir der Fall? Vielleicht bist du der Einzige in deiner Familie, der Jesus gehört, und du möchtest so gerne, dass auch andere Verwandte gerettet werden. Aus eigener Erfahrung weiß ich, dass es ein großer Segen für eine Familie ist, wenn eine Person gläubig geworden ist. Da ist große Hoffnung, dass auch noch andere das Heil finden. Aber es wird auch sehr auf den gläubigen Teil ankommen. Wenn du deine Angehörigen für Christus gewinnen willst, dann darf das mündliche Zeugnis über deine Stellung zu Jesus nicht fehlen. Was jedoch lauter als alle Worte spricht, ist dein verändertes Leben. Darum achte ganz besonders auf deinen Lebenswandel, wenn du deine Angehörigen für Christus gewinnen willst. Hier einige Gebiete, auf die du besonders aufpassen sollst. Erstens Gehorsam. In Epheser 6, Vers 1 ermahnt der Apostel die Kinder, dass sie den Eltern gehorsam sein sollen. Das gilt allen Kindern und Jugendlichen, auch wenn sie ungläubige Eltern haben. Es ruht ein Segen darauf, wenn Kinder ihren Eltern gehorchen. Darum bemühe dich ganz besonders, gehorsam zu sein. Es wird das Herz der Eltern öffnen und ihr Interesse am Wort Gottes wecken, wenn sie diese guten Einflüsse spüren. Der Gehorsam fängt in den ganz kleinen Dingen an, wenn du morgens geweckt wirst und aufstehen sollst, wenn du kleine Besorgungen machen sollst oder wenn man dich zum Essen ruft. Gehorchst du dann gleich oder lässt du dich mehrmals bitten und auffordern? Aber auch in den großen Dingen sollen wir den Eltern gehorsam sein, in der Berufswahl, in der Frage der Heirat und so weiter. Gehorsam gegenüber den Eltern ist ein Zeugnis, das sicher anspricht und das den Herrn ehrt. Zweitens Information. In 1. Mose 18, Vers 17 sagt Gott, wie kann ich Abraham verbergen, was ich tue? Gott hat sich dem Menschen mitgeteilt und ihn über seine Gedanken und Pläne informiert. Unsere Eltern wollen natürlich wissen, was ihre Kinder so anstellen. Sie sind besorgt und haben die Verantwortung. Darum sollen die Kinder auch den Eltern mitteilen, wo sie sich aufhalten, was sie treiben, wer ihre Freunde sind, was sie lernen und besprechen. Hier in Südamerika ist es nicht verboten, zu einer christlichen Kirche zu gehören und seinen Glauben frei auszuüben. Wir brauchen unseren Eltern nichts zu verheimlichen. Wenn du deine Eltern oder Geschwister über Jugendstunden, Freizeiten, Treffen und Programme und Freunde informierst, dann sollst du nicht übertreiben und nichts beschönigen und idealisieren, sondern so nüchtern und ehrlich wie möglich zeigen. Du kannst nicht erwarten, dass alle Familienglieder von deinen Erlebnissen genauso begeistert sind wie du, dass ihnen die christliche Musik so gefällt wie dir oder der Jugendleiter einen so guten Eindruck macht wie dir. Information ist jedoch wichtig, wenn ein Vertrauensverhältnis zwischen den Familienangehörigen bleiben soll. Das wiederum ist die Voraussetzung für unser mündliches Zeugnis von Jesus. Drittens, gegenseitiger Respekt. In Philipper 2, Vers 3 lässt Gott uns sagen, dass einer den anderen höher achten sollte als sich selbst. In einer Familie, wo man täglich eng zusammenlebt, verliert man leicht den Respekt. Dazu gehört, dass man das Eigentum des Bruders oder der Schwester nicht achtet. Wie leicht nimmt man einen Bleistift oder anderen Gebrauchsgegenstand, der eigentlich einem anderen gehört, ohne zu fragen und ohne ihn wieder ordnungsgemäß zurückzugeben. Und oft entsteht Streit dadurch, dass Geschwister keine Achtung vor dem Eigentum des anderen haben. Wenn du ein gutes Zeugnis sein willst, dann achte die Sachen deines Bruders. Aber es geht hierbei nicht nur um materielle Dinge, sondern auch um Eigenarten oder Ehre. Wer die Eigenarten des anderen nicht respektiert, sondern kritisiert und lächerlich macht, verletzt ihn und handelt nicht in der Liebe. Wer des Bruders Ehre angreift, ihn beleidigt und demütigt, braucht nicht zu erwarten, dass dieser sein Zeugnis von Jesus annehmen wird. Viertens, Demut. In Sprüche 28, Vers 13 sagt uns Gottes Wort, wer seine Missetat leugnet, dem wird es nicht gelingen. Wer sie aber bekennt und lässt, der wird Barmherzigkeit erlangen. Dünke dich nicht besser als die anderen. Es gibt noch viele Dinge, die du lernen musst. Auch bist du noch nicht sündlos und perfekt. Unser geistlicher Hochmut und Stolz hindert oft unsere Eltern und Geschwister, unser Zeugnis anzunehmen und dem Wort Gottes zu glauben. Auch brauchen wir viel Demut, um unsere Angehörigen um Vergebung zu bitten, wo wir gefehlt haben. Du glaubst vielleicht, dass du unter keinen Umständen so weit kommen darfst, dass du dich einmal bei ihnen entschuldigen musst. Das ist auch gut. Aber ich weiß auch, dass die Ungläubigen nicht so sehr Sündlosigkeit von uns erwarten, als die Fähigkeit, Sünde einzugestehen und Buße zu tun. Das spricht manchmal stärker zu einem Mitmenschen, als all unser Bemühen, Fehler zu vermeiden. Sei dir nicht zu schade, auch deine ungläubigen Eltern oder Verwandten um Vergebung zu bitten, wo es nötig ist. Wir beten. Herr Jesus, wir danken dir für unser Heil und bitten dich, dass doch auch unsere Angehörigen dich finden möchten und errettet werden. Gebrauche uns dazu und schenke uns die nötige Gnade und Weisheit dazu. Amen.

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1: Was motiviert dich, moralisch rein zu bleiben?
2: Ich möchte es für meinen zukünftigen Ehemann tun.
3: Ich will mir nicht andauernd wegen irgendwelcher Krankheiten Sorgen machen müssen.
4: Ich möchte nicht immer befürchten müssen, erwischt zu werden.
1: Die biblische Perspektive von Reinheit wird heute zu Unrecht als einengend und altmodisch angesehen. Aber nichts ist mehr von der Wahrheit entfernt als das. Eine Selbstverpflichtung zu moralischer Integrität kann ein Riesenschritt hin zu persönlicher Erweckung, tiefer Freude und wahrer Freiheit sein.
5: Ich kämpfe gegen die Versuchung an, weil ich meine Frau liebe.
6: Ich liebe meinen Mann.
7: Ich möchte, dass meine Kinder in einem stabilen Elternhaus aufwachsen.
8: Die jungen Leute achten darauf, wie ich mich verhalte.
1: Paulus sagt dazu, denn Gott hat uns nicht zur Unreinheit berufen, sondern zur Heiligung. Deshalb, wer dies verwirft, der verwirft nicht Menschen, sondern Gott.
9: Ich möchte rein bleiben, weil ich Gott liebe.
1: Wenn wir die Gewohnheit haben, Gottes Nähe zu suchen, wird Reinheit ein wunderbares Ergebnis sein.
0: Belebe unsere Herzen ruft Frauen zu Freiheit, Fülle und Frucht in Christus. 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
10: 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Aus dem ersten Buch Könige lesen wir das Kapitel 22 aus der Übersetzung Neues Leben. Josaphat und Ahab. 3 Jahre lang herrschte kein Krieg zwischen Aram und Israel. Im 3. Jahr stattete König Josaphat von Juda, König Ahab von Israel, einen Besuch ab. Da sagte der König von Israel zu seinen Leuten: Ist euch bewusst, dass Ramoth in Gilead uns gehört? Und wir tun nichts, um es dem König von Aram abzunehmen. Dann fragte er Josaphat: Willst du mit mir gegen Ramoth in Gilead kämpfen? Und Josaphat antwortete König Ahab: Ich bin auf deiner Seite. Mein Volk ist wie dein Volk. Meine Pferde sind wie deine Pferde. Und Josaphat fügte hinzu: Doch frag zuerst, was der Herr dazu sagt. Also ließ König Ahab die Propheten rufen, etwa 400 an der Zahl, und fragte sie: Soll ich gegen Ramoth in Gilead in den Krieg ziehen oder es besser lassen? Alle antworteten: Zieh in den Krieg. Der Herr wird dir einen großen Sieg schenken. Josaphat aber fragte: Ist hier nicht noch ein Prophet des Herrn, den wir befragen können? Der König von Israel antwortete ihm: Es gibt noch einen, um den Herrn zu befragen, aber ich hasse ihn. Er hat nichts als schlechte Nachrichten für mich, Micha, der Sohn von Jimla. So solltest du nicht reden, sagte Josaphat. Also rief der König von Israel einen seiner Diener und befahl: Rasch, hole Micha, den Sohn Jimlas. Micha weissagt gegen Ahab. König Ahab von Israel und König Josaphat von Juda saßen in ihren königlichen Gewändern auf ihren Thronen auf einem Platz am Tor von Samaria. Die Propheten weissagten vor ihnen. Zedekia, der Sohn Kenaanas, machte sich eiserne Hörner und verkündete: So spricht der Herr, mit diesen wirst du die Aramäer niederstoßen, bis du sie vernichtet hast. Alle anderen Propheten stimmten ihm zu. Ja, sagten sie, zieh hinauf nach Ramoth in Gilead und triumphiere, denn der Herr schenkt dir den Sieg. Der Bote, der gegangen war, um Micha zu holen, sagte diesem: Hörst du? Alle Propheten weissagen dem König Gutes. Schließ dich ihnen doch an und versprich auch du ihm Erfolg. Doch Micha entgegnete: So wahr der Herr lebt, ich werde nur sagen, was der Herr zu mir redet. Als Micha vor dem König stand, fragte Ahab ihn: Micha, sollen wir gegen Ramoth in Gilead in den Krieg ziehen oder nicht? Und Micha antwortete: Zieh in den Krieg und triumphiere. Der Herr schenkt dem König einen großen Sieg. Doch der König entgegnete: Wie oft muss ich dich beschwören, dass du im Namen des Herrn nur die Wahrheit sagst? Da sagte Micha ihm: Ich sah, wie ganz Israel in den Bergen verstreut war, wie Schafe ohne Hirten. Und der Herr sprach: Sie haben keinen Herrn mehr, sie sollen in Frieden nach Hause gehen. Habe ich es dir nicht gesagt? Sagte der König von Israel zu Josaphat. Er hat niemals etwas Gutes für mich, nur schlechte Nachrichten. Da fuhr Micha fort: Höre also, was der Herr spricht. Ich sah den Herrn auf seinem Thron sitzen, rechts und links umgeben von den himmlischen Heerscharen. Und der Herr sprach: Wer kann Ahab verleiten, gegen Ramoth in Gilead in den Krieg zu ziehen, damit er dort stirbt? Es kamen viele Vorschläge, bis schließlich ein Geist vor den Herrn trat und sagte: Ich kann es tun. Wie willst du es anfangen? Fragte der Herr. Und der Geist antwortete: Ich werde gehen und dafür sorgen, dass Ahabs Propheten alle Lügen weissagen. Damit wirst du Erfolg haben, sagte der Herr. Geh und tue es. Du siehst also, der Herr hat deinen Propheten einen Lügengeist in den Mund gelegt, denn der Herr hat beschlossen, Unglück über dich zu bringen. Da trat Zedekia, der Sohn Kenaanas, auf Micha zu und schlug ihm ins Gesicht. Wie sollte der Geist des Herrn mich verlassen haben, um mit dir zu reden? Fragte er. Micha antwortete: Du wirst es an dem Tag erkennen, wenn du von einem Raum zum anderen irrst und verzweifelt einen Ort suchst, an dem du dich verbergen kannst. Da befahl der König von Israel: Nimm Micha und übergib ihn an Amon, den obersten Mann der Stadt, und an meinen Sohn Joasch. Richte ihnen aus: So spricht der König. Werft diesen Mann ins Gefängnis und gebt ihm nur wenig Wasser und Nahrung, bis ich sicher zurückgekehrt bin. Doch Micha antwortete: Wenn du sicher zurückkehrst, hat der Herr nicht durch mich gesprochen. Und er fügte hinzu: Denkt an meine Worte, ihr Völker. Ahabs Tod. Und so zogen der König von Israel und König Josaphat von Juda gegen Ramoth in Gilead. König Ahab sagte zu Josaphat: Wenn ich in die Schlacht ziehe, werde ich mich verkleiden, du hingegen trage deine Königsgewänder. Und der König von Israel verkleidete sich und zog in die Schlacht. Der König von Aram hatte jedoch seinen 32 Anführern der Wagenlenker befohlen: Greift nur den König von Israel an, niemanden sonst. Als nun diese Anführer der Wagenlenker Josaphat entdeckten, dachten sie: Dort ist der König von Israel, und setzten ihm nach, um gegen ihn zu kämpfen. Doch als Josaphat laut schrie, merkten sie, dass er nicht der König von Israel war, und ließen von der Verfolgung ab. Ein Mann aber schoss aufs Geradewohl einen Pfeil ab und traf den König von Israel zwischen den Scharnieren und dem Brustpanzer. »Bring mich aus der Schlacht heraus«, rief Ahab seinem Wagenlenker zu, »denn ich bin verwundet.« Den ganzen Tag tobte die Schlacht. Ahab musste in seinem Streitwagen bleiben und sich den Aramäern entgegenstellen. Das Blut aus seiner Wunde rann in das Innere des Streitwagens, und als es Abend wurde, starb er. Bei Sonnenuntergang ging der Ruf durch die Truppen: Jeder gehe heim in seine Stadt und in sein Land. So starb der König, und sein Leichnam wurde nach Samaria gebracht und dort begraben. Dann wurde sein Streitwagen am Teich von Samaria gereinigt, wo die Tempelprostituierten badeten, und Hunde kamen und leckten das Blut des Königs auf, wie der Herr es vorausgesagt hatte. Alles Weitere über Ahabs Herrschaft, seine Taten und die Geschichte des Elfenbeinpalastes und der Städte, die er bauen ließ, steht im Buch der Geschichte der Könige von Israel beschrieben. Als Ahab starb, wurde er bei seinen Vorfahren begraben. Nach ihm wurde sein Sohn Ahasja König. Josaphat herrscht in Juda. Die Herrschaft Josaphats, des Sohnes Asas, begann im 4. Jahr der Regierungszeit König Ahabs in Israel. Er war 35 Jahre alt, als er König wurde, und regierte 25 Jahre in Jerusalem. Seine Mutter war Asuba, die Tochter von Schilhi. Josaphat folgte ganz dem Vorbild seines Vaters Asa und wich nicht davon ab. Er verhielt sich so, wie es dem Herrn gefiel. Nur die Höhenheiligtümer wurden nicht abgerissen, so dass das Volk weiterhin auf ihnen opferte und Weihrauch verbrannte. Josaphat schloss Frieden mit dem König von Israel. Alles Weitere über Josaphats Herrschaft, das ganze Ausmaß seiner Macht und die Kriege, die er führte, ist im Buch der Geschichte der Könige Judas beschrieben. Er verbannte die letzten Tempelprostituierten aus dem Land, die noch aus der Zeit seines Vaters Asa übrig geblieben waren. Damals gab es in Edom keinen König, nur einen Statthalter. Josaphat ließ auch eine Flotte von Tarsis-Schiffen bauen, die nach Ophir segeln und Gold heranschaffen sollte. Doch die Schiffe kamen niemals dazu, Segel zu setzen, denn sie zerschellten bei Esjon Geber. Damals schlug Ahasja, Ahabs Sohn, Josaphat vor: Wir wollen unsere Männer gemeinsam auf den Schiffen fahren lassen. Doch Josaphat lehnte das Angebot ab. Als Josaphat starb, wurde er bei seinen Vorfahren in der Stadt seines Stammvaters David begraben. Nach ihm wurde sein Sohn Joram König. Ahasja herrscht in Israel. Die Herrschaft Ahasjas, des Sohnes Ahabs, über Israel begann im 17. Jahr der Regierungszeit König Josaphats in Juda. Er regierte 2 Jahre in Samaria, doch er tat, was dem Herrn missfiel, und folgte darin dem Beispiel seines Vaters und seiner Mutter und dem Jerobeams, des Sohnes Nebats, der Israel zur Sünde verleitet hatte. Auch er diente dem Baal und betete ihn an. Dadurch erregte er den Zorn des Herrn, des Gottes Israels, genauso wie sein Vater es getan hatte. Aus der Apostelgeschichte lesen wir aus Kapitel 13, die Verse 13 bis 41, aus der Übersetzung Das Buch. Von Zypern nach Pisidien. Als Paulus und seine Begleiter von Paphos losgesegelt waren, kamen sie nach Perge in Pamphylien. Doch Johannes trennte sich von ihnen und reiste zurück nach Jerusalem. Sie zogen durch die Stadt Perge hindurch und gelangten dann nach Antiochia in Pisidien. Dort gingen sie am Sabbattag in die Synagoge und setzten sich dorthin. Nachdem aus dem Buch des Gottesgesetzes und den Büchern der Propheten vorgelesen worden war, ließen die Leiter der Synagoge sie fragen: Ihr Männer, ihr Brüder, wenn ihr eine ermutigende Botschaft für die Leute hier habt, dann sagt sie ruhig. Da stand Paulus auf und machte ein Zeichen mit der Hand. Dann sagte er: Ihr israelitischen Männer, und auch ihr, die ihr aus anderen Völkern stammt und euch als Gottesfürchtige uns angeschlossen habt, hört mir zu. Der Gott dieses Volkes, der Gott Israels, hat unsere Vorfahren auserwählt. Während ihres Aufenthalts als Ausländer in Ägypten hat er sie hoch zu Ehren gebracht, hat sie durch eine gewaltige Machttat befreit und herausgeführt. Etwa 40 Jahre lang ertrug er sie in der Wüste. Nachdem er 7 Volksgruppen aus dem Land Kanaan vertilgt hatte, gab er ihnen das Land dieser Völker als Erbteil für ungefähr 450 Jahre. Er gab ihnen die Richter, Männer und Frauen als Anführer des Volkes, bis zum Propheten Samuel. Von diesem Zeitpunkt an verlangten sie nach einem König. Da gab Gott ihnen Saul, den Sohn von Kisch, einen Mann aus dem Stamm Benjamin, für den Zeitraum von 40 Jahren. Als er den verworfen hatte, setzte Gott David als König für sie ein. Ihn bestätigte er mit den Worten: Ich habe David gefunden, den Sohn von Isai, einen Mann nach meinem Herzen. Der wird alles genau so machen, wie es mir gefällt. Genau so, wie er es versprochen hatte, hat Gott dem Volk Israel einen Nachkommen von David, nämlich Jesus, als Erlöser geschickt. Das geschah, nachdem Johannes schon vor dessen Auftreten dem gesamten Volk Israel die Botschaft von der Umkehr zu Gott verkündete, die durch das Untertauchen im Wasser besiegelt wurde. Als Johannes ans Ende seines Lebens kam, sagte er: Der, von dem ihr meint, dass ich es sei, der bin ich nicht. Sondern achtet genau darauf, nach mir kommt einer, der ist es. Und ich bin es nicht einmal wert, ihm die Schuhe an- oder auszuziehen. Ihr Männer, ihr Brüder, Angehörige der Sippe von Abraham, und auch ihr aus den anderen Nationen, die ihr als Gottesfürchtige hier anwesend seid. Gerade uns hat Gott diese Botschaft des umfassenden Heils gesandt. Die Bewohner Jerusalems und ihre Anführer haben das nicht erkannt und ihn vor Gericht gestellt. Damit haben sie gleichzeitig auch die Aussagen der Propheten erfüllt, die ja an jedem Sabbattag vorgelesen werden. Sie fanden an Jesus keine Schuld, die des Todes würdig gewesen wäre. Dennoch verlangten sie von Pilatus, dass Jesus hingerichtet werde. Auf diese Weise erfüllten sie alles, was über ihn in Gottes Buch niedergeschrieben war. Schließlich nahmen sie ihn vom Kreuz herunter und legten ihn ins Grab. Doch Gott weckte ihn wieder von den Toten auf. Dann erschien Jesus wieder denen, die mit ihm von Galiläa bis nach Jerusalem hinaufgezogen waren und die jetzt als Augenzeugen vor dem jüdischen Volk für ihn einstehen. Und auch wir bringen euch diese gute Nachricht, die schon unsere Vorfahren als Versprechen gehört hatten. Dieses Versprechen hat Gott erfüllt, und zwar für uns, die wir die Nachfahren von ihm sind.

Du wirst dem, der dir geweiht ist, nicht zumuten, die Verwesung zu erleben. Doch David selbst starb, nachdem er seiner Generation, so wie Gott es wollte, gedient hatte. Er wurde so zu seinen Vorfahren versammelt und sein Körper verweste dann doch. Aber der, den Gott von den Toten auferweckt hat, der sah nicht einmal die Verwesung. So sollt ihr nun wissen, ihr Männer und Brüder, dass euch die Vergebung der Schuld angeboten wird, all der Schuldenlasten, von denen ihr durch die Befolgung des Gesetzes des Mose nicht befreit werden konntet. Ja, durch ihn, Jesus, wird jeder von Schuld freigesprochen, der ihm sein Vertrauen schenkt. Jetzt achtet nur darauf, dass nicht das eintritt, was von den Propheten als Warnung gesagt wurde. Schaut nur her, ihr Spötter, wundert euch und dann verschwindet. Denn ich tue etwas Besonderes zu euren Lebzeiten, etwas, das ihr nicht glauben werdet, wenn jemand es euch erzählt. Aus Psalm 138, Dank für Gottes Hilfe, aus der Übersetzung das Buch. Von David. Ich will dir danken von ganzem Herzen. Vor den Göttern will ich dir musizieren. Ich will anbeten vor deinem heiligen Tempel und will deinen Namen loben für deine Güte und Treue. Ja, über alle Erwartung bestätigst du deine Zusage. Am Tag, an dem ich dich rief, hast du mir geantwortet. Du hast meiner Seele neue Kraft gegeben. Danken werden dir, Herr, alle Könige auf der Erde, denn sie haben gehört, was du sagst. Sie werden singen auf den Wegen des Herrn. Ja, groß ist die Ehre des Herrn. Denn erhaben ist der Herr, und dennoch achtet er auf die Niedrigen. Doch die Hochmütigen erkennt er schon von fern. Selbst wenn ich bedrängt werde von allen Seiten, hältst du mich am Leben, trotz des Zorns meiner Feinde. Du streckst deine Hand aus. Ja, deine rechte Hand rettet mich. Der Herr wird meine Sache zu einem guten Ende bringen. Herr, deine Güte bleibt in Ewigkeit. Lass nicht ab von all dem, was du angefangen hast. Aus der Übersetzung Neues Leben lesen wir noch aus Sprüche Kapitel 17 die Verse 17 und 18. Auf einen Freund kann man sich immer verlassen, und ein Bruder ist dazu da, dass man einen Helfer in der Not hat. Nur ein unvernünftiger Mensch bürgt für einen anderen und kommt für seine Schulden auf.

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1: Ich begrüße Sie zu einer weiteren Ausgabe der Sendereihe Durch die Bibel. Herzlich willkommen dazu. Heute erreichen wir im zweiten Buch der Könige die Kapitel 9 und 10. Nicht lange nach der Regierungszeit des großen und weisen Königs Salomo wurde das Königreich Israel in zwei Teile gespalten. Die israelitischen Stämme Juda und Benjamin bildeten das Südreich Juda, die übrigen 10 Stämme das Nordreich Israel. Gerade unter den Königen des Nordreichs wurde die Verehrung fremder Gottheiten fast schon zur Tradition. Kein Wunder also, dass die Propheten Elia und Elisa immer wieder Anlass hatten, die religiösen Verhältnisse anzuprangern und nichts unversucht zu lassen, die Könige samt ihrem Volk wieder aufs rechte Gleis zu bringen. Gleich am Anfang von Kapitel 9 werden wir miterleben, wie der Prophet Elisa versucht, während einer Krankheitszeit von König Joram einen Politikwechsel in Gang zu bringen. Obwohl, als Politikwechsel im eigentlichen Sinn kann man es kaum bezeichnen. Ein weiteres Mal ist es zu militärischen Auseinandersetzungen gekommen zwischen dem Nordreich Israel und den Aramäern, die im heutigen Syrien beheimatet waren. Unterstützung bekamen die Kriegsleute des Nordreiches aus dem Südreich Juda. Unter anderem ging es darum, die Stadt Ramot, die gelegentlich auch Rama genannt wurde, in Besitz zu behalten. Ramot in Gilead war für die Israeliten eine Art Außenposten im Ostjordanland. Doch Joram, der König des Nordreiches Israel, musste verletzt den Rückzug antreten. Am Ende von Kapitel 8 war zu lesen, dass sich Joram nach Jezreel in seine Zweitresidenz zurückgezogen hat, um dort seine Verwundungen auszukurieren. Dort bekommt er unter anderem Besuch von Ahasja, dem König des Südreichs Juda. Sie erinnern sich vielleicht, sein Vater hieß ebenfalls Joram, so wie der gegenwärtige König des Nordreichs. Am Anfang von Kapitel 9 wird nun berichtet, wie der Prophet Elisa unterdessen Vorbereitungen für eine ungewöhnliche Aktion trifft. Hören Sie dazu die Verse 1 bis 4. Aber der Prophet Elisa rief einen der Prophetenjünger und sprach zu ihm: Gürte deine Lenden und nimm diesen Krug mit Öl mit dir und geh hin nach Ramot in Gilead. Und wenn du dahin kommst, wirst du dort Jehu sehen, den Sohn Josaphats des Sohnes Nimschis. Und geh hinein und lass ihn aufstehen unter seinen Gefährten und führe ihn in die innerste Kammer und nimm den Krug mit Öl und gieß es auf sein Haupt und sprich: So sagt der Herr, ich habe dich zum König über Israel gesalbt. Und dann sollst du die Tür auftun und fliehen und nicht zögern. Und der Prophetenjünger ging hin nach Ramot in Gilead. Also, während Joram, der König des Nordreiches Israel, in Jezreel darauf hofft, dass seine Verletzungen heilen und er langsam wieder auf die Beine kommt, lässt der Prophet Elisa bereits einen Nachfolger für ihn zum König salben. Und zwar einen Hauptmann des Königs, der in Ramot stationiert ist, um mit seinen Leuten die Stadt und einen Teil des Ostjordanlandes gegen die Aramäer zu schützen. Damit das, was der Prophet Elisa vorhat, erst einmal geheim bleibt, schickt er einen Prophetenjünger los, der diese Aufgabe für ihn erledigen soll. Ein geschickter Schachzug, denn Elisa ist mittlerweile so bekannt, dass er kaum noch unbeobachtet irgendwo hingehen kann. Das, was ein Prophetenjünger tut, erregt dagegen kaum Aufmerksamkeit. Weiter ab Vers 5. Und als er hinkam, siehe, da saßen die Hauptleute des Heeres beisammen. Und er sprach: Ich habe dir, Hauptmann, etwas zu sagen. Jehu sprach: Wem von uns allen? Er sprach: Dir, Hauptmann. Da stand er auf und ging hinein. Er aber goss das Öl auf sein Haupt und sagte zu ihm: So spricht der Herr, der Gott Israels. Ich habe dich zum König gesalbt über Israel, das Volk des Herrn. Und du sollst das Haus Ahabs, deines Herrn, schlagen, dass ich das Blut meiner Knechte, der Propheten, und das Blut aller deiner Knechte des Herrn räche, das die Hand Isebels vergossen hat, so dass das ganze Haus Ahab umkomme. Und ich will von Ahab ausrotten, was männlich ist, bis auf den letzten Mann in Israel, und will das Haus Ahab machen, wie das Haus Jerobeams, des Sohnes Nebats, und wie das Haus Baschas, des Sohnes Ahias. Und die Hunde sollen Isebel fressen auf dem Acker in Jezreel, und niemand soll sie begraben. Und er, der Prophetenjünger, tat die Tür auf und floh. Also, der Hauptmann Jehu wird von dem Prophetenjünger zum König gesalbt und soll als Nachfolger des verletzten Königs Joram bereitstehen. Joram ist, Sie erinnern sich, ein Sohn von König Ahab und seiner Frau Isebel. Und diese beiden gelten als Inbegriff des Bösen, weil sie den Baalskult im Nordreich Israel sozusagen salonfähig gemacht haben. Der Hauptmann Jehu soll, sobald er an der Macht ist, die noch lebende Isebel sowie ihre und Ahabs Nachkommen auslöschen. Damit wird Jehu zum Vollstrecker eines göttlichen Gerichtsurteils werden, um die Götzenverehrung im Nordreich Israel zu bekämpfen. Ich lese weiter ab Vers 11. Und als Jehu herausging zu den Leuten seines Herrn, sprach man zu ihm: Steht es gut? Warum ist dieser Rasende zu dir gekommen? Gemeint ist der Prophetenjünger. Er sprach zu ihnen: Ihr kennt doch den Mann und sein Geschwätz. Sie sprachen: Das ist nicht wahr, sage es uns an. Er sprach: So und so hat er mit mir geredet und gesagt: So spricht der Herr, ich habe dich zum König über Israel gesalbt. Da nahm jeder eilends sein Kleid und legte es vor ihn hin auf die hohen Stufen, und sie bliesen die Posaune und riefen: Jehu ist König geworden. So machte Jehu, der Sohn Josaphats, des Sohnes Nimschis, gegen Joram eine Verschwörung. Ebenso gut könnte man behaupten, dass Jehus Kameraden zu Verschwörern werden, indem sie sich nämlich sofort auf die neue Situation einlassen und ihrem Hauptmann Jehu wie einem König huldigen. Dadurch brechen sie ihre Treue gegenüber dem noch regierenden König Joram. Weiter ab Vers 15. Hier wird noch einmal kurz erklärt, auf welche Weise sich Joram verschiedene Verletzungen zugezogen hat. Joram aber hatte mit ganz Israel vor Ramoth in Gilead gelegen, wider Hazael, den König von Aram. Und der König Joram war zurückgekommen, um sich in Jezreel heilen zu lassen von den Wunden, die ihm die Aramäer geschlagen hatten, als er mit Hazael kämpfte, dem König von Aram. Und Jehu, der gerade frisch zum König gesalbt worden war, sprach: Wenn ihr wollt, dann soll niemand aus der Stadt entrinnen, dass er hingehe und es in Jezreel ansagen könne. Und er stieg auf seinen Wagen und fuhr nach Jezreel, denn Joram lag dort. Und Ahasja, der König von Juda, war hinabgezogen, um Joram zu besuchen. Aber der Wächter, der auf dem Turm in Jezreel stand, sah die Staubwolke, als Jehu herankam, und sprach: Ich sehe eine Staubwolke. Da sprach König Joram: Nimm einen Reiter, den sende ihnen entgegen, und lass ihn fragen: Ist's Friede? Und der Reiter ritt hin, ihm entgegen, und sprach: So sagt der König, ist's Friede? Jehu sprach: Was geht dich der Friede an? Wende um, folge mir. Der Wächter verkündete und sprach: Der Bote ist bei ihnen angekommen und kommt nicht zurück. Da sandte König Joram einen zweiten Reiter. Als der zu ihnen kam, sprach er: So spricht der König, ist's Friede? Jehu sprach: Was geht dich der Friede an? Wende um, folge mir. Das verkündete der Wächter und sprach: Er ist bei ihnen angekommen und kommt nicht zurück. Und es ist ein Jagen wie das Jagen Jehus, des Sohnes Nimschis, denn er jagt, wie wenn er unsinnig wäre. Soweit die Verse 15 bis 20. Der Hauptmann Jehu benimmt sich also teilweise schon so, als ob er bereits König wäre. Denn er fordert die beiden vom König entsandten Boten auf, nicht wieder zurückzukehren, sondern ihm nachzufolgen. König Joram und sein Gast aus dem Südreich, nämlich König Ahasja, sind beunruhigt. Warum kehren die beiden Boten nicht zurück? Droht womöglich ein neuer Angriff von Seiten der Aramäer? Weiter ab Vers 21. Da sprach Joram: Spannt an. Und man spannte seinen Wagen an. Und sie zogen aus, Joram, der König von Israel, und Ahasja, der König von Juda, jeder auf seinem Wagen, um Jehu entgegenzufahren. und sie trafen ihn auf dem Acker Nabots des Jezreeliters. Und als Joram Jehu sah, sprach er: »Jehu, ist's Friede?« Er aber sprach: »Was, Friede? Deiner Mutter Isebel Abgötterei und ihre viele Zauberei haben noch kein Ende.« König Joram ist bestimmt irritiert, als er seinen Hauptmann so reden hört. Statt militärischer Informationen bekommt er sozusagen eine Abmahnung dafür, dass seine Mutter Isebel nach wie vor Abgötterei und Zauberei betreibt bzw. unterstützt. Die Tatsache, dass Jehu es überhaupt wagt, so mit seinem Herrn und König zu reden, ist für König Joram ein deutlicher Hinweis darauf, was die Stunde geschlagen hat. Offenbar hat der Hauptmann weitere Leute hinter sich, die sein rebellisches Verhalten ihm gegenüber unterstützen. Weiter ab Vers 23. Da wandte sich König Joram um und floh und sprach zu Ahasja, seinem Amtskollegen aus dem Südreich: »Verräterei, Ahasja!« Aber Jehu fasste den Bogen und schoss Joram zwischen die Arme, dass der Pfeil durch sein Herz fuhr und Joram in seinem Wagen zusammenbrach. Und Jehu sprach zu seinem Ritter Bitka: »Nimm und wirf ihn auf den Acker Nabots des Jezreeliters, denn ich denke daran, wie du mit mir auf einem Wagen seinem Vater Ahab nachfuhrst, als der Herr diese Last auf ihn legte. Fürwahr, ich will dir das Blut Nabots und seiner Kinder, das ich gestern gesehen habe, vergelten auf diesem Acker. So nimm ihn nun und wirf ihn auf den Acker nach dem Wort des Herrn.« In diesen Versen wird Bezug genommen auf die Ermordung Nabots, über die im ersten Buch der Könige Kapitel 21 berichtet wurde. Nabot war jener Weinbergbesitzer gewesen, der seinen Weinberg nicht an König Ahab verkaufen wollte. Daraufhin hatte Ahabs Frau Isebel dafür gesorgt, dass Nabot getötet wurde. Unter anderem auch für diesen ungesühnten Mord wird nun König Joram, der Sohn Isebels und Ahabs, in Haftung genommen. Aber auch König Ahasja, dem Besucher aus dem Südreich Juda, geht es an den Kragen. Man könnte sagen, er ist einfach zur falschen Zeit am falschen Ort. Vielleicht wurden ihm aber auch seine unguten Beziehungen zu dem Königshaus im Nordreich zum Verhängnis. Abgesehen davon musste Jehu befürchten, dass sich Ahasja wegen der Ermordung seines Vetters Joram an ihm rächen könnte. Ab Vers 27 wird jedenfalls berichtet: Als das Ahasja, der König von Juda, sah, floh er auf Bet-Gan zu. Jehu aber jagte ihm nach und ließ auch ihn töten auf dem Wagen, und sie schossen auf ihn auf der Höhe von Gur, die bei Jibleam liegt. Und er floh nach Megiddo und starb dort. Und seine Männer brachten ihn nach Jerusalem und begruben ihn in seinem Grabe bei seinen Vätern in der Stadt Davids. Ahasja aber war König geworden über Juda im 11. Jahr Jorams, des Sohnes Ahabs. Und als Jehu nach Jezreel kam und Isebel das erfuhr, schminkte sie ihr Angesicht und schmückte ihr Haupt und schaute zum Fenster hinaus. Tja, dieser Blick aus dem Fenster hat mehr zu bedeuten, als man im ersten Augenblick meinen könnte. Isebel hat sich herausgeputzt, um deutlich zu machen: Seht her, ich bin die Königin Mutter. Und das Fenster, so wird vermutet, ist fast so groß wie ein Balkonfenster und dient der öffentlichen Präsentation. Gleich werden wir miterleben, wie sie sich über Jehu, der ja ihren eigenen Sohn umgebracht hat, lustig macht. Das passt zu ihr, denn sie ist eine starke Frau, die ihre Trauer niemals vor anderen Leuten zeigen würde. Wie schon gesagt, sie hatte entscheidenden Anteil daran, dass der Baalskult im Nordreich Israel Fuß fassen konnte. Und als Verführerin anderer Menschen taucht sie sogar als eine Art Symbol im letzten Buch der Bibel, in der Offenbarung, wieder auf. Dort geht es ab Kapitel 2 um die 7 Sendschreiben, die an verschiedene christliche Gemeinden geschickt werden. Und im Sendschreiben an die Gemeinde in Thyatira heißt es: Ich habe gegen dich, dass du Isebel duldest, diese Frau, die sagt, sie sei eine Prophetin, und lehrt und verführt meine Knechte, Hurerei zu treiben und Götzenopfer zu essen. Doch zurück zu unserem Bibeltext im zweiten Buch der Könige. Isebel denkt also, sie könnte auch Jehu gegenüber die starke Frau markieren, der man nichts anhaben kann. Dabei kennt Jehu, der gerade den König des Nordreiches und den König des Südreiches getötet hat, auch ihr gegenüber keine Gnade. Als er den Palast in Jezreel erreicht, wird er von ihr angesprochen. Sie vergleicht ihn mit Simri, einem gescheiterten Aufrührer aus früheren Tagen. Ab Vers 31 wird berichtet, und als Jehu unter das Tor kam, sprach sie, »Geht's gut, du, Simri, der seinen Herrn erschlug?« Und er hob sein Angesicht auf zum Fenster und sprach, »Wer hält's hier mit mir?« Da sahen zwei oder drei Kämmerer zu ihm heraus. Er sprach, »Stürzt sie hinab!« Und sie stürzten Isebel hinab, so daß die Wand und die Rosse mit ihrem Blut besprengt wurden, und sie wurde zertreten. Jehu kennt keine Gnade. Ja, er ist ein wahrer Unhold, der vor keiner Grausamkeit zurückschreckt. Aber hat Isebel sich jemals gnädiger verhalten als er? Trotzdem, dass er sich gleich nach dieser Tat zu Tisch begibt und erstmal seinen Hunger stillt, das ist für mich unfassbar. Ich lese weiter ab Vers 34. Und als er hineinkam und gegessen und getrunken hatte, sprach er, »Seht doch nach der Verfluchten und begrabt sie, denn sie ist eines Königs Tochter.« Als sie aber hingingen, um sie zu begraben, fanden sie nichts von ihr als den Schädel und die Füße und ihre Hände. Und sie kamen zurück und sagten Jehu an. Er aber sprach, »Das ist's, was der Herr geredet hat durch seinen Knecht Elia, den Tischbiter, als er sprach, auf dem Acker von Jezreel sollen die Hunde das Fleisch Isebels fressen, und der Leichnam Isebels soll wie Mist auf dem Felde sein im Gefilde von Jezreel, dass man nicht sagen könne, das ist Isebel.« Soweit die letzten Verse von Kapitel 9. Im Zusammenhang mit Isebels Leben und ihren schlimmen Taten habe ich vorhin bereits einen Vers aus dem Buch der Offenbarung zitiert. An dieser Stelle möchte ich einen weiteren hinzufügen. Dieser Vers handelt zwar von der sogenannten Hure Babylon, zeigt aber, warum das Gerichtshandeln Gottes mitunter so schrecklich ist. Es ist nichts anderes als die gerechte Strafe für ein ungeheuerliches menschliches Verbrechen. In Kapitel 19 der Offenbarung heißt es, »Denn wahrhaftig und gerecht sind Gottes Gerichte, dass er die große Hure verurteilt hat, die die Erde mit ihrer Hurerei verdorben hat, und hat das Blut seiner Knechte gerecht, das ihre Hand vergossen hat.« Im Grunde bewahrheitet sich lediglich das, was der Apostel Paulus im Galaterbrief so ausdrückt, »Irret euch nicht, Gott lässt sich nicht spotten. Denn was der Mensch sät, das wird er ernten.« Also, das grausame Ende Isebels spiegelt nur wider, wie sehr sie sich gegen Gott und Menschen versündigt hat. Wir erreichen nun Kapitel 10. Hier wird geschildert, wie Jehu zunächst die Nachkommenschaft von Isebel und Ahab auslöscht und dann gegen den Baalskult im Nordreich Israel vorgeht. Mit seiner Grausamkeit und Rücksichtslosigkeit ist Jehu im Grunde nichts weiter als ein Werkzeug, das Gott für eine gewisse Zeit dazu benutzt, das sündhafte Königshaus zu richten. Aus Kapitel 10 lese ich nun die Verse 1 bis 3. Ahab aber hatte 70 Söhne in Samaria. Und Jehu schrieb Briefe und sandte sie nach Samaria zu den Obersten der Stadt, zu den Ältesten und Vormündern der Söhne Ahabs, die lauteten, wenn dieser Brief zu euch kommt, bei denen eures Herrn Söhne sind, und Wagen, Rosse, feste Städte und Rüstung, so seht, welcher der beste und geschickteste sei unter den Söhnen eures Herrn, und setzt ihn auf seines Vaters Thron und kämpft für eures Herrn Haus. Gleich am Anfang von Vers 1 ist von 70 Söhnen die Rede. Nach biblischem Sprachgebrauch könnte es sich auch im weiteren Sinne um 70 Nachkommen handeln, also um Söhne und Enkel. Unter ihnen sollen die Ältesten und Vormünder den Tüchtigsten auswählen und ihn zum künftigen König ernennen. Dann aber geht es darum, für diesen Thronanwärter zu kämpfen, gegen Jehu, der ja zuvor ein kriegserprobter Hauptmann gewesen war. Nun, alle fürchten sich, gegen Jehu antreten zu müssen und versprechen, ihn als König zu akzeptieren. In Ordnung, schreibt Jehu in einer weiteren Botschaft an die vorhin schon erwähnten Ältesten und Vormünder, die sich wohl wie Erzieher um die jüngeren Nachkommen des Königshauses kümmern. Aber dann müsst ihr im Gegenzug die 70 Nachkommen Ahabs töten, schreibt Jehu. Dazu kommt es dann tatsächlich, weil sich alle vor Jehu fürchten. In einer öffentlichen Ansprache sichert Jehu der Volksmenge zu, dass sie weder am Tod von König Joram noch am Tod der übrigen Nachkommenschaft seines Vaters Ahab schuldig seien, sondern er, Jehu, habe sie getötet, um Gottes Gerichtsurteil an ihnen zu vollstrecken. Ich überspringe die sehr brutale Schilderung im Bibeltext, die ich eben mit eigenen Worten zusammengefasst habe, und lese nun weiter ab Vers 12. Und Jehu machte sich auf und zog auf Samaria zu. Aber als er unterwegs nach Bet-Eket, der Hirten, kam, da traf Jehu die Brüder Ahasjas, des Königs von Juda, und sprach, wer seid ihr? Sie sprachen, wir sind Brüder Ahasjas und ziehen hin, um die Söhne des Königs und die Söhne der Königinmutter zu grüßen. Er aber sprach zu seinen eigenen Leuten, ergreift sie lebendig. Und sie ergriffen sie lebendig und töteten sie bei dem Brunnen von Bet-Eket, 42 Mann, und er ließ nicht einen einzigen von ihnen übrig. Auf dem Weg nach Samaria, wo Jehu offenbar als König den Thron besteigen möchte, trifft er also einige Verwandte von Ahasja, dem König des Südreiches, mit dem er ja kurzen Prozess gemacht hatte. Aber auch die 42 Verwandten Ahasjas werden von ihm getötet. Ihnen ergeht es also nicht besser als den Prinzen des Nordreiches. Doch dann trifft Jehu auf einen Mann, dem er vertraut und den er zu einem Verbündeten macht. Hören Sie dazu die Verse 15 bis 17. Und als er von dort weiterzog, traf er Jonadab, den Sohn Rechabs, der ihm begegnete. Und er grüßte ihn und sprach zu ihm, ist dein Herz aufrichtig gegen mich, wie mein Herz gegen dein Herz? Jonadab sprach, ja. Da sprach Jehu, wenn es so ist, dann gib mir deine Hand. Und Jonadab gab ihm seine Hand. Und Jehu ließ ihn zu sich auf den Wagen steigen und sprach, komm mit mir und sieh meinen Eifer für den Herrn. Und er ließ ihn mit sich fahren auf seinem Wagen. Und als er nach Samaria kam, erschlug er alles, was übrig war von Ahab in Samaria, bis er sein Haus vertilgt hatte, nach dem Wort des Herrn, das er zu Elia geredet hatte. In dem nun folgenden Abschnitt geht es dem Baalskult an den Kragen und damit auch denen, die ihn zelebrieren und die das Volk verführen. In den Versen 18 und 19 wird berichtet, und Jehu versammelte alles Volk und ließ ihnen sagen, Ahab hat Baal wenig gedient, Jehu will ihm besser dienen. So lasst nun zu mir rufen alle Propheten Baals, die in seinem Dienst stehen, und alle seine Priester, dass man niemanden vermisse, denn ich habe ein großes Opfer dem Baal zu bringen. Wen man aber vermissen wird, der soll nicht am Leben bleiben. Aber Jehu tat dies mit Hinterlist, um die Diener Baals umzubringen. Tja, und damit ist eigentlich schon alles gesagt. Die Baals-Propheten und die anderen Verehrer dieses Götzen fallen auf diese Hinterlist herein. Überall im Lande lässt Jehu bekannt geben, dass ein großes Opferfest zu Ehren Baals veranstaltet wird. Als sich alle im Baalstempel versammelt haben, fordert Jehu die Anwesenden auf, doch bitte darauf zu achten, dass wirklich niemand, der dem Gott Israels dient, anwesend ist. Und dann hat das letzte Stündlein für die Baalsanhänger geschlagen und auch der Baalstempel wird von Jehus Leuten zerstört. Jehu, er ist lediglich ein Werkzeug, das Gott für eine gewisse Zeit dazu benutzt, um Gottes Gericht zu vollstrecken. Aber das heißt eben nicht notwendigerweise, dass er selbst ein Mann Gottes ist. Diese Tatsache tritt ab Vers 28 noch einmal ganz deutlich zutage. Dort heißt es, so vertilgte Jehu den Baal aus Israel. Aber von den Sünden Jerobeams, des Sohnes Nebats, der Israel sündigen machte, ließ Jehu nicht ab, von den goldenen Kälbern in Bethel und in Dan. Und der Herr sprach zu Jehu, weil du willig gewesen bist, zu tun, was mir gefallen hat, und am Hause Ahab alles getan hast, was in meinem Herzen war, sollen dir auf dem Thron Israels sitzen deine Söhne bis ins vierte Glied. Aber doch hielt Jehu nicht das Gesetz des Herrn, des Gottes Israels, dass er darin wandelte von ganzem Herzen. Denn er ließ nicht ab von den Sünden Jerobeams, der Israel Sündigen gemacht hatte. Zur selben Zeit fing der Herr an, Stücke von Israel abzutrennen. Denn Hazael, der König von Aram, schlug sie im ganzen Gebiet Israels. 28 Jahre, also eine lange Zeit, regiert König Jehu über das Nordreich Israel. Er musste an vielen Menschen Gottes Gericht vollstrecken, hat sich ansonsten aber dem Willen Gottes widersetzt. Es gehört wohl zu den Geheimnissen Gottes, wie er auf diese Art und Weise Geschichte schreibt. Fast 100 Jahre bleibt die Jehu-Dynastie an der Macht. Doch für das Nordreich Israel deutet sich neues Unheil an. Der Herr fing an, Stücke von Israel abzutrennen, heißt es in Vers 32. Zunächst wird das israelitische Gebiet östlich des Jordans vom Aramäerkönig Hazael eingenommen. Doch im Grunde wird damit schon der Untergang des ganzen Nordreiches eingeleitet. An dieser Stelle wie immer eine herzliche Einladung an Sie, auch bei der nächsten Folge aus der Reihe Durch die Bibel wieder mit dabei zu sein. Dann geht es unter anderem um Joasch, der im Alter von ungefähr 7 Jahren König über das Südreich Juda wird. Eine überaus interessante Geschichte. Also bis zum nächsten Mal, auf Wiederhören und Gottes Segen mit Ihnen.

0: Es ist 19 Uhr und 30 Minuten. 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
1: Was müssen wir anstellen, damit unser zum Teil verfuschtes Leben ein gutes Ende findet? Ist es möglich, nach vielen Übertretungen und Fehlern doch noch die Herrlichkeit Gottes zu sehen? Was können wir tun, um in den Himmel zu kommen? Darum geht es, wenn wir jetzt den letzten Abschnitt aus dem Buch des Propheten Amos lesen. Der Prophet hat vieles zu sagen gehabt, was seinen Zeitgenossen gar nicht gefiel. Es gab Ungerechtigkeit und Gewalt im Volk, Betrug und Stolz. Amos hat es gesehen. Deutlich hat er den Einwohnern gesagt, was verkehrt war und wie es eigentlich sein sollte. Er hat Gottes Gesetz wieder ins Gespräch gebracht und ausgelegt. Die Resonanz des Volkes war eher negativ, Gleichgültigkeit, Ausreden, freche Anschuldigungen und Angriffe. Amos musste sich viel gefallen lassen und alle Arten Widerstand hinnehmen. Das brachte ihn aber nicht zum Schweigen. Mit Mut und Ausdauer verkündigte er dem Volk das Gericht und die geplanten Strafen Gottes. Am Ende seines Buches nun hat er eine sehr positive Verheißung. Man kann es fast nicht glauben, dass nach all den Drohungen, Anklagen, Strafreden und Gerichtsankündigungen noch so viel Liebe und Erbarmen bei Gott ist. Er verspricht dem Volk großen Segen und eine herrliche Zukunft. Ende gut, alles gut, kann man hier sagen. Aber was war es eigentlich genau, was zu diesem guten Ende führte? Darüber wollen wir uns heute Gedanken machen. Ich lese zuerst den Text aus Amos Kapitel 9, von Vers 11 bis zum Schluss aus der Guten Nachricht Bibel. Es heißt, der Herr sagt, es kommt der Tag, an dem ich die verfallene Hütte Davids wieder aufrichten werde. Ich maure die Risse zu und ziehe die eingestürzten Mauern hoch, so dass das Haus Davids in alter Pracht wieder ersteht. Die Leute von Israel werden dann den Überrest von Edom in Besitz nehmen und ebenso alle Nachbarländer, über denen einst mein Name ausgerufen wurde. Ich, der Herr, sage das und werde es auch tun. Es kommt eine Zeit, sagt der Herr, da werden die Schnitter schon zur Ernte antreten, kaum dass der Pflüger seine Arbeit beendet hat. Und an die Weinlese schließt sich sogleich die nächste Aussaat. Es wird so viele Trauben geben, dass ihr Saft die Berge und Hügel herabfließt. Dann werde ich für mein Volk alles wieder zum Guten wenden. Die Leute von Israel werden die zerstörten Städte wieder aufbauen und auch darin wohnen. Sie werden Weinberge anpflanzen und den Wein davon trinken, werden Gärten anlegen und essen, was darin wächst. Ich werde mein Volk wieder in das Land einpflanzen, das ich ihm gegeben habe, so dass es niemand mehr ausreißen kann. Das sagt der Herr, euer Gott. Soweit der Text aus Amos Kapitel 9, Vers 11 bis zum Schluss aus der Guten Nachricht Bibel. Davids Hütte war verfallen, das heißt, die Pracht und die Stärke, die noch unter den Königen David und Salomo die Nation auszeichneten, waren verschwunden. Die Schutzmauern waren nicht nur tatsächlich, sondern auch bildlich eingestürzt und voller Risse. Das Land hatte seinen Zusammenhalt, seine militärische Macht, seine Ressourcen verloren und aufgebraucht. Was übrig blieb, waren Trümmer und eine geschwächte Nation. Das waren die Folgen der Gesetzesübertretungen, der Korruption und eines Lebens ohne Gott. Was hat nun dazu geführt, dass der Prophet seinen Ton ändert, dass er Wiederherstellung und Segen verspricht? Was ist passiert, dass Gott nun doch am Ende seinem Volk einen Tag des Glückes und Segens verheißt? Zunächst einmal freuen wir uns über diese Wende zum Guten. Es war eine lange Wanderung des Volkes Israels von den ersten Tagen aus Abrahams Zeit an bis hierher. Viel war geschehen, Gutes und Trauriges. Es hatte Zeiten der Sklaverei und der Unterdrückung gegeben und dann eine von vielen Wundern begleitete Befreiung. Es gab Siege und Eroberungen, aber auch Versagen und Niederlagen. Viele Menschen waren auf der Strecke geblieben, viel Land ging wieder verloren. Es kam zu Kämpfen mit den Nachbarvölkern und zu Streit und Ungerechtigkeit im eigenen Volk. Die Wanderung war bisher von viel Leid, Fehlern, Strafen und Katastrophen gekennzeichnet, von Gottes Belehrungen, Ermahnungen und Drohungen, aber auch von Wundern, Gottes Beistand und Durchhilfe. Nun sagt Amos, Es kommt der Tag, an dem ich die verfallene Hütte Davids wieder aufrichten werde. Ich maure die Risse zu und ziehe die eingestürzten Mauern hoch, so dass das Haus Davids in alter Pracht wieder ersteht. Alles soll wieder gut werden. Die Schäden werden ausgebessert, die Mauer errichtet, die Paläste neu aufgebaut. Außerdem sollen die Felder so reichlich Frucht bringen, dass man fast nicht weiß, wohin mit den Erträgen. Es wird wieder Nahrung die Fülle geben und Wohlstand einkehren. Und Gott verspricht auch, Israel wieder sicher in seinen Grenzen wohnen zu lassen, wenn er sagt, ich werde mein Volk wieder in das Land einpflanzen, das ich ihm gegeben habe, so dass es niemand mehr herausreißen kann. All diese Segnungen und guten Zusagen deuten auf eine bessere Zukunft für das Volk Israel hin. Vor allem sind sie aber auch ein Bild davon, was Gott am Ende der Zeiten für alle Menschen bereithält, die zu ihm gehört haben. In der ewigen Herrlichkeit wird es uns an nichts fehlen. Wir werden sicher wohnen in dem Land, in der Stadt oder der Wohnung, die Gott für uns aus Liebe vorbereitet hat. Alle Mühen und Plagen, alle Ängste und Kämpfe, alle Sünden und Fehler sind dann vergessen. Der Tag des Herrn bringt eine Veränderung. Wir merken schon, dass die Veränderungen durch den Herrn geschehen werden. Er sagt, es kommt der Tag, an dem ich die verfallene Hütte Davids aufrichten werde. Ich maure die Risse, ich werde mein Volk wieder in das Land einpflanzen. Was, oder besser, wer die Geschichte Israels zu einem guten Ende führen wird, ist der Herr der ganzen Welt. Es sind nicht die Verdienste oder das Werk der Menschen. Es ist nicht ihre Anstrengung, gute Planung oder Weisheit. Auch wir werden nur durch Gottes Güte und Barmherzigkeit in die ewige Herrlichkeit gelangen, nicht durch das Halten der Gebote, nicht durch unseren anständigen Lebenswandel, nicht durch unsere guten Werke und noch nicht einmal durch unseren Glauben und unser Gottvertrauen. Das ist hart einzusehen und kann leicht so verstanden werden, als ob wir an unserem Schicksal nichts ändern können oder als ob der Himmel uns so oder so sicher ist. Das stimmt aber nicht. Es ist nicht unwesentlich, wie wir uns verhalten. Das galt auch für das Volk Israel. Die Gesetzesübertreter, die stolzen und egoistischen Bürger, wurden durch die Plagen und Strafen Gottes in Leid gestürzt oder endeten in Gefangenschaft und Tod. Also kommt es doch darauf an, wie wir mit Gottes Gnade und Barmherzigkeit umgehen. Angesichts dieser kontroversen Argumente möchte ich noch einmal die Frage aufwerfen, was hat zu dem guten Ende der Existenz Israels geführt? Und da gibt es doch eine ganze Reihe Fakten. Was hat nun eigentlich zu diesem guten Ende für Israel geführt? Da war erstens die Erwählung. Das Volk Israel war von Anfang an erwählt. Es war erwählt, den wahren Gott kennenzulernen, seine Stimme zu hören, seine Gebote zu empfangen, seinen Willen zu erfahren und ihm im Tempel zu dienen. Gott hatte Pläne mit diesem Volk, die bis über das Ende dieser Zeit hinausreichten. Israel sollte das Volk Gottes sein, an dem andere Völker sich orientieren und etwas über den Schöpfergott erfahren sollten. Mit diesem Volk handelte Gott auf ganz besondere Weise. Aus diesem Volk kamen die Propheten und schließlich auch Jesus, der Erlöser der Welt. Die Erwählung Israels war von Gott veranlasst und mit einem einseitigen, ewigen Bund festgelegt. In gewisser Weise war Gott verpflichtet, dieses Volk nicht fallen zu lassen oder auszurotten. Dieser Erwählung haben die Israeliten es zu verdanken, dass Gott sie zu einem guten Ende bringt. Zweitens dem Charakter Gottes. Dass Israel den Segen und die Herrlichkeit Gottes schauen wird, hat mit dem Charakter und der Treue Gottes zu tun. Gott ist treu und was er zusagt, das hält er gewiss. So heißt es ja treffend im Psalm 33, Vers 4. Wäre Gott von seinem Wesen her nicht seinen Versprechen verpflichtet, so hätte Israel keine Chance gehabt. Denken wir nur einmal an das goldene Kalb in der Wüste. Während der Herr dem Mose die 10 Gebote auf dem Berg Sinai gab, erwählte sich das Volk einen Götzen, ein goldenes Kalb. Das wäre sicher ein guter Anlass gewesen, um diesen abtrünnigen Menschen die Freundschaft und den Bund aufzukündigen. Das hätte jedermann verstanden. Der Vertrag war einseitig von Israel gebrochen worden. Da bestand eigentlich für Gott auch keine Verpflichtung mehr, sich an seine Versprechen zu halten. Und doch bleibt der Herr seinen Verheißungen treu. Es gab noch viele solcher Momente in der Geschichte seines Volkes, wo Gott mit Fug und Recht seine Zusagen hätte zurücknehmen können. Aber weil der Herr treu ist, kommt Israel in den Genuss all dieser Segnungen. Und weil Gott treu ist, können auch wir uns darauf verlassen, dass Gott seine Versprechen an uns wahrmachen und uns ewiges Leben schenken wird. Sein Charakter, sein Wesen lässt es nicht zu, dass er etwas verspricht und dann nicht hält. Drittens die disziplinarischen Maßnahmen. Gott hat es schwer gehabt mit seinem Volk. Es war widerspenstig, ungehorsam, untreu und verfiel immer wieder in Unmoral und Sünde. Wie mit einem kleinen Kind musste Gott mit ihm umgehen. Er musste es belehren, erinnern, ermutigen, ermahnen, warnen und ihm drohen. Wir haben den Eindruck, als ob diese disziplinarischen Maßnahmen oft spurlos an dem Volk vorübergingen. Aber das war nicht ganz so. Immer wieder finden wir in der Bibel Berichte von Erweckungen, von Buße und Umkehr. Es gab Zeiten und Umstände, wo einzelne Personen, ganze Städte oder Gegenden auf Ermahnung, Belehrung und Warnung reagierten. Da fällt mir gleich der König David ein. Nach seinem Vergehen mit der Frau des Uria sandte Gott ihm einen Propheten, der ihn auf seine Sünde und die Strafe hinwies. Daraufhin hat sich der König tief gebeugt, seine Schuld bekannt und seine Beziehung zu Gott erneuert. Unter dem Schriftgelehrten Esra, dem König Josia, und auf den Dienst des Propheten Jona in Ninive hin geschahen Buße und Umkehr zu Gott. Immer wieder wurden Menschen und Völker vor dem Verderben bewahrt, weil sie sich von den Erziehungsmaßnahmen Gottes korrigieren ließen. Viertens, auch die Gerichte und Strafen Gottes haben sicher dazu beigetragen, dass ein Rest des Volkes in die Herrlichkeit Gottes eingehen durfte. Ja, es stimmt, Gott hat sein Volk auch gestraft. Er hat Plagen und Katastrophen, Missernten, Krankheiten, Kriege und Gefangenschaft gesandt. Darunter haben viele Menschen gelitten und große Teile des Volkes gingen zugrunde. Aber auch die Strafen haben dazu beigetragen, dass ein Rest gerettet wurde. Ich denke da nur an die babylonische Gefangenschaft. Gott hatte Jerusalem durch die Feinde vernichten und das Volk wegen seiner Untreue und seines Götzendienstes in die Gefangenschaft führen lassen. Da saßen die Israeliten nun 70 Jahre im fremden Land und wurden wie Sklaven behandelt. Aber schließlich erkannten sie die Ursache für diese Situation und änderten ihre Einstellung. Seit dieser Zeit war das Volk von Götzendienst und Untreue gegen Gott geheilt. Das Gericht Gottes hatte sie geläutert und ihren Sinn geändert. Freilich war das nicht immer so. Es gab Strafen, bei denen die Menschen sich verhärteten. Sie verfluchten Gott und wurden erst recht rebellisch und trotzig. Aber wo die Strafe anschlug, da führte sie zur Reinigung, Umkehr und Erweckung. Was hat Israel zu einem guten und segensreichen Ende gebracht? Es war eigentlich eine Mischung von verschiedenen Zutaten. Da war zum Beispiel ihre Erwählung und die Treue Gottes, die disziplinarischen Maßnahmen und die Strafen und Gerichte, die schließlich zu einem guten Ende führten. Fünftens aber möchte ich noch eine wichtige Zutat erwähnen, nämlich das Blut. Ohne das Blut konnte kein Israelit gerettet werden und ohne das Blut kann überhaupt kein Mensch auf der Erde in die ewige Herrlichkeit Gottes gelangen. Im Alten Testament hatte Gott angeordnet, dass Tiere stellvertretend für den Menschen sterben mussten. Ein Israelit konnte deshalb Vergebung bekommen und dadurch zu ewigem Leben gelangen. Das ging aber nur, wenn ein Tier an seiner Stelle für ihn starb. Schuld musste nämlich bezahlt werden, und zwar mit dem Leben. Egal welche Schuld, egal wie viel Schuld, egal wie groß und grässlich die Schuld war. Es ist bei Gott nicht möglich, Sünde einfach so zu vergeben. Sie muss bezahlt, gebüßt werden. Und Schuld hatten alle Israeliten, deshalb brauchten sie alle das Blut. Auch wir brauchen das Blut, denn alle Menschen sind Sünder und schuldig vor Gott. Warum müssen wir denn dann keine Tiere mehr opfern oder mit unserem eigenen Blut bezahlen? Die gute Nachricht ist, dass Jesus für uns mit seinem Leben bezahlt hat. Er ist einen stellvertretenden Tod für uns gestorben. Er hat die Strafe getragen, die Schuld bezahlt und wir sind nun frei. Dadurch können auch wir in die ewige Herrlichkeit gelangen. Es wäre aber nicht ganz ehrlich, wenn ich mit diesem Gedanken schließen würde. Nicht alle Menschen kommen nämlich in den Himmel, auch wenn Jesus für alle die Schuld bezahlt hat. Gott erwartet nun von uns eine Reaktion. Er möchte uns nicht ohne unseren Willen in den Himmel drängen. Und da kommt die letzte Zutat zum Tragen, der Glaube. Wenn wir in die Geschichte Israels schauen, dann sehen wir, dass nicht alle Leute das Blut in Anspruch genommen haben. Es gab Zeiten, wo überhaupt keine Opfer mehr gebracht wurden. Nicht, weil es nicht mehr nötig war, sondern weil sich das Volk so weit von Gott entfernt hatte, dass es kein Gespür mehr für Sünde und die Notwendigkeit der Errettung besaß. Obwohl die Menschen die Möglichkeit hatten, das Blut eines Opfertieres zur Bezahlung der Schuld vor den Altar zu gießen, taten sie es nicht. Sie reagierten nicht mit Glauben, sondern mit Gleichgültigkeit, Ablehnung, Stolz und Rebellion. Mit solch einer Einstellung konnten sie nicht gerettet werden. Die Reaktion, die Gott auf sein Angebot der Vergebung erwartet, ist Glaube. In diesem Wort ist vieles enthalten: Vertrauen, Respekt, Ehrfurcht, Gehorsam, Hingabe, Liebe. Und schließlich war es der Glaube, der einen Teil der Israeliten sicher in ihr Land brachte, aus dem sie nie mehr ausgerissen werden. Und so ist es auch heute. Nur wer auf Gottes Treue, seine Erziehungsmaßnahmen und seinen Heilsweg mit Glauben reagiert, kann auf ewig in dem herrlichen Land bei Gott leben. Es ist sehr schön,

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0: Am 15. Juni feierte Vera Thiessen aus Lemgo ihren 75. Geburtstag. Wir gratulieren Vera von Herzen und wünschen ihr Segen, Gesundheit und Gottes Beistand an jedem neuen Tag.
1: Psalm 36, Vers 6. Herr, deine Gnade reicht bis zum Himmel, deine Treue bis zu den Wolken.
0: Alle Zeit sei der Segen Gottes bei dir. Alle Zeit sei der Schutz Gottes bei dir. Alle Zeit sei die Führung Gottes mit dir. Anni, Lydia und Mariella, Onkel Jakob, Tante Erika Nickel, Tante Lili Reimer, Tante Käthe Friesen.

Elisabeth Klassen aus Willebadessen feierte am 17. Juni ihren 70. Geburtstag. Ihre Kinder gratulieren Elisabeth von Herzen und wünschen Gesundheit, Gottes reichen Segen und viele schöne Stunden im Kreise der Familie, weil sie ihre Mutter sehr lieb haben.

0: Ebenfalls am 17. Juni feierte Margarita Bergmann aus Meckenheim ihren Geburtstag. Ihre Freundin Frieda Unrau gratuliert herzlich zu ihrem 89. Geburtstag und wünscht Margarita alles Beste, die nötige Gesundheit, Kraft und Freude im Herrn und Gottes reichen Segen.
1: Psalm 50, Vers 15. Und rufe mich an am Tag der Not, so will ich dich erretten und du sollst mich ehren.
0: Des Menschen Leben ist wie Gras. Schnell eilt's dem Ende zu. Auf einmal ist das Alter da, als ob in einem Nu. Als ob erst gestern noch gegrünt, wie ein ganz junger Baum. Und heute alt und hochbetagt, man fasst und glaubt es kaum.
1: Der Leib, der einst gesund und stark, ja schnell und wendig war, wird nun oft müde, matt und krank und schwächer Jahr für Jahr. All seine Schönheit ist dahin, dahin des Fleisches Glanz, und es bedeckt als Zierde nun das Haupt ein grauer Kranz.
0: Wo ist die Zeit geblieben bloß, die Gott so reichlich gab, von dem vertrauten Mutterschoß bis auf den heutigen Tag? Wo ist die Kindheit, Jugendzeit, wo sind die Jahre nur, die bis zu dieser Stund durchlebt in Arbeit, Sorg und Mühe?
1: Dahin, dahin wie Kerzenrauch, dahin wie Morgentau. Die Lebensuhr hält niemand auf, sie geht und schlägt genau. Gott setzte jeglichem sein Ziel, darüber kommt er nicht. Auch Zeit, die nicht gefallen will, sein Wort dem Mensch verspricht.
0: Ist das ein Grund zu trauern stets und unglücklich zu sein? Ein Grund zu sorgen ohne End, weil man oft ganz allein? Ein Grund zu zweifeln an der Macht, die Gott der Herr besitzt, durch die er in der ganzen Welt sein treues Volk beschützt?
1: O Kind des Höchsten, blicke auf, wisch deine Tränen ab. Der Vater schaut von seinem Thron auf dich vor Lieb herab. Er lässt dich niemals von dem Feind, der wie ein Löwe brüllt, versuchen, über deine Kraft, die Leib und Seele füllt.
0: Nur Mut, auch wenn das Alter drückt, dir winkt ein großer Lohn. Die Wohnung dort in Gottes Reich ist längst bereitet schon. Des Himmels Pracht und Herrlichkeit sind wirklich nicht mehr fern. Bald ist der letzte Schritt getan, dann bist auch du beim Herrn.

0: Auch Margaritas Cousine Irina Redekopp aus Bünde gratuliert herzlich zu diesem Anlass. Sie wünscht Margarita den Zuspruch aus Psalm 121, die Verse 1 bis 2, zusammen mit einem Gedicht und einem Lied, das wir gleich im Anschluss hören werden.
1: Ich hebe meine Augen auf zu den Bergen. Woher kommt mir Hilfe? Meine Hilfe kommt von dem Herrn, der Himmel und Erde gemacht hat.
2: Gott kann. Wenn der Grund zu wanken droht, der dich hat bisher getragen, Gott kann helfen auch in Not, darum darfst du nicht verzagen. Eines bleibt dir, denke dran, dieser feste Grund, Gott kann. Alter, Krankheit, Sorgen, Leid mögen auch dein Herz bedrücken und dazu die Traurigkeit allen Lebensmut ersticken. Eines bleibt dir, denke dran, dieser feste Grund, Gott kann. Anders oft als wir verstehen, wird Gott unser Leben leiten. Nicht dein Wille muss geschehen, aber Gott wird dich begleiten. Eines bleibt dir, denke dran, dieser feste Grund, Gott kann. Darum darfst du Gott vertrauen, ihm dein Unvermögen nennen. Nur auf ihn gilt es zu schauen. Dann darfst du am Ziel bekennen, ich erkenne allein nur an diesen festen Grund, Gott kann.

Linda Thiessen aus Espelkamp hatte am 18. Juni Geburtstag. Herzlichen Glückwunsch und Gottes reichen Segen dir, Linda. Deine Lea. Römer 8, die Verse 38 und 39. Denn ich bin gewiss, dass weder Tod noch Leben, weder Engel noch Fürstentümer noch Gewalten, weder Gegenwärtiges noch Zukünftiges, weder Hohes noch Tiefes noch irgendein anderes Geschöpf uns zu scheiden vermag von der Liebe Gottes, die in Christus Jesus ist, unserem Herrn.

Lyudmila Unruh aus Detmold gratuliert ihrer lieben Glaubensschwester Frida Klassen aus Flotow herzlich zum Geburtstag. Für das neue Lebensjahr wünscht sie ihr überfließenden Segen, Gesundheit und die tiefe Gewissheit eines ganz besonderen Versprechens. Der Herr ist mein Hirte, mir wird nichts mangeln. Psalm 23,1.

Am 18. Juni feierte Anna Friesen aus Riedberg auch ihren Geburtstag. Die Jugendfreunde Peter und Helene Hamm gratulieren herzlich zu ihrem 88. Geburtstag. Sie wünschen Gottes reichen Segen, Gesundheit, Zufriedenheit und viele glückliche Jahre mit der Familie. Es erklingt gleich das Wunschlied »Wie groß ist der Herr, unser Gott« und das gewünschte Gedicht »Spuren im Sand« wird später gelesen, da es ein weiteres Mal gewünscht wurde.

0: Andreas Reger aus Altenkirchen, hatte auch am 18. Juni Geburtstag.
1: Lieber Andreas, ich wünsche dir für das kommende Lebensjahr Gottes Segen, Gesundheit, Kraft von oben und alles Gute. Deine Schwägerin.
2: Schaue nach oben, schaue zum Herrn. Er wird dir helfen, immer und gern. Er ist doch da, er ist bei dir. Jesus sagt eins, vertraue nur mir. Wenn du jetzt gehst deinen Weg ganz allein, fühlst dich vielleicht traurig oder einsam daheim, wisse nur eins, Jesus ist da. Er ist bei dir jeden Tag, jedes Jahr. Wenn deine Sehnsucht die Freude mal raubt oder dein Tag ist deswegen ganz matt, schaue nach oben, Jesus ist da. Er gibt dir Freude, er ist ganz nah. Manchmal ist das schwer zu verstehen, die Tat. Warum hat der Herr gehandelt so hart? O Jesus, o hilf mir nicht fragen, warum, sondern mich fügen und still sein, Herr, nun. Ich möchte so sehr, dass du wieder dich freust, dass du mal wieder von irgendwas träumst. Lass die Vergangenheit ruhen bei Gott. Schaue nach vorne, er hilft aus der Not. Jesus wird heilen dein Herz mit der Zeit, wenn auch sehr groß im Moment ist dein Leid. Er wird dich trösten, geben dir Kraft. Schau zu Jesus, er hat Hilfe und Macht. Nach einem Winter kommt Frühling ins Land. Warm scheint die Sonne auf unsere Hand. So auch der Mensch braucht zum Heilwerden Zeit, bis seine Seele nicht mehr so schreit. Schaue nach oben, schaue zum Herrn. Er ist dir nah, ist niemals dir fern. Hält deine Hand er sicher und fest. Er ist bei dir, immer und jetzt.

0: Helene Penner aus Neuwied, feierte am 19. Juni ihren Geburtstag.
1: Helene, ich wünsche dir zu deinem 89. Geburtstag Gottes Segen, Gesundheit, Kraft, Mut und Gottvertrauen. Außerdem viele freudige Stunden im Kreise deiner Familie. Deine Schwägerin Lili Vogt.
0: Psalm 91, die Verse 11 und 12. Denn er wird seinen Engeln deinetwegen Befehl geben, dass sie dich behüten auf allen deinen Wegen. Auf den Händen werden sie dich tragen, damit du deinen Fuß nicht an einen Stein stößt.

0: Dieter und Bettina Nenzer aus Gelsenkirchen grüßen ihren lieben Cousin Markus Borutta aus Gelsenkirchen-Resse zu seinem 48. Geburtstag und wünschen ihm Gottes reichen Segen, viel Kraft, Gesundheit und Gottvertrauen auf seinem Lebensweg. Psalm 27, Vers 1. Der Herr ist mein Licht und mein Heil. Vor wem sollte ich mich fürchten? Der Herr ist meines Lebens Kraft. Vor wem sollte mir grauen?
1: Eines Nachts hatte ich einen Traum. Ich ging am Meer entlang mit meinem Herrn. Vor den dunklen Nachthimmel erstrahlten, Streiflichtern gleich, Bilder aus meinem Leben. Und jedes Mal sah ich zwei Fußspuren im Sand, meine eigene und die meines Herrn. Als das letzte Bild an meinen Augen vorübergezogen war, blickte ich zurück. Ich erschrak, als ich entdeckte, dass an vielen Stellen meines Lebensweges nur eine Spur zu sehen war, und das waren gerade die schwersten Zeiten meines Lebens. Besorgt fragte ich den Herrn: Herr, als ich anfing, dir nachzufolgen, da hast du mir versprochen, auf allen Wegen bei mir zu sein. Aber jetzt entdecke ich, dass in den schwersten Zeiten meines Lebens nur eine Spur im Sand zu sehen ist. Warum hast du mich allein gelassen, als ich dich am meisten brauchte? Da antwortete er:
0: Mein liebes Kind, ich liebe dich und werde dich nie allein lassen, erst recht nicht in Nöten und Schwierigkeiten. Dort, wo du nur eine Spur gesehen hast, da habe ich dich getragen.

Am 20. Juni feiert unsere liebe Mama Maria Nebert aus Bierstein ihren 85. Geburtstag. Wir, die Kinder mit Familien, wünschen unserer wundervollen Mama, Schwiegermama, Oma und Uroma Gesundheit, Kraft, Gottes reichen Segen und seinen Beistand an jedem neuen Tag. Psalm 67, Vers 2. Gott sei uns gnädig und segne uns. Er lasse uns sein Antlitz leuchten.

0: Auch Anna Spommer aus Gifhorn hat am 20. Juni Geburtstag.
1: Liebe Anna, ich wünsche dir Gottes reichen Segen zu deinem 23. Geburtstag. Liebe Grüße aus der Sächsischen Schweiz.

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20. Juni. Er aber sprach, der die Barmherzigkeit an ihm übte. Jesus aber sprach zu ihm, geh hin und handle du ebenso. Lukas Kapitel 10, Vers 37. Eine Andacht von Martin von der Mühlen. Barmherziger Samariter. Im Religionsunterricht haben wir in unserer IVK, Internationale Vorbereitungsklasse Flüchtlinge, das Gleichnis vom barmherzigen Samariter behandelt. Susanne ist 16 Jahre alt. Sie, ihre 8 Geschwister und die Eltern flohen 2015 mit dem Auto aus dem Kriegsland Syrien in die benachbarte Türkei. 2 Jahre lang lebte die Familie in der Türkei, bevor sie dann 2017 mit einem Boot nach Griechenland übersetzte. Die Überfahrt kostete die Familie eine ungeheure Summe. In dem Boot waren insgesamt 70 Personen. Die Überfahrt dauerte 7 Stunden. In Griechenland wurde die Familie ausgrenzend behandelt und floh weiter nach Deutschland, wo sie 2018 ankam. Die Kriegserlebnisse bleiben Susanne als tägliche Begleiter im Kopf präsent. Besonders erinnert sie sich an ein Erlebnis, als sie einmal auf dem Heimweg von der Schule war. In unmittelbarer Nähe warf ein Flugzeug eine Bombe ab und tötete Susannes Freundin. Zum barmherzigen Samariter schreibt Susanne, der Priester und der Levit hätten helfen müssen, da sie doch auch Juden waren. Sie hatten dieselbe Religion, deswegen müssen sie dem Verletzten helfen. Ich wollte es wie der Samariter machen, weil wir alle Menschen sind. Ich helfe allen, auch wenn sie meine Feinde sind. Die Samariter und die Juden sind Feinde, aber der Samariter ist barmherzig und sein Herz tut weh. Deswegen hat er dem Verletzten geholfen, obwohl der Jude war. Als Jesus dieses Gleichnis erzählte, ging es genau darum, ehrliche, spontane Hilfe, ungeachtet ethnischer, religiöser, kultureller oder sonstiger Hindernisse. Jesus selbst hat das vorgelebt, indem er auch einem römischen Hauptmann oder einer syrischen Frau geholfen hat. Auch wir dürfen das empfangen und an andere weitergeben. Frage: Durfte Jesus Ihnen schon helfen? Tipp: Wenn wir unsere Not erkennen, nehmen wir dankbar jede Hilfe an. Bibellese Lukas Kapitel 10, Verse 30 bis 37. Jesus aber nahm das Wort und sprach: Ein Mensch ging von Jerusalem nach Jericho hinab und fiel unter die Räuber, die ihn auch auszogen und ihm Schläge versetzten und weggingen und ihn halbtot liegen ließen. Zufällig aber ging ein Priester jenen Weg hinab, und als er ihn sah, ging er an der entgegengesetzten Seite vorüber. Ebenso aber kam auch ein Levit, der an den Ort gelangte, und er sah ihn und ging an der entgegengesetzten Seite vorüber. Aber ein Samariter, der auf der Reise war, kam zu ihm hin, und als er ihn sah, wurde er innerlich bewegt. Und er trat hinzu und verband seine Wunden und goss Öl und Wein darauf, und er setzte ihn auf sein eigenes Tier und führte ihn in eine Herberge und trug Sorge für ihn. Und am folgenden Morgen zog er 2 Denare heraus und gab sie dem Wirt und sprach: Trage Sorge für ihn. Und was du noch dazu verwenden wirst, werde ich dir bezahlen, wenn ich zurückkomme. Was meinst du, wer von diesen dreien der Nächste dessen gewesen ist, der unter die Räuber gefallen war? Er aber sprach, der die Barmherzigkeit an ihm übte. Jesus aber sprach zu ihm, geh hin und handle du ebenso.

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Ich fand das eben total schön zu hören, dass wir nächste Woche für Stühle sammeln werden. Und nicht für kaputte Stühle, sondern wir brauchen neue Stühle. Ist das nicht eine tolle Nachricht? Oder? Seid ihr begeistert? Das ist richtig gut. Und wir wollen eine Taufe feiern. Und wir haben noch mehr Mitarbeiter in der Kinderstunde. Ist das nicht alles toll? Sind wir nicht toll? Ja? Sind wir toll? Ja, ich weiß. Jesus ist toll. Jesus hat uns das alles geschenkt. Es ist Gnade und darüber freuen wir uns. Das ist doch klar. Es geht um Gnade. Auch heute soll es wieder ein Stück darum gehen, um die Gnade, die uns ermöglicht, überhaupt vor Gott bestehen zu können. Wir stehen nicht vor Gott, weil wir so toll sind, so viel geleistet haben, sondern wir stehen vor ihm, weil er es will, weil er uns liebt, weil er uns ruft und uns zu sich gezogen hat. Ja, der George, von dem wir gerade gehört haben, da fand ich mich wieder. Ich war auch so ein wildes Kerlchen. Also ich war ein richtig schlimmer Finger, wirklich. Und ohne Gnade, ich wäre nicht hier, ich weiß nicht, wo ich wäre. Ich würde Paul noch viel näher kommen, als ich wollte und er wollte. Und ich höre hier auf, weil das strenge Auge des Gesetzeshüter lastet auf mir. Deswegen ist es hiermit genug. Gnade ist total wichtig, wir brauchen sie. Und gleichzeitig wissen wir auch, dass es da noch was anderes gibt, nämlich Gehorsam. Und wir reden gerne über Gnade, weil das so toll ist als Geschenk, aber beim Gehorsam, da wird das schon ein bisschen unangenehmer. Und da spreche ich wirklich von mir selbst, dass ich sage, oh, das ist schon ein bisschen schwieriger. Und dann kommt dieses gestörte Verhältnis in mir hervor, dass ich sage, ich darf doch gar nicht so nach Gesetzen und Geboten Ausschau halten, so gehorsam sein, weil ich bin doch aus Gnade gerettet. Ich kann doch nicht sagen, ich bin toll, sondern Gott ist toll. Also lassen wir die Gesetze weg. Und so entsteht vielleicht dann so ein gewisses Spannungsfeld auch in uns. Und das zeigt uns auch die Bibel. Ein Paulus muss es an die Römer schreiben. Sollen wir denn noch mehr sündigen, damit die Gnade Gottes noch größer wird? Also er muss hier korrigieren, weil mit der Gnade quasi Schindluder getrieben wurde. Und an die Galater muss er schreiben, Leute, denkt an die Gnade. Rettet euch nicht selbst. Und da haben wir dieses Spannungsfeld. Und dann sind die einen plötzlich Pharisäer, die gehorsam sein wollen. Und die anderen sind nicht die richtigen Christen, weil sie irgendwie nur Gnade leben, aber nicht mehr gehorsam sind. So, das ist dieses Spannungsfeld. Was erzeugt ein Spannungsfeld? Manchmal Stillstand, manchmal Bewegung. Heute ist es Operation Mobilization. Das ist der George, von dem wir gerade gehört haben. Also Bewegung. Und somit möchte ich mit euch noch ein Stück weit heute über Gnade und Gesetz gehorsam nachdenken. Aber es soll es in Bewegung bringen. Deswegen ist der Titel eigentlich für heute, den nächsten Schritt wagen. Und das hat irgendwie was damit zu tun. Selbst mit Geboten, wo wir manchmal sagen, naja, das ist doch irgendwie konservativ, das ist doch irgendwie pharisäerisch und irgendwie rückständig, also Gebote lieber weg. Das ist nicht das, was mich wirklich beantreibt und nach vorne bringt. Aber vielleicht ist es doch nicht ganz so. Wir sind heute in 5. Mose Kapitel 6 unterwegs. Und hier steht auch eine wesentliche Frage im Raum. Und es geht hier tatsächlich auch um Gebote, um Gehorsam. Und hier werden wir auch sehen, dass es gar nicht dieses Spannungsfeld geben muss zwischen Gnade und Gebot, sondern dass das Begleiter sind auf unserem Lebensweg, unserem Glaubensweg hin mit Gott. Und beide total wichtig sind. Und hier geht es auf der Reise, in der Bewegung, immer um den nächsten Schritt, den wir geben. Sonst stehen wir. Nun, 5. Mose Kapitel 6. Wir wollen einmal eintauchen. Und bevor ich dann gleich loslese, nochmal zum Kontext. Das Volk Israel war eines Tages in Ägypten versklavt und gefangen. Gott öffnet die Türen von Ägypten und das Volk wird gerettet. Es darf ausziehen. Dann bekommt es Gebote von Gott, nachdem es aus Ägypten rausgerettet wurde. Dann zog es ein, zwei Jahre weiter bis nach Kanaan, bis in das gelobte Land. Und das Volk sagte, wir wollen eigentlich nicht da. Wir wollen vielleicht doch in dieses Land, aber irgendwie haben wir Unglauben, also gehen wir nicht rein in Kanaan. Und Gott hat das gesehen und er zwang dann die Israeliten zu einer Ehrenrunde. 40 Jahre durch die Wüste nochmal rennen. Und nun stehen sie nach 40 Jahren wieder vor dem gelobten Land. Und im Endeffekt ist es so, dass die, die schon vor 40 Jahren ungehorsam waren, auch nicht mehr rein durften in dieses gelobte Land. Sie starben aus, diese Generation starb aus. Und so stehen sie also erneut vor
Kanaan. Und jetzt tauchen wir ein in Kapitel 6 und da geht es stark auch wieder um die Gebote und was sie uns eigentlich bringen, wofür sie da sind. Sie waren total wichtig auch für das Land Kanaan und um dort zu leben. Und dann hier kurz vorher genau diese Frage, die uns dann so entgegensticht. Wenn dich nun dein Sohn morgen fragen wird, und hier bereitet Gott Mose vor, wenn dich nun dein Sohn morgen fragen wird, was sind das für Vermahnungen, Gebote und Rechte, die euch der Herr, unser Gott, geboten hat? Was sollst du antworten? Nämlich, wir waren Knechte des Pharao in Ägypten und der Herr führte uns aus Ägypten mit mächtiger Hand und der Herr tat große und furchtbare Zeichen und Wunder an Ägypten und am Pharao und an seinem ganzen Hause vor unseren Augen und führte uns von dort weg, um uns hineinzubringen und uns das Land zu geben, wie er unseren Vätern geschworen hatte. Teil 1 der Antwort, Teil 2. Und der Herr hat uns geboten, nach all diesen Rechten zu tun, dass wir den Herrn, unseren Gott, fürchten, auf dass es uns wohlgehe alle Zeit und er uns am Leben erhalte, so wie es heute ist. Und das wird unsere Gerechtigkeit sein, dass wir alle diese Gebote tun und halten vor dem Herrn, unseren Gott, wie er uns geboten hat. Gott schenkt uns hier eine wunderbare Frage, nämlich, was sind das für Gebote? Warum sind sie da? Warum sollten wir sie halten? Warum sollten wir gehorsam sein? Und ich finde diese Frage so schön, weil sie nicht nur 4000 Jahre alt ist und damals Relevanz hat, sondern sie hat es auch heute, weil ihr kennt es selber, ihr habt die Frage selber gestellt und eure Kinder fragen euch, warum denn jeden Sonntag in Gottesdienst fahren? Warum eigentlich das Ganze? Und warum nicht eins live hören im Auto, sondern ERF? Warum tust du das und jenes? Warum, Papa? Und wir selber haben diese Fragen auch immer wieder gestellt. Warum eigentlich das Ganze? Was soll das? Und das sagt mir auf jeden Fall in diesem Moment, dass die Frage nach dem Glauben nicht nur eine Erbe ist. Der Glaube wird nicht einfach vererbt. Es ist kein Familienerbe, sondern es bedeutet, dass jeder verstehen muss, was es damit auf sich hat. Stellt euch vor, ihr habt ein Kind und das Kind fragt euch, warum jedes Mal in Gottesdienst gehen? Und ihr sagt, naja, wir haben das damals auch schon gemacht. Vor 40 Jahren saß ich genauso da, vor 50. Und das hältst du jetzt auch aus. Das ist so eine gute Antwort vor dem Gottesdienst, wenn man Stress hat und jetzt im Gottesdienst fahren muss. Ja, so machen wir das vielleicht. Wenn dieses Kind nun erwachsen wird und zum Beispiel ein Auslandssemester macht, es steht plötzlich alleine da. Und da gibt es auch Sonntage in anderen Ländern und manchmal Gottesdienste. Was wird das Kind tun? Wird es auch zum Gottesdienst gehen? Na klar, weil meine Eltern haben das auch immer schon so gemacht, richtig? Oder kann es sein, dass dort im fernen Land plötzlich eigene Entscheidungen getroffen werden? Und zwar auf einer anderen Basis, nämlich auf Überzeugung, auf Erfahrung, auf Erzählungen, die dahinter stecken. Und nicht einfach, weil du dann erst ein richtiger Christ bist, wenn du das und das tust. Deswegen finde ich die Frage selber schon sehr spannend und auch unsere Antwort darauf. Denn die Antwort auf die Frage nach den Geboten sagt auch etwas über dich aus. Es sagt aus, wo du stehst in deinem Glaubensleben, auf deiner Glaubensreise. Und nun schauen wir einmal auch auf diese Antwort, die wir dann geben sollen, wenn es um Gebote geht. Und werden dann feststellen, dass uns die Gnade immer wieder begleitet und dass es eigentlich etwas Schönes ist, diese Gebote zu halten. Und das sehen wir hier in diesen drei Versen, warum eigentlich die Gebote halten. Und die Antwort ist so schön, denn sie sagt nicht, weil das als Christ so zu tun ist, weil du dann gut bist, weil du dann vor Gott der Richtige bist. Nein, überhaupt nicht, sondern du warst ein Knecht, du warst verloren und Gott hat dich gerettet. Erinnere dich daran, wie es war. Und dann wurdest du nicht nur einfach rausgerettet aus Ägypten in die Wüste. Wir lesen gar nichts von der Wüste. Die Wüste hat in Gottes Heilsplan keine entscheidende Rolle, sondern sie ist nur der Weg von A nach B, von Ägypten bis nach Kanaan. Ich habe dich herausgerettet für etwas. Ich habe dir ein Ziel gegeben. Das Ziel ist es, mit mir in dem gelobten, verheißenen Land zu leben. Das ist die Antwort auf die Frage, warum Gebote? Eine interessante Frage, dass es erstmal darum geht. Und das Schöne ist, wenn wir uns diese Geschichte in Ägypten anschauen, dass erst Ägypten war
und nach der Rettung erst die Gebote gekommen sind. Gebote waren also nie ein Mittel, um zu retten, sondern es war eine Antwort darauf. Ägypten war für die Israeliten ein Zustand gewesen, ein Zustand der Knechtschaft, des Gefangenseins, der Angst, des Druckes, der Fremdbestimmung. Und es gab keinen Ausweg. Sie konnten sich nicht selber retten. Ägypten für uns heute ist auch ein geistlicher Zustand auf unserer Lebensreise. Wir werden als Mensch geboren und sind in Ägypten, ob wir wollen oder nicht, gefangen, ausgeliefert. Und das Resultat ist bei uns allen dann das Gleiche. Wir sterben auch als Sklaven. Aber dann kommt Gott und ruft uns und möchte uns dann genau hier diesen nächsten Schritt ermöglichen, indem er selber den Weg frei macht in Ägypten und sagt, komm raus aus Ägypten, komm zu mir. Du brauchst das Schwert nicht in die Hand nehmen. Du musst dich nicht selber retten. Du musst nicht besser werden, damit ich dich rette. Ich gebe dir nicht erst die 10 Gebote und wenn du die auswendig kennst, dann darfst du raus. Nein, erst raus aus Ägypten. Erst erfahren, wie die Gnade Gottes schmeckt und dann geht es in den nächsten Schritt. Gott wartet nicht, bis Sklaven sich selber befreien. Das hat das Volk erlebt und das ist das, was er uns heute auch zuruft. Und wenn wir sagen, nächste Schritte wagen, dann frage ich dich heute, wo stehst du? Vielleicht bist du in Ägypten, hast dich noch nicht zu Jesus hingewandt und noch nie seinen Ruf angenommen. Vielleicht sagst du aber auch als Christ, irgendwie fühle ich mich schlecht. Ich muss noch mehr tun, damit ich vor Gott bestehen kann. Und dann ist hier eine Antwort. Gott hat dich schon gerettet. Die Gebote tun es nicht. Die Gebote sind eine Antwort auf die Rettung, die du erfahren hast. Und so geht es hier weiter, aus Ägypten raus, hin in das gelobte Land nach Kanaan. Kanaan war für die Israeliten ein Ort der Ruhe und des Friedens. Nach dieser Zeit in Ägypten, wo es wirklich hart war, durften und sollten sie in Ägypten erstmal ankommen und runterfahren. Es sollte ihnen dort gut gehen. Es war ein Ort, in dem Milch und Honig geflossen sind, so heißt es. Ein Ort des Glückes und des Friedens. Nicht ein Ort, wo man sich dann einfach hinlegt und sagt, jetzt chill ich mal ab, das sicher auch nicht. Gott hat gesagt, ihr sollt in das Land gehen, ihr sollt es einnehmen und ich gehe euch vorne weg. Also Gott hilft auch dabei. Und dann sagt er auch, und nun löscht aber auch alles aus, was zwischen euch und mir im Kanaan steht. Andere Götter, andere Völker, die dort nicht reingehören. Ihr arbeitet mit in dem gelobten Land. Das gelobte Land ist einerseits Frieden und Ruhe und auf der anderen Seite Herausforderung und Abenteuer. Und auch mal diesen nächsten Schritt wagen, der nicht immer einfach ist. Und das ist das gelobte Land für uns heute genauso. Es könnte ein Bild sein für Berufung, für deine Bestimmung. Gott hat nie vorgesehen, dass du in der Wüste stehen bleibst oder in der Wüste lebst. Das war nie sein Zweck mit dir. Er will dich in Kanaan haben, in seiner Nähe, um dich zu verändern. Das Volk hat damals diese Ehrenrunde drehen müssen. Es wollte nicht hinein nach Kanaan. Warum? War da die Angst vor diesen Riesen? War da Zweifel? Was ist, wenn wir jetzt dort in Kanaan reingehen? Lässt uns Gott plötzlich hängen? Waren da schon Erfahrungen, wo sie gesagt haben, oh, ich kann mich nicht so richtig auf Gott verlassen, es fühlt sich nicht so gut an? Waren das vielleicht so eine Art Egoismus, dass sie sagten, nee, Gott entscheidet nicht, wo ich hingehe. Ich entscheide, was mein gelobtes Land ist. Misstrauen, Ungehorsam. Irgendwie waren sie nicht bereit, dort hineinzugehen, obwohl Gott dort schon stand. Und ich überlege mir und stelle mir das vor, wie sehr sich Gott gefreut hat, als er mit dem Volk Israel vor Kanaan stand und sagt, endlich geht mein geliebtes Volk mit mir diesen nächsten Schritt. Endlich werden wir zusammen dieses Land erobern und aufbauen. Endlich werde ich unter ihnen leben und sie werden mein Volk sein. Es wird ihnen gut gehen, weil sie sich an das halten, was ich ihnen sage. Meine geliebten Kinder werden wachsen und leben und wir werden es zusammen in Gemeinschaft gut haben. Wie sehr hat sich Gott darüber gefreut? Und die Israeliten sagten, nö, machen wir nicht. Also extra Runde durch die Wüste. Das, was nicht für sie vorgesehen war, und das klingt, wenn man sich das so anhört, doch so blöde, oder? Warum tun die das? Es ist doch da, dieses wunderschöne Land. Warum gehen sie nicht hinein?
die Frage heute an uns. Warum bleiben wir in der Wüste stehen? Warum gehst du nicht den nächsten Schritt? Warum lebst du nicht deine Bestimmung, die Gott dir gegeben hat? Und ich frage nicht mit du euch, ja, also ich frage mich das oft genug und frage mich, wo bin ich denn eigentlich? Wo stehe ich eigentlich? Und merke eigentlich, dass ich häufig als Christ doch noch sehr weit in der Wüste stecken geblieben bin. Was ist die Wüste? Sie kommt hier diesem Text, wie gesagt, gar nicht vor, weil das gar nicht unser Zielbild ist. Aber in der Wüste merken wir, dass wir da sind, wenn wir dieses Spannungsfeld in uns erleben. Und wir gehen jeden Sonntag in den Gottesdienst und irgendwie macht das aber nichts mit uns. Wir beten, aber wir gewinnen keine Kraft dadurch. Wir lesen in der Bibel, aber wir begegnen Gott gar nicht. Man glaubt an ihn, aber man erlebt ihn einfach nicht mehr so richtig. Und man weiß, dass Gott da ist und das ist die Wüste. Man ist ja schon gerettet, man ist in der Wüste. Gott hat einen gerettet, Gott ist da, aber er ist irgendwie ganz weit weg. Das ist die Wüste. Die Wüste ist mühsam. Die Wüste, die quält uns, so wie es damals auch mit den Israeliten war, als sie da durchgegangen waren. Die Wüste ist der Ort, an dem du gerettet bist, aber nicht gehorsam. In der Wüste bist du befreit, aber nicht gehend. Du gehst nicht den nächsten Schritt. Du bist in der Wüste geliebt von Gott, aber du vertraust ihm nicht. Du bist in der Wüste gerufen, aber du antwortest ihm nicht. Und das belastet dich. Und so zehrst du in der Wüste dein Paket mit. Und stellt euch das mal vor, in der Wüste, in dem weichen Sand, nicht nur sich selbst zu schleppen, sondern so sein ganzes Gepäck mitzuschleifen, weil man nicht loslassen möchte. Man kann, aber will nicht. Und da ist immer noch die Sünde in uns, die uns vielleicht quält. Und wo wir merken, eigentlich wollen wir gar nicht loslassen. Irgendwie brauchen wir das. Und dann wird es aber wirklich anstrengend. Und wir kommen keinen wirklichen Schritt voran. Denn wir halten fest an anderen Dingen, so wie es auch Jesus sagt und fragt, woran hängst du dein Herz? Da, wo dein Herz ist, da ist dein Schatz. Ja, das ist dieser Ort der Wüste. Und dort in die Wüste hinein, in der wir als Christen leben können, kommt dieser Ruf der Gnade. Die Gnade, die dir sagt, komm zu mir. Es ist Gott, der ruft. Komm zu mir. Gib mir das, was dich beschwert. Deine Zeit, vielleicht irgendwelche Hobbys, deine Abhängigkeiten, dein Geld, irgendwelche Beziehungen, die dich festhalten, deine Arbeit, viele Dinge, die dir durch den Kopf gehen, aber nicht mehr ich. Gib es mir. Lass los. Ich trage es. Ich nehme es mit. Ich habe es schon getragen am Kreuz. Und wenn du das tust, dann bist du den nächsten Schritt unterwegs, auf den nächsten Schritt raus aus der Wüste, hinein in das Land Kanaan. Dort leben wir mit einem neuen, erneuerten Herzen. Und das ist halt Arbeit. Es ist Investition. Es bedeutet, mit Jesus zu leben, Zeit zu investieren. Und ich denke, ihr kennt das auch. Es ist schön, Zeit miteinander zu haben, mit den Kindern, mit den Ehepartnern. Aber es ist in einer vollen Welt auch Investition. Es ist manchmal anstrengend. Und doch wissen wir doch ganz genau, dass es richtig ist, wenn wir es tun und dass es wichtig ist. So ist es mit Jesus. Und erst in der Beziehung mit ihm verändert es uns. Nun raus aus der Wüste, zurück zu der Frage der Gebote. Warum die Gebote? Was hat das jetzt damit zu tun? Die Gebote sind Wegweiser für uns aus der Wüste hinaus. Also wir sind schon gerettet und sie zeigen uns den Weg raus in das gelobte Land, in unsere Bestimmung, wo wir mit Gott wirklich erfüllend und im Heil leben dürfen. Sie sind kein kaltes Regelwerk, sie sind keine Spaßbremsen, sondern sie zeigen uns als Befreite, wie man in Freiheit leben soll. Dafür sind die Gebote auch da, neben der Antwort darauf, dass wir gerettet sind. Die Gebote Gottes zeigen uns, wie erlöste Menschen leben und bringen uns immer näher in seine Nähe, hin nach Kanaan. Das ist ein Teil der Antwort. Und die andere Antwort kommt in den nächsten zwei Versen. Und ja, Gnade haben wir heute als Thema. Ich versuche gnädig zu sein aufgrund der Zeit. Wir kürzen es ein bisschen runter. Die Gebote lehren uns Gottesfurcht. Und hier in dem Vers klingt es ein wenig anders, und das ist auch gemeint. Aus Gottesfurcht entsteht Gehorsam.
Aus Gottesfurcht heraus handeln wir. Und Gottesfurcht meint nicht Angst, Panik vor irgendeinem launischen Gott, sondern Gottesfurcht bedeutet ganz einfach und kurz gesprochen, wir erkennen vom tiefsten Herzen, dass Gott Gott ist und wir nicht. Das ist Gottesfurcht. Ohne Gottesfurcht leben wir in der Wüste und gehen unseren eigenen Weg, weil wir selber Gott sind. Aber Gottesfurcht lässt uns erkennen, dass wir nur uns ausrichten sollten nach diesem einen Gott und das tun sollten, was er sagt. Weil Gott Gott ist, tun wir, was er sagt, halten wir seine Gebote. Alleine nur, weil er Gott ist und heilig ist und weil er alles weiß und wir ihm vertrauen, dass seine Gebote deswegen auch das Richtige sind. Und gleichzeitig entsteht durch das Halten der Gebote, durch Gehorsam Gottesfurcht. In dem Halten, in dem Gehen, in dem Gehorsamsein lernen wir, wie Gott ist. Und es bringt uns noch näher zu ihm. Ein Beispiel. Wir sollen vergeben. Das ist sicher nicht einfach. Aber wir wissen, dass wir das tun sollen. Es ist ein Gebot. Wir sollen gehorsam sein, den Nächsten vergeben. Fällt uns das leicht? Nein. Kostet es uns was? Ja, eine Menge. In diesem Prozess, wo wir selber befreit werden, wenn wir jemanden vergeben, in diesem Prozess lernen wir, dass Gott uns befreit durch seine Gebote. Und in diesem Prozess lernen wir sogar, wie Gott selber ist, wie viel ihn es gekostet hat, dir zu vergeben, wie geduldig er ist. Plötzlich denken wir über Gott nach in diesem Prozess und halten ihn noch höher, erkennen noch mehr an, dass Gott Gott ist und nicht wir. Und somit führt Gehorsam in die Gottesfurcht und Gottesfurcht in ein Gehorsam. Und das sind die Wegweiser, die hinzeigen zum Kanaan, in dieses Land, wo es uns bei Gott wirklich gut geht, wo wir schon auf der Erde Heil erleben dürfen. Der nächste Vers will uns das genauso sagen, wo es plötzlich um Gerechtigkeit geht. Wir tun Werke und dann sind wir gerecht. So könnten wir wieder sagen, aha, wir müssen gehorsam sein, sonst reicht das nicht. Darum geht es nicht. Die Grundlage ist immer, dass wir schon gerettet wurden und dann gab es die Gebote. Wenn wir Gottes Gebote halten, dann zeigen wir, dass wir zu ihm gehören, dass wir sein Kind sind. Auch in unserer Unvollkommenheit, auch dann, wenn wir das nie vollkommen schaffen. Das zeigt aber, dass wir zu ihm gehören, dass wir erkannt haben, dass Gott Gott ist und nicht wir. Und somit macht uns das schon zu einem gerechten Menschen, weil da der Glaube dahinter steckt an einen Gott. Glaube ist entscheidend. Das ist das, was das Volk Israel gelebt hat. Es hat geopfert für seine Sünden. Haben die Opfer Schuld gesühnt? Nein. Aber die Tat, der Glaube dahinter, dass sie selber sich nicht retten können, dass sie fehlerhaft sind und dass es jemand anderen geben muss, der für sie leidet und stirbt und geopfert wird, das wurde ihm zum Glauben zugerechnet. Daraus entstand Gerechtigkeit als Status. Nicht, dass sie selber zu 100%ig sein konnten. Der Glaube war es. Und das gilt für uns natürlich heute auch. Jesus ist das Einmalige, dieses Opfer, das wir annehmen und in diesem Opfer Gerechtigkeit finden. So hat es Martin Luther gesagt, wir stehen vor Gott nicht in unserer eigenen Gerechtigkeit, sondern in der fremden Gerechtigkeit Christi, die uns geschenkt wird. Das bedeutet, dass wir zunehmend in Übereinstimmung mit Gott leben. Noch nie perfekt, aber immer den nächsten Schritt gehen, immer ihm ähnlicher werden dürfen. So, wie du es gerade in deinem Leben brauchst, so wie es gerade dein nächster Schritt ist und wie es gut für dich ist. So will es auch Gott mit dir machen, dass du ihm ja auch dadurch immer wieder näher kommst, indem du seine Gebote hältst. Wenn wir Gott gehorsam sind, dann werden wir, was wir schon in Christus sind. Wenn wir seine Gebote halten, werden wir, was wir in Christus bereits sind. Und das ist eine wunderbare Nachricht, denn da steckt schon drin, dass wir schon gerettet sind, dass wir Kinder Gottes sind. Und auf der anderen Seite heißt es, geh den nächsten Schritt, wage dich hinein nach Kanaan, wo es abenteuerlich ist. Aber es wird spannend, es wird trotzdem erfüllend, es wird befreiend, es wird dein Leben verändern.
Gehorsam will dich Stück für Stück in einen tieferen Glauben hineinbringen. Deswegen halten wir die Gebote. Sie wollen uns näher zu Gott bringen. Vielleicht stehst du hier heute und sagst, ich versuch's ja, aber ich kann nicht. Ich will den nächsten Schritt gehen. Ich will auch gottesfürchtig sein, aber irgendwie klappt das alles nicht. Ich brauche stärkeren Glauben. Ich bete darum, aber ich kriege ihn nicht. Ich kann nicht den ersten Schritt, den nächsten Schritt gehen, weil mein Glaube nicht da ist. Was nun? Denken wir einmal so ziemlich abschließend an die Geschichte von Petrus, wie er im Boote sitzt. Die Wellen sind hoch, der Wind ist stark. Die Jünger sind im Boot, Jesus nicht. Er ist auf dem Wasser. Und was tut er? Also Petrus, in seinem Impuls heraus, sagt er, Jesus, sprich nur ein Wort und ich kann zu dir kommen. Und Jesus spricht dieses Wort. Komm. Petrus geht nicht einfach los, sondern er wartet auf den Ruf von Jesus. Was macht er dann? Denkt er lange über seinen Glauben nach? Betet er darum, Herr, schenk mir bitte Glauben, dass ich gehen kann? Nein, es ist der Ruf in die Freiheit, nämlich zu Jesus hin, und er setzt seinen Fuß über den Bootsrand und er geht. Und in dem Gehen stärkt sich der Glaube. In dem Gehen geht es los. Du brauchst nicht warten, bis dein Glaube da ist, sondern du wartest nur auf diesen Ruf Gottes. So wie die Israeliten nur auf diesen Ruf Gottes warten konnten. Sie konnten Gott nichts bringen. Sie konnten nichts tun. Und trotzdem hat Gott die Türen geöffnet. Raus aus Ägypten, die Türen geöffnet, rein nach Kanaan. Und so hat Jesus und Petrus das genauso gemacht. Und genauso ein Matthäus Levi, der dort am Straßenrand sitzt, als Zöllner, der verachtetste von allen. Und Jesus sagt nichts außer komm. Konnte Matthäus was bringen? Hatte er Glauben? Nein, er hat nur einfach diesem Ruf gefolgt, ist aufgestanden. Und in diesem Aufstehen, in den Schritten, hat er Glauben erfahren. Sein Glaube wurde gestärkt und dadurch ist er erst recht überzeugt, Jesus nachgefolgt. Wozu Gebote? Das war heute die Frage. Wir haben sie verknüpft mit der Gnade und wir haben gemerkt, dass in diesem Spannungsfeld es gar nichts aufzulösen gibt, sondern dass sie uns in eine Bewegung bringen will. Und so die Frage nochmal an dich. Wo stehst du heute? Wenn du wissen willst, wo du stehst, dann frage dich, was bedeuten dir die Gebote Gottes? Was ist Gehorsam für dich? Und je nachdem, wie du das beantwortest, weißt du, ob du in Ägypten stehst, ob du in der Wüste dich abmühst oder ob du ein erfülltes Leben schon hier und jetzt mit Jesus lebst. Wo stehst du heute? Lass dir heute zusprechen, rette dich bitte nicht selbst, mühe dich nicht selber ab, sondern höre auf diesen Ruf und mach kleine, erste Glaubensschritte, immer weiter. Diese Schritte, die werden stärker, sie werden glaubender. Und du wirst merken, das war gut und diese Schritte und das Wasser, auf dem ich gehe, das ist tragfähig, solange ich in die Augen Gottes schaue und nicht auf die Wellen. Geh diesen ersten Schritt, geh auch den zweiten Schritt. Und wenn du vielleicht sagst, naja, eigentlich Taufe ist ja wieder dran, ich bin schon alt genug, ich glaube an Gott, ich bin nicht mehr in Ägypten. Dann kann es ja sein, dass du sagst, ich will aber irgendwie mich noch nicht taufen lassen, ich will noch nicht den nächsten Schritt gehen. Warum? Weil ich nicht gut genug bin. Und das habe ich nicht das erste Mal gehört, dass die Menschen sagen, na, ich muss eigentlich noch was verändern. Ich muss erst mal noch was tun. Ich muss noch das, ich muss noch jenes. Dann bin ich gut genug für Gott. Und das ist genau die falsche Antwort. Geh den nächsten Schritt und erfahre in diesem Schritt hin zur Glaube, hin zur Taufe, dass dein Glauben wächst und dass Gott dich verändert. Dort in Kanaan, das will er nämlich gerne. Und wenn du selber schon jahrelang Christ bist, so wie ich, und genauso wie ich in der Wüste dich abmühst, ja, ich tue das oft genug, dann darfst du trotzdem zurückblicken, woher du kommst, wer du warst, was Gott aus dir gemacht hat, wo er dich hinführen will, was für einen Plan er mit dir hat, welche guten Gedanken er über dich hat. Und dann erkenne, dass die Gebote da sind, nicht damit du dich selbst rettest, sondern sie zeigen dir den Weg hin zu Gott. Sie zeigen dir, dass du die selber gar nicht einhalten kannst. Und gerade das wirft dich in die Gnade Gottes
Und das wünsche ich dir und mir, neu im Leben zu entdecken, wo auch immer du stehst, dass du die Gebote Gottes ernst nimmst, so wie es die Israeliten taten, und gleichzeitig dich freust an der Gnade und an der wachsenden Beziehung zu Christus. Amen. Amen. So, Operation Mobilisation. Ja, das hat ja der George ins Leben gerufen. Und ich werde gleich beten und dann wollen wir ein Lied dazu singen. Das passt, glaube ich, ganz gut. Und ich hoffe, ihr könnt es betend mitsingen. Das heißt, ich laufe zum Vater. Das wünsche ich dir. Lass uns beten. Vielen Dank, Herr, dass du so ein heiliger und großer Gott bist. Danke, dass du nichts durchgehen lässt. Danke, dass wir uns in dem Sinne auf dich verlassen können, was deine Gerechtigkeit angeht, was dein Sinn für Recht angeht. Wir wissen, dass du keine Sünde durchlässt. Wir wissen aber auch gerade deswegen, dass wir keine Chance haben, vor dir bestehen zu können. Und doch bist du gnädig. Schenkst uns deine Liebe. Rettest uns raus, wo wir uns selber nicht retten können. Vielen Dank dafür, dass wir davon erfahren dürfen, dass wir dein Wort haben, was uns genau das näher bringen will, was uns immer freundlich und liebevoll zu dir ruft und uns nicht einfach Angst machen will, auch wenn du es könntest. Du willst uns liebend in deine Gegenwart rufen. Vielen Dank dafür, dass wir diese Möglichkeit haben, es zu tun. Und ich bitte für jeden, der hier ist und der vielleicht diesen ersten Schritt noch nicht gemacht hat und gefangen ist in Sünde in Ägypten und nicht weiß, wie er da rauskommt, dass du ihm rufst und ihm ein Zeichen sendest, dass er sich einfach in deine Arme fallen lassen kann. Und ich bitte dich für jeden anderen, der ebenfalls gefangen ist in Sünden, in Ungehorsam, in eigenen Egoismus, der einen vielleicht zerfrisst, dass du den Menschen, dass du uns frei machst, dass wir noch mehr in deiner Gegenwart verstehen und lernen, was es heißt, von dir geliebt zu werden. Amen.

Es ist 21 Uhr und 38 Minuten. 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

0: Es ist 22 Uhr.
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2: Hi und herzlich willkommen zu einer neuen Folge von Deep Talk. Hier am Mikro begrüßt dich Tina. Und letzte Woche lief bereits Teil 1 mit Bettina Jacobi hier bei uns zu Gast. Und heute machen wir direkt an der Stelle weiter, wo wir aufgehört haben. Ich komme zu einem neuen Kapitel in deinem Leben, was auch ganz schön schwer ist.
3: Ja.
2: Ich sag jetzt mal Corona-Zeit, da fing es vielleicht so an, das war ja an sich schon eine schwere Zeit für viele, also voll die neuen Gegebenheiten, jeder war irgendwie verunsichert, was macht man, was macht man nicht.
3: Ja.
2: Und genau, da ist auch etwas in eurer Familie passiert, was ganz schön schwer war, vielleicht erzählst du uns mal, wie das Ganze anfing.
3: Ja, das stimmt. Also das ist jetzt so die Geschichte von meinem Papa. Im Herbst 22, da bin ich gerade fertig gewesen mit der Ausbildung. Und da haben meine Schwester und ich auch gerade entschieden, auszuziehen. Das haben wir dann auch kurz nach Neujahr gemacht. Da ist die ganze Familie an Corona erkrankt, also auch mein Papa. Und der hat sich davon nicht mehr erholt. Also der hat, also erstmal war er krank, so wie wir alle, aber der hatte gar nicht so die schlimmsten Symptome. Wir hatten wirklich Leute bei uns zu Hause, die waren richtig ausgenockt. Die konnten gar nichts und die lagen dann wirklich gefühlt eine Woche im Bett, haben ein bisschen Suppe geschlürft und haben sich wieder umgedreht und haben geschlafen. Mhm. Und bei ihm ging es eigentlich, also er war immer wieder so am Spazieren und hat immer wieder so Filme geguckt und so und hat dann auch immer wieder Essen für uns fertig gemacht. Also so, die Erkrankung selber war für ihn gar nicht so schlimm. Und dann wollte er arbeiten gehen und hat so 20 Minuten ungefähr gearbeitet und dann haben die Kollegen gesagt, irgendwie bist du ganz schön weiß? Ist alles gut bei dir? Und dann meinte er so, ja, irgendwie kriege ich nicht so gut Luft. Ich weiß es nicht. Und haben sie ihn nach Hause geschickt, weil er wohl nicht so gut aussah. Ja, und dann ist er zum Hausarzt gegangen und hat gesagt, ja, ich würde ganz gerne noch mal ein Krankschreiben haben, so für ein paar Tage, vielleicht eine Woche. Und dann haben sie den Sauerstoff gemessen und der war so bei 80, 85. Das ist ja schon echt niedrig. Also alles unter 95 ist schon, unter 90 schon richtig schlecht. Und dann haben die gesagt, ja, legen Sie sich mal erstmal hin. Papa war auch immer erstaunt. Also wenn er diese Begebenheit erzählt hat, dann hat er auch mal ganz große Augen gekriegt, weil er gar nicht glauben konnte, wie schnell die Leute reagiert haben. Und die haben ihn dann da auf eine Liege gelegt, haben einen Rettungswagen gerufen und haben ihm direkt Sauerstoff auch gegeben über eine Nasenbrille. Es ist ja dieser kleine Schlauch, den man auch so ein Stückchen weit in die Nase schiebt. Und haben dann gesagt, so, Sie kommen jetzt erstmal ins Klinikum. Und dann ist er ins Klinikum gekommen und da haben sie gesagt, ja, es sieht aus wie eine Lungenentzündung. Wird wahrscheinlich Post-Covid einfach noch ein bisschen Nachwellen sein. Antibiotika kriegen sie und ein bisschen Cortison und dann nach Hause. Ja, dieses Cortison wurde dann im Laufe des Jahres, weil das ging nicht weg, die Symptome, der hat immer mehr Luftnot bekommen, wurde dann im Laufe dieses Jahres immer weiter medikamentös eingestellt, hat weiter Antibiotika bekommen und auch weiter Cortison bekommen. Und das wurde auch immer weiter hochgeschraubt, weil es irgendwie alles nicht geholfen hat. Mhm. Und er hat auch Diabetes gehabt, schon für ein paar Jahre. Und dieses Cortison hat leider voll mit seinem Diabetes gespielt, auf eine negative Art und Weise, weil Cortison insulinresistent macht. Also das Insulin kann dann nicht mehr seine Arbeit machen. Und er hatte dann Diabetes, den man medikamentös, er hat ihn immer wieder überprüft, er hatte einen Sensor am Oberarm, und dann hat das immer wieder so den Zuckerwert angezeigt. Und dann musste er aber nie spritzen, sondern er hat einfach mal geguckt, dass er nicht zu hoch und nicht zu tief ist. Er konnte das mit der Ernährung sehr gut ausgleichen. So, und auf einmal hatte er aber Zuckerwerte bis in die 400er. Das ist vierfach mehr, als ein gesunder Mensch hat. Und da musste er dann ordentlich spritzen, auch mehrfach am Tag spritzen. Und das ging auch nicht mit Tabletten oder so. Und sein ganzer Bauch war immer voll mit so kleinen blauen Flecken durch das Spritzen. Ja, und dann konnten die irgendwie die ganze Zeit nicht sagen, was es ist. Also er ist immer wieder beim Pneumologen gewesen, das ist ja der Lungenfacharzt. Und die konnten nicht sagen, was da los ist. Die haben unterschiedliche Diagnosen in den Raum gestellt. Ist es eine Autoimmunerkrankung? Hat er vielleicht eine Federallergie, die irgendwie durch sein Kopfkissen getriggert wird? Was kann es sein? Ne? Und dann wurde nach etwa einem Jahr, bisschen länger als ein Jahr, ein Kontroll-CT gemacht. Und da war der Arzt richtig schockiert. Der hat gesagt, was ist mit Ihrer Lunge los? Also ganz schlimm. Und der ist dann auch direkt in der Fachklinik gelandet, in Osterkappeln. Da haben sie ja auch eine Station für die Pneumologie, also für die Lungen, ja, für Lungenerkrankungen. Mhm. Und da ist er gelandet und dann waren die da aber auch sehr schnell mit ihm überfordert. Die haben sehr viel Cortison gegeben über eine sehr kurze Zeit und haben sich so gehofft, dass sich irgendwie die Lunge ein bisschen erholt, dass sie ein bisschen mehr Sauerstoff verarbeiten kann. Er hat innerhalb diesen Jahres, wo er immer mehr Cortison bekommen hat, auch einen großen Sauerstofftank nach Hause bekommen. Der ist fast 1,50 Meter groß gewesen und auch echt groß. Also der hat Platz eingenommen wie ein ganzer Mensch. Und der stand bei uns im Flur und der hat dann auch diese Nasenbrille bekommen mit einem Schlauch, der ungefähr 30 Meter lang war. Und dann ist er mit dem Tag und Nacht gewesen. Also dieses Zischen im Hintergrund von diesem Teil, das habe ich immer noch im Ohr. Das war so dauerhafter Begleiter ab da. Und dann war auf jeden Fall dieses CT und er war in der Klinik und da hat er weiterhin dieses Sauerstoff gekriegt. Und dann irgendwann hat er uns nachts angerufen und hat gesagt, also der hat es zu meiner Mama gesagt, die waren halt natürlich immer als erstes im Kontakt. Und dann hat er gesagt, ja, ich werde irgendwie zum Transport vorbereitet. Ich komme jetzt nach Hannover in Uniklinik und ich weiß nicht, was da los ist, aber jetzt gerade hat sich eine Pflegefachkraft verplappert, dass ich irgendwie transplantiert werden soll. Und wir so, okay, das sind gerade ganz schön viele Infos auf einmal, was ist da passiert? Mhm. Ja, er wusste nicht, wen er fragen sollte, wurde dann transportiert nach Hannover. Und am nächsten Tag haben sie dann weitere Untersuchungen gemacht, weitere Fragen gestellt und so weiter und so weiter. Und dann wurden wir irgendwann zu einem Gespräch hin zitiert und dann wurde gesagt, wir wissen nicht hundertprozentig, was da los ist. Wir wissen nur, ihre Lunge entzündet sich flächenweise immer wieder und dann vernarbt das, heilt das ab. Aber der Teil, der dann vernarbt ist, der kann keinen Sauerstoff mehr verarbeiten. Deswegen musste er über dieses Jahr auch immer wieder den Sauerstoff hochdrehen, aber es hat ihm nicht wirklich geholfen. Mhm. Also wir hatten wirklich alle 2 Meter einen Stuhl stehen. Wenn er zur Toilette musste, hatte das ungefähr 20 Minuten gedauert und er ist von einem Stuhl zum nächsten gehopst und hat dann geatmet nach diesen 3 Metern, als hätte er gerade einen Marathon gelaufen. Also es hat ewig gedauert und der ist auch immer blau geworden, Lippen blau, er insgesamt grau, die Finger immer blau gewesen, ne? Und also es war ein richtig krasser Zustand. Und dann wurden wir zu einem Gespräch geholt, der durfte Angehörige mitbringen, bis zu 3 Stück. Also sind alle Frauen der Familie mitgekommen. Meine Mama, meine Schwester und ich. Und die Jungs so, ja, fahrt mal dann. Wir wissen doch, ihr macht euch sonst sowieso nur Sorgen, fahrt mal hin. Und dann sind wir hingefahren und hatten ein ganz langes Gespräch mit einem der Professoren. Und die haben gesagt, ja, flächenweise entzündet es sich und es vernarbt. Wir können aber leider nichts machen. Medikamentös ist da alles, was irgendwie geht, ist probiert worden, es geht nichts mehr. Sondern die einzige Möglichkeit ist nur noch eine Lungentransplantation, weil mit dieser Lunge sind sie nicht überlebensfähig. Das wird nur noch schlimmer vom Zustand und irgendwann gibt es dann auch spontanen Kollaps, dass er dann immer wieder so kollabieren könnte, einfach aufgrund vom Sauerstoffmangel. Und Papa war davon gar kein Fan, absolut verständlich. Und der hat dann immer wieder gefragt, weil die haben gesagt, ja, wir geben ihm jetzt ein paar Tage Bedenkzeit, aber wir fangen schon mal mit Untersuchung an. Weil vor einer Transplantation, das ist egal welche, muss extrem viel untersucht werden. Also jeder Bereich des Körpers wird untersucht mit CT, EEG, EKG, mit unterschiedlichen Blutbildern und so weiter. Weil es könnte ja irgendwo eine versteckte Erkrankung sein, eine Autoimmunerkrankung, eine Krebserkrankung, sonstiges. Und nach einer Transplantation kriegt man ja Immunsuppressiva, die das Immunsystem runterfahren bis auf ein absolutes Minimum. Und wenn dann eine Krebserkrankung sich irgendwo versteckt, dann bricht die richtig aus und dann ist dieser Mensch ganz schnell verstorben. Ja, und so war das dann, dass er ganz, ganz viele Untersuchungen durchgemacht hat und währenddessen haben wir alle damit gerungen und wussten nicht, was sollen wir damit tun. Und dann hat Papa irgendwann diesen Professor angesprochen, weil der kam dann nach 2, 3 Tagen wieder und meinte, und wofür haben Sie sich entschieden? Papa so, gibt es nicht wirklich irgendwelche Medikamente, die wir ausprobieren können? Also ich kann ja auch mich weniger bewegen und weniger anstrengen und ich gehe auch nicht mehr arbeiten, das ist gar kein Problem. Also er wollte diese OP wirklich nicht machen. Mhm. Der hat da ganz, ganz viel Angst vor gehabt. Und dann hat der Arzt uns nochmal zitiert und hat gesagt, also entweder, der war dann ganz klar. Und diesen Satz, den habe ich immer noch so im Kopf, ich habe diesen Mann auch so vor Augen, wie er das gesagt hat. Er hat gesagt, entweder sie lassen sich auf die Spenderliste setzen oder sie dürfen demnächst einen Sarg aussuchen.
4: Klartext.
3: Oh, das war richtig Klartext und das war auch richtig krass. Okay, wir haben keine andere Möglichkeit. Es heißt Lunge oder es heißt, das überlebt er nicht. Und es ist bis dahin schon irgendwie angekommen, aber nicht so richtig eingesickert, wie es dann in dem Moment passiert ist. Also man hofft ja immer noch, dass da irgendwas passiert und auch wir als Christen hoffen ja immer noch, okay, es gibt da vielleicht irgendwie ein Wunder, irgendwas, was Gott tun kann und vielleicht ist das nur so ein temporärer Zustand und irgendwann wird das besser. Und wir dann so, okay, wir müssen wirklich darüber nachdenken, ob wir das machen oder nicht. Und dann meinte Papa auch nur so, wir wissen gar nicht, was die Gemeinde dazu sagt. Was sagt die Bibel dazu? Dürfen wir das überhaupt? Weil wir haben jetzt niemanden in der Bibel, der transplantiert wurde. Ja. So, und dann wir so, okay, was machen wir jetzt? Und dann haben wir unserer Gemeindeleitung Bescheid gesagt und die haben gesagt, gebt uns eine Woche. Wir beten, forschen, überlegen und dann sagen wir euch Bescheid. Und Mama die ganze Zeit so, die werden uns absagen, das werden die nicht machen. Ich glaube nicht, dass sie da uns das machen werden, ne? Dann habe ich gesagt, du, weißt du was, Mama, wir können die Tür auch aufmachen, sagen, wir lassen ihn auf die Spenderliste setzen und Gott macht damit, was er will. Aber dann machen wir die Tür nicht zu, sondern Gott macht sie zu, ne? Und das hat sie so ein bisschen beruhigt. Und dann hat die Gemeinde grünes Licht gegeben und dann wir so, okay, wir lassen ihn auf die Spenderliste setzen. Und dann hatten wir ganz viel Angst, weil wenn jetzt bei einem dieser Untersuchungen irgendwas rauskommt, dann kann er nicht transplantiert werden. Das wäre dann also wieder ein Todesurteil. Also es war wirklich 2 Monate, wo wir nicht wussten, wohin geht dieser Weg jetzt. Und 2 Monate sind eine sehr lange Zeit, wenn du nicht weißt, wo es hingeht. Also das war richtig krass. Und Papa war währenddessen die ganze Zeit in Hannover und wurde die ganze Zeit untersucht. Der hat da auch ganz viel ausgehalten, weil er immer wieder gepiekt wurde und von da nach da geschickt wurde und so. Das war super ermüdend für ihn. Und sein größter Wunsch war, nach Hause zu kommen und das alles einmal mit uns allen zu besprechen, zu verarbeiten und irgendwie so ein bisschen zu Hause zu sein, damit das irgendwie so ein bisschen sacken kann. Weil sonst ist er da in einem Raum mit fremden Menschen. Da kommen immer wieder Leute rein, die er nicht kennt. Die wollen immer irgendwas von ihm. Und dann soll er dies ausfüllen und das beantworten. Und er kann nicht einfach er selber sein. Und er würde ganz gerne einfach ein bisschen zu Hause sein. Ja, und dann war das so, dass fast alle Untersuchungen fertig waren. Und dann sollte Freitag eigentlich noch eine Hautuntersuchung stattfinden. Also einmal sollte komplett die Haut abgecheckt werden. Und das hatte dann aber nicht geklappt, weil es waren einfach zu viele Menschen da, die untersucht werden mussten. Also blieb er noch übers Wochenende, was ihn ein wenig geärgert hat, und sollte dann am Montag dran sein. Und dann war er montags morgens dran, also da war der Termin so um 8 oder um 9. Und nachts um 3 hat er uns wieder angerufen. Nachts um 3 ist irgendwie immer ganz viel passiert. und hat gesagt, ja Leute, es ist eine Lunge da. Und wir so, wie ist es eine Lunge da? Und wir dann direkt hingefahren. Wir haben dann 12 Stunden gewartet und dachten uns, okay, also wir haben schon gegoogelt, wie lange kann man eine Lunge benutzen, nachdem man sie aus einem Menschen rausgenommen hat. 8 bis 12 Stunden stand da drin. Okay, man könnte sie noch verwenden. Wer weiß, wie lange der Transport auch dauert und so, ne? Schon ganz viele Fragezeichen gehabt und er durfte nicht essen und ihm wurde schon schlecht und vor Aufregung und alles, ne? Und dann kam irgendwann der Professor rein und meinte, ja, wir haben eine gute und eine schlechte Nachricht. Die gute Nachricht ist, heute wird nicht operiert. Und wir so, okay, was ist daran gut? Und Papa so, ach, Gott sei Dank. Ja. Ich so, okay, gut. Deine Angst ist erstmal vorbei. Und dann meinte der Arzt so, ja, wir untersuchen ja die Organe sehr genau und in der Spenderlunge, die eingesetzt werden sollte, ist dann in einer Ecke ein Tumor gefunden worden. Ja, und ich habe gesagt, Tumorerkrankung, ne, wäre direkt Todesurteil gewesen. Mhm. Gott sei Dank ist das gefunden worden. Boah, da waren wir so dankbar und so erleichtert, weil wir durften Papa dann auch direkt einpacken und mit nach Hause nehmen. Mhm. Weil die Untersuchung war dann ja gelaufen, weil die mussten diese letzte Untersuchung haben, um offiziell dann auch transplantieren zu dürfen. Und das war dann alles fertig, abgeschlossen. Wir durften seine Sachen mitnehmen, wir waren alle da und wir durften ihn mit nach Hause nehmen. Mhm. Und das war für ihn erstmal so, okay, von dem Adrenalinrausch erstmal runterkommen. Und dann hat er auch weniger erzählt, einfach die Zeit mit der Familie genossen. Also er ist auch nicht so oft der Mann der vielen Worte gewesen, aber er saß immer extrem gerne einfach mitten unter uns. Und wenn er dann geredet hat, dann immer so mehr so mit Einzelpersonen, als dass es dann so die ganze Familie irgendwie so. Aber also es sind natürlich Informationen gewesen, die durch die ganze Familie gingen, aber er hat sich dann immer jemanden rausgepickt und hat gesagt, und was denkst du darüber? Hm. Boah, das ist schon krass eigentlich, ne, was gerade passiert. Also so, der hat so mehr von Angesicht zu Angesicht dann so gesprochen. Und das hat er dann für 2 Wochen machen können. Ja, und dann hatte ich einen Traum. Das ist so mein Traum, wo ich mir sicher bin, Gott hat zu mir gesprochen in diesem Traum. Das war in der Nacht von Sonntag auf Montag und ich hatte 2-mal den gleichen Traum. Das erste Mal, also es war 2-mal der gleiche und zwar hatte ich nur diese ganz kurze Sequenz, dass der Mann, mit dem wir gesprochen hatten über die Transplantation, dass der bei Papa im Zimmer stand und gesagt hat, so Herr Jacobi, wir haben Sie dann jetzt von der Spenderliste gestrichen. Und dann war der Traum vorbei. Und ich so, ein bisschen mehr Kontext wäre schön. Warum wurde er von der Liste gestrichen? Weil jetzt eine Lunge da ist und alles wird gut? Oder weil vielleicht doch was gefunden wurde oder Papa zu schwach ist, dass nicht mehr transplantiert werden kann? Also es kann ja beide Auskünfte quasi haben, beide Ausgänge haben. Und dann habe ich so ein bisschen gebetet und habe gesagt, okay, komischer Traum, aber ich gehe wieder schlafen. Und dann bin ich wieder mit dem gleichen Traum aufgewacht und ich so, okay, das ist kein Zufall. Und dann habe ich mich hingesetzt und habe gebetet und habe gesagt, du weißt alles, du siehst alles, du weißt ganz genau, was passiert. Hilf uns einfach, Kraft zu haben, das durchzustehen, Vertrauen auf dich zu haben. Die ganze Gemeinde betet, wir wissen, wir sind nicht alleine. Mhm. Aber trotzdem ist diese Situation extrem schwer. Und dann habe ich noch so einen Teil gesagt, über den ich heute nur noch lache. Ich habe gesagt, ja, und du weißt ja auch, ich würde gern dabei sein, wenn Papa transplantiert wird. Einfach da sein, kurz vorher, danach, vielleicht auch im Zimmer warten. Und naja, ich arbeite nur mittwochs und freitags kurz. Also wenn einer der beiden Tage, das wäre toll. Also dann könnte ich direkt von der Arbeit vielleicht hin oder, ne, also das wäre super, das wird mir zeitlich gut passen. So im Halbschlaf so gebetet. Und dann bin ich schlafen gegangen. Und dann war Montag rum und Dienstag war rum und Mittwoch kurz vor meinem Feierabend, 10 Minuten vorher. Ich bin mit dem letzten Klienten noch im Gespräch, bevor ich ihn dann gleich verabschiede. Und ja, da kriege ich die Nachricht auf meine Apple Watch, die Lunge ist da. Und ich so, ich wusste gar nicht, was ich zuerst tun soll. Schreien, jubeln, lachen, weinen. Ich wusste nur, ich habe auf einmal ganz schnelle Beine bekommen, habe meinem Praxisleiter Bescheid gesagt und bin geflitzt nach Hause. Wir haben dann Papa und Mama eingepackt und meine Schwester und ich sind gefahren. Also wir waren irgendwie so die vier, die immer irgendwie konnten. Und meine Jungs waren noch arbeiten und dann hatte Papa für so Arztbesuche oder so, hatte der so eine kleine Sauerstoffflasche. Mm. Ich will immer Boitschka sagen, aber ich weiß nicht, wie es auf Deutsch ist. Wir haben es immer Boitschka genannt. Ja, und die hat er vollgemacht mit Sauerstoff und der war schon frisch geduscht und alles, ne, gestriegelt und hergerichtet und wir so, okay, boah, du siehst gut aus. Und dann sind wir hin und haben ihn abgeholt und sind dann losgefahren und wir sind in unserem Leben noch nicht so langsam nach Hannover gekommen. Normalerweise haben wir keine 2 Stunden Weg dahin. Papa hat schon im Hinten immer wieder den Sauerstoff runtergedrückt und runter und wir hören ihn immer schwerer atmen, weil diese Flasche für ungefähr 3 bis 4 Stunden ausgelegt ist und wir waren schon 4 Stunden im Stau. Mhm. Und wir so, oh nein, wir haben gleich keinen Sauerstoff mehr und uns ruft schon die Klinik an und sagt, wo bleibt ihr? Wir so, ja, wir stehen hier und hier im Stau, so auf der und der Autobahn, so die und die Ausfahrt. Die so, okay, ja, die Feuerwehr meldet sich gleich bei euch und wir so, wie Feuerwehr? Und dann haben die angerufen. Und meinten so, ja, wir würden euch gerne mit Blaulicht begleiten. Und meine Schwester nur so, mein Auto hat keinen TÜV. Und ich so, das ist jetzt egal, wir zahlen jede Strafe, es ist egal. Ja, und dann wurden wir wieder angerufen, diesmal von der Polizei. Und die so, ja, wir können euch gar nicht mit Blaulicht begleiten. Das ist aus versicherungstechnischen Gründen gar nicht möglich. Stellt mal vor, wir fahren vor und hinter euch 180 und dann passiert irgendwas und ihr fahrt irgendwo rein. Das können wir nicht übernehmen. Wir so, okay, was machen wir dann? Ja, ihr fahrt jetzt die nächste Ausfahrt runter, da wartet dann da und da ein RTW auf euch. Und wir so, okay. Hingefahren, es war schon stockdunkel, Papa sitzt da, offene Tür und ist am Hecheln bis zum geht nicht mehr, der tat mir richtig leid. Und dann kam wirklich innerhalb von ein paar Minuten der RTW, Mama und Papa eingepackt und losgeflitzt. Und meine Schwester und ich sind dann über Landstraße denen hinterher. Natürlich haben wir uns an die Regeln gehalten, wir hatten ja kein Blaulicht, wir durften nicht so fahren wie die. Und wir sind 5 Minuten später angekommen, da war Papa schon auf Station, aufgenommen, geröntgt, Blut abgenommen, alles fertig. Und er saß da und er so, ja, die haben gesagt, wir sollen jetzt warten. Ich so, okay. Okay, das war dann auf einmal super viel auf einmal. Ja, und wir kamen dann da um 6 Uhr abends an. Also wir sind echt ewig gefahren, 4,5 Stunden fast. Und 6 Stunden später, kurz vor 12, kam dann eine Frau rein und meinte, herzlichen Glückwunsch, Sie werden gleich transplantiert. Da war direkt wieder komplett Schiss bei Papa im Gesicht. Also er ist so ein, also ich weiß nicht, wie ich es anders beschreiben soll. Der liebt uns so sehr, also er hat uns so geliebt einfach, weil er so Angst hat und das wussten wir alle, aber er hat trotzdem Späße gemacht und die ganze Zeit irgendwelche Witze gerissen. Also über die 6 Stunden hat er uns richtig entertained die ganze Zeit und hat die ganze Zeit ja versucht, uns ein Lächeln auf die Lippen zu zaubern, weil auch wir uns natürlich Sorgen gemacht haben, ne? Und da haben wir dann gebetet ein letztes Mal und dann ist er abgeholt worden und dann haben die gesagt, ja, also jetzt wird transplantiert und dann liegt er erstmal im künstlichen Koma, damit durch die Intubation die Lungenflügel richtig geöffnet werden können. Das ist wichtig. Und dann wird er jetzt 24 Stunden ungefähr so im künstlichen Koma bleiben. Also könnt ihr jetzt erstmal nach Hause fahren. Wir rufen euch an, wenn er aus dem OP ist. Und Mama die ganze Nacht neben diesem Handy gesessen und hat dann irgendwann die Nachricht bekommen, alles ist gut gelaufen. Ja, und dann war das ja in der Nacht von Mittwoch auf Donnerstag. Freitagmorgen ist er dann aufgeweckt worden. Da waren dann meine Schwester und meine Mama. Und Samstagmorgen war ich dann mit meiner Mama da und da hat er dann sich das erste Mal getraut, die Nasenbrille mal so runterzunehmen, also diesen Sauerstoff, der ihn jetzt schon fast 1,5 Jahre am Leben erhalten hat, mal so runterzunehmen und mal zu atmen. Und der hatte ja immer noch den Oximeter auf dem Finger, der hatte Werte von 96, also preis den Herrn, das war so toll, dieser Moment, ich habe den Gott sei Dank auf Video, der ist Gold wert, sein Gewicht in Gold wert, wirklich. Und er war nach dieser Transplantation so verändert, also es war damit immer noch nicht geschafft, weil dann ging es auch erstmal 3 Wochen auf Station, dann 3 Wochen auf Reha. Und es gab auch Komplikationen, dass sich Wasser, also Flüssigkeiten in seiner Lunge gesammelt haben, die dann zu einem zähen Schleim wurden. Er hat monatelang nur im Sitzen schlafen können, hat dann noch 2 weitere Operationen gebraucht, um das Ganze entfernen zu können. Aber das hat ihn alles gar nicht gestört. Also der war so glücklich und so dankbar. Also das war ein ganz anderer Mensch, muss ich sagen. Also so Kleinigkeiten wie, ja, man steht mal im Stau oder man regt sich über eine Kleinigkeit auf. Die gab's in seiner Welt nicht mehr. Also in seinem Alltag gab's das nicht mehr. Sondern, also für ihn ist wirklich so einmal eher so, ich bin so dankbar, einfach zu leben. Und das hat man ihm so angemerkt. Er hat so gestrahlt. Der hat Sachen auf einmal gesehen. Der ist ins Garten gegangen, hat da stundenlang gesessen, einfach Blumen angeguckt. Also das war richtig, richtig schön zu sehen. Und der hat uns alle immer ganz doll umarmt und Sachen gesagt, die er davor so klar nie gesagt hat. Und das war richtig schön, muss ich wirklich sagen.
4: Boah, ihr habt
3: er war super dankbar.
4: Also echt krasse Turbulenzen erlebt durch die ganze Familie hindurch. Also mit sowas rechnet man ja auch nicht unbedingt.
3: Das stimmt.
4: Und also ich selber habe mich jetzt noch nicht so intensiv mit dem Thema Transplantation oder so beschäftigt, aber plötzlich kommt das so auf und dann muss man, und ich glaube, da gibt's auch durchaus unter Christen irgendwie so verschiedene Meinungen, aber es ist so stark, dass ihr das einfach so mit der Gemeinde besprochen habt, dass die dafür gebetet haben und dann euch da eine Rückmeldung gegeben haben. Das finde ich auf jeden Fall sehr stark. Und für euch wahrscheinlich auch nicht sehr leicht, das alles durchzustehen.
3: Gar nicht.
4: Genau, und dann war sozusagen das Ergebnis da, so Gott hat Segen geschenkt, irgendwann hat das mit der Lunge geklappt. Bis er sich erholt hat, glaube ich, hast du mir mal erzählt, hat es auch ungefähr ein halbes Jahr gedauert.
3: Ungefähr, ja.
4: Und was würdest du sagen, hat denn in dieser ganzen turbulenten Zeit so euch als Familie bewegt oder was hat euch Kraft gegeben, das durchzustehen überhaupt?
3: Ja, Gott. Anders kann man es, glaube ich, auch echt nicht sagen. Wir haben so viel Unterstützung vor allem von der Gemeinde erfahren. Also meine Schwester und ich haben immer den gleichen Freundeskreis und der hat uns getragen. Also das war richtig krass. Unsere Jugend hat uns getragen, unsere Gemeinde hat uns so getragen, unsere Familie. Also das war schon echt, echt, echt heftig. Also wir haben zum Beispiel Weihnachtsmarkt auch bei uns in der Gemeinde Weihnachten immer wieder gehabt und dann war die Transplantation im November und kurz danach war Weihnachtsmarkt und jeder ist stehen geblieben und hat gesagt, oh, wir sind so froh und wir beten so und wie geht's ihm denn? Also immer wieder diese Frage, wie geht's ihm denn? Und es ist so schön, einfach auch zu sehen, dass Leute auch Wochen und Monate später sich immer noch interessieren, wie geht's ihm? Und wir beten und ja, hoffentlich geht's ihm weiter gut. Und das wird uns so von Herzen, wurde uns das gegönnt. Und das ist so schön gewesen, wirklich. Also ich glaube, müssten wir das alleine durchmachen, das wäre so anders. Und ich habe mich dann auch in dieser Situation immer wieder gefragt, was machen Menschen, die Gott nicht haben? Hm. Also ich verstehe, dass man da dann viel schneller auch einfach dran verzweifelt, wenn man da nicht Leute hat, die so einen großen Rückhalt bieten. Und das ist so heftig, weil wir auch immer, also wirklich für Monate stand sein Name auf der Gebetsliste für unsere Gemeinde, die da Woche für Woche vermeldet wurden und in die Gruppe geschrieben wurden und alles. Und das war so ein starker Rückhalt. Ich muss sagen, dadurch, dass es Papa dann auch so gut ging, das war richtig aufatmen. Also das war eine richtig, richtig angsterfüllte Zeit, wo man auch versucht, irgendwie zu funktionieren, weil du kannst ja jetzt nicht dein ganzes Leben pausieren und sagen, ich bleib jetzt in dieser Angst und mach jetzt gar nichts, bis sich herausstellt, ob er leben wird oder nicht, sondern du musst ja weiter zur Arbeit, du musst ja weiter deinen Verpflichtungen auch irgendwie nachgehen. Die ganze Welt bleibt ja leider nicht stehen. Wäre auch mal eine schöne Idee. und da dann auch, also ich war ja auch gerade frisch Therapeutin, ne? Da dann auch irgendwie so das alles so zu navigieren, das war auch wieder viel Umstellung. Dann war ich mit meiner Schwester ausgezogen. Wir haben dann auch immer wieder überlegt, war das ein Fehler auszuziehen oder nicht? Haben wir dann nicht so empfunden, dass es ein Fehler war, weil ein Jahr nachdem er die Transplantation hatte, sind dann meine Mama und meine Brüder an Corona wieder erkrankt. Ich weiß nicht, wo sie es her haben, aber sie sind wieder erkrankt. Und Papa ist dann bei uns eingezogen und das war auch eine richtig, richtig schöne Zeit, muss ich sagen. Da war er gerade so aufgeblüht und der war dann bei uns zu Hause und der hat dann mal Fernsehen geguckt. Aber vor allem hat man dann gemerkt, dass ein Mann in der Wohnung fehlt, weil der hat dann lockere Griffe festgezogen und dann hat er sich das angeguckt und er so, ja, der Duschkopf ist ein bisschen verkalkt, lass uns mal einen neuen bestellen. Das hat er dann gemacht, am nächsten Tag kam der an und wir kamen von der Arbeit, da waren die schon installiert, also ganz toll, also richtig, richtig super. Und wir haben mit ihm zusammen Musik gehört, gekocht, Filme geguckt. Ich weiß noch, einen Abend nur das erste Kapitel von Epheser gelesen. Wir haben fast 2,5 Stunden darüber gesprochen, was mit welchem Vers gemeint ist und haben einfach nur darüber gestaunt, wie gut unser Gott ist. Also das ist wirklich, das hat uns richtig, richtig, richtig viel Halt gegeben.
4: Boah, voll schön zu hören. Ja, du hast auch schon erzählt, dass er so Kleinigkeiten wie Blumen irgendwie ganz neu wahrgenommen hat. Also voll erstaunlich so. Und was würdest du sagen, hat das mit euch als Familie gemacht? Vielleicht seid ihr ihm vielleicht anders begegnet oder der Umgang miteinander? Wie würdest du das beschreiben?
3: Doch, auf jeden Fall. Also es gibt ja so Dinge im Leben, die man so sagt, die man irgendwie auch weiß, aber die erlebt man dann auf einmal. Also wir leben nur einmal. Nicht jeder Tag, also du bist nicht sicher, ob du morgen aufwachst oder nicht. Du weißt nicht, wie lange du lebst. Das sind Dinge, von denen wissen wir alle, dass sie wahr sind. Wir wissen nicht, wie lange wir leben. Aber wenn man das einmal erlebt hat, dass man dem Tod so von der Klippe gesprungen ist, oder sagt man das so? Von der Klippe gesprungen? Weiß ich nicht. dass man das auf jeden Fall haarscharf irgendwie auch überlebt hat. Und da muss ja so vieles perfekt zusammenpassen, damit das funktioniert hat mit der Transplantation. Da geht man ganz anders um. Also wirklich ganz anders. Das war wie so Flitterwochen für die Familie irgendwie. Keiner wollte streiten, keiner wollte die Stimme erheben, alle wollten nur zusammensitzen und was Gutes essen und einfach nur Zeit verbringen. Hm. Und das war schön, muss ich sagen. Das hat nur zu kurz angehalten.
4: Ja, genau, das wäre meine nächste Frage, leider.
3: Ja.
4: Was ist dann passiert?
3: Ja. Also, er ist ja im Frühjahr 24 nach Hause gekommen und hat dann noch so den ersten Geburtstag feiern können. Und dann war ein Jahr richtig super. In dem Herbst 24 war dann ja auch die Corona-Infektion von meiner Familie, die ich jetzt eben erzählt habe, wo er bei uns zu Hause gewohnt hat für 2 oder 3 Wochen. Und im Frühjahr 2025, also jetzt ungefähr ein Jahr her, war irgendwie sein Allgemeinzustand nicht gut. Also ich muss sagen, ich habe das nochmal anders begleitet, weil er hatte so eine Angst, sich zu infizieren irgendwo, sollte aber Therapie bekommen. Und dann war ich tatsächlich seine Ergotherapeutin. Ich weiß, es ist unter Fachpersonal so ein bisschen heikles Thema, ob man so Leute, mit denen man so nah zu tun hat, auch wirklich als Therapeut gut begleiten kann. Aber wir haben direkt Regeln festgelegt und haben gesagt, so diese Zeit bin ich wirklich deine Therapeutin und ich schimpfe auch mit dir und du musst auch auf mich hören. Und das hat sehr gut geklappt, wirklich, muss ich sagen. War er sehr gehorsam. Und da konnte ich ihm Gott sei Dank auch ein wenig Schmerzlinderung verpassen. Oder nicht verpassen,
4: ihm dazu aber verhelfen.
3: Dazu verhelfen. Weil er hatte natürlich auch viele Narben, vieles, was angeschwollen war, verklebt war. Auch die ganze Rumpfmuskulatur tat richtig weh, weil er anders geatmet hat mit dem ganzen Sauerstoff, der so in die Nase geflossen ist. Und er hat ja auch irgendwie versucht, die Lunge zu entlasten. Und da war einfach vieles, was verheilen musste. Ja, und dann im Frühjahr wurde er irgendwie immer schwächer, hat immer mehr geschlafen, immer weniger gegessen, wurde wieder so ein bisschen grau im Gesicht. Und dann haben wir uns die ganze Zeit gedacht, was ist da los? Und haben ihn dann zum Arzt geschickt. Und der Arzt meinte, ja, das wird wohl das neue Eisenpräparat sein, weil seine Blutwerte sehen nicht gut aus. Und haben sie also mehr Eisen gegeben. Er hat ja am Tag ab der Transplantation um die 40 Medikamente eingenommen.
4: Boah.
3: Ja, der hat da ein strenges Programm gehabt, weil der musste die immer zu einer gewissen Uhrzeit und immer in einem Rahmen von 15 Minuten einnehmen. Wenn er das nicht gemacht hat, dann gab's richtig Ärger. Ja, und da hat er auch sehr penibel, da haben wir alle sehr penibel drauf geachtet, weil Gesundheit ist ein Gut, wenn man das einmal verliert, das kriegt man sehr, sehr schwer wieder. Und das haben wir echt auch im eigenen Leib erfahren. Ja, und ihm ging es dann immer schlechter, bis er dann, also der Arzt hatte dann gesagt, das liegt an den Eisenmedikamenten. Warten Sie mal so 12 Wochen und dann mal sehen, was dann so passiert, wie dann so seine Blutwerte aussehen. Und dann nach 8 Wochen wurde es immer schlimmer, dann hat er nur noch so 2, 3 Esslöffel Kartoffelbrei am Tag essen können. Ja. Und dann haben wir gesagt, also das geht so nicht weiter. Das kann so nicht weitergehen. Das hat ja der Pneumologe gesagt, also sein Lungenfacharzt. Und dann haben wir eine Cousine, die bei, ich weiß immer nicht, wie der Arzt heißt, kann es mir nicht merken, aber der ist auf jeden Fall für Magen und Darm zuständig. Und da hat meine Schwester dann einen Termin für meinen Papa gemacht und hat gesagt, ja, schaut euch das mal bitte einmal an, was da los ist. Und dann haben die Anamnese aufgenommen, also die haben einmal so die Vorgeschichte gehört und haben dann gesagt, ich würde ungern eine Magenspiegelung machen, weil wenn sie dann doch irgendwie erbrechen oder so und das kommt hoch und dann in die Lunge, weiß ich nicht, was darf ich machen, was darf ich nicht machen, welche Medikamente darf ich ihnen geben, welche nicht, weil da sind sehr komplizierte und sehr teure Medikamente drauf, wo man wirklich schon eigentlich auch so den Wissensstand eines Professors haben muss, um das alles navigieren zu können. Deswegen ist ja auch die ganze medikamentöse Einstellung immer aus Hannover aus gewesen. Also wenn irgendwas war, musste immer da Rücksprache gehalten werden. Dürfen wir das nicht, ne? Und dann hat sie gesagt, machen wir nicht. Und wir so, okay. Dann hat sie uns eine Überweisung in eine Klinik gegeben, da sollte dann Magen-Darm-Spiegelung gemacht werden. Das hat man dann auch zweimal versucht, ging dann aber nicht, weil, also es wurden Geschwüre gefunden in Magen und Darm und der Übergang zwischen Magen und Darm war so geschwollen, dass da das Essen nicht durch konnte. Also es hat sich im Magen gesammelt, er hat gegessen, aber er ist trotzdem verhungert. Und dann war das so, dass sie gesagt haben, ja, sie müssen jetzt nicht essen und dann machen wir diese Spülkur, dass sie dann das erstmal alles rauskommt und dann können wir wieder. Und das haben die zweimal probiert und haben gesagt, wir können nichts sehen, fahren Sie nach Hannover. Und dann haben sie ihn nach Hannover transportiert. Und auch da hat man dann insgesamt dreimal eine Magenspiegelung probiert und immer wieder konnten sie nichts sehen. Und dann war das wirklich so, okay, er sollte 24 Stunden fasten und dann hatte er davor nur eine Hühnersuppe gehabt, 24 Stunden gefastet, dann die Kur gemacht und man hat die Hühnersuppe im Magen gefunden. Also die ist nicht mal durchgegangen. Das war krass, also es war richtig heftig. Und dann haben sie gesagt, okay, wir müssen wirklich sehen, was da los ist, damit wir wissen, was passiert, was wir als nächstes tun sollen. Und dann sollte er einmal für 3 Tage fasten und zweimal hintereinander diese Kur machen. Und dann sollte eine Magen-Darm-Spiegelung gemacht werden. Und er hat so gelitten in diesen 3 Tagen. Das war, ja, der hat immer wieder Mama angerufen und hat gesagt, ich kann nicht mehr, ich halte es nicht aus. Ich gehe gleich runter und hol mir was, weil das war ein riesiges Klinikum, da konnte man unten was zu essen kaufen. Und da meinte Mama, nein, halte durch, sonst musst du von Anfang anfangen, ne? Und dann, wie so, ja, wir wollen ja nur, dass du gesund wirst und das wird schon alles wieder, ne? Ja, und dann war dann, das war dann auch so eine Zeit, ich war Trauzeugin meiner sehr guten Freundin und meine Schwester und ich hatten uns die Woche freigenommen, weil meine Schwester auch sehr gut mit ihr befreundet ist und wir wollten einfach beim Schmücken helfen und so. Und das war dann der Montag vor der Hochzeit, also Samstag war die Hochzeit. Das war jetzt der 15.06. letzten Jahres. Und Mama hat dann morgens noch mit ihm gesprochen am Telefon und hat gesagt, okay Schatz, dann bis später, melde dich, wenn irgendwas ist. Also die haben auch miteinander gesprochen, weil Papa ging es zwischendurch so schlecht, er konnte nicht tippen. Aber er hat dann immer wenigstens ein Smiley einmal am Tag geschickt, damit sie wüsste, okay, er lebt noch, alles ist gut, ne? Mhm. Ja, und an diesem Tag kam und kam nichts. Kein Smiley, kein Anruf, keine Nachricht, nichts. Und sie war dann abends um 9 hat sie uns dann erreicht, weil wir hatten unsere Handys abgelegt und dann waren wir im Arbeiten. Wir haben gar nicht gesehen, dass sie uns angerufen hat. Und dann hat irgendwann eine Freundin das gesehen und hat gesagt, ey, eure Handys klingeln die ganze Zeit, geht mal ran. Und dann war das Mama schon besorgt und hat gesagt, ich habe von Papa seit heute Morgen 9 Uhr nichts gehört, also es waren dann 12 Stunden. Wir haben versucht, in der Klinik anzurufen, da geht keiner ran, könnt ihr irgendwas machen? Und meine Schwester hatte dann irgendwo eine andere Nummer hergenommen, keine Ahnung wo, und hat dann da angerufen und ist bei der Anmeldung gelandet. Und dann hat sie gesagt, ja, hier ist Familie Jacobi, wir möchten gerne wissen, was ist los? Warum meldet da sich keiner? Ist alles gut gelaufen? Können wir vorbeikommen? Was ist los? So, ne? Und dann meinte der nur so, ein Arzt meldet sich gleich und hat aufgelegt. Das sind Dinge, die willst du nicht hören. Das ist ein Satz, den willst du wirklich nicht hören als Angehöriger. Wir haben Mama zurückgerufen, wir so, Mama, ein Arzt meldet sich gleich. Mama direkt geweint. Sie so, oh nein, das hört sich nicht gut an. Sie hat sich richtig Sorgen gemacht direkt. Und das nächste Gespräch, da saßen wir dann auch mit der Braut da und wir haben so Dankeskarten fertig gemacht für die Leute aus der Küche, das weiß ich noch. Und wir waren noch dabei, weil wir waren alle schon müde, aber wir wollten diese Karten noch zu Ende machen. Wir hatten uns extra so Projekte gelassen, wo man abends sitzen kann, ein bisschen quatschen, fertig machen. Und da waren wir gerade bei und dann haben wir gesagt, okay, Evi ruft mit ihrem Handy an, ich nehme mit meinem Handy auf, weil vielleicht jetzt so durch das Adrenalin verstehen wir irgendwas falsch und dann können wir das einfach später nachhören, wenn wir es brauchen. Ja, und dann hat die Ärztin erklärt, dass die Magen-Darm-Spiegelung durchgeführt werden sollte und er dann narkotisiert wurde und dann aber spontan sein Kreislauf kollabiert ist. Und dann hat auch spontan die Atmung ausgesetzt und deswegen haben sie ihn dann ins künstliche Koma verlegt und haben gesagt, er soll einfach erstmal zu Kräften kommen. Sein ganzer Organismus ist schon so müde, weil das seit Monaten so geht und ihm fehlen die Nährstoffe, die Blutwerte sind nicht gut, wir geben jetzt Flüssigkeit und er soll sich erstmal ein paar Tage erholen und dann holen wir ihn aus dem künstlichen Koma wieder raus. Und wir wussten nicht, was machen wir jetzt? Also natürlich sind wir am nächsten Tag hingefahren. Das Ding ist aber auch bei einer Intensivstation, du kannst nur von 3 bis 7 Uhr da sein nachmittags und es dürfen nur 2 Leute pro Person da sein. Also natürlich Mama und ich bin dann mitgefahren. Dann haben die gesagt, ja, er soll sich wirklich nur erholen und machen Sie sich keine Sorgen. Und wir sind dann jeden Tag hingefahren und seine Werte wurden immer schlechter und immer schlechter. Und dann ist er irgendwann an die ECMO gekommen. Das ist eine Maschine, da wird ein Schlauch hier oben in die Schulter gelegt und einer in den Leistenbereich. Und dann wird Blut aus dem Körper genommen, mit Sauerstoff angereichert, teilweise auch gereinigt und dann wieder eingeführt. Und dann irgendwann kam auch die Dialyse dazu. Und wir dachten nur so, okay, was ist hier los, ne? Und immer wieder gab es dann eine Hiobsbotschaft nach der nächsten. Also dann gab es eine Nacht, wo gesagt wurde, seine Leberwerte sind schlecht. Er wird auch richtig gelb, das haben wir auch gesehen. Und er hat eine 10%ige Überlebenschance. Dann haben wir so gebetet, dass er diese Nacht überlebt. Und es ist dann zur Routine geworden, dass morgens wir aufgestanden sind um 6 Uhr und direkt angerufen haben, wie geht's ihm? Lebt er noch? Und immer haben wir grünes Licht gekriegt, ja, er lebt noch. Und dann war dann die Woche irgendwann vorbei und wir waren dann schon die ganze Zeit da und eigentlich sah dann der Zustand noch ganz stabil aus, so innerhalb dieser ersten 5, 6 Tage. Und wir waren auch noch fest der Überzeugung, dass er aufwacht, weil uns das immer wieder so gesagt wurde. Und dann habe ich gedacht, so, was mache ich jetzt? Ich bin Trauzeugin, am Samstag heiraten meine Freunde, was tue ich, ne? Mhm. Und dann habe ich mit meiner Mama gesprochen und habe gesagt, es ist mir schon wichtig, das zu machen, weil ich habe die beiden einfach so lieb und das ist einmal im Leben, dass sie heiraten und ja, ich werde mit dem Herzen die ganze Zeit bei euch sein, aber trotzdem ist mir das wichtig, dass ich da auch dabei bin, weil ich will auch eine gute Freundin sein und ich will das jetzt einfach, dass sie diesen Tag auch genießen und dass sie nicht die ganze Zeit darüber stolpern, dass ich nicht da bin, ne, sondern die sollen möglichst auch ihren Tag genießen. Und dann haben wir das so gemacht, dass ich mit meiner Schwester den Freitag noch aufbauen helfen konnten und dann Samstag konnten wir beide auch da sein, weil es durften ja immer nur 2 Leute, also sind da meine Brüder mit meiner Mama hingefahren und da war auch alles gut. Also diese Tage hat Gott so gesegnet, da war sein Zustand stabil und er hat auf uns reagiert. Also es war so schön zu sehen. Weil da gibt's ja Messgeräte, das EEG zum Beispiel, das die Gehirnströme messt oder auch den Herzschlag. Und immer, wenn wir mit ihm geredet haben, dann wurde sein Herzschlag höher und man hat so die Wellen gesehen, die wurden immer stärker. Aber vor allem, wenn Mama mit ihm geredet hat, da hat er sehr stark drauf reagiert, auch wenn sie ihn berührt hat und so. Und ja, okay, dann hatten wir erstmal ein gutes Bauchgefühl, ne? Und dann haben wir gesagt, okay, wir sind dann Samstag auf der Hochzeit, aber wir haben unsere Handys hier, wir gucken immer wieder drauf, wenn was ist, dann sagt Bescheid. Ich hatte mich dann auch mit Ina hingesetzt, so heißt die Freundin, und habe gesagt, du, willst du dir vielleicht einen Plan B ausdenken, wenn du möchtest, du kannst immer den Posten gerne weitervergeben, wenn du das Gefühl hast, ich bin vielleicht mit dem Kopf nicht da oder du möchtest irgendwen anders jetzt vielleicht doch da haben, ich bin dir gar nicht böse. Und dann meinte sie, ja, Plan B habe ich auch schon überlegt, sie hat auch ihre Schwester in der Hinterhand gehabt, Aber sie meinte, ich würde ganz gerne trotzdem, dass du meine Trauzeugin bist. Du so, habe ich gesagt, wir sind mit allem vorbereitet. Wir haben Kleid, wir haben Make-up, wir haben alles, wir haben Schuhe, wir haben Ablauf, wir haben alles. Wir machen es erstmal im Glauben, dass an diesem Tag alles gut wird. Und dann war auch die Hochzeit und die war sehr schön, muss ich wirklich sagen. Es war so eine richtig schöne Sommerhochzeit. Und ich konnte an dem Tag auch gut abschalten, muss ich sagen. Also vor allem so, wenn so die Programmteile waren. Und ja, über die nächste Woche wurde es dann immer schlechter und immer schlechter. Und dann haben sie uns auch einmal gesagt, kommt euch verabschieden, das wird nichts mehr. Und dann sind wir hin und haben uns verabschiedet. Das war die Nacht mit der 10%igen Überlebenschance. Und am nächsten Morgen haben die dann gesagt, ja, seine Werte sind besser geworden. Und wir haben uns ja an jede Hoffnung geklammert, die irgendwie da war, ne? Wenn irgendwie ein Wert besser geworden ist oder wir gesehen haben, die Dialyse kam mal weg oder so, ne? Immer an alles geklammert. Und also der Mensch sieht ja aus, als würde er schlafen, nur halt mit ganz viel Schläuchen und Klebepads und allem. Und wir haben uns die ganze Zeit daran geklammert, dass er vielleicht aus diesem Schlaf wieder erwacht. Und ich bin dann auch relativ schnell arbeiten gegangen. Ich habe meinem ganzen Team auch Bescheid gesagt, erst in unserer Praxisleitung und dann in der Teamsitzung auch das Team informiert. Wir sind ein sehr offenes Team miteinander, wir quatschen auch extrem viel. Und so zwischen den Klienten hat man dann so ein paar Minütchen, wo man so seine Akte wechselt und einen Schluck trinkt. Und da quatschen wir auch extrem viel. Und ich kam aus diesem Urlaub wieder und ich war schon mal Trauzeugin. Die haben mich schon mal erlebt als Trauzeugin. Ich kann ja den Mund nicht halten. Und eigentlich rede ich dann von morgens bis abends von dieser Hochzeit, wie toll die war und zeige den Fotos und alles. Und dieses Mal kam ich dahin und war so extrem ruhig. Und alle so, bist du krank? Geht's dir gut? Ist irgendwas passiert? Und ich so, möchte ich jetzt nicht drüber reden. Mhm. Das wurde dann auch akzeptiert. Und dann habe ich das in der Teamsitzung erzählt. Ja, und ich muss sagen, das hat mein Team so gut aufgefangen. Also wirklich, dass ich bin so dankbar, dass ich gerade da arbeite, wo ich arbeite, weil da war so viel Verständnis mir gegenüber. Ich habe so viel Fehler gemacht, weil ich mit dem Kopf einfach nicht auf der Arbeit war über die nächsten Wochen. Und da wurde so drüber hinweggesehen, Dokumentationen vergessen, Berichte zu spät abgegeben, Sachen vergessen zu streichen, einzutragen, sonstiges. Du bist ja nicht ganz da, ne? Aber trotzdem war es mir super wichtig, regelmäßig arbeiten zu gehen, weil ich wollte Struktur. Mhm. Ich wollte meine Klienten sehen, die ich jetzt auch schon jahrelang kannte. Und ja, dann kam an einem Dienstag der Anruf. Ich hatte gerade Bürozeit und ich habe noch mit einer Kollegin gesprochen, am Waschbecken gestanden. Ich habe die Situation immer noch vor Augen und dann haben wir gesprochen und dann lief da die ganze Zeit das Telefon im Hintergrund und ich konnte gerade nicht ran, weil ich war gerade im Gespräch, ne? Und dann haben wir das dritte oder vierte Mal hat da jemand angerufen und ich sag nur zu ihr, Mensch, Sonja, da will's aber einer wirklich wissen, ne? Und dann ist sie dann irgendwann hin. Ich war noch dabei, meine Hände zu Ende zu waschen und dann hat sie gesagt, Betty, das ist für dich. Und ich so, oh. Und dann dann war meine Schwester am Telefon und hat geweint und hat gesagt, es ist soweit, wir müssen hin. Ja, ich bin in meinem Leben noch nie so schnell aus dieser Praxis gerannt und ich bin in meinem Leben auch noch nie so schnell in Hannover angekommen. Ich habe jede Regel gebrochen auf dem Weg, die man brechen kann und ich habe so geweint, ich konnte gar nichts sehen. Ja, ich bin dann da angekommen innerhalb von nicht mal einer Stunde und ich brauche eigentlich fast anderthalb. Also ich bin dahin geflogen. Gleichzeitig war diese Stunde die längste meines Lebens und sie fühlt sich trotzdem an wie 2 Minuten. Also es ist krass, wie Zeit irgendwie dann auch so ankommt. Und einerseits wusste ich irgendwie auch so ein bisschen, dass das kommt. Gleichzeitig geht jede Hoffnung in dir kaputt und verloren, weil du verstehst, es geht jetzt wirklich zu Ende. Da passiert kein Wunder mehr. Und ich bin dann angekommen und war alleine. Weil ich bin ja direkt von der Arbeit gekommen und der Rest kam von zu Hause. Die hat nochmal ein bisschen länger gebraucht, weil ich war halt näher dran. Und meine Mama hatte mich dann angerufen und hat gesagt, geh nicht alleine rein. Ich so, warum nicht? Die so, ich habe Menschen sterben sehen, das willst du nicht, geh nicht alleine rein. Mhm. Da ist es nochmal richtig angekommen. Dass ich da jetzt hinfahre, um ihn an seinen letzten Momenten einfach zu begleiten. Und ich saß dann im Auto fast eine Stunde und habe auf die gewartet. Und ich saß die ganze Zeit auf heißen Kohlen und dachte, ich will da rein, aber ich will auch irgendwie nicht. Und was soll ich jetzt machen? Und ich habe dann tatsächlich auf die gewartet. Das war das Schlimmste und das Schwerste, was ich in meinem Leben jemals gemacht habe, in diesem Auto sitzen zu bleiben. Und dann kam meine Familie an und dann kamen wir auf die Station und die haben gesagt, ja, setzen Sie sich bitte in den Warteraum. Der Warteraum war komplett leer. Und ich dachte nur so, wir haben doch keine Zeit zu verlieren, lass uns doch reingehen. Also ich weiß ja, wo er liegt, darf ich da nicht hin? Und dann kamen 2 Ärzte rein und haben die Tür geschlossen und ich dachte, nein, wir haben es verpasst. Und wir haben es tatsächlich verpasst. Also wir kamen etwa 10 Minuten zu spät. Die haben gesagt, sein Herz hat aufgehört zu schlagen. Also in der Nacht hat schon seine Leber versagt und dann kurz vorher hat sein Herz aufgehört zu schlagen und die haben alles versucht, was irgendwie so ging, aber sie konnten ihn nicht länger am Leben erhalten, weil sie wollten uns eigentlich wirklich so diesen letzten Moment mit ihm geben. Und Mama hat sich dann sehr bei denen bedankt und hat gesagt, vielen Dank für alles, was ihr gemacht habt, weil die wissen ganz, also wir haben ja gesehen, wie viel Arbeit das ist und auch wie viel schwere Arbeit das ist. Und dann durften wir ihn sehen. Und es war trotzdem so komisch, weil er sah trotzdem aus, als würde er schlafen. Also es ist wirklich komisch gewesen. Und wir haben dann auch gewartet, wir haben seine Familie informiert und seine Geschwister sind gekommen und haben ihn sich angeschaut, haben sich verabschiedet. Ich weiß nicht, unsere Familie ist da nicht so zimperlich, dass wir dann Tote auch nicht anfassen oder so. Ne? Wir haben auch Fotos gemacht, das machen wir auch irgendwie so, auch bei Beerdigungen und so.
4: Ja, gehen wir so von der russlanddeutschen Community.
3: Ja, ich wollte gerade sagen. Und ja, und dann saßen wir da wirklich stundenlang und seine Geschwister kamen, haben sich verabschiedet und irgendwann wurden wir dann rausgeschmissen. Ja, und dann saßen wir noch draußen und wir haben mit seiner Familie gesprochen und saßen im Auto. Wir dachten, was machen wir jetzt? Also was passiert jetzt? Weil das war jetzt das erste Mal, dass wirklich jemand im wirklich nahen Umfeld verstirbt. Unsere Oma ist schon verstorben, die eine, aber da war ich 12, davon habe ich nicht so viel mitbekommen. Und jetzt war das auf einmal das erste Mal, dass wirklich jemand im nahen Umfeld verstirbt. Und wir waren irgendwie so ratlos. Und dann haben wir gesagt, okay, wir fahren erstmal nach Hause. Und auf dem Weg, es hat sich dann so ergeben, dass ich dann mit Mama und mit meiner Schwester nach Hause gefahren bin. Meine Schwester und ich haben dann bei uns zu Hause angehalten, haben ganz schnell in die Tasche gepackt und sind dann für 2 Monate bei Mama eingezogen. Also meine Jungs wohnen ja alle noch bei Mama und deswegen, wir sind dann da alle wieder zusammen gewesen in diesem Haus und wir haben dann 2 Monate im Wohnzimmer auf dem Boden geschlafen. Aber das war uns so egal. Und dann haben wir uns erstmal daran gemacht, wir haben unserer Gemeindeleitung Bescheid gesagt, wir haben Familie angerufen. Die Wichtigsten wussten halt schon Bescheid, so die Nächsten, ne? Und da haben wir gesagt, ja, jetzt müssen wir wohl eine Beerdigung planen, ne? Wie geht sowas überhaupt? Und das ist so komisch, weil einerseits denkt man sich, müssen jetzt nicht so voll die Emotionen kommen. Andererseits, irgendwie ist man so klar und irgendwie auch gar nicht. Also du hast so viel Gedanken im Kopf und gleichzeitig ist es so leer. Und dann saßen wir da und wir so, ja, was braucht man für eine Beerdigung eigentlich alles? Und dann saßen wir wirklich stundenlang und haben vielleicht eine Liste von 5 Punkten hingekriegt. Auch diesen Lebenslauf zu schreiben, davor habe ich mich so gedrückt, weil das so final und so endgültig sich angefühlt hat. Und dann hat Mama gesagt, du weißt, unser Gemeindeleiter braucht den heute Abend. Und es war 4 Uhr nachmittags, er hat gesagt, so bis 6, 7 bräuchte ich den Lebenslauf. Und ich so, mache ich fertig. Mama so, hast du angefangen? Ich so, nee, habe ich nicht. Und dann habe ich innerhalb von 10 Minuten diesen Lebenslauf geschrieben. Und wir haben dann diese Fassung auch benutzt. Also, ja. Und diese erste Woche war richtig krass. Also die ersten 2 Monate waren für mich persönlich nach seinem Versterben richtig heftig. Also da passiert so vieles auf einmal. Also es ist so, du hast, also es sind wie so, ja, wie so Phasen oder wie so eine Achterbahnfahrt. Da sind alle Emotionen irgendwie da. Es ist nicht so, dass man mal traurig ist und dann mal aggressiv, sondern das ist so alles irgendwie gemischt und eine Emotion gewinnt, aber alle sind da. Und dann bist du mal extrem traurig und dann verstehst du es nicht und bist sauer, dass er so früh verstorben ist. Und dann ist da auf einmal so eine Taubheit für Stunden, wo man sich dann denkt, ist das gerade normal? Ist mit mir gerade irgendwas falsch? Und wenn ich jetzt so mit Menschen spreche, die trauern, die erzählen genau das Gleiche. Und ich bin mir sicher, dass das irgendwie so ein Schutzmechanismus ist oder so eine Pause ist, die Gott uns einbaut. Weil ich kann mir gut vorstellen, dass man sonst daran echt zerbricht. Also wenn man diese ganzen Emotionen so geballt kriegen würde, das hält keiner aus. Wirklich nicht. Ja, und wir haben uns dann dran gemacht, diese Beerdigung zu planen. Und alles, was wir so an Liebe hatten, haben wir da reingesteckt, weil wir wussten, das ist das Letzte, was wir für ihn tun können. Und ich muss sagen, wir haben nach dieser Beerdigung auch sehr viele Komplimente bekommen, dass es eine sehr schöne Beerdigung war. Wir haben wirklich jede Kleinigkeit, die irgendwie ging, personalisiert. Wir haben auf der Beerdigung blau und weiß getragen, um den Himmel zu symbolisieren.
4: Wow.
3: Ja.
4: Auch alle Gäste?
3: Ja, auch alle Gäste. Wir hatten eine Familiengruppe und haben das da reingeschrieben und die haben es dann auch den Gästen weitererzählt. Wir sind so überrollt worden von Gebeten und von Liebe. Das war so krass. Wir haben so viele Karten gekriegt. Wir haben eine Kommode, die ist 3 Meter lang, die stand voll von Karten. Und die hat,
4: eure Gemeinde hat, glaube ich, auch noch so eine Aktion gestartet.
3: Genau, ja. Die hat auch eine Spendenaktion gestartet, weil keiner von uns hat damit gerechnet, dass er verstirbt oder dass in nächster Zeit überhaupt jemand verstirbt. Und meine Jungs sind dabei in der Ausbildung, die machen beide ihren Führerschein. Wir sind alle gerade ausgezogen. Keiner hat jetzt irgendwie Geld liegen, um eine Beerdigung zu planen. Und es sind mehrere 1000 Euro, die man da braucht. Ja. Bis du ein Grab gekauft hast und einen Sarg, das sind Dinge, die kannst du nicht, das kannst du nicht weglassen. Also du kannst jemanden nicht beerdigen ohne Grabstelle oder ohne Sarg, ohne Decke, ohne Kleidung. Das sind so Dinge, die musst du einfach haben. Und am Tag, nachdem er verstorben ist, haben dann 2 sehr liebe junge Damen bei uns aus der Gemeinde dann eine Spendenaktion für uns gestartet. Und da sind insgesamt über 7.000 Euro zusammengekommen. Die haben die Beerdigung komplett getragen und noch mehr. Und im weiteren Verlauf war es dann tatsächlich auch so, dass die Firma, wo Papa gearbeitet hat, er ist ja irgendwann an Corona erkrankt und dann nie wiedergekommen. Mhm. Die hat uns tatsächlich dann im Nachgang auch noch eine sehr, ja, sehr große Spende gegeben, die jetzt auch für seinen Grabstein komplett bezahlt. Und das war so eine große Sorge von uns in dem Moment. Sobald er verstorben ist, waren wir so, okay, Beerdigung planen, wovon bezahlen wir das alles? Wir haben ein Eigenheim, das noch nicht ganz abbezahlt ist. Und wir saßen da und dachten, wie machen wir das? Und dann, das ist so ein großer Segen gewesen. Und da haben wir auch wieder gesehen, Gott versorgt so sehr. Mhm. Auch in Momenten, wo wir gar nicht denken, dass wir jetzt gerade so diese Versorgung, also mit dieser Versorgung haben wir ja nicht geplant. Das haben wir ja nie gedacht, dass wir es brauchen würden. Ne? Mhm. Ja, und ich muss sagen, unsere Gemeinde hat uns da so unterstützt. Wir haben so diese Gebete gespürt. Das war so krass. Uns wurde immer wieder geschrieben. Auch mir wurde geschrieben. Meiner Schwester wurde geschrieben. Die Jugend hat uns da so unterstützt und gehalten. Und auch wenn wir im Gottesdienst dann waren, wir sind ungefähr, ich weiß gar nicht, 3 oder 4 Wochen, nachdem er verstorben ist, hin. Nicht mal, 2 Wochen später. Da wurde ja auch sein Testament dann gelesen vorne bei uns in der Gemeinde. Und Mama ist dann nach vorne und wollte was sagen. Und wir sind danach bestürmt worden in der Gemeinde. Wir standen da bestimmt eine Stunde nach dem Gottesdienst. Mhm. Und es sind immer wieder Leute auf uns zugekommen. Und wir waren so von Menschen umgeben. Das ist so krass. Also es ist wirklich so dieses einer trage des anderen Last haben wir gelebt. Also es haben wir so zu spüren bekommen in dem Moment. Ich muss sagen, für mich persönlich waren die ersten 2 Monate richtig krass, weil da die Emotionen einfach am stärksten waren. Und für mich in meinem persönlichen Glaubensleben waren die sehr herausfordernd. Sehr, sehr, sehr herausfordernd. Ich hatte gerade zuvor mit dem Hauskreisdienst gestartet. Er ist im Juli verstorben. Den 1. Juli ist er verstorben. Und im September sollte ich einen neuen Hauskreis anfangen. Und ich dachte, wie soll ich das machen? Also ich habe da gar nicht den Kopf für. Wie soll ich das, aus welchen Kapazitäten soll ich schöpfen? Und dann, die ersten 2 Monate war wirklich Überlebensmodus. Also ich bin zur Arbeit gegangen, auch da haben es meine Kollegen mitbekommen, die haben mich da super aufgefangen. Ich habe es dann manchen Klienten erzählt, die ich lange kenne und von denen ich weiß, dass irgendwann die Frage kommt, wie es Papa geht, weil auch die das mitbekommen haben mit seiner Lungentransplantation. Und ich wollte so ein bisschen Herr der Lage sein. Ich wollte mich nicht überraschen lassen von der Frage, wie geht's ihm? Deswegen habe ich dann irgendwann gesagt, nur dass sie es wissen, er ist verstorben. Ich möchte nicht weiter darüber sprechen. Und mein komplettes Umfeld ist so liebevoll da umgegangen. Und ich muss sagen, ich habe da Gott auch echt viele Vorwürfe gemacht. Also nicht dieses, wie kannst du nur, sondern ich will's verstehen. Ich verstehe es nicht. Ich verstehe nicht, warum ein 54 Jahre alter Familienvater versterben muss auf so eine Art und Weise. 5 Kinder, keiner von denen verheiratet, keiner von denen hat Kinder. Der wird keine einzige Hochzeit miterleben und kein einziges Enkelkind sehen. Der hat noch so vieles, was er erleben wollte. Der hat sich so darauf gefreut, angeln zu gehen, zu reisen. Wir haben schon überlegt, wo wir hin könnten, weil jetzt ging es ihm ja besser. Und er braucht diesen Sauerstofftank nicht mehr. Und das ging auf einmal alles nicht mehr. Und gerade hat er diese Gesundheit wiederbekommen und so schnell war sie auch wieder weg. Mhm. Und dann hatte ich so eine Autofahrt. Autofahrten sind für mich immer so meine Zeit mit Gott. Da bete ich ganz viel, da singe ich Lieder, da rede ich mit ihm. Und dann hatte ich so 2 Monate immer wieder versucht, so auf ihn zuzukommen.

Aber ich habe wirklich versucht, bei ihm immer zu klagen und zu sagen, ich will dir mein Leid klagen, ohne dass ich dich dafür jetzt irgendwie verantwortlich mache oder sage, wie kannst du nur? Obwohl das in dieser Situation so das Einfachste wäre, was man hätte tun können. Und dann hatte ich eine Autofahrt. Ich fahre zur Arbeit so 40 Minuten ungefähr und habe dann diese Autofahrt richtig mein Herz ausgeschüttet und habe gesagt, wie, warum? Ich verstehe es nicht. Warum musste das passieren? Warum? Warum? Warum einfach? Und dann habe ich so Antworten gekriegt. Also ich habe nie davor verstanden, wenn Leute gesagt haben, Gott hat zu mir gesprochen. Aber das war wie eine Konversation. Also es war so dieses, ich habe das erste Mal auf seinen Koma und auf seine Erkrankung wirklich als Fachpersonal drauf geguckt und nicht als Tochter. Weil du dann noch mal ganz anders nüchtern auch analysieren kannst. Und mir wurde klar, selbst wenn er dieses Koma überlebt hätte und er wäre wieder aufgewacht, er wäre bettlägerig gewesen, er wäre ein Pflegefall gewesen, der hätte keine Lebensqualität gehabt. Die Lunge ist so kaputt gegangen in diesem Koma, dass er nie wieder hätte so atmen können, wie er es davor getan hat. Der hätte sehr wahrscheinlich nicht wirklich laufen können. Und ich habe ja gesehen, wie die Muskelmasse immer weniger wurde. Ich habe im Koma, ganz die Therapeutin, ne, gehst du hin, um deinen Papa zu besuchen. Und ich habe erstmal seine Arme durchbewegt, seine Füße durchbewegt, dass er möglichst wenig Kontrakturen entstehen. Kontrakturen bedeutet, wenn das Gelenk steif wird und sich nicht mehr bewegen lässt. Ja, und auch seine Finger durchbewegt und gedehnt und sonstiges, ne, dass das auch irgendwie erhalten bleibt. Und dann wusste ich ja, ich habe es ja immer wieder gemacht und er war 15 Tage im Koma und ich wusste, also ich habe noch nie zuvor erlebt, dass ein Körper so schnell zugrunde gehen kann, wie er es in diesen 15 Tagen getan hat. Und er sah zum Ende auch nicht gut aus. Er war so aufgedunsen und orange, einfach durch durch die Leber, die nicht gut war. Ja, und das war irgendwie so, ich habe zum Ende dieser Autofahrt verstanden, dass das Gnade war, dass Papa verstorben ist. Und wir haben in diesen 2 Monaten, die wir bei Mama gewohnt haben, auch immer wieder Predigten gehört von Olaf Latzel. Ich mag den so gerne, weil der so klar spricht einfach. Da ist nicht viel Firlefanz drumherum, sondern er redet wirklich einfach klar heraus. Und er hat dann auch, wir haben dann auch eine Predigt gehört, was mit jemandem passiert, nachdem er verstirbt. Und er hat gesagt, egal wie schmerzhaft, der Tod eines Christen ist immer eine Siegesfeier. Und das habe ich so, also so verstanden in diesem Moment, dass ich mir nur so dachte, ja, es ist eine Siegesfeier, auch wenn es jetzt hier für mich richtig schmerzhaft ist und für uns als Familie auch richtig schmerzhaft ist. Also Witwe sein und halbwaise sein ist nicht einfach. Das ist so schwer. Und ich war echt überrascht und ich bin immer noch überrascht, wie sehr emotional man wird, wenn man jemanden verliert im näheren Umfeld. Ich habe mir schon gedacht, dass Trauer eine krasse Sache ist und dass das auch viele Emotionen sind, dass das tief ins Herz geht, aber es mal wirklich so auch zu durchleben, ist nochmal eine ganz andere Geschichte. Und ich versuche immer wieder, wenn solche Gedanken aufkommen, wie ich wünschte, er wäre jetzt gerade hier oder wie schade, dass er das jetzt nicht erleben kann, versuche ich mich immer an irgendwas zu erinnern, was ich mit ihm erlebt habe, was schön war. Das hilft mir sehr, muss ich sagen. Also ich habe ja, wie gesagt, 1,5 Jahre mit ihm in der gleichen Firma gearbeitet. Wir hatten immer wieder Schichten zusammen. Ich habe die Autofahrten gehabt, ne? 45 Minuten hin, 45 zurück. Dann hat er da, also unsere Kollegen am Anfang, als ich da angefangen habe, die haben gedacht, ich wäre seine Frau. Ich war 19. Ich so, Papa, du brauchst mehr Falten. Ich weiß auch nicht, was ich sagen soll. Und oh, das war so cool. Und dann haben wir das zu Hause erzählt und ich so, Papa, die wissen noch, wie viele Kinder du hast, ne? Der so, ja, 5. Ich so, sehe ich aus, als würde ich mit 19 schon 5 Kinder haben? Und ich so, sehe ich so alt aus? Und er so, nein. Aber es war so lustig immer mit ihm, ne? Also wirklich. Und es ist jetzt auch so, es gibt immer wieder Situationen. Mir wurde am Anfang gesagt, man braucht wirklich mindestens ein Trauerjahr, einmal alles durchgemacht. Ob Geburtstag, 8. März, Weihnachten, Ostern, alles einmal durchmachen ohne ihn. Und es tut auch jedes Mal richtig weh. Also jetzt auch 8. März habe ich nicht gedacht. Weltfrauentag für die, die es nicht kennen. In Russlands deutschen Familien ein großes Ding. Und wir haben auch immer Blumen von ihm bekommen und liebe Worte. Und dass es jetzt nicht mal die Möglichkeit gibt, dass es eventuell passiert, ist schon krass. Ja. Und es gibt jetzt immer wieder Situationen im Alltag, die mich an ihn erinnern und die wehtun. Ich war jetzt zum Beispiel das letzte Mal, das erste Mal wieder im russischen Laden. Da fahre ich nicht so oft hin, weil ich lebe halt allein und ich brauche da nicht so super viel von. Und dann bin ich da hingefahren und da gibt's so Fladenbrot. Kennst du bestimmt auch. Das hat er so gerne gegessen mit seiner Wurst. Und dann habe ich dieses Fladenbrot gekauft, weil ich hatte einfach Lust drauf. Und dann saß ich zu Hause und dachte, ich will dieses Fladenbrot nicht aufmachen. Ich will das nicht alleine essen. Und ich habe mich dann irgendwann dazu gezwungen. Und es sind dann auch immer wieder solche Situationen, wenn ich dann diesen Saft sehe auf einer Tankstelle, den ich nie mochte, den er mir da hingebracht hat auf meiner Arbeitsstelle. Es sind so viele Situationen immer wieder. Und das ist so krass, weil es ja auch zeigt, wie sehr dieser Mensch ins Leben eingewoben ist, ne? Auch in mein Leben eingewoben war und ist. Und ich bin dankbar, dass ich ihn nicht verlieren kann. Also das war so mein Gedanke, weil ich vor Silvester auch richtig Schiss hatte

0: weil ich dachte, neues Jahr, ein Jahr, das er noch nie gesehen hat, ein Jahr, das er niemals sehen wird. Und man lässt ihn irgendwie ja auch so im alten Jahr und alle reden davon, Altlasten liegen zu lassen, was Neues anzufangen. Und ich dachte nur, so Lasten würde ich gerne ablegen, aber ich will Papa da nicht lassen, ne? Und dann bin ich am nächsten Morgen aufgewacht. Ich habe abends noch dafür gebetet. Wir haben mit Freunden gefeiert und ich habe mich noch gut ablenken können. Und am nächsten Morgen bin ich aufgewacht mit dem Gedanken, ich bin zur Hälfte Papa. Ich kann ihn gar nicht verlieren. So, ne? Also aus
1: Ja.
0: dem bin ich entstanden so. Und das gibt mir richtig Trost, muss ich sagen. Also jeder von uns trauert auch irgendwie auf eine andere Art und
1: Ja.
0: Weise. Aber es ist wirklich schön, auch einfach die Familie da zu haben. Ja.
1: Ja, du hast gerade uns auch mitgenommen in die Zeit, wo es auch für deinen Glauben teils schwer war, bis du
0: Ja.
1: dann so zu diesem Punkt gekommen bist, wo Gott
0: Ja.
1: dir gezeigt hat, das ist Gnade. Wenn jetzt Leute vielleicht in einer ähnlichen Situation stecken wie du, was würdest du so mitgeben wollen? Was könnte helfen?
0: Ganz vieles. Also erstmal, ihr seid nicht alleine damit. Jeder von uns macht schwere Situationen durch und das ist auch okay. Also wir Christen tendieren irgendwie dazu, so zu tun, als wäre alles gut, weil wir haben Gott auf unserer Seite. Und Papa war Christ, trotzdem darf sein Tod wehtun und trotzdem darf das Trauer hervorrufen. Und ihr dürft absolut ehrlich sein, ihr sollt es auch. Nicht nur mit Gott, sondern auch mit eurem Umfeld. Das ist voll wichtig, weil wie du selber schon gesagt hast, Menschen können uns nur unterstützen, wenn wir mit ihnen sprechen. Deswegen sprecht mit eurem Umfeld, sprecht mit Familie, mit Freunden, mit Vertrauenspersonen, mit der Gemeindeleitung, sprecht mit Menschen. Das ist ganz, ganz wichtig. Was ich auch mitgeben möchte, ist, nehmt euch Zeit. Also drängt euch nicht dahin, es möglichst schnell wieder in Ordnung bringen zu wollen oder möglichst schnell darüber hinweggekommen zu sein zu müssen. Ich habe, nachdem Papa verstorben ist, wie gesagt, ich war davon überrascht, wie lange auch dieser Schmerz anhält. Also 2 Monate so emotional durch die Welt zu laufen, fühlt sich auch an wie eine Ewigkeit. Und dann habe ich mit einer sehr frauenschlauen Frau gesprochen, die eine sehr schwere Situation durchgemacht hat und 7 Jahre gebraucht hat, um sich daraus zu kämpfen. Und 7 Jahre hört sich an wie eine Ewigkeit, aber diese Zeit brauchen wir auch. Gott hat keinen Zeitmangel, er hat keinen Zeitdruck, den haben nur wir Menschen. Und ja, das kommt davon, dass wir der Lüge glauben, dass wir hinterherhinken, aber das tun wir nicht, weil wir in Gottes Plan leben und er jeden Tag genauso macht und genauso führt, wie er ihn haben will. Und ja, ich habe einen Vers mitbekommen, der mir sehr geholfen hat in dieser Trauerphase. Jesaja 43, 2a. Wenn du durch tiefes Wasser oder durch reißende Ströme gehen musst, ich bin bei dir. Das ist der größte Trost, den wir haben können. Auch wenn es schwer ist, steht trotzdem in Römer 8, 28. Wir wissen aber, dass denen, die Gott lieben, alle Dinge zum Besten dienen. Alle Dinge, auch die Dinge, die wehtun. Vor allem die Dinge, die wehtun. Weil in der Komfortzone wachsen wir nicht. Das ist so. Und ich würde zum Abschluss gerne Psalm 139 lesen. Ich habe vorhin von den Freunden erzählt, die geheiratet haben. Und Vers 10 ist deren Trauvers. Und da habe ich diesen Psalm so richtig das erste Mal gelesen. Und wir haben auch stille Zeit dazu gemacht an ihrem Junggesellenabschied. Und das ist auch der Psalm, den ich meinem Papa am Sterbebett vorgelesen habe, den ich danach schon gelesen habe, hunderte Male und den ich auch mit meiner Gemeinde geteilt habe, weil in diesen Versen drinne steht, wie sehr Gott uns kennt. Und er kennt jede Zelle und von jeder Zelle nochmal jedes Einzelteil und von deiner Seele auch jede Faser. Und es gibt nichts. Gar nichts, was zwischen dir und Gott steht, was dich davon abbringen sollte oder könnte, dass du zu ihm sprichst. Er ist dein Vater, er ist dein Schöpfer und er kennt sowieso alles. Er ist um uns rum, er ist in uns allen, über uns, unter uns, überall. Deswegen hab nicht das Gefühl, da wäre eine Barriere. Da ist keine. Geh hin, klage. Klage wirklich bei ihm an seinen Füßen und so kannst du verarbeiten und so kannst du Trost finden. Wir könnten gern mitlesen. Psalm 139 aus der Schlachterübersetzung. Dem Vorsänger von David ein Psalm. Herr, du erforscht mich und du kennst mich. Ich sitze oder stehe auf, so weißt du es. Du verstehst meine Gedanken von ferne. Du beobachtest mich, ob ich gehe oder liege, und du bist vertraut mit allen meinen Wegen. Ja, es ist kein Wort auf meiner Zunge, das du, Herr, nicht völlig wüsstest. Von allen Seiten umgibst du mich und hältst deine Hand über mir. Diese Erkenntnis ist mir zu wunderbar, zu hoch, als dass ich sie erfassen könnte. Wo sollte ich hingehen vor deinem Geist und wo sollte ich hinfliehen vor deinem Angesicht? Stiege ich hinauf zum Himmel, so bist du da. Machte ich das Totenreich zu meinem Lager, siehe, so bist du auch da. Nähme ich Flügel der Morgenröte und ließe mich nieder am äußersten Ende des Meeres, so würde auch dort deine Hand mich führen und deine Rechte mich halten. Spräche ich, Finsternis soll mich bedecken und das Licht zur Nacht werden um mich her. so wäre doch auch die Finsternis nicht finster für dich, und die Nacht leuchtet wie der Tag. Die Finsternis wäre für dich wie das Licht. Denn du hast meine Nieren gebildet, du hast mich gewoben im Schoß meiner Mutter, und ich danke dir dafür, dass ich erstaunlich und wunderbar gemacht bin. Wunderbar sind deine Werke, und meine Seele erkennt das wohl. Mein Gebein war nicht verhüllt vor dir, als ich im Verborgenen gemacht wurde, kunstvoll gewirkt, tief unten auf der Erde. Deine Augen sahen mich schon als ungeformten Keim, und in dein Buch waren geschrieben alle Tage, die noch werden sollten, als noch keiner von ihnen war. Und wie kostbar sind mir deine Gedanken, o Gott, wie ist ihre Stimme so gewaltig. Wollte ich sie zählen, sie sind zahlreicher als der Sand. Wenn ich erwache, so bin ich doch immer noch bei dir. Gottes Segen.
1: Das ist echt ein wunderbarer Abschluss. Danke, Betty.
0: Gott sei Dank.
1: Wirklich, das Wort Gottes, das hat so eine Kraft. Und
0: wirklich.
1: Ja, danke, dass du auch so offen warst und so viel auch erzählt hast. Sehr auch gerne. Aus deinem Innenleben, aus deinem Glaubensleben und was drumherum einfach passiert ist. Genau, gerne. Dir weiter Gottes Segen bei der Trauerverarbeitung.
0: Dankeschön.
1: Es wird wahrscheinlich noch ein bisschen dauern.
0: Ja, und bestimmt.
1: Immer, und dich immer begleiten, aber ja, danke.
0: Und an dich, lieber...
2: 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Aus unserer Predigtreihe zur Offenbarung hören Sie heute Jörg Werenberg zu dem Thema »Wie stehst du zu Babylon, der Stadt, die ohne Gott in Lust und Reichtum schwelgt?« Wir wünschen Ihnen Gottes Segen beim Zuhören.
3: Der Text ist aus der Offenbarung, Kapitel 17, Verse 1 bis 6. Einer von den sieben Engeln mit den sieben Schalen trat zu mir und sagte, »Komm, ich will dir zeigen, wie Gott die große Hure richten wird, deren Einfluss so weit reicht wie die vielen Wasserläufe, an denen sie thront. Die Hure, deren Liebhaber die Mächtigen der ganzen Erde waren und die mit dem Wein ihrer Unmoral die ganze Menschheit betrunken gemacht hat. Daraufhin nahm der Geist Gottes Besitz von mir und ich sah mich vom Engel in eine Wüste versetzt. Dort sah ich eine Frau, die auf einem scharlachroten Tier saß. Das Tier hatte sieben Köpfe und zehn Hörner und war über und über mit Namen bedeckt, mit denen Gott verhöhnt wurde. Die Frau selbst war in Purpur und scharlachrote Seide gekleidet und alles an ihr glitzerte von Gold, Edelsteinen und Perlen. Sie hielt einen goldenen Becher in der Hand, der überquoll von den Abscheulichkeiten ihrer Götzenverehrung und vom widerlichen Schmutz ihrer Unmoral. Ein geheimnisvoller Name stand auf ihrer Stirn. Babylon, die Mächtige, die Mutter aller Hurer und die Urheberin aller Abscheulichkeiten auf der Erde. Ich sah, dass die Frau betrunken war, berauscht vom Blut derer, die zu Gottes heiligem Volk gehörten und wegen ihres Bekenntnisses zu Jesus umgebracht worden waren. Mich schauderte vor Entsetzen, als ich die Frau sah. Ja, bis dahin der Predigttext. Ich habe das Thema der Predigt so überschrieben: Wie stehst du zu Babylon, der Stadt, die ohne Gott in Lust und Reichtum schwelgt? Wie stehst du zu Babylon, der Stadt, die ohne Gott in Lust und Reichtum schwelgt? Ja, ich habe heute Morgen den Vorteil, ich habe nur 6 Verse. Nächste Woche ist dann der Corny dran. Der hat dann den Rest von Kapitel 17. Ja, ist purer Zufall, dass das so ist. Also ich kann mich heute vor allen Dingen dem widmen, uns vor Augen zu führen, was ist das Geheimnis von Babylon? In der Offenbarung gibt es ja verschiedene Symbole für das Böse, für Mächte auf dieser Erde, die sich gegen Gott und seine Herrschaft auflehnen. Ein Symbol des Bösen, was bislang in der Offenbarung vorherrschend war, das waren der Drache in Kapitel 12 und das Tier in Kapitel 13. Von Babylon war schon einmal kurz die Rede gewesen, in Kapitel 14, Vers 8. Auf den ersten Engel folgte ein zweiter, er rief, sie ist gefallen, gefallen ist die mächtige Stadt Babylon, die allen Völkern vom Wein ihrer Unmoral zu trinken gab und damit den furchtbaren Zorn Gottes über sie brachte. Unwahrscheinlich auch schon ist von Babylon in Kapitel 11 die Rede. Vers 8, ihre Leichen von den zwei Zeugen wird man in der großen Stadt auf offener Straße liegen lassen. In derselben Stadt, in der schon ihr Herr gekreuzigt wurde und die, was symbolisch zu verstehen ist, Sodom oder auch Ägypten heißt. Ja, heute also werde ich versuchen, euch vor Augen zu malen, was es mit dem Geheimnis von Babylon auf sich hat. Vielleicht gehen wir mal erst einmal die Verse miteinander durch. Kapitel 17, Vers 1. Einer der sieben Engel, die sieben Schalen trugen, trat zu mir und sagte. In Kapitel 16, also unmittelbar vorher, hat Johannes in seiner Vision geschildert, Gottes endgültiges Gericht über die Welt. Und zwar hat er sich hier des Bildes von den sieben Schalen bedient. In Kapitel 16, Vers 1, nun hörte ich aus dem Inneren des Tempels eine mächtige Stimme, die den sieben Engeln zurief, geht und gießt die sieben Schalen mit dem furchtbaren Zorn Gottes über die Erde aus. Und das geht dann Schlag auf Schlag. Die sieben Schalen werden ausgegossen und man ist dann nicht zum ersten Mal im Verlauf der Vision beim Endgericht angelangt, am Ende von Kapitel 16. Und jetzt in Kapitel 17 beginnt ein neuer Abschnitt und der reicht bis Kapitel 21, Vers 8. Manche Ausleger würden sagen, der reicht bis zum Ende von Kapitel 20. In diesem Abschnitt von Kapitel 17, Vers 1 bis mindestens Kapitel 20, Vers 15, da wird nacheinander das Gericht Gottes über Babylon, das Tier, über den Drachen und über alle Menschen beschrieben. Und dann kann man diesen Abschnitt noch weiter untergliedern. In Kapitel 17 und 18, das ist dann der längste Unterabschnitt, da geht es um Gottes Gericht über Babylon. Dann gibt es in Kapitel 19, Verse 1 bis 10, eine Überleitung. Kapitel 19 von Vers 11, da geht es um das Gericht über das Tier und den falschen Propheten. In Kapitel 20, Verse 1 bis 10, das sage ich jetzt nicht, worum es da geht. In Kapitel 20, Verse 11 bis 15 geht es dann um das Weltgericht. Und dann wird am Anfang von Kapitel 21 die Vision vom himmlischen Jerusalem vorbereitet. Vielleicht so viel zur groben Orientierung. Offenbarung 17 und 18 knüpfen an das sechste und siebte Schalengericht an, von dem in Kapitel 16 die Rede war. Und dort wurde nur kurz davon gesprochen, dass das Tier die Mächte auf der Erde zum Kampf gegen Gott und sein Volk versammelt, sechste Schale. Und als Folge davon ergibt sich dann am Ende das Gericht über Babylon, die siebte Schale. Und dieser Zusammenhang wird in Kapitel 17 und 18 näher beleuchtet. In Kapitel 17 wird das Verhältnis zweier gottloser Mächte geschildert, Babylon und das Tier. Zuerst dient das Tier mit seiner Macht Babylon, dann aber vernichtet das Tier Babylon. In Kapitel 18 wird dann der Fall Babylons von den Menschen beklagt. So, zurück zu Vers 1. Der Engel sagt Johannes, ich werde dir das Gericht über die große Hure zeigen. Es dauert ein bisschen, bis jetzt der Name dieser großen Hure genannt wird. Vers 5, Babylon. Die große, die mächtige. Babylon ist in der Offenbarung bildlich gesprochen eine Prostituierte, und zwar die eine große Hure. Sie ist das Gegenbild zur christlichen Gemeinde. Um die Bilder in der Offenbarung zu verstehen, ist es häufig sinnvoll, sich die Paare anzugucken, die Gegenstücke. Also, wer oder was ist das Tier? Muss man sich ein bisschen reinfinden. Es ist auf jeden Fall das Gegenstück zu Christus. Das Tier beansprucht über die Menschen eine Königsherrschaft, die nur Christus zusteht. Bei Babylon ist es ähnlich. Babylon, was ist Babylon? Da muss man sich auch ein bisschen reinfinden. Auf jeden Fall wissen wir beim Gegenstück schon eher Bescheid. Es ist die Gemeinde, das himmlische Jerusalem. Die erklären sich ein Stück weit gegenseitig in ihrem Wesen. Also was ist das himmlische Jerusalem? Was ist die Gemeinde, die Braut von Christus? Ja, sie umfasst alle Menschen, die mit Gott durch den Glauben an Jesus Christus verbunden sind. Darin sind, wenn man so will, auch die Gläubigen des alten Bundes mit drinne, oder anders gesagt im Bild, das die Offenbarung verwendet, das sind die 144.000. Die bilden die Braut. Die bilden auch die Stadt, wenn man so will, das himmlische Jerusalem. Okay, wenn also das himmlische Jerusalem alle Gläubigen beheimatet, dann ergibt sich daraus, dass Babylon, das Gegenstück, alle diejenigen beheimatet, die ohne Gott leben. Es macht Sinn, ne? Also dieses Bild von Babylon erst einmal möglichst breit zu halten und sich nicht darüber den Kopf zu zerbrechen, was ist heute Babylon? Die katholische Kirche? Ist es die EU? Spielen die Amerikaner mit rein? Also Babylon erstreckt sich jetzt schon über die ganze Welt. Bis nach Patagonien. Bis nach Mauritius. Bis nach Mikronesien. Alle Menschen sind in Babylon, werden von Babylon beheimatet, die es vorziehen, ohne Gott zu leben, und die es für erstrebenswert halten, sich vor allen Dingen, wenn es ums Lebensglück geht, sich nach ihren eigenen Lüsten auszurichten. Und Babylon, also so personifiziert als Frau, feuert die Menschen an und sagt ihnen, genau, mach das. Das ist das wahre Leben. Du im Mittelpunkt von allem, und ich gebe dir lauter schöne Sachen, mit denen du deine Lüste ausleben kannst. Ja, wie stehst du zu Babylon, der Stadt, die ohne Gott in Lust und Reichtum schwelgt? Babylon lädt als Hure zu einem Leben ohne Gott ein. Vielleicht hier noch ein Wort zu diesem, also warum ist es ausgerechnet die Bezeichnung Babylon, die jetzt hier in der Offenbarung verwendet wird? Hintergrund, es gibt wahrscheinlich zwei Hintergründe für den Gebrauch dieses Wortes, dieses Namens. Der erste Hintergrund ist einmal mehr das Alte Testament. Wenn ihr die Urgeschichte lest, die erste, sagen wir mal, Gesellschaft von Menschen, die sich gegen Gott und seine Herrschaft auflehnt, das sind die Menschen in Babel. 1. Mose, Kapitel 11. Die bauen ein riesiges Heiligtum um Gott zu zeigen, dass sie ohne ihn sich den Himmel auf Erden schaffen können. Dann geht es weiter in der Geschichte Abrahams und seiner Nachkommen. Gott segnet Abraham und seine Nachkommen. Er führt sie durch Mose ins Land Kanaan. Dort leben sie dann einige Jahrhunderte. Und irgendwann hat Gott von seinem Volk die Schnauze voll. Er kann ihre Sünden nicht weiter ertragen. Er benutzt ein Werkzeug, um die Israeliten und später den Stamm Juda aus Israel zu entfernen. Das sind erst einmal die Assyrer, die führen das Nordreich hinaus. Und die Babylonier sind es dann, die Gott benutzt, um die Juden aus Jerusalem fortzuführen. Also auch das ein enormer Einschnitt in der Geschichte Israels. Gott kündigt an, dass er sein Volk für 70 Jahre in Babylon in Gefangenschaft halten wird. Und er sagt ihnen dann, Jeremia 29, könnt ihr mal aufschlagen, Jeremia 29, Verse 4 bis 7. So spricht der Herr der Herrscharen, der Gott Israels, an alle Weggeführten, die ich von Jerusalem nach Babel gefangen weggeführt habe. Baut Häuser und wohnt darin. Pflanzt Gärten und esst ihre Früchte. Nehmt Frauen und zeugt Söhne und Töchter. Und nehmt Frauen für eure Söhne und eure Töchter gebt Männern, damit sie Söhne und Töchter gebären, damit ihr euch dort vermehrt und nicht vermindert. Und sucht den Frieden der Stadt, in die ich euch gefangen weggeführt habe, und betet für sie zum Herrn, denn in ihrem Frieden werdet ihr Frieden haben. Es wird euch nicht unmöglich sein, mir in Babylon weiterhin zu dienen. Es muss nicht Jerusalem sein und der Tempel. Das muss nicht der Ort sein, an dem ihr mir dient. Ihr habt mir jahrhundertelang an diesem Ort nicht gedient, jedenfalls die meisten von euch nicht. Aber es wird einen heiligen Überrest geben, der mir schon in Jerusalem und Judäa gedient hat. Die werden mir auch in Babylonien dienen. Also das schon mal als Hinweis darauf, wie können Christen in Babylon vor Gott leben? Wir können in Babylon vor Gott leben, wenn wir uns nicht die Wertmaßstäbe von Babylon aneignen. Und nach den 70 Jahren, da heißt es dann, Jesaja 48, Vers 20, zieht aus Babel fort, flieht aus Chaldea, mit jubelnder Stimme verkündet, lasst es hören, breitet es aus bis an die Enden der Erde, sprecht, erlöst hat der Herr seinen Knecht Jakob. Was an diesem Vers bedeutsam ist, und es gibt ähnliche Aussagen auch beim Propheten Jeremia, Babylon wird hier schon zu einer Art geistlicher Größe. Was heißt es, aus Babel zu fliehen, aus Babel herauszuziehen, um zurückzukehren nach Jerusalem? Es heißt vor allen Dingen, sich der Heilsgeschichte Gottes zu fügen und sich seiner Herrschaft unterzuordnen. Das heißt, wenn einer nach 70 Jahren es vorzieht, nicht nach Jerusalem zurückzukehren, sondern in Babylon zu bleiben, dann legt Gott ihm das als ungehorsam aus. Weil welchen Grund sollte es geben, wenn Gott die Tür aufmacht, nicht nach Jerusalem zurückzukehren und dort den Tempel wieder mit aufzubauen? Der Grund könnte nur der sein, dass man an Babel und seinem Lebensstil Gefallen gefunden hat. Das ist hier ein wesentlicher Ausgangspunkt für den Gebrauch dieses Wortes Babylon in der Offenbarung. Einen zweiten wichtigen Hintergrund bildet das Römische Reich mit der Stadt Rom. Im Neuen Testament wird im Petrusbrief, ich weiß nicht mehr, ob es der erste oder zweite ist, von Babylon gesprochen und es ist gemünzt auf die Stadt Rom. Rom so als Ausbund von einer Großstadt, das Menschen berauschen kann. Babylon. Und darauf aufbauend wird aus Babylon in der Offenbarung von Johannes eine weltumspannende Stadt. Ne, nochmal, Kapitel 17, Vers 1. Einer der sieben Engel, die die sieben Schalen trugen, kam zu mir und sagte, ich werde dir das Gericht über die große Hure, die an vielen Wassern sitzt, zeigen. Hintergrund für diese Redeweise ist, das ist der gesamte Mittelmeerraum. Babylon hat Einfluss und Macht im gesamten Mittelmeerraum. Sie sitzt in vielen Hafenstädten des Mittelmeeres und übt dort ihren bestimmenden Einfluss über die Menschen aus. Vers 2. Mit der die Könige der Erde Unzucht getrieben haben. Von den Königen der Erde war zuletzt in Kapitel 16 die Rede, von Vers 13. Ich sah, wie aus dem Maul des Drachen und aus dem Maul des Tieres und aus dem Maul des falschen Propheten drei böse Geister herauskamen, die wie Frösche aussahen. Es handelte sich um Dämonen, die aufsehenerregende Wunder tun. Sie machten sich auf zu den Königen des ganzen Erdkreises, um sie zum Kampf zu sammeln für den großen Tag Gottes, des Allmächtigen. Das spielt auch dann für den weiteren Verlauf von Kapitel 17 noch eine Rolle. Also zunächst ist es so, Babylon beherrscht die Könige der Welt. Und irgendwann hat das Tier keine Lust mehr darauf, sich und die Könige der Welt von Babylon an der Nase herumführen zu lassen. Mit den Königen der Erde sind alle Herrscher dieser Welt gemeint. Sie treiben mit Babylon bildlich gesprochen sexuelle Unmoral. Und sexuelle Unmoral ist hier in der Offenbarung ein Bild für Götzendienst. Die Könige der Erde lassen sich von Babylon zum Götzendienst verführen. Worin das Gegenteil dieser Art von Hurerei besteht, macht die Offenbarung dann im Bild vom himmlischen Jerusalem deutlich. Die Gemeinde im Bild des himmlischen Jerusalems ist die Braut von Christus. Also nicht Hure, sondern tugendhafte Ehefrau Gottes. Die Menschen, die im himmlischen Jerusalem wohnen, verhalten sich, im Bild gesprochen, wie die Braut von Christus. Damit ist gemeint, dass sie allein Gott in Christus anbeten und Gott als ihr höchstes Gut und ihre größte Freude preisen. Die Könige der Erde hingegen sind dadurch gekennzeichnet, dass sie sich dem Götzendienst hingeben und darin das wahre Leben suchen. Und die Könige der Erde sind Anführer derer, die sie beherrschen. Mit ihnen zusammen beten alle Menschen, die nicht im himmlischen Jerusalem sind, Götzen an und genießen das rauschhafte Leben in Babylon. Die zehn Könige, jetzt wird's ein bisschen tricky. Die zehn Könige scheinen hier symbolisch für das Tier zu stehen, von dem in Offenbarung 13 die Rede gewesen ist. Das Tier hat, wie wird es da geschildert, 10 Hörner. Und die 10 Hörner stehen bildlich für 10 Könige. Und 10 wiederum steht bildlich für die Gesamtzahl von Herrschern auf dieser Welt. Das Tier symbolisiert ein weltumfassendes Machtzentrum. Und zur Zeit von Johannes war dies vor allen Dingen dargestellt in der Stadt Rom mit dem römischen Kaiser. Die Könige der Erde sind dementsprechend erst einmal auf Herrscher des Mittelmeerraumes zu beziehen, die sich der Herrschaft des römischen Kaisers unterordnen und so etwas wie seinen verlängerten Arm im römischen Reich bilden. Babylon auf der einen Seite sowie das Tier und die Könige der Erde auf der anderen Seite haben Gemeinschaft miteinander, weil sie voneinander profitieren. Die Könige der Erde lassen Babylon auf sich sitzen. Sie lassen sich von ihr dominieren, weil sie selber Vorteile davon tragen. Babylon besitzt die religiösen und wirtschaftlichen Reize, um Menschen zu verblenden. Das Tier und die Könige der Erde haben die äußere Macht, um Menschen zu beherrschen. Sie bedienen sich der Reize Babylons, um Menschen unter ihrer Herrschaft zu halten. Wenn wir das auf heute beziehen, dann hat es ein Herrschaftssystem leicht, ein Volk zu beherrschen, wenn Wohlstand und die dazugehörenden Ideologien Verbreitung gefunden haben. Vielleicht, um es mal kurz anzudeuten, die Gesellschaft, in der wir leben, Deutschland, die Bundesrepublik Deutschland, ist ein Prachtexemplar von einer Hure Babylon. Sowas hat's selten gegeben in der gesamten Geschichte der Menschheit. Die westliche Welt ist seit mehreren Jahren durch einen Werteverfall geprägt, aber gleichzeitig geht es den Menschen materiell immer besser. Ich meine, ja, wir reden jetzt von Energiekrise, aber im Moment, sagen wir ehrlich, auf welchem Niveau bewegt sich die Klage vieler Menschen? Ja, was für eine Einbuße an Lebensstandard befürchten Sie? Vor 50 Jahren wäre das immer noch der Himmel auf Erden gewesen. Die Menschen sind beseelt von einem Lebensgefühl. Wir brauchen Gott nicht, wir schaffen uns den Himmel auf der Erde selbst. Wir leben, wie es uns gefällt, und lassen uns dabei ungehemmt von unseren Lüsten leiten. Und dieser Vorsatz eines Lebens ohne Gott scheint von Erfolg gekrönt zu sein, jedenfalls einem Erfolg, wie ihn die Menschen definieren. Das glückliche, wahre Leben ist das selbstbestimmte Leben in Wohlstand. Das ist meines Erachtens die Hauptideologie Babylons hier und heute. Das selbstbestimmte Leben in Wohlstand. Wohlstand ist eben wichtig, um irgendeinem Reiz nachgehen zu können, der einen gerade überkommt. Ja, wie stehst du zu Babylon, der Stadt, die ohne Gott in Lust und Reichtum schwelgt? Zurück zu Offenbarung 17, Vers 2. Die Rede ist hier von dem Wein ihrer Unzucht. Also bildliche Redeweise, ne? Babylon berauscht die Menschen. Babylon flößt den Menschen leckeren Wein ein. Die Menschen trinken diesen Wein und dann lassen sie jede Hemmungen fallen. Wie heißt es da, Vers 2, betrunken, die Menschen waren betrunken von dem Wein ihrer Unzucht. Also die Menschen trinken diesen Wein und schwelgen dann selig in einem Leben, das von Selbstbestimmung und Auflehnung gegen Gott geprägt ist. Gott zu fürchten, kommt ihnen immer weniger in den Sinn. Und das Unheimliche daran ist, dass Gott nicht einzugreifen scheint. Vers 3. Daraufhin nahm der Geist Gottes von mir Besitz und ich sah mich vom Engel in eine Wüste versetzt. Es mag zwei Gründe dafür geben, dass Johannes innerhalb der Vision in eine Wüste geführt wird und dort das Gericht über Babylon sieht. Die Wüste ist ein Ort, in der Babylons Blendwerk, mit dem sie die Menschen verführt, nicht wirken kann. Johannes sieht sie in der Vision als das, was sie wirklich ist. Ne, auch dies ist im Alten Testament vorgeschattet. Wenn Gott sein Volk aus Ägypten befreit und sie dann erst einmal in die Wüste führt, an den Berg Sinai, dann hat das auch den Hintergrund, dass offensichtlich werden soll, was steckt in diesem Volk drinne? Wie wird Israel reagieren, wenn es in der Wüste nichts vorfindet, als nur mich, Gott, allein? Werden sie anfangen zu murren, weil sie die Gaben nicht kriegen? Oder werden sie mich vertrauensvoll um diese Gaben, die sie brauchen, bitten? Johannes sieht Babylon in der Wüste und dadurch wird schon vorgeschattet, dass Babylon durch Gottes Gericht einmal endgültig verwüstet werden wird. Es werden dann von Babylon und vom Tier, von beiden wird gesagt, dass sie scharlachrot sind. Vers 3, dort sah ich eine Frau, die auf einem scharlachroten Tier saß. Und dann Vers 4, die Frau selbst war in Purpur und scharlachrote Seide gekleidet. Diese Scharlachrot oder auch das Purpur sind Kennzeichen von königlicher Würde. Babylon kleidet sich in königlicher Kleidung, ähnlich wie das Tier. Und es kommt in diesem Rot auch der Luxus zum Ausdruck, in dem Babylon schwelgt. Vers 4, sie ist mit Gold, mit Edelsteinen und Perlen geschmückt. Alles an ihr glitzerte von Gold. Ja, bemerkenswert ist jetzt Vers 3. Sie saß auf einem leuchtend roten Tier. Und gemeint ist hier wahrscheinlich dasselbe Tier, das in Kapitel 13 eingeführt worden ist. Und es ist insofern bemerkenswert, also bislang sind das Tier ist für sich betrachtet worden, ohne Bezug zu Babylon. Babylon wurde kurz erwähnt, aber ohne Bezug zu diesem Tier. Aber jetzt geht es in Kapitel 17 ziemlich ausführlich darum, dass diese beiden in einem Verhältnis zueinander stehen. Das Tier, gehen wir darauf noch einmal ein, das hat 7 Köpfe und 10 Hörner. Das sind Zeichen, die seine Macht symbolisieren. Die Köpfe und Hörner stehen für widergöttliche Machthaber und Staaten. Das Tier ist mit gotteslästerlichen Namen über und über beschrieben. Es beansprucht, anstelle Gottes über die Menschen zu herrschen. Und wichtig an dem, was Johannes sieht, ist, dass die Hure Babylon auf dem Tier sitzt. Und damit soll wohl angedeutet werden, Babylon und das Tier sind vereint. Und die Zuordnung ist folgende, Babylon dominiert das Tier. Und gemeint ist wahrscheinlich damit Folgendes. Ohne den Reichtum, ohne die Herrlichkeit Babylons ist es dem Tier nicht möglich, Menschen unter seiner Herrschaft zu halten. Es sei denn, es zieht die Daumenschrauben an. Eine Wirklichkeit, die Johannes hier wohl vor Augen hat, das ist das Verhältnis vieler kleinasiatischer Städte zum römischen Kaiserkult. Die Menschen zeigten sich vor allem deshalb bereit, am Kaiserkult teilzunehmen, weil es aus der politischen Unterordnung wirtschaftliche Vorteile gab. Das Tier vermochte die Völker unter seiner Herrschaft zu halten, weil es mit der Herrlichkeit Babylons prunken konnte. Aber es ist immer noch schwierig nachzuvollziehen. Also was sind das für Größen jetzt? Also Babylon und das Tier. Vielleicht versetzen wir uns erstmal zurück in die Stadt Rom. Die Stadt Rom war zur Zeit von Johannes die größte Stadt der Welt. Sie war das Prachtexemplar von Babylon in der damaligen Zeit. Rom war auch das Zentrum des Kaiserkultes, der damals im Aufstreben begriffen war. Der Kaiser in Rom, der lud regelmäßig Herrscher aus den beherrschten Gebieten des Römischen Reiches zu sich nach Rom ein. Von denen wurde dann erwartet, dass sie dem Kaiser eine göttliche Würde, dass sie das anerkennen, dass sie ihn als Gott verehrten. Wenn ihr euch jetzt in diese Herrscher, die aus allen Teilen des Römischen Reiches nach Rom kamen, hineinversetzt, was hat die vor allen Dingen nach Rom gezogen? Ja, natürlich der Befehl des Kaisers. Aber diese Könige haben sich gesagt, und ne, der ganze Anhang, die haben sich gesagt, also wenn man seinen Lüsten nachgeben kann, für die Zeit, wo wir hier sind, was ich 4, 5 Wochen, dann ist es die Stadt Rom. Also so nach dem Motto, der Gang zum Kaiser, das ist Pflichtprogramm, das machen wir. Aber danach, da stürzen wir uns ins Nachtleben von Rom. Das ist Babylon. Ne, das ist der Unterschied des römischen Kaisers und seines Herrschaftssystems und der Stadt Babylon. Und der römische Kaiser, der weiß das. Ja, ich selber, ich bin nur so ein Kaiser. Ich hab keine Herrlichkeit, mit der ich die Menschen blenden kann und berauschen kann. Dazu brauche ich diese Stadt Rom. Vers 5. Ein geheimnisvoller Name stand auf ihrer Stirn, Babylon, die Mächtige, die Mutter aller Huren und die Urheberin aller Abscheulichkeiten auf der Erde. Das Geheimnis wird hier wohl in der Aufschrift schon im Kern erklärt. Also was ist das für ein Geheimnis? Babylon, die Große, die Mutter der Huren und allen Götzendienstes auf der Erde. Das, was im Neuen Testament als Geheimnis bezeichnet wird, ist gewöhnlich etwas, das ist eine Wirklichkeit, die schon im Alten Testament angelegt wird und die sich dann im Neuen Testament erfüllt. Und in der Regel ist das verbunden mit einem Überraschungseffekt. Ein Beispiel. Das Neue Testament bezeichnet das als Geheimnis, dass in der Gemeinde jüdische und nichtjüdische Gläubige zu einem Volk Gottes zusammenkommen. Das ist schon im Alten Testament angelegt. Auch da, grundsätzlich ist am Alten Bund es so, das Volk Israel hat einen klaren Vorrang vor den anderen Völkern. Aber Angehörige anderer Völker können sich zum Gott Israels bekehren. Sie können sich diesem Volk anschließen. Sie kriegen aber nie das Erbrecht in Israel. Also hundertprozentig können sie eben doch nicht dazugehören. Sie dürfen auch keine Priester stellen, keine Leviten. Und dann gibt's aber so Stellen bei Jesaja, ne, dann kommt ein Assyrer und da kommt ein Ägypter, die haken sich beim Israeliten ein und sagen ihm, kommt, lasst uns zusammen zum Berg Zion gehen und dort Gott anbeten. Da gibt's eine Vision, dass Menschen aus allen Völkern kommen zum Berg Zion und mit den Israeliten zusammen Gott anbeten werden. Das verheißt Großes. Die Erfüllung im Neuen Testament sieht so aus, dass es keine Unterschiede mehr gibt zwischen jüdischen und nichtjüdischen Gläubigen. Entscheidend ist, dass ein Mensch im Glauben mit Jesus verbunden ist, dass er in Christus ist und dadurch ist er vollkommen geheiligt. Das ist ein Überraschungseffekt. So, was könnte jetzt hier im Blick auf Babylon, wie es hier in der Offenbarung offenbart wird, was könnte daran geheimnisvoll sein? Es geht hier wahrscheinlich um folgende Frage. Schon im Alten Testament taucht die auf. In welchem Ausmaß prüft Gott sein Volk? Also in welchem Ausmaß ist Gott bereit, sein Volk dem Bösen auszusetzen und ist dann mehr oder weniger dazu zu zwingen, im Glauben auszuharren. Da geht es im Alten Testament eine Vorschattung. Als Israel Gott nicht gehorcht und Götzendienst treibt im gelobten Land, da führt Gott das gesamte Volk aus Israel weg. Also auch diejenigen, die sich nicht des Götzendienstes haben schuldig gemacht. Die müssen dann mit drunter leiden. Die müssen sich dann auch in Babylonien bewähren. Und dann sind wir beim Propheten Daniel. Daniel liest den Propheten Jeremia und überlegt sich, Mensch, die 70 Jahre Gefangenschaft sind doch rum. Jetzt geht's zurück ins verheißene Land. Die Zeit der Prüfung ist vorbei. Und dann kriegt Daniel aber eine Ansage, mit den 70 Jahren Gefangenschaft war es das noch nicht. Ich werde mein Volk 70 Jahrwochen, bildlich zu verstehen als eine enorm lange Zeit, ich werde sie 70 Jahrwochen unter der Herrschaft fremder Völker halten. So, von daher kann man im Neuen Bund einiges erwarten im Blick darauf, also wie viel Prüfung, wie viel Leiden wird Gott für seine Gemeinde zulassen? Wie groß darf sich das Böse auftürmen? Oder Das ist eher im Blick auf das Tier gesagt. Oder wie groß wird Gott es zulassen, also wie groß wird die Verführungsmacht Babylons werden? Und die Verführungsmacht wird so groß sein, dass, wie Jesus das sagt, wenn Gott nicht eingreifen würde, würden wir alle vom Glauben abfallen. Also so ist das Leben in dieser Welt. So hat Gott es auch mit dem Glauben eingerichtet, dass wir nur auf die Art und Weise gerettet werden, dass wir die Gnadenmittel, die Gott eingesetzt hat, regelmäßig anwenden. Sonst geht jemand verloren. Das ist mir im Blick auf mich selber auch nochmal so die letzten Wochen und Monate deutlich geworden. Warum hat Gott mich diesen Weg geführt, dass ich sag mal, Bibellehrer geworden bin? Das zwingt mich ja dazu, mich viel mit der Bibel zu beschäftigen, ne? Mehr als das andere Menschen tun, ne? Ich sehe einen wesentlichen Grund darin, dass Gott mich so geführt hat, dass ich gerettet werde. Also was glaubt ihr, warum beschäftige ich mich intensiv mit Gottes Wort? So nach dem Motto, ja, also dass ich gerettet werde, dass ich im Glauben ausharre, das habe ich schon lange bestanden. Das ist jetzt alles eine Kür, das ist quasi so ein Überfluss. Nee, ich beschäftige mich mit dem Wort Gottes so intensiv, unter anderem, weil ich im Glauben bleiben will. Erinnert euch, was sagt Paulus dem Timotheus? Predige das Wort, also beschäftige dich selber intensiv mit dem Wort, predige das Wort, so wirst du dich selber retten und die, die dich hören. Das war jetzt kein Wort gegen Heilsgewissheit. Ich will es euch nur dringlich vor Augen malen. Gott hat seine Gnadenmittel eingesetzt, sein Wort, das Gebet und die Gemeinde. Abendmahl vielleicht noch. Und ohne dass ihr sie regelmäßig in Gebrauch nehmt, werdet ihr nicht gerettet. Oder anders gesagt, bleibt ihr nicht im Glauben. Warum? Weil die Welt um euch herum so aufgebaut ist, dass sie euch mit Leichtigkeit von Gott wegbringt. Ihr habt keine Chance, ihr innerlich zu widerstehen, ohne dass ihr die Gnadenmittel Gottes verinnerlicht. Und ihr werdet das tun, weil Gott unter anderem so eine Predigt dazu verwenden wird, dass ihr nicht mit seiner Gnade spielen werdet. Vers 6 zum Schluss. Ich sah, dass die Frau betrunken war, berauscht vom Blut derer, die zu Gottes heiligem Volk gehörten und wegen ihres Bekenntnisses zu Jesus umgebracht worden waren. Mich schauderte vor Entsetzen, als ich die Frau sah. Das ist jetzt hier die Übersetzung der neuen Genfer Übersetzung. Die ist nicht ganz richtig. Gemeint ist so viel wie, als ich sie sah, wurde ich von großem Staunen oder von großer Ehrfurcht erfüllt. Was man zumindest sagen kann, ist Folgendes. Also Johannes gibt zu, dass diese Erscheinung Babylons an und für sich einen Reiz auf Menschen, auch auf Christen ausüben kann. Und man muss dem bewusst widerstehen. Ich denke aber, dass Johannes vor allen Dingen deshalb von Staunen erfüllt ist oder wohl auch von Entsetzen, weil er dieses Bild vor Augen hat, was er in Vers 6 beschreibt. Ich sah, dass die Frau betrunken war. Also die Frau hält diesen goldenen Kelch in der Hand. Was ist da drinne? Das Blut von Heiligen. Sie trinkt dieses Blut und berauscht sich dran. Also sie freut sich enorm darüber, wenn Christen, die am Glauben festhalten, den Tod finden. Ja, was bringt Babylon dazu, Christen zu verfolgen und sogar zu töten? Es ist hier ein bisschen anders als beim Tier. Vielleicht hier ein kurzer Vergleich. Tier Babylon. Also warum tötet das Tier Menschen? Warum tötet das Tier Christen? Weil sie das Tier nicht anbeten wollen. Offenbarung 13. Warum tötet Babylon Christen? Weil Christen offenlegen, dass Babylon Blendwerk ist. Also womit rühmt sich Babylon? Babylon rühmt sich damit, dass sie die große Mutter aller Menschen ist, die allen Menschen das wahre Lebensglück bringt. Und dann kommen Christen daher, die leben in Babylon, sind aber nicht von Babylon. Und diese Christen halten den Menschen in Babylon vor Augen: Leute, das Lebensglück, das ihr euch da erträumt, das ist nur Blendwerk. Ihr müsst euch Tag für Tag belügen, um euch in dieses Leben immer wieder hineinzustürzen. Ihr selber erfahrt an euch oft genug, wie leer dieses Leben eigentlich ist. Also sich selber in den Mittelpunkt zu stellen mit seinen Lüsten und dem sich hingeben zu können. Die meisten Menschen erfahren immer wieder, dass es trostlos ist. Was ist für viele junge Menschen heute? Also babylonisches Glück. Der optimale Internetzugang. Internetspiele bis zum Abwinken. Stundenlang. Dass man sogar Essen und Trinken vergisst. Dass man die Eltern für Vollidioten hält, wenn sie einen zum Essen rufen. Babylon kann es nicht ertragen, wenn gerade Christen hier den Finger auf den wunden Punkt legen. Das ist nicht das wahre Leben, dass du tun kannst, was du willst. Das wahre Leben ist es, wenn du unter die Herrschaft Gottes kommst. Das wahre Leben besteht darin, dass du aufhörst, über dein Leben selber zu bestimmen. Dein Glück besteht darin, unter Gottes gnädige Herrschaft zu kommen. Damit komme ich zum Schluss. Wie macht die Offenbarung das? Wie weckt die Offenbarung in uns Vorfreude auf die Vollendung der Herrschaft Gottes? Sie macht dies vor allen Dingen im Bild, in der Vision vom himmlischen Jerusalem. Daraus möchte ich zum Schluss doch einige Verse lesen, von Vers 9 an. Der Engel sprach zu mir: Komm, ich werde dir die Braut zeigen, die Frau des Lammes. Er trug mich durch den Geist auf einen großen und hohen Berg. Er zeigte mir die heilige Stadt Jerusalem, die von Gott aus dem Himmel herabkam. Sie strahlte die Herrlichkeit Gottes wider. Und dann von Vers 22 an heißt es: Einen Tempel sah ich nicht in der Stadt, denn Gott, der Herr, der Allmächtige, ist ihr Tempel und das Lamm mit ihm. Die Stadt braucht weder Sonne noch Mond, damit sie erscheinen. Die Herrlichkeit Gottes strahlt in ihr und das Lamm ist ihre Leuchte. In dem Licht der Stadt werden die Völker wandeln. Die Könige der Erde werden ihre Herrlichkeit zu ihr bringen. Und dann Kapitel 22, Vers 3. Keinerlei Fluch wird mehr sein in der Stadt, denn der Thron Gottes und des Lammes werden in ihr stehen. Seine Knechte werden ihm als Priester dienen. Sie werden sein Angesicht sehen und sein Name wird auf ihrer Stirn stehen. Es wird keine Nacht mehr geben und sie brauchen weder das Licht einer Lampe noch das Sonnenlicht, denn Gott, der Herr, wird über ihnen leuchten und sie werden in alle Ewigkeit als Könige herrschen. Also womit prunkt dieses himmlische Jerusalem? Warum ist es eine Freude, darin zu wohnen? Weil diese Stadt in allen Ecken von der Herrlichkeit Gottes erfüllt wird. Und alle, die in dieser Stadt wohnen, spiegeln mit allem, was sie tun, denken, wollen und fühlen, diese Herrlichkeit Gottes wider. Das ist unsere ewige Bestimmung. Von unserem Ego-Trip erlöst zu werden, damit wir die Herrlichkeit Gottes begreifen. Ja, wie stehst du zu Babylon, der Stadt, die ohne Gott in Lust und Reichtum schwelgt? Das war die Leitfrage in der Predigt. Zum Schluss etwas abgeändert. Wie stehst du zum himmlischen Jerusalem, der Stadt, die von Gottes Herrlichkeit erfüllt ist? Willst du dahin? Dann kehr dich vom gottlosen Leben Babylons ab. Hast du keine lebendige Vorfreude auf das ewige Leben im himmlischen Jerusalem? Dann bitte Gott dringlich, dass er dich mit der allergrößten Freude über ihn erfüllt. In Christus hat Gott dir seine Liebe erwiesen, damit du ihm

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Und während sie aßen, nahm er Brot, segnete, brach und gab es ihnen und sprach: Nehmt, dies ist mein Leib. Markus 14, Vers 22. Gedanken zum Markus-Evangelium. Donnerstagabend, in einem gepolsterten Obersaal. Jesus Christus feiert mit seinen Jüngern das Passa, ein Fest, das an die Erlösung des Volkes Israel aus der ägyptischen Knechtschaft erinnert. Doch plötzlich nimmt er Brot, spricht ein Dankgebet und verteilt es an sie. Damit unterbricht er den gewohnten Ablauf der Feier. Diese Handlung markiert den Beginn von etwas Neuem. Doppelpunkt. Das Mahl des Herrn, auch Abendmahl genannt. Eine schlichte Mahlzeit, die jedoch von tiefer und weitreichender Bedeutung ist, wie wir noch sehen werden. Es ist nicht das erste Mal, dass Jesus Brot nimmt und es segnet oder dafür dankt. Beim Speisungswunder zum Beispiel begegnen uns dieselben Worte. Auch die Tatsache, dass Brot gebrochen und ausgeteilt wird, ist nichts Ungewöhnliches. Der Prophet Jeremia sagt: Man wird ihnen kein Brot brechen bei der Trauer, um jemand zu trösten über den Toten, noch ihnen zu trinken geben aus dem Becher des Trostes, über jemandes Vater oder über jemandes Mutter. Ebenso berichtet die Apostelgeschichte von Paulus. Als er Brot genommen hatte, dankte er Gott vor allen, und als er es gebrochen hatte, begann er zu essen. Brotbrechen steht also für eine gemeinsame Mahlzeit. Doch was nun folgt, ist außergewöhnlich. Das Brot des Abendmahls symbolisiert den Leib Jesu. Der Evangelist Lukas ergänzt die Worte des Herrn: Der für euch gegeben wird, dies tut zu meinem Gedächtnis. Es geht also nicht um eine gewöhnliche Mahlzeit zur Sättigung, sondern um ein Gedächtnismahl. Das Brot bleibt Brot, doch in den Herzen und Gedanken der Gläubigen richtet sich alles auf den Herrn und seinen Tod, den er für sie erlitten hat.

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1: Falls es dir noch nicht aufgefallen ist, sexuelle Versuchung lauert überall. Wie schaffen wir es, Nein zu sagen? Hier sind ein paar Beispiele.
2: Ich kriege dann echte Schwierigkeiten, wenn ich überheblich bin und meine, die Versuchung kann mir nichts anhaben.
1: Im 1. Korintherbrief 10, Vers 12 heißt es, wer meint, der stehe, der sehe zu, dass er nicht falle.
3: Jahrelang habe ich nicht mal versucht, dagegen anzukämpfen. Aber dann erkannte ich, dass ich der Versuchung nicht nachgeben muss.
1: Gott aber ist treu. Er wird nicht zulassen, dass ihr über euer Vermögen versucht werdet, sondern er wird zugleich mit der Versuchung auch den Ausgang schaffen.
4: Schon vor unserer ersten Verabredung habe ich mir überlegt, welche Grenzen ich einhalten will.
1: Bemüht euch daher um ein klares, nüchternes Denken und um Selbstbeherrschung.
5: Ich halte mich einfach von Situationen fern, von denen ich weiß, dass sie mich in Versuchung bringen.
1: Gott wird dir dabei helfen, ein moralisch reines Leben zu führen, wenn du immer wieder seine Nähe suchst.
0: Belebe unsere Herzen ruft Frauen zu Freiheit, Fülle und Frucht in Christus. 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

21. Juni. Und Gott schuf allerlei Vögel mit Flügeln nach ihrer Art, und Gott sah, dass es gut war. 1. Mose Kapitel 1, Vers 21. Eine Andacht von Toni Keller. Erstaunliche Dschungeltiere. Nashornvögel, Teil 1. Es ist früher Morgen. Die Sonne hat die Baumkronen noch nicht erreicht. Das nächtliche Zirpen und Grillen ist noch immer zu hören. Doch plötzlich durchbricht das Geräusch schwerer Flügelschläge die Stille. Die Nashornvögel fliegen über unser Haus. Jedes Mal ist es ein beeindruckendes Schauspiel. Natürlich fliegen diese rund 90 Zentimeter großen Vögel nicht über die Dächer Deutschlands, obwohl Nashornvögel mit 56 Arten weltweit weit verbreitet sind, kommen sie in Deutschland nicht vor, nur im Zoo. Im warmen, feuchten Dschungel Borneos jedoch sind sie zahlreich, und dort steht auch unser Haus. Das markanteste Merkmal des Nashornvogels ist sein Schnabel, der bei den Männchen bis zu 34 Zentimeter lang werden kann. Einige Arten, wie der Rhinozerosvogel, haben zusätzlich einen Hornaufsatz, der den Schnabel noch imposanter macht. Dieser Aufsatz besteht aus einer dünnen Hornschicht und lockerem, schwammartigem Gewebe. Wäre der Schnabel anders gebaut, wäre der Vogel zu kopflastig und könnte nicht fliegen. Doch genau diese besondere Konstruktion macht es dem Vogel möglich, Früchte von dünnen Zweigen zu pflücken, die sein Gewicht sonst nicht tragen könnten. Durch dieses geniale Design kann der Nashornvogel seinen Kopf problemlos drehen und erreichen, was ihm lebenswichtig ist. Diese durchdachte Bauweise ist kein Zufall. Sie ist das Ergebnis eines sorgfältigen Plans, den ein Designer, Gott, entworfen und auch umgesetzt hat. Die Natur zeigt uns in solchen Momenten seine unendliche Weisheit und Liebe zum Detail. Sehen wir noch die Hand des Schöpfers in der Welt um uns herum? Oder ist unser Alltag so kopflastig, dass wir keinen Blick mehr dafür haben? Frage: Wann haben Sie das letzte Mal Gott für seine Schöpfung gedankt? Tipp: Die Wunder in der Natur sind dafür da, damit wir innehalten und über deren Designer staunen. Bibellese, Hiob Kapitel 12, Verse 7 bis 16. Aber frage doch das Vieh, und es wird es dich lehren, oder die Vögel des Himmels, und sie werden es dir mitteilen, oder rede zu der Erde, und sie wird es dich lehren, und die Fische des Meeres werden es dir erzählen. Wer erkennt nicht an all diesem, dass die Hand des Herrn dies gemacht hat? In seiner Hand ist die Seele alles Lebendigen und der Lebensatem alles menschlichen Fleisches. Soll das Ohr nicht die Worte prüfen, wie der Gaumen für sich die Speise kostet? Bei Greisen ist Weisheit und Einsicht bei hohem Alter. Bei ihm ist Weisheit und Macht, sein ist Rat und Einsicht. Siehe, er reißt nieder und es wird nicht wieder gebaut. Er schließt über jemandem zu und es wird nicht wieder geöffnet. Siehe, er hemmt das Wasser und es trocknet aus. Er lässt es los und es kehrt das Land um. Bei ihm ist Kraft und Erfolg. Sein ist, wer irrt und wer irreführt.

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Eines der beeindruckendsten Bauwerke der Antike ist der Herodianische Tempel in Jerusalem. Das gesamte Areal des Tempels umfasste sage und schreibe 143.800 Quadratmeter und bot Platz für mehr als 10.000 Pilger. Tausende Menschen pilgerten Jahr für Jahr aus den umliegenden, auch weiter entfernten Orten zu dem Tempel, um Gottesdienst zu feiern. Die Seelen vieler Pilger, sie suchten nach dem Frieden mit Gott, nach Gemeinschaft mit Gott. Doch viele von ihnen durften lediglich in den äußeren Vorhof dieses Tempels, sogenannter Vorhof der Heiden. Stellt euch vor, wir würden unseren Besuch sagen, du bist herzlich willkommen, aber bleibe bitte dort in dem Bereich, wo der Vinyl verlegt ist. Da gibt's eine Linie, habt ihr gesehen, ja? Die dürft ihr nicht überschreiten. Und das wäre jetzt noch gar nicht mal genau nach den Vorschriften, weil genau genommen müsste er außerhalb des Gebäudes irgendwo auf dem Parkplatz stehen bleiben. Da würden wir Lautsprecher aufstellen und dann würde er Gottesdienst erleben. Das war der Bereich des Vorhofs des Tempels. Ein Bereich, in dem jeder Heide gut zu spüren bekam, dass er nicht zum Volk Gottes gehörte. Ein Fremdling war, kein Anteil hatte an den Bündnissen und Verheißungen Israels. Das war der Ausgangspunkt, bevor Jesus auf diese Erde kam. Heute wollen wir hören aus Gottes Wort, was durch das Kommen unseres Herrn Jesus Christus, was sich dort geändert hat, was dort geschehen ist. Wir lesen uns Epheser 2, die Verse 19 bis 20, bis 22. Epheser 2, die Verse 19 bis 22. So seid ihr, und er spricht hier die Heiden an, die Heidenchristen an, so seid ihr nun nicht mehr Fremde und Nichtbürger, sondern ihr seid Mitbürger der Heiligen und Gottes Hausgenossen. Ihr seid aufgebaut auf der Grundlage der Apostel und Propheten, wobei Christus Jesus selbst Eckstein ist. In ihm zusammengefügt wächst der ganze Bau zu einem heiligen Tempel im Herrn. Und in ihm werdet auch ihr mit aufgebaut zu einer Behausung Gottes im Geist. Ich möchte noch einmal kurz beten. Vater im Himmel, du sprichst durch dein Wort zu unseren Herzen. Du offenbarst dich durch dein Wort. Du bist in unserer Mitte und ich bitte dich, dass deine Herrlichkeit auch unsere Herzen heute erleuchte, dass wir diese Gemeinschaft mit dir erfahren, indem du unsere Herzen veränderst und uns mit deiner Freude und Dankbarkeit erfüllst, dass du uns überführst durch dein Wort und dass du mir die Fähigkeit gibst, dein Wort so weiterzugeben, dass du verherrlicht und groß gemacht wirst. Amen. Amen. Das Haus Gottes, so habe ich die Predigt beschrieben oder überschrieben. Wir haben drei Predigtpunkte. Der erste heißt endlich zu Hause oder endlich ein Zuhause. Der zweite Predigtpunkt, der Grund des Hauses Gottes ist gelegt und steht fest. Der dritte Punkt, das Haus Gottes wird mit lebendigen Steinen erbaut. Endlich zu Hause. Vers 19 heißt es, so seid ihr nun nicht mehr Fremde und Nichtbürger. Als Gott den Menschen schuf, gab er ihm ein wunderbares Zuhause. Er setzte ihn in den Garten Eden, wo er in einer familiären Atmosphäre die Gemeinschaft mit Gott genießen durfte. Der Garten Eden war der Tempel Gottes, in dem die Herrlichkeit Gottes sichtbar und erfahrbar wurde. Herr, wir lesen, Gott kam in den Garten
und hatte Gemeinschaft mit den Menschen. Aber mit dem Sündenfall verlor der Mensch das Privileg, in der Gegenwart Gottes zu leben. Aufgrund der Sünde war diese familiäre Gemeinschaft mit Gott in seinem Tempel nicht mehr möglich, denn Gott ist heilig. Mit der Auflehnung gegen Gott hatte sich der Mensch selbst ausgegrenzt und lebte seitdem wie ein Fremdling ohne Himmelsbürgerschaft auf dieser Erde. Ausgestoßen aus dem Tempel. Mit der Auflehnung gegen Gott trat ein neues Zeitalter für den Menschen ein. Der Fluch der Sünde wird besonders deutlich, wenn wir das Urteil über Kain hören. Dort heißt es: Unstet und flüchtig sollst du sein auf der Erde. Das ist der Fluch der Sünde über den Menschen, der sich gegen Gott auflehnt. Aber Gott hatte schon bei der Ausweisung der Menschen aus dem Garten Eden die Verheißung gegeben, dass jemand kommen wird, der Rettung bringen wird. Ja, jemand kommen wird, der wieder die Gemeinschaft mit Gott herstellen wird. Und diese Absicht, diese Verheißung, die Gott gegeben hatte, hat er immer wieder bekräftigt. Zum Beispiel sehen wir es bei Abraham. Gott spricht zu ihm: Und ich werde meinen Bund aufrichten zwischen mir und dir und deinem Nachkommen und dir durch alle ihre Generationen zu einem ewigen Bund, um dir Gott zu sein und dein Nachkommen nach dir. Gottes Absicht war es allezeit, Frieden zwischen ihm und den Menschen zu stiften, die Gemeinschaft wiederherzustellen. Wozu? Damit der Mensch ihn wieder anbetet und verherrlicht. Denn das ist die Bestimmung des Menschen. Und so erwählte sich Gott ein kleines, unbedeutendes Volk, gab ihm seine Ordnungen, erklärte ihm seine Absichten, nämlich mitten unter ihnen wohnen zu wollen. Aber das Volk Israel, dieses erwählte Volk, das kurz vorher noch versprochen hatte, Gottes Gebote zu halten, diese Gebote, die ihnen Leben in Aussicht stellten, war dazu nicht in der Lage. Anstatt allein Gott die Ehre zu geben, anstatt ihn allein anzubeten, beteten sie zu ihrem selbst erbauten Götzenbild, diesem goldenen Kalb, und versündigten sich gegen ihren Gott. Und daher konnte Gott nicht ohne weiteres inmitten seines erwählten Volkes wohnen, nicht so wie einst im Garten Eden mit ihnen Gemeinschaft haben. Und er befahl, wie wir es heute in der Lesung schon sehr anschaulich gehört haben, er befahl Mose, eine Stiftshütte zu bauen, in der ein Raum eingerichtet war, der das Allerheiligste genannt wurde. Ja, und vielleicht ist euch aufgefallen, auch bei der Lesung, wie vieles bedeckt werden musste, verhüllt werden musste. Ja, und selbst zum Schluss, wo alles fertig war und diese Herrlichkeit Gottes das Haus erfüllt, will man sagen, doch, jetzt ist es wunderbar. Aber da steht, Mose konnte nicht hineingehen. Selbst Mose konnte nicht hineingehen. In diesem Raum durfte nur der geheiligte Priester, der vorher selbst für sich das Volk Opfer gebracht hat, sich geheiligt und gereinigt hatte mit vielen Stufen, die erfüllt werden mussten, einmal im Jahr hineingehen, um dort Sühne für das Volk zu erwirken. Wir sehen, dass die Gemeinschaft mit dem heiligen Gott durch die Sünde sehr limitiert
war und die ständigen Opfer immer wieder darauf hinwiesen, dass der verheißene Retter, der wieder echte Gemeinschaft herstellen sollte, noch kommen musste, damit ungetrübte Gemeinschaft mit dem heiligen Gott wiederhergestellt werden kann. Ja, wir haben uns das Volk Israel, dieses erwählte Volk, das diese Vorrechte, diese Bündnisse, diese Verheißungen, die Gebote Gottes bekommen haben, vor Augen gestellt. Aber schlimmer sah es noch aus mit den Heiden, die außen vor waren. Die Juden als erwähltes Volk hatten die Verheißungen und Bündnisse, aber die Heiden waren davon ausgeschlossen. Sie waren fern von Gott, von Sünde umnachtet, umherirrend, dem ewigen Tod ausgeliefert. Sie suchten nach Gott und beteten selbstgemachte Götzen an. Liebe Geschwister, das wäre noch heute unsere Ausgangssituation. Geboren werden, um ruhelos durchs Leben zu gehen, mit dem Ziel, einmal zu sterben. Getrennt, für immer getrennt von Gott zu sein. Aber das Schöne und das Herrliche ist, es gab diese Wende, die Gott angekündigt hatte. Mit dem Ausruf Jesu am Kreuz, es ist vollbracht, öffnete Gott durch sein Versöhnungswerk den Zugang zu ihm. Dieser schwere Vorhang im Tempel, der das Allerheiligste verdeckte, versperrte, er riss auf Gottes Befehl hin von oben nach unten in zwei. Der verheißene Messias war gekommen. Und somit die Herrlichkeit Gottes wieder unter den Menschen. Johannes 1, Vers 14 heißt es, und das Wort wurde Fleisch und wohnte unter uns. Und wir haben seine Herrlichkeit angeschaut, eine Herrlichkeit als eines einzigen vom Vater, voller Gnade und Wahrheit. Das, worauf die Stiftshütte hinwies, diese Herrlichkeit Gottes unter den Menschen, bewahrte sich in Christus. Dieser bessere Adam erfüllte in seinem Leben alle Anforderungen des Gesetzes. Und als der wahre Hohepriester Gottes ging er in das Allerheiligste und bewirkte ein für allemal Vergebung der Sünden für Juden und Heiden und stiftete somit Frieden. Und deshalb ist diese Botschaft so herrlich, die wir hier im 19. Vers lesen. So seid ihr nun nicht mehr Fremde und Nichtbürger, sondern ihr seid Mitbürger der Heiligen und Gottes Hausgenossen. Was bedeutet es, Mitbürger der Heiligen zu sein? Als Bürger bekommst du eine Zugehörigkeit, eine Identität. Fällt das jedes Mal auf, wenn ich irgendwo im Urlaub bin, also im Ausland, und man wird ja ziemlich schnell als Tourist so erkannt. Eine der ersten Fragen ist, wo kommst du her? Was ist deine Identität? Und als Bürger der Heiligen bekommst du eine Zugehörigkeit, eine Identität. Du bist nicht mehr ein Fremder ohne Bürgerrecht, ohne Schutz. Durch das Versöhnungswerk Jesu bist du vor Gott gerecht gemacht und in den Stand der Heiligen erhoben. Du brauchst nicht mehr aus der Ferne Gottes Herrlichkeit zu betrachten, vom äußeren Vorhof des Tempels aus. Ja, du hast richtig gehört. Wenn du glaubst, dass Jesus Gottes Sohn ist, der für deine Sünden gestorben und auferstanden ist, erhältst du die verlorene Himmelsbürgerschaft zurück,
so bezeugt es Paulus den Philippern, unser Bürgerrecht ist in den Himmeln. Alle Bürgerrechte dieser Erde können dir genommen werden. Du kannst ausgestoßen werden. Und diese Vorrechte, die ein irdisches Bürgerrecht hat, sind nur auf dieses irdische Leben beschränkt. Aber das Bürgerrecht des Himmels ist dort im Himmel auch gesichert und besteht für alle Ewigkeit. Da brauchst du nicht mehr fürchten, dass dein Pass die Gültigkeit verliert. Da brauchst du nicht mehr befürchten, dass du dein Zuhause verlierst. Als Bürger des Himmels wird dir von Jesus persönlich ein ewiges Zuhause gesichert. Jesus sagte, ich gehe hin, euch eine Stätte zu bereiten. Es ist nicht irgendein Zuhause. Es ist ein Zuhause, in dem Gott mit seinen Kindern wohnt. Ja, Gott mit seinen Kindern. Gott, der Himmel und Erde geschaffen hat, mit seinem Geschöpf, das an ihn glaubt. Als Bürger des Himmels gehörst du zu den Hausgenossen Gottes. Als Jesus auferstand, und das ist mir dieses Mal, wo wir das auch die Auferstehung so gefeiert hatten, immer wieder so vor Augen gewesen. Eines der ersten Sätze, die er sagte zu den Frauen, sagt es meinen Brüdern. Jesus bezeichnet seine Jünger als seine leiblichen Brüder. In diese Familie Gottes adoptiert zu sein, ist das Herrlichste, was geschehen kann. Und als geretteter Sünder, ob Jude oder Heide, bist du als Kind Gottes adoptiert und somit Träger aller Verheißungen Gottes. Und meine Frage heute und an dieser Stelle ist, gehörst du schon zu dieser herrlichen Familie? Bist du Bürger des Himmels? Oder klammerst du dich noch an ein vergängliches und unsicheres Bürgerrecht dieser Erde? Und wenn dem so ist, dann möchte ich dich heute aufrufen, lass dich versöhnen mit Gott. Und euch, und ich weiß, ich darf heute zu vielen von denen sprechen, die versöhnt sind, die ihr schon Bürger des Himmels seid, gebt Gott die Ehre. Preist ihn für diese herrliche Wende, die er in eurem Leben herbeigeführt hat. Dankt ihm für das ewige Leben. Richtet euer Leben nicht mehr auf das Irdische hauptsächlich aus, dass euer Herz darin verhaftet ist, denn es ist vergänglich. Trachtet nach dem Reich Gottes. Führt ein Leben als Repräsentanten Gottes, als Heilige, als Gottes Hausgenossen. Wir tun es, indem wir zur Ehre Gottes leben, dass wir für Gerechtigkeit einstehen, mutig unseren Herrn Jesus bezeugen und auch seine Tugenden und dass wir durch ein geheiligtes Leben in Wort und Tat Sünder überführen. Dieses Licht, das in die Dunkelheit geht und dort Sünder aufdeckt, das ist das, was wir als Himmelsbürger schon jetzt auf dieser Erde tun sollen und dürfen. In den nächsten drei Versen wollen wir uns etwas näher mit diesem Zuhause, mit dem Haus Gottes beschäftigen. Ich komme zum zweiten Predigtpunkt. Der Grund des Hauses ist gelegt und steht fest. Vers 20. Ihr seid aufgebaut auf der Grundlage der Apostel und Propheten, wobei Christus Jesus selbst Eckstein ist. Ein Haus, das bei Unwetter besteht, feststehen bleibt, muss auf festem Grund gebaut sein. Ich saß gestern Abend noch so über meiner Predigt und dann fiel es mir auf, wie der Wind und der Sturm
gegen das Haus schlug. Aber es stand fest. Das gibt einem diese Sicherheit. Und es ist nur möglich, wenn es auf entsprechend festem Grund steht. In dem Brief zu den Korinthern benennt Paulus den Grund. Denn die Frage ist, was ist denn dieser Grund, worauf dieses Haus auch sicher steht? Und er sagt, einen anderen Grund kann niemand legen, außer dem, der gelegt ist, welcher ist Jesus Christus. Und von diesem Grund redet die Schrift durch die Propheten und die Aposteln durch alle Zeit. Das Wort Gottes, und wir wissen ja, Jesus selbst ist ja das Wort, wie Johannes es bezeugt, ist der einzige Grund, der dem Haus Gottes das ewige Bestehen sichert. Die Stiftshütte, der salomonische Tempel, auch der zweite Tempel, sie mussten weichen, als die Zeit für den echten Tempel Gottes gekommen war. Und deshalb heißt es von Jesus, er bezeugt es selbst in Johannes 2, 19 bis 21. Jesus antwortete und sprach zu ihnen, brecht diesen Tempel, und er zeigte auf diesen herodianischen Tempel, brecht diesen Tempel ab, und in 3 Tagen werde ich ihn aufrichten. Da sprachen die Juden, 46 Jahre ist an diesem Tempel gebaut worden, und du willst ihn in 3 Tagen aufrichten? Er aber sprach von dem Tempel seines Leibes. Lasst uns in die Schrift einmal schauen und nur einige wenige Stellen uns vor Augen führen, wo die Propheten und Apostel über diesen neuen Tempel reden, was ja die Grundlage des Tempels ist. Ein wunderbarer Vers ist in Haggai 2, Vers 9. Eine wunderbare Verheißung auf diesen neuen Tempel. Haggai 2, Vers 9. Größer wird die Herrlichkeit dieses künftigen Hauses sein als die des früheren, spricht der Herr der Herrscharen. Und an diesem Ort will ich Frieden geben, spricht der Herr der Herrscharen. Ja, da wurde ein Tempel gebaut, aber gleichzeitig heißt es, größer wird die Herrlichkeit dieses künftigen Hauses sein. Und über dieses künftige Haus, von dem Haggai hier prophezeit, lesen wir in Hesekiel 9 Kapitel, die werde ich jetzt nicht vorlesen. Ja, 9 Kapitel entfaltet Hesekiel diesen neuen, größeren, herrlicheren Tempel. Und wenn man einfach, auch wenn es hier in Hesekiel alles bildlich uns vorgestellt wird, werden Verhältnisse gezeigt. Und so würde es bedeuten, dass dieser Tempel, dieser größere, herrlichere Tempel in Hesekiel 17 Mal größer ist als der herodianische Tempel. Ja, ihr könnt mal ausrechnen. 146.000 Quadratmeter mal 17. Ja, das ist schon kein Haus mehr, das ist schon eine Stadt. Ja, also, aber nur vom Verhältnis her, es hat danach nie mehr so einen Tempel mit Steinen gebaut gegeben. Dass dieser verheißene Tempel auf das Haus Gottes aller Zeiten zu deuten ist, wird uns immer wieder von den Aposteln selbst vorgegeben. Schon ziemlich am Anfang, Apostelgeschichte 15, also ziemlich am Anfang der Gemeinde, da zitiert Jakobus aus Amos 9. Und er sagt dort Folgendes.
Simon hat erzählt, wie Gott zuerst darauf gesehen hat, aus den Nationen ein Volk zu nehmen für seinen Namen. Und hiermit stimmen die Worte des Propheten überein, wie geschrieben steht, nach diesem will ich zurückkehren und wieder aufbauen die Hütte Davids, die verfallen ist. Und ihre Trümmer will ich wieder bauen und sie wieder aufrichten, damit die übrigen der Menschen den Herrn suchen und alle Nationen, über die mein Name angerufen ist, spricht der Herr, der dies tut, was von jeher bekannt ist. Also Simon erzählte, wie aus allen Nationen Menschen zum Glauben kommen. Und Jakobus sagt, hier wird jetzt die Prophezeiung über den Tempel, geht sie in Erfüllung. Und dass der Tempel Gottes nicht aus leblosen Steinen besteht und somit eben auch dieser Tempel, der dort in Hesekiel beschrieben wird, nicht aus leblosen Steinen bestehen kann, bezeugt Paulus in seiner Predigt auf dem Areopag. Wir haben es heute schon kurz von Georg gehört, das Apostelgeschichte 7, 48 bis 50. Aber der Höchste wohnt nicht in Wohnungen, die mit Händen gemacht sind, wie der Prophet spricht. Und hier sehen wir, er verweist wieder auf den Propheten. Der Himmel ist mein Thron und die Erde der Schemel meiner Füße. Was für ein Haus wollt ihr mir bauen, spricht der Herr, oder welches ist der Ort meiner Ruhe? Hat nicht meine Hand dies alles gemacht? Warum betont eigentlich Paulus hier in dem Brief zu den Ephesern, dass der Grund gelegt ist durch die Propheten und Apostel? Wisst ihr, es gibt und gab zu allen Zeiten viele Gemeinden, Kirchen, Bethäuser und dergleichen, die behaupten, dass sie das Haus Gottes sind. Aber die Herrlichkeit Gottes ist von ihnen gewichen oder war nie bei ihnen. Warum? Denn ihre Grundlage entsprach bzw. entspricht nicht mehr dem Wort Gottes. Ihr Haus ist nicht auf das Wort Gottes gebaut, auf diesen Grund, der ewig fest besteht. Himmel und Erde werden vergehen, mein Wort nicht. Dieser Grund, der steht und der ist fest. Und wenn ein Haus nicht darauf gebaut ist, wohnt dort nicht die Herrlichkeit Gottes. So ein Haus kann nicht bestehen. Und deshalb, lasst uns in Ehrfurcht darauf achten, dass Christus sein Wort, sein Evangelium, allein die Grundlage unserer Gemeinde und unseres Lebens ist und bleibt. Nur dann wird sie auch in stürmischen Zeiten bestehen. Wir haben uns jetzt mit dem Fundament beschäftigt. Jetzt schauen wir uns mal den Bau an, der uns in den Versen 20 bis 22 beschrieben wird. Ihr seid aufgebaut auf der Grundlage der Apostel und Propheten, wobei Christus Jesus selbst Eckstein ist. In ihm zusammengefügt wächst der ganze Bau zu einem heiligen Tempel im Herrn. Und in ihm werdet auch ihr mit auferbaut zu einer Behausung Gottes im Geist. Der zentrale Stein des Hauses Gottes ist der Grundstein oder Eckstein. So wie Jesus der Erstling der Auferstehung ist, so ist er auch der erste und wichtigste Stein dieses ewigen Tempels Gottes. Und wenn wir uns allein einfach nur mal dieses Bild, das er hier Paulus auch gebraucht, ja, mit Steinen und Grund und Bau, wenn wir uns alleine nur dieses Bild von dem Stein anschauen, zeigt es uns schon einiges. Dieser Grundstein, der liegt auf dem Fundament des Wortes Gottes. Und er verbindet zu beiden Seiten, einen Eckstein nehmen, zu beiden Seiten verbindet er die Steine miteinander. Judenchristen und Heidenchristen werden durch Christus verbunden und zu einer Gemeinde Gottes, zu einem Tempel. Und auf dem Stein
erwächst der Bau zu einer Behausung Gottes. Aber schon damals wie auch heute wird dieser Grundstein, dieser Eckstein von vielen Menschen verworfen und verachtet. Warum? Petrus gibt uns die Antwort in seinem Brief in 1. Petrus 2, 7 bis 8. Da sagt er: Für euch nun, die ihr glaubt, ist er, dieser Eckstein, kostbar. Für die aber, die nicht glauben, ist er der Stein, den die Bauleute verworfen haben. Der ist zum Eckstein geworden und er ist Stein des Anstoßes und ein Fels des Ärgernisses. Sie stoßen sich an ihm, jetzt kommt die Antwort, weil sie nicht an das Wort glauben, wozu sie auch bestimmt sind. Wer nicht der Offenbarung Gottes, der Grundlage des Tempels glaubt und darauf vertraut, ärgert sich an Jesus. Dieser Jesus der Bibel ist nicht ein König dieser Welt, wie es damals auch die Juden erwarteten. Es ist nicht der König der Welt, der nach den Vorstellungen der Juden damals oder vieler Menschen heute hier ein Reich des Wohlstands aufrichtet. Es ist interessant, dass so wie damals als auch heute so diese Erwartung von dem Jesus da ist. Wir dachten, er wird kommen und uns von den Römern befreien, uns alle Zeit dieses Brot geben, dieses Wasser, das wir nicht mehr schöpfen müssen und so weiter. Und heute, dieser Jesus, der dafür sorgt, dass ich nicht mehr krank bin, dass mein Konto gefüllt ist, dass es mir gut geht auf dieser Erde. Nein, das ist nicht dieser Eckstein, der auf diesem Grund des Wortes Gottes steht. Und deshalb wird er von solchen, die diese Erwartung haben, verworfen. Dieser Jesus ist Eckstein eines Hauses, das mit lebendigen Steinen zum geistlichen Haus gebaut wird, zu einem Tempel Gottes. Hier ist ein Reich, das nicht auf dieser Erde besteht, sondern es ist ein Ort, wo sich Gottes Heiligkeit und Herrlichkeit entfaltet. Es ist ein Reich des Himmels. Und so wie Petrus das hier schon sagt, so darf ich es auch heute euch zusprechen, die ihr glaubt, ihr dürft die Kostbarkeit dieses Steines, der euch in die Begegnung mit dem herrlichen Gott bringt, genießen. In 1. Petrus 2, Vers 5 heißt es: Lasst euch auch selbst als lebendige Steine aufbauen, als ein geistliches Haus, ein heiliges Priestertum, um geistliche Opfer darzubringen. Gott hochwillkommen durch Jesus Christus. Dieser Tempel, er wird gebaut und wächst inmitten eines verkehrten und verdrehten Geschlechts, inmitten einer bösen Welt. Es ist ein Tempel, der aus allen Völkern besteht. Und nicht an einem Ort, dort in Jerusalem, sondern auf der ganzen Erde erwächst. Die äußeren Steine, deshalb finde ich dieses Bild auch so schön, die äußeren Steine werden oft aufgerieben, die äußere Seite der Steine. Verfolgung, Verachtung, Anfechtung, Sünde, Leid. Ja, dieser Tempel Gottes steht jetzt noch inmitten dieser bösen Welt. Der Wind schlägt dagegen, die Wellen, Anfechtungen, die äußere Seite. Aber innerhalb des Tempels wirkt Gottes Geist Einheit, Liebe, Heiligung, Frieden
und echtes Leben. Als Kinder Gottes sind wir durch Christus vereint, geheiligt und eine Behausung Gottes. Ja, Paulus sagt es den Korinthern, wisst ihr nicht, dass ihr ein Tempel des Heiligen Geistes seid? Gott hat Einkehr gehalten. Und das befähigt uns, in rechter Weise Gottesdienst zu feiern. In Gottes Gegenwart. Vielleicht mag jetzt jemand aber sagen, wieso gibt es aber innerhalb der Gemeinde Jesu noch so oft Unstimmigkeiten? Du hast das doch so schön gesagt, von innen ist alles so wunderbar, Einheit, Liebe. Ne? Die Antwort ist tatsächlich sehr einfach und die ist auch uns im Text gegeben. Dieser Tempel befindet sich noch im Bau. Ihr werdet aufgebaut. Es wird noch gebaut. Und ihr wisst, ne, da wo gebaut wird, da ist Staub. Da wo gehobelt wird, fallen Späne. Der Grund ist gelegt. Und der steht auch fest. Der Eckstein, der hält auch den Bau zusammen. Das ist sicher. Aber zu den Steinen wird gesagt, lasst euch bauen. Lasst euch bauen. Und zwar nicht so, wie ihr wollt, sondern wie es der Baumeister will. Wehrt euch nicht, wenn der Baumeister euch euren Platz zuweist in seinem Haus. Euch zurechtrückt, eure Kanten abschleift. Und euch auch den einen oder anderen Schlag verpasst. Der Hebräerbrief gibt es sehr klar zum Ausdruck, dass Gott jeden Sohn, den er aufnimmt, schlägt. Aber er schlägt ihn nicht ins Gesicht, sondern er schlägt die Kanten ab, die so störend sind. Und manchmal reiben sich die Steine während des Baus auch untereinander. Ihr wisst, im Bau ist Stein an Stein. Und manchmal, vielleicht bist du neben einen Stein gesetzt, der ziemlich kantig ist. Und es reibt sich. Aber wir lernen dadurch, einander zu ertragen, einander zu vergeben, so wie auch Jesus uns erträgt und trotzdem Freude an uns hat. Das Schöne ist, als lebendige Steine hat Gott uns ausgesucht, erwählt. Kein Stein ist zufällig in dem Bau. Kein Stein ist dort über, sondern ein jeder Stein ist von dem Baumeister ausgesucht, ausgewählt. Die Bibel sagt, erwählt und wird zu seiner Zeit in dieses Bauwerk eingefügt. Und so wächst dieser Bau Stein für Stein, bis er vollendet ist. Schon jetzt dürfen wir die Herrlichkeit Gottes erleben. Ich weiß nicht, wie es euch geht, aber mir geht es so. Wenn wir zusammenkommen als dieses Bauwerk Gottes und Gott anbeten, erleben wir nicht die Herrlichkeit Gottes? Wenn er zu uns spricht und wir ihm antworten. Es gibt keinen Ort auf dieser Welt, der das geben kann. Schon jetzt dürfen wir es erleben. Aber es kommt der Tag, da wird der letzte Stein eingefügt in diesen Bau, der den Tempel aller Zeiten fertigstellt. Dann wird die Posaune Gottes erschallen. Jesus wird wiederkommen und alle Feinde, alles Böse, das den Tempel zusetzt, diese ganzen Stürme, die sie an den Tempeln jetzt rütteln, das wird er entfernen. Das wird er vernichten. Dann wird sich der Tempel Gottes auf die ganze neue Erde und den ganzen neuen Himmel ausbreiten. Und wir werden in einer Weise Gottesdienst feiern,
die jede Vorstellung, die wir heute haben, übertrifft. Bist du dabei? Die sah einen neuen Himmel und eine neue Erde. Denn der erste Himmel und die erste Erde waren vergangen. Das Meer ist nicht mehr. Und ich sah die heilige Stadt, das neue Jerusalem, aus dem Himmel von Gott herabkommen, bereitet wie eine für ihren Mann geschmückte Braut. Und ich hörte eine laute Stimme vom Thron her sagen, siehe das Zelt Gottes bei den Menschen. Und er wird bei ihnen wohnen und sie werden seine Völker sein. Und Gott selbst wird bei ihnen sein, ihr Gott. Und er wird jede Träne von ihren Augen abwischen. Und der Tod wird nicht mehr sein, noch Trauer, noch Geschrei, noch Schmerz wird mehr sein. Denn das Erste ist vergangen. Und der, welcher auf dem Thron saß, sprach, siehe, ich mache alles neu. Und er spricht, schreibe, denn diese Worte sind gewiss und wahrhaftig. Komme bald, Herr Jesus. Amen.

Es ist 1:47. 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